0: Conny vor, Hanne zu fragen, ob sie auch einmal etwas pflanzen darf. Eine Weile bewundert Conny noch mit Julia die Blumen, dann hören sie Hanne wieder rufen.
1: Kinder, kommt wieder herein. Wir wollen doch noch Geburtstag feiern.
2: Ja. Ein Geburtstag?
3: Wir kommen.
1: Aber erst putzt bitte eure Schuhe ab und zieht wieder die Hausschuhe an. Und klopft eure Kleidung aus, damit ihr nicht den ganzen Sand mit hereinbringt.
2: Ja, machen wir.
0: Wer mag denn nur Geburtstag haben? Gleich darauf erfährt Conny es. Im Kindergarten sind die Vorhänge zugezogen. Die Kinder setzen sich im Kreis um den Tisch herum. Auf dem Tisch steht die Geburtstagslokomotive mit einer großen 4 in der Mitte und mit 4 Kerzen, die Hanne jetzt anzündet.
3: Es hat ja doch jemand Geburtstag.
1: Richtig, Conny. Emir feiert heute seinen 4. Geburtstag. Siehst du? Hier am Geburtstagskalender hängt das Bild von Emir. Und das Datum daneben ist das von heute. Deshalb singen wir alle dem Emir jetzt erst einmal ein Geburtstagsständchen.

0: Viel Glück.
1: Während die Kinder singen, bekommt Emir eine goldene Papierkrone aufgesetzt. Dann muss er die Kerzen auspusten.
2: Puste mal deine Geburtstagskerzen aus, Emir. Feste!
3: Auspusten, auspusten, auspusten!
2: Oh, bravo, Emir! Klasse!
1: Dann packt Emir seine Geschenke aus. Anschließend verteilt er kleine Kuchen an die Kinder. Die hat seine Mutter selbst gebacken. Sie schmecken ganz süß. Zuletzt wird noch das Schlusslied gesungen, wie jeden Tag im Kindergarten. Conny ist rundum begeistert von ihrem ersten Kindergartentag. Nur eines ärgert sie immer noch.
4: So ein Pech, dass ich gerade Geburtstag hatte. Sonst würde ich auch bald die goldene Krone bekommen und noch einmal Geschenke. Und ich wäre das wichtigste Kind im Kindergarten. Und ich dürfte die Kerzen ausblasen. Und alle würden meinen Geburtstag feiern.
1: Für heute ist der Kindergarten aus. Vor der Tür stehen auch schon die Mamas und ein paar Papas, um ihre Kinder abzuholen. Das ist eine Aufregung.
5: Mama, Mama!
6: Ja, Conny, was ist denn los? War's so schlimm?
4: Nein, nein, nicht schlimm. Toll! Du weißt doch, die Geburtstagsfotos. Ich meine, das Foto für den Geburtstagskalender. Mhm. Der Emir hat nämlich Geburtstag. Und er hat Kuchen mitgebracht. Mhm. Und Geschenke hat er auch. Und wir haben gesungen und ich habe ein Bild gemalt.
6: Oh, wie schön. Eine Katze. Und ich habe auch eine schöne Überraschung für dich. Papa hat sich extra von der Arbeit freigenommen, um dich abzuholen. Ihr wartet draußen. Lauf nur.
4: Oh ja. Papa, Papa.
1: Wie der Blitz rennt Conny hinaus, um ihrem Papa um den Hals zu fallen. Dann läuft sie schnell noch einmal hinein, um sich von Hanne zu verabschieden und das Bild von der Katze zu holen. Mama nimmt Connys Rucksack und unterwegs hat Conny ihnen so viel zu erzählen.
4: Die Julia ist ganz nett und die Hanne auch. Und wir waren auch draußen. Mhm. Da gibt es einen richtigen Garten für Kinder.
6: Oh.
4: Mit Sonnenblumen und Bohnen und Wildblumen.
6: Oh, toll.
4: Bestimmt kann ich da auch mal was pflanzen. Und eine Kuschelecke gibt's, also drinnen. Und eine Murmelbahn. Und Papa soll noch das Bild von der Katze Minka sehen. Das habe ich gemalt. Und ich habe roten Tee getrunken.

Tag in der Schule mit Schultüte und Stundenplan und allem, was es da noch so gibt. Aber das ist eine andere Geschichte. Auf jeden Fall habe ich mich damals riesig auf den nächsten Tag im Kindergarten gefreut und auf jeden weiteren Tag und auf meine Freundin, die Julia. Und, nein, jetzt ist es erst einmal genug. Hauptsache, ihr freut euch genauso auf die nächste Conny-Geschichte.

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1: Nach dem Aufräumen gehen alle Kinder aus dem Kindergarten nach draußen. Sie klettern und schaukeln, sie buddeln und toben, sie fahren Roller und bauen Burgen im Sand. Jolanda übt Seilspringen. Katja und Sophie spielen Ball. Conny dreht sich mit Julia im Spielkreisel, bis ihnen ganz schwindelig ist.
2: Ui, mir dreht sich alles.
3: Soll ich dir den Kindergarten zeigen?
2: Den Kindergarten? Den kenne ich doch schon.
3: Nein, nicht den. Den Kindergarten.
1: Julia zieht Conny um die Hausecke. Und da gibt es ein richtiges Stück Garten für die Kinder, in dem sie selbst etwas pflanzen können.
3: Das sind Bohnen, die wachsen jeden Tag ein großes bisschen. Und das sind Sonnenblumen. Jeder von uns hat eine gepflanzt.
2: Und was ist das?
3: Das ist Petersilie. Probier mal, das kann man essen. Lecker.
1: Dann bewundern die beiden noch die Wiesenblumen, die bunt durcheinander in einer alten Badewanne wachsen. All die Blumen kommen aus kleinen Wildblumensamen, die die Kindergartenkinder hier ausgesät haben. Gleich nimmt sich Conny vor, Hanne zu fragen, ob sie auch einmal etwas pflanzen darf. Eine Weile bewundert Conny noch mit Julia die Blumen, dann hören sie Hanne wieder rufen.
4: Kinder, kommt wieder herein! Wir wollen ja noch Geburtstag feiern.
5: Ja. Ein Geburtstag?
3: Wir kommen.
4: Aber erst putzt bitte eure Schuhe ab und zieht wieder die Hausschuhe an. Und klopft eure Kleidung aus, damit ihr nicht den ganzen Sand mit hereinbringt.
5: Ja, machen wir.
1: Wer mag denn nur Geburtstag haben? Gleich darauf erfährt Conny es. Im Kindergarten sind die Vorhänge zugezogen. Die Kinder setzen sich im Kreis um den Tisch herum. Auf dem Tisch steht die Geburtstagslokomotive mit einer großen 4 in der Mitte und mit 4 Kerzen, die Hanne jetzt anzündet.
3: Es hat ja doch jemand Geburtstag.
4: Richtig, Conny. Emir feiert heute seinen 4. Geburtstag. Siehst du? Hier am Geburtstagskalender hängt das Bild von Emir. Und das Datum daneben ist das von heute. Deshalb singen wir alle dem Emil jetzt erst einmal ein Geburtstagsständchen.

0: Glück.
1: Während die Kinder singen, bekommt Emir eine goldene Papierkrone aufgesetzt. Dann muss er die Kerzen auspusten.
2: Puste mal deine Geburtstagskerzen aus, Emir. Feste!
3: Auspusten, auspusten, auspusten!
2: Oh, bravo, Emir! Klasse!
1: Dann packt Emir seine Geschenke aus. Anschließend verteilt er kleine Kuchen an die Kinder. Die hat seine Mutter selbst gebacken. Sie schmecken ganz süß. Zuletzt wird noch das Schlusslied gesungen, wie jeden Tag im Kindergarten. Conny ist rundum begeistert von ihrem ersten Kindergartentag. Nur eines ärgert sie immer noch.
4: So ein Pech, dass ich gerade Geburtstag hatte. Sonst würde ich auch bald die goldene Krone bekommen und noch einmal Geschenke. Und ich wäre das wichtigste Kind im Kindergarten. Und ich dürfte die Kerzen ausblasen. Und alle würden meinen Geburtstag feiern.
1: Für heute ist der Kindergarten aus. Vor der Tür stehen auch schon die Mamas und ein paar Papas, um ihre Kinder abzuholen. Das ist eine Aufregung.
5: Mama, Mama!
6: Ja, Conny, was ist denn los? War es so schlimm?
7: Nein, nein, nicht schlimm. Toll! Du weißt doch, die Geburtstagsfotos. Ich meine, das Foto für den Geburtstagskalender. Mhm. Der Emir hat nämlich Geburtstag. Und er hat Kuchen mitgebracht. Mhm. Und Geschenke hat er auch. Und wir haben gesungen und ich habe ein Bild gemalt.
6: Oh, wie schön. Eine Katze. Und ich habe auch eine schöne Überraschung für dich. Papa hat sich extra von der Arbeit freigenommen, um dich abzuholen. Ihr wartet draußen. Lauf nur.
5: Oh ja. Papa, Papa.
1: Wie der Blitz rennt Conny hinaus, um ihrem Papa um den Hals zu fallen. Dann läuft sie schnell noch einmal hinein, um sich von Hanne zu verabschieden und das Bild von der Katze zu holen. Mama nimmt Connys Rucksack und unterwegs hat Conny ihnen so viel zu erzählen.
7: Die Julia ist ganz nett und die Hanne auch. Und wir waren auch draußen. Mhm. Da gibt es einen richtigen Garten für Kinder.
6: Oh.
7: Mit Sonnenblumen und Bohnen und Wildblumen.
6: Oh, toll.
7: Bestimmt kann ich da auch mal was pflanzen. Und eine Kuschelecke gibt's. Also drinnen. Und eine Murmelbahn. Und Papa soll noch das Bild von der Katze Minka sehen. Das habe ich gemalt. Und ich habe roten Tee getrunken.

Ja, ich hatte Mama und Papa wirklich viel zu erzählen. Und dabei war dies nur mein erster Tag im Kindergarten und noch nicht der erste Tag in der Schule mit Schultüte und Stundenplan und allem, was es da noch so gibt. Aber das ist eine andere Geschichte. Auf jeden Fall habe ich mich damals riesig auf den nächsten Tag im Kindergarten gefreut und auf jeden weiteren Tag und auf meine Freundin, die Julia. Und, nein, jetzt ist es erst einmal genug. Hauptsache, ihr freut euch genauso auf die nächste Conny-Geschichte.

0: Nach dem Aufräumen gehen alle Kinder aus dem Kindergarten nach draußen. Sie klettern und schaukeln, sie buddeln und toben, sie fahren Roller und bauen Burgen im Sand. Jolanda übt Seilspringen. Katja und Sophie spielen Ball. Conny dreht sich mit Julia im Spielkreisel, bis ihnen ganz schwindelig ist.
1: Ui, mir dreht sich alles.
2: Soll ich dir den Kindergarten zeigen?
1: Den Kindergarten? Den kenne ich doch schon.
2: Nein, nicht den. Den Kindergarten.
0: Julia zieht Conny um die Hausecke. Und da gibt es ein richtiges Stück Garten für die Kinder, in dem sie selbst etwas pflanzen können.
2: Das sind Bohnen, die wachsen jeden Tag ein großes bisschen. Und das sind Sonnenblumen. Jeder von uns hat eine gepflanzt.
1: Und was ist das?
2: Das ist Petersilie. Probier mal, das kann man essen. Lecker.
0: Dann bewundern die beiden noch die Wiesenblumen, die bunt durcheinander in einer alten Badewanne wachsen. All die Blumen kommen aus kleinen Wildblumensamen, die Kindergartenkinder hier ausgesät haben. Gleich nimmt sich Conny vor, Hanne zu fragen, ob sie auch einmal etwas pflanzen darf. Eine Weile bewundert Conny noch mit Julia die Blumen, dann hören sie Hanne wieder rufen.
3: Kinder, kommt wieder herein. Wir wollen ja noch Geburtstag feiern.
4: Ja. Ein Geburtstag?
2: Wir kommen.
3: Aber erst putzt bitte eure Schuhe ab und zieht wieder die Hausschuhe an. Und klopft eure Kleidung aus, damit ihr nicht den ganzen Sand mit hereinbringt.
4: Ja, machen wir.
0: Wer mag denn nur Geburtstag haben? Gleich darauf erfährt Conny es. Im Kindergarten sind die Vorhänge zugezogen. Die Kinder setzen sich im Kreis um den Tisch herum. Auf dem Tisch steht die Geburtstagslokomotive mit einer großen 4 in der Mitte und mit 4 Kerzen, die Hanne jetzt anzündet.
2: Es hat ja doch jemand Geburtstag.
3: Richtig, Conny. Emir feiert heute seinen 4. Geburtstag. Siehst du? Hier am Geburtstagskalender hängt das Bild von Emir. Und das Datum daneben ist das von heute. Deshalb singen wir alle dem Emil jetzt erst einmal ein Geburtstagsständchen.

0: viel Glück.
1: Während die Kinder singen, bekommt Emir eine goldene Papierkrone aufgesetzt. Dann muss er die Kerzen auspusten.
2: Puste mal deine Geburtstagskerzen aus, Emir. Feste!
3: Auspusten!
2: Oh, bravo, Emir! Klasse!
1: Dann packt Emir seine Geschenke aus. Anschließend verteilt er kleine Kuchen an die Kinder. Die hat seine Mutter selbst gebacken. Sie schmecken ganz süß. Zuletzt wird noch das Schlusslied gesungen, wie jeden Tag im Kindergarten. Conny ist rundum begeistert von ihrem ersten Kindergartentag. Nur eines ärgert sie immer noch.
4: So ein Pech, dass ich gerade Geburtstag hatte. Sonst würde ich auch bald die goldene Krone bekommen und noch einmal Geschenke. Und ich wäre das wichtigste Kind im Kindergarten. Und ich dürfte die Kerzen ausblasen. Und alle würden meinen Geburtstag feiern.
1: Für heute ist der Kindergarten aus. Vor der Tür stehen auch schon die Mamas und ein paar Papas, um ihre Kinder abzuholen. Das ist eine Aufregung.
5: Mama, Mama!
6: Ja, Conny, was ist denn los? War es so schlimm?
4: Nein, nein, nicht schlimm. Toll! Du weißt doch, die Geburtstagsfotos. Ich meine, das Foto für den Geburtstagskalender. Mhm. Der Emir hat nämlich Geburtstag. Und er hat Kuchen mitgebracht. Mhm. Und Geschenke hat er auch. Und wir haben gesungen und ich habe ein Bild gemalt.
6: Oh, wie schön. Eine Katze. Und ich habe auch eine schöne Überraschung für dich. Papa hat sich extra von der Arbeit freigenommen, um dich abzuholen. Ihr wartet draußen. Lauf nur.
4: Oh ja. Papa, Papa.
1: Wie der Blitz rennt Conny hinaus, um ihrem Papa um den Hals zu fallen. Dann läuft sie schnell noch einmal hinein, um sich von Hanne zu verabschieden und das Bild von der Katze zu holen. Mama nimmt Connys Rucksack und unterwegs hat Conny ihnen so viel zu erzählen.
4: Die Julia ist ganz nett und die Hanne auch. Und wir waren auch draußen. Mhm. Da gibt es einen richtigen Garten für Kinder.
6: Oh.
4: Mit Sonnenblumen und Bohnen und Wildblumen.
6: Oh, toll.
4: Bestimmt kann ich da auch mal was pflanzen. Und eine Kuschelecke gibt's. Also drinnen. Und eine Murmelbahn. Und Papa soll noch das Bild von der Katze Minka sehen. Das habe ich gemalt. Und ich habe roten Tee getrunken.

0: Ja, ich hatte Mama und Papa wirklich viel zu erzählen. Und dabei war dies nur mein erster Tag im Kindergarten und noch nicht der erste Tag in der Schule mit Schultüte und Stundenplan und allem, was es da noch so gibt. Aber das ist eine andere Geschichte. Auf jeden Fall habe ich mich damals riesig auf den nächsten Tag im Kindergarten gefreut und auf jeden weiteren Tag und auf meine Freundin, die Julia. Und, nein, jetzt ist es erst einmal genug. Hauptsache, ihr freut euch genauso auf die nächste Conny-Geschichte.
1: Unser Bus verließ das Flughafengelände und wir erreichten eine Art Autobahn. Es fühlte sich seltsam an, dass wir uns Meter für Meter vom Flughafen entfernten und somit von Flug SW285, der Sina und mich noch am selben Abend hätte aus dem Verderben katapultieren können. Mit flauem Magen blickte ich schräg an ihr vorbei, durch das Fenster. Die Gegend zwischen Flughafen und Stadt wirkte leer und karg mit ein paar verlorenen Grasbüscheln im Sand, die verdörrter Sauergras waren, wie Bahe uns über Lautsprecher mitteilte. Mit seiner Sonnenbrille, dem Headset und dem sattgrünen Hemd wirkte er irgendwie wie eine Mischung aus Diktator und Förster. Der Sauergras flog an uns vorbei und ich schaute stumpf nach draußen. Vorsichtig nahm Sina meine Hand. In 7 langen Jahren hatte sie meine Gesichtsausdrücke und die dazu passenden Stimmungen kennengelernt. »Kriegen wir schon, Matze, kriegen wir schon.« Ich nickte stumm und zog den Reiseprospekt aus meinem Tagesrucksack. Vielleicht stand ja auf der zweiten Seite irgendwas, das mich aufheitern konnte. »Tag 1, Windhoek Kalahari Aneb Lodge. Gehzeit 1,5 Stunden, Fahrzeit 4 Stunden.« Von Windhoek aus fahren wir nach einer kleinen Stadtrundfahrt an den Rand der Kalahari, wo wir bei einer kurzen Wanderung erste Eindrücke dieser wunderbaren Landschaft sammeln. Mit einem Glas Rotwein genießen wir dann den afrikanischen Sonnenuntergang und lauschen den Stimmen der Nacht.
2: Ja, verreck, Plastikklump billiges!
1: Noch mussten wir allerdings den Stimmen des Tages lauschen, wie der der fränkischen Schildkröte, die das Batteriefach ihrer Kamera nicht aufkriegte. Tag 2, Kalahari Köcherbaumwald. Gehzeit 2 Stunden, Fahrzeit 4,5 Stunden.
2: Drecksding lumbiges Sakrament!
1: Tag 3, Gehzeit 4 Stunden, Fahrzeit 6 Stunden. 6 Stunden? Hektisch blätterte ich weiter und schaute mir die anderen Tage an, doch da wurde es nicht besser. Als ich die Fahrzeit für den gesamten Urlaub ausgerechnet hatte, klatschte ein warmer roter Tropfen Blut auf das Foto eines Kameldornbaums. Hektisch drückte ich meinen Zeigefinger an den rechten Nasenflügel. »Warte«, sagte Sina und reichte mir ein Taschentuch. Während ich es an meine Nase presste, drangen neue Infos aus den Lautsprechern.
3: »Also der Professor Pepi hat mir gerade nach unserer Flagge gefragt von Namibia, was der Farbe bedeutet und so, ne? Also, auf die Flagge vorne drauf ist die Sonne, die gibt jeden Tag bei uns. Die Blau steht für den Meer mit seinen ganzen Fisch und Krebs und so, ne? Grün ist die Landschaft, wo wir auch profitieren mit die Beef-Konzern und Tourismus. Und Rot ist das Blut, was hier geflossen ist, um unser Land endlich mal unabhängig zu kriegen. Der letzte Farbe ist Weiß. Und der steht für Friede. Das ist die Fundfarbe von unserer Flagge, ne?«
1: »Interessant«, nickte die Hannoveraner Schweizerin und machte sich eine Notiz in einem getigerten Block. Peppi beugte sich nach vorne und sprach in Bahes Headset, sodass alle ihn hören konnten.
4: »4 Farben, Bahe. Euer Flagge hat 4 Farben, nicht 5.«
3: »Die hat 5, Peppi. Ich weiß das, weil ich bin Namibia.«
4: »Ja, aber weiß ist keine Farbe.«
3: »Klar ist weiß ein Farbe«, schmunzelte Bahe. »So wie schwarz auch. Ich weiß das, weil, guckst du mich, ich bin schwarz, ne?«
4: »Oh, dann brauchst du nur ein Schwarz-Weiß-Fernseher und siehst trotzdem einen Farbfilm.«
1: Speckhut feixte beifallheischend in die Runde, doch wie durch ein Wunder verwandelte sich unser Toyota Quantum nicht in einen Hexenkessel.
3: »Für was bist du denn mal Professor?«
1: fragte Bahe.
4: »Ich war Lehrer für Latein und Geschichte, aber jetzt bin ich pensioniert.«
1: »Oh ja«, stöhnte die Rosinenhexe leidend, und wir näherten uns dem Stadtzentrum. Sina tat so, als ob sie eingenickt wäre, aber das sollte ihr nicht helfen, denn Bahes Flaggenexkurs hatte mich die Gesamtfahrzeit unserer Reise nicht vergessen lassen. »Sina?« Meine Freundin öffnete nur ein Auge, aber das reichte mir. »Sina, hast du eigentlich mal überlegt, was mich am meisten daran nerven könnte, dass ich in Frankfurt arbeite, aber in Köln wohne?« Mit halbherzig geheuchelter Unschuld schüttelte sie den Kopf. Ich fuhr fort. »Überleg einfach mal. Ist es A, mein Chef? B, das Wetter oder sind es C, die 3 Stunden, die ich jeden Tag in verspäteten und überfüllten Zügen sitze? Mit einem Mal war Sina wach und ihr Blick war scharf. Du gibst mir jetzt nicht wirklich die Schuld dafür, dass Namibia so groß ist, oder? Nein, Schatz. Wofür ich dir die Schuld gebe, ist, dass ich insgesamt 84 Stunden in einem japanischen Minibus sitze, im Urlaub. Sag nicht Schatz, wenn du sauer bist. Statt Sauergras und Sand sahen wir nun die ersten Wohnhäuser Windhucks. Die meisten waren aus buntem Holz und mit Mauern sowie Elektrozäunen gesichert. An einigen klebten Verkaufsschilder von Maklern und erinnerten uns daran, dass wir ja selbst bald umziehen wollten. 3 Tage nach unserem Urlaub würden wir den Kaufvertrag unterzeichnen. Natürlich nur, falls wir das hier überlebten. Sina nahm mir die Broschüre ab und rechnete mit gestresster Miene die Fahrzeit nach. 82 Stunden, nicht 84, zischte sie und gab mir den Prospekt zurück. Und die Broschüre hättest du ruhig mal vorher lesen können, statt mich jetzt anzupampen. Stimmt, ich hätte wirklich die Broschüre lesen sollen, statt unsere Wohnung klarzumachen in letzter Minute und das neben meinem Projekt. Du bist echt so blöd manchmal. Sina kochte vor Wut, also ließ ich sie vorerst in Frieden. Mit gemächlicher Geschwindigkeit erreichten wir das Stadtzentrum von Windhoek. Der Lautsprecher klickte.
3: So, ich werde euch jetzt mal an die ein oder andere Seite von Windhoek mal vorbeifahren, ne? Also, Windhoek, der ist unsere Hauptstadt, ne? Und der liegt fast 1700 Meter hoch zwischen die Eros und die Auersberge. Ja, und hier sind wir jetzt auch schon in die Independence Avenue. Die hieß auch mal Kaiserstraße, aber nach der Unabhängigkeit, so ein Name war natürlich ein Biki unglücklich, ne? Kann man hier denn auch gut shoppen? Wollte Brenda wissen. Also hier in Windhoek kriegst du so gut wie alles, ne? Klamotte, Computer und auch sowas wie Bratwurst und Leberkäse. Da haben wir noch aus die deutsche Zeit mal übernommen, aber das ist jetzt auch Teil von unserer Kultur, ne?
2: Und Leberkäse, sauber!
1: Knarzte die fränkische Schildkröte neben mir.
5: Wann war denn die deutsche Zeit? Fragte der Schweizer Erdbeerigel.
3: 84 bis 15, ne?
1: Antwortete Bahi knapp. Aufgeregt schaute Brenda durchs Fenster.
5: Ach, dann sind wir noch mittendrin.
1: Die gesamte 2. Sitzreihe drehte sich wie in Zeitlupe nach hinten um. Breitlings Kopf klackte an das Seitenfenster. Brenda merkte, dass man sich über sie lustig machte und mit dem gleichen Mut, mit dem sie sich jeden Tag durch den Wetterbericht schnatterte, fragte sie weiter.
5: Okay, schon kapiert bis 1915, aber warum haben wir das Land denn wieder aufgegeben? Ich meine, ist doch schön hier.
1: Maus, bitte, schnaubte Breitling.
3: Naja, die Deutschen damals, die haben es ja nicht so richtig aufgegeben, erklärte Bahe. Die haben da mal die Krieg verloren in Europa und dann hat man hier halt mal die Gelegenheit genutzt, ne? Und denen gezeigt, wo die Tour ist, ne?
1: Und weiter ging die Stadtrundfahrt. Wir sahen die wirklich schöne Christuskirche, den Tintenpalast, wie das Parlamentsgebäude hieß, und ein Denkmal mit einem deutschen Reiter drauf. Dann verließen wir die Innenstadt, um nach Katatura zu fahren, also ins wirkliche Windhoek, wie Bahe es nannte. Ich blickte auf die Uhr. 81 Busstunden hatte ich noch abzusitzen, wenn nichts dazwischen kam. Bald waren wir nicht mehr auf Asphalt unterwegs, sondern auf einer Staubpiste und die Häuser wurden kleiner und schließlich zu Hütten aus Wellblech. Die Straßenlaternen verwandelten sich in hohe Flutlichtmasten. Und als Bahe auf eine Anhöhe fuhr, da sahen wir, dass der Mischmasch aus Stein, Blech und Sand sich noch kilometerweit erstreckte. Während wir die Eindrücke auf uns wirken ließen, gab die Gruberin kopfschüttelnd an, so einen Saustall wie hier noch nie gesehen zu haben. Brenda nutzte eine kurze Unaufmerksamkeit ihres Begleiters aus und fragte, warum so viele Leute hier in Blech und Pappe wohnten, wo doch der andere Teil Windhoeks viel schöner sei, mit richtigen Häusern, Pools und Shops. Bahe erklärte Brenda ruhig, dass das mit dem Wohnort ja am Ende dann auch mal eine Geldfrage sei. Mir fiel auf, dass die meisten Namibier auf der Straße praktisch kaum Notiz von unserem Bus nahmen. Lediglich ein paar kleine süße Kinder winkten uns und verzückten die Gruberin so sehr, dass sie vergnügt in die Hände klatschte.
6: Oh, so ein süßes Negerkind mit die großen Augen, das würd ihr auch noch mitnehmen.
1: Ich begann, meine Schläfen zu massieren. Normalerweise entspannte mich das.
7: Chef, Frage, von was leben die Leute denn hier?
3: Na, einige haben Domestic-Jobs bei die reichen Windhoek, ne? Also so sauber machen, bugeln. Andere haben kleine Geschäft. Ha, und einige leben natürlich auch von so Leute wie dir, Max, wenn die mal aussteigt hier mit ihre teure Uhr, ne?
1: Erschrocken blickte Breitling auf seine Uhr. Und erst jetzt sah ich, dass er nicht nur Breitling hieß, sondern auch eine funkelnde Uhr dieser Marke trug. Bahe hielt den Bus neben einem roten Holzzaun, hinter dem es eine ganze Menge bunter Buden gab. Der Motor verstummte, die Türen gingen auf.
7: Chef!
3: Ja?
7: Wir steigen jetzt aber nicht wirklich aus in dieser Scheiße hier, oder?
1: Ich war mir sicher. Es war nur eine Frage der Zeit, bis Breitling eins in die Fresse bekäme.
3: Der ist keine Scheiße, Max. Der ist nur eine schwarze Viertel mit der Bicke wenig Geld,
1: antwortete Bahe ungerührt.
3: Und damit ihr mal kennenlernt, dass hier auch ganz normale Leute nur wohnen, gehen wir mal rein in eine echte Markt hier gucken, ne?
5: Ist das nicht gefährlich?
1: Fragte Brenda und Bahe lachte.
3: Erstens ist hell, ne? Zweitens, ich bin dabei. Und drittens, glaube ich ja, ihr seid so schlau und präsentiert nicht hier mal eure teuerste Schmuck und Gadget, ne?
1: Ich stand keine Sekunde auf dem staubigen Boden Kataturas, da meldete sich mein brandneues iPhone. Aus Gründen der Sicherheit, aber auch wegen Sinas vorwurfsvollem Blick, drückte ich den Anruf noch in der Hosentasche weg.

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1: Nach dem Aufräumen gehen alle Kinder aus dem Kindergarten nach draußen. Sie klettern und schaukeln, sie buddeln und toben, sie fahren Roller und bauen Burgen im Sand. Jolanda übt Seilspringen. Katja und Sophie spielen Ball. Conny dreht sich mit Julia im Spielkreisel, bis ihnen ganz schwindelig ist.
2: Ui, mir dreht sich alles.
3: Soll ich dir den Kindergarten zeigen?
2: Den Kindergarten? Den kenne ich doch schon.
3: Nein, nicht den. Den Kindergarten.
1: Julia zieht Conny um die Hausecke. Und da gibt es ein richtiges Stück Garten für die Kinder, in dem sie selbst etwas pflanzen können.
3: Das sind Bohnen, die wachsen jeden Tag ein großes bisschen. Und das sind Sonnenblumen. Jeder von uns hat eine gepflanzt.
2: Und was ist das?
3: Das ist Petersilie. Probier mal, das kann man essen. Lecker.
1: Dann bewundern die beiden noch die Wiesenblumen, die bunt durcheinander in einer alten Badewanne wachsen. All die Blumen kommen aus kleinen Wildblumensamen, die die Kindergartenkinder hier ausgesät haben. Gleich nimmt sich Conny vor, Hanne zu fragen, ob sie auch einmal etwas pflanzen darf. Eine Weile bewundert Conny noch mit Julia die Blumen, dann hören sie Hanne wieder rufen.
4: Kinder, kommt wieder herein! Wir wollen ja noch Geburtstag feiern.
5: Ja. Ein Geburtstag?
3: Wir kommen.
4: Aber erst putzt bitte eure Schuhe ab und zieht wieder die Hausschuhe an. Und klopft eure Kleidung aus, damit ihr nicht den ganzen Sand mit hereinbringt.
5: Ja, machen wir.
1: Wer mag denn nur Geburtstag haben? Gleich darauf erfährt Conny es. Im Kindergarten sind die Vorhänge zugezogen. Die Kinder setzen sich im Kreis um den Tisch herum. Auf dem Tisch steht die Geburtstagslokomotive mit einer großen 4 in der Mitte und mit 4 Kerzen, die Hanne jetzt anzündet.
3: Es hat ja doch jemand Geburtstag.
4: Richtig, Conny. Emir feiert heute seinen 4. Geburtstag. Siehst du? Hier am Geburtstagskalender hängt das Bild von Emir. Und das Datum daneben ist das von heute. Deshalb singen wir alle dem Emil jetzt erst einmal ein Geburtstagsständchen.

0: Viel Glück.
1: Während die Kinder singen, bekommt Emir eine goldene Papierkrone aufgesetzt. Dann muss er die Kerzen auspusten.
2: Puste mal deine Geburtstagskerzen aus, Emir. Feste!
3: Auspusten, auspusten, auspusten!
2: Oh, bravo, Emir! Klasse!
1: Dann packt Emir seine Geschenke aus. Anschließend verteilt er kleine Kuchen an die Kinder. Die hat seine Mutter selbst gebacken. Sie schmecken ganz süß. Zuletzt wird noch das Schlusslied gesungen, wie jeden Tag im Kindergarten. Conny ist rundum begeistert von ihrem ersten Kindergartentag. Nur eines ärgert sie immer noch.
4: So ein Pech, dass ich gerade Geburtstag hatte. Sonst würde ich auch bald die goldene Krone bekommen und noch einmal Geschenke. Und ich wäre das wichtigste Kind im Kindergarten. Und ich dürfte die Kerzen ausblasen. Und alle würden meinen Geburtstag feiern.
1: Für heute ist der Kindergarten aus. Vor der Tür stehen auch schon die Mamas und ein paar Papas, um ihre Kinder abzuholen. Das ist eine Aufregung.
5: Mama, Mama!
6: Ja, Conny, was ist denn los? War es so schlimm?
4: Nein, nein, nicht schlimm. Toll! Du weißt doch, die Geburtstagsfotos. Ich meine, das Foto für den Geburtstagskalender. Mhm. Der Emir hat nämlich Geburtstag und er hat Kuchen mitgebracht. Mhm. Und Geschenke hat er auch. Und wir haben gesungen und ich habe ein Bild gemalt.
6: Oh, wie schön. Eine Katze. Und ich habe auch eine schöne Überraschung für dich. Papa hat sich extra von der Arbeit freigenommen, um dich abzuholen. Ihr wartet draußen. Lauf nur.
4: Oh ja. Papa, Papa.
1: Wie der Blitz rennt Conny hinaus, um ihrem Papa um den Hals zu fallen. Dann läuft sie schnell noch einmal hinein, um sich von Hanne zu verabschieden und das Bild von der Katze zu holen. Mama nimmt Connys Rucksack und unterwegs hat Conny ihnen so viel zu erzählen.
4: Die Julia ist ganz nett und die Hanne auch. Und wir waren auch draußen. Mhm. Da gibt es einen richtigen Garten für Kinder.
6: Oh.
4: Mit Sonnenblumen und Bohnen und Wildblumen.
6: Oh, toll.
4: Bestimmt kann ich da auch mal was pflanzen. Und eine Kuschelecke gibt's. Also drinnen. Und eine Murmelbahn. Und Papa soll noch das Bild von der Katze Minka sehen. Das habe ich gemalt. Und ich habe roten Tee getrunken.

Ja, ich hatte Mama und Papa wirklich viel zu erzählen. Und dabei war dies nur mein erster Tag im Kindergarten. Und noch nicht der erste Tag in der Schule, mit Schultüte und Stundenplan und allem, was es da noch so gibt. Aber das ist eine andere Geschichte. Auf jeden Fall habe ich mich damals riesig auf den nächsten Tag im Kindergarten gefreut. Und auf jeden weiteren Tag. Und auf meine Freundin, die Julia. Und, nein, jetzt ist es erst einmal genug. Hauptsache, ihr freut euch genauso auf die nächste Conny-Geschichte.

0: schon. Sehr verehrte Festgäste und Festgästinnen, herzlich willkommen zum ersten Kids Rock Marathon. Auf die Plätze, fertig, los!
1: Ich konnte schon gar nicht mehr.

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0: Nach dem Aufräumen gehen alle Kinder aus dem Kindergarten nach draußen. Sie klettern und schaukeln, sie buddeln und toben, sie fahren Roller und bauen Burgen im Sand. Jolanda übt Seilspringen. Katja und Sophie spielen Ball. Conny dreht sich mit Julia im Spielkreisel, bis ihnen ganz schwindelig ist.
1: Ui, mir dreht sich alles.
2: Soll ich dir den Kindergarten zeigen?
1: Den Kindergarten? Den kenne ich doch schon.
2: Nein, nicht den. Den Kindergarten.
0: Julia zieht Conny um die Hausecke. Und da gibt es ein richtiges Stück Garten für die Kinder, in dem sie selbst etwas pflanzen können.
2: Das sind Bohnen, die wachsen jeden Tag ein großes bisschen. Und das sind Sonnenblumen. Jeder von uns hat eine gepflanzt.
1: Und was ist das?
2: Das ist Petersilie. Probier mal, das kann man essen. Lecker.
0: Dann bewundern die beiden noch die Wiesenblumen, die bunt durcheinander in einer alten Badewanne wachsen. All die Blumen kommen aus kleinen Wildblumensamen, die Kindergartenkinder hier ausgesät haben. Gleich nimmt sich Conny vor, Hanne zu fragen, ob sie auch einmal etwas pflanzen darf. Eine Weile bewundert Conny noch mit Julia die Blumen, dann hören sie Hanne wieder rufen.
3: Wir wollen ja noch Geburtstag feiern.
4: Ja. Ein Geburtstag?
2: Wir kommen.
3: Aber erst putzt bitte eure Schuhe ab und zieht wieder die Hausschuhe an. Und klopft eure Kleidung aus, damit ihr nicht den ganzen Sand mit hereinbringt.
4: Ja, machen wir.
0: Wer mag denn nur Geburtstag haben? Gleich darauf erfährt Conny es. Im Kindergarten sind die Vorhänge zugezogen. Die Kinder setzen sich im Kreis um den Tisch herum. Auf dem Tisch steht die Geburtstagslokomotive mit einer großen 4 in der Mitte und mit 4 Kerzen, die Hanne jetzt anzündet.
2: Es hat ja doch jemand Geburtstag.
3: Richtig, Conny. Emir feiert heute seinen 4. Geburtstag. Siehst du? Hier am Geburtstagskalender hängt das Bild von Emir. Und das Datum daneben ist das von heute. Deshalb singen wir alle dem Emil jetzt erst einmal ein Geburtstagsständchen.

0: Glück.
1: Während die Kinder singen, bekommt Emir eine goldene Papierkrone aufgesetzt. Dann muss er die Kerzen auspusten.
2: Puste mal deine Geburtstagskerzen aus, Emir. Feste!
3: Auspusten, auspusten, auspusten!
2: Oh, bravo, Emir! Klasse!
1: Dann packt Emir seine Geschenke aus. Anschließend verteilt er kleine Kuchen an die Kinder. Die hat seine Mutter selbst gebacken. Sie schmecken ganz süß. Zuletzt wird noch das Schlusslied gesungen, wie jeden Tag im Kindergarten. Conny ist rundum begeistert von ihrem ersten Kindergartentag. Nur eines ärgert sie immer noch.
4: So ein Pech, dass ich gerade Geburtstag hatte. Sonst würde ich auch bald die goldene Krone bekommen und noch einmal Geschenke. Und ich wäre das wichtigste Kind im Kindergarten. Und ich dürfte die Kerzen ausblasen. Und alle würden meinen Geburtstag feiern.
1: Für heute ist der Kindergarten aus. Vor der Tür stehen auch schon die Mamas und ein paar Papas, um ihre Kinder abzuholen. Das ist eine Aufregung.
5: Mama, Mama!
6: Ja, Conny, was ist denn los? War es so schlimm?
7: Nein, nein, nicht schlimm. Toll! Du weißt doch, die Geburtstagsfotos. Ich meine, das Foto für den Geburtstagskalender. Mhm. Der Emir hat nämlich Geburtstag. Und er hat Kuchen mitgebracht. Mhm. Und Geschenke hat er auch. Und wir haben gesungen und ich habe ein Bild gemalt.
6: Oh, wie schön. Eine Katze. Und ich habe auch eine schöne Überraschung für dich. Papa hat sich extra von der Arbeit freigenommen, um dich abzuholen. Ihr wartet draußen. Lauf nur.
7: Oh ja. Papa, Papa.
1: Wie der Blitz rennt Conny hinaus, um ihrem Papa um den Hals zu fallen. Dann läuft sie schnell noch einmal hinein, um sich von Hanne zu verabschieden und das Bild von der Katze zu holen. Mama nimmt Connys Rucksack und unterwegs hat Conny ihnen so viel zu erzählen.
7: Die Julia ist ganz nett und die Hanne auch. Und wir waren auch draußen. Mhm. Da gibt es einen richtigen Garten für Kinder.
6: Oh.
7: Mit Sonnenblumen und Bohnen und Wildblumen.
6: Oh, toll.
7: Bestimmt kann ich da auch mal was pflanzen. Und eine Kuschelecke gibt's. Also drinnen. Und eine Murmelbahn. Und Papa soll noch das Bild von der Katze Minka sehen. Das habe ich gemalt. Und ich habe roten Tee getrunken.

Ja, ich hatte Mama und Papa wirklich viel zu erzählen. Und dabei war dies nur mein erster Tag im Kindergarten und noch nicht der erste Tag in der Schule mit Schultüte und Stundenplan und allem, was es da noch so gibt. Aber das ist eine andere Geschichte. Auf jeden Fall habe ich mich damals riesig auf den nächsten Tag im Kindergarten gefreut und auf jeden weiteren Tag und auf meine Freundin, die Julia. Und, nein, jetzt ist es erst einmal genug. Hauptsache, ihr freut euch genauso auf die nächste Conny-Geschichte.

Mehr Feiertage für Deutschland. Überall ist die Polizei blau, also muss sie auch bei uns blau sein. Alles soll sein wie überall, weil es überall so sein soll wie hier. Das erklärt auch die Politik der letzten Jahre. Der ganzen Welt geht es beschissen, also muss es uns auch beschissen gehen. Keine Extrawürste, klein gehacktes Ekelfleisch für alle. 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Toll kommt von Tollwut. 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Wir sind Papst. 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Hölle, Hölle, Hölle, Hölle. Wir haben den Zweiten Weltkrieg nicht vollständig verloren. Unser Restsieg heißt Volksmusik.

Sabberschlampen, deren Gehirnmasse in ihrem eigenen Bauchnabel verloren gehen würde, sollen in Quizsendungen Begriffe raten. Es gibt ein Ausmaß von Dämlichkeit, da werden selbst Brüste unzurechnungsfähig. Abiturienten haben den geistigen Horizont eines Tauchsieders. Das ist sozial gerecht. Schließlich muss jeder Abitur machen dürfen. Jedes brunzdumme Früchtchen ist hochschulüberreif. Germanistikstudenten halten Buchmacher für Leute, die Literatur verkaufen. Das habe ich nicht erfunden, da müssen Sie einfach nur mal Pilawa gucken. Super, klasse, spitze. Manchmal wundert man sich, dass überhaupt noch irgendwas funktioniert. Dass nicht grundsätzlich alle Piloten ihr Cockpit nicht mit ihrer Schwanzspitze oder einem Bildschirmspiel verwechseln. Oder alle Chirurgen ihre Patienten mit den Schweinefleischhälften im Alpha-Team. In aller Freundschaft, Stefanie, für alle Fälle. Aber noch bleibt Chicago Hope. Sogar für die Schwarzwaldklinik, die nicht tot zu kriegen ist. Professor Brinkmann Senior ist zwar schon lange klinisch tot, aber er merkt es nicht. Und das ist schließlich die Hauptsache. So ist es allenthalben hierzulande. Wir merken es nicht. Wir merken gar nichts mehr. Es ist ja auch nichts mehr merkwürdig. Alles ist normal, alles ist gut so, wie es ist. Alles ist wie überall, überall ist alles wie hier. Das ist das Paradies. Das jüngste Gericht war schon. Wir haben es bloß nicht bemerkt.

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Eins, zwei, drei, vier. 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

0: Beulen.
1: Eins, zwei, drei, vier, fünf, sechs, sieben, acht, neun, zehn, elf, zwölf, dreizehn, fünfzehn, 100! Sie riefen immer zu. Und sie fliegen los. Wer kam denn jetzt dazu? Ihre Mama Eule hörte das Geheule. Sie flog ganz schnell hinzu. Sie gab den kleinen Eulen ein Küsschen auf die Beulen. Eins, zwei, drei, vier, fünf, sechs, sieben, acht, neun, zehn, elf, zwölf, dreizehn, fünfzehn, 100! Und im Nu herrschte wieder Ruhe.
2: Aber nur ganz kurz.

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1: Nach dem Aufräumen gehen alle Kinder aus dem Kindergarten nach draußen. Sie klettern und schaukeln, sie buddeln und toben, sie fahren Roller und bauen Burgen im Sand. Jolanda übt Seilspringen. Katja und Sophie spielen Ball. Conny dreht sich mit Julia im Spielkreisel, bis ihnen ganz schwindelig ist.
2: Ui, mir dreht sich alles.
3: Soll ich dir den Kindergarten zeigen?
2: Den Kindergarten? Den kenne ich doch schon.
3: Nein, nicht den. Den Kindergarten.
1: Julia zieht Conny um die Hausecke. Und da gibt es ein richtiges Stück Garten für die Kinder, in dem sie selbst etwas pflanzen können.
3: Das sind Bohnen, die wachsen jeden Tag ein großes bisschen. Und das sind Sonnenblumen. Jeder von uns hat eine gepflanzt.
2: Und was ist das?
3: Das ist Petersilie. Probier mal, das kann man essen. Lecker.
1: Dann bewundern die beiden noch die Wiesenblumen, die bunt durcheinander in einer alten Badewanne wachsen. All die Blumen kommen aus kleinen Wildblumensamen, die die Kindergartenkinder hier ausgesät haben. Gleich nimmt sich Conny vor, Hanne zu fragen, ob sie auch einmal etwas pflanzen darf. Eine Weile bewundert Conny noch mit Julia die Blumen, dann hören sie Hanne wieder rufen.
4: Kinder, kommt wieder herein! Wir wollen doch noch Geburtstag feiern.
5: Ja. Ein Geburtstag?
3: Wir kommen.
4: Aber erst putzt bitte eure Schuhe ab und zieht wieder die Hausschuhe an. Und klopft eure Kleidung aus, damit ihr nicht den ganzen Sand mit hereinbringt.
5: Ja, machen wir.
1: Wer mag denn nur Geburtstag haben? Gleich darauf erfährt Conny es. Im Kindergarten sind die Vorhänge zugezogen. Die Kinder setzen sich im Kreis um den Tisch herum. Auf dem Tisch steht die Geburtstagslokomotive mit einer großen 4 in der Mitte und mit 4 Kerzen, die Hanne jetzt anzündet.
3: Es hat ja doch jemand Geburtstag.
4: Richtig, Conny. Emir feiert heute seinen 4. Geburtstag. Siehst du? Hier am Geburtstagskalender hängt das Bild von Emir. Und das Datum daneben ist das von heute. Deshalb singen wir alle dem Emil jetzt erst einmal ein Geburtstagsständchen.

0: Glück.
1: Während die Kinder singen, bekommt Emir eine goldene Papierkrone aufgesetzt. Dann muss er die Kerzen auspusten.
2: Puste mal deine Geburtstagskerzen aus, Emir. Feste!
3: Auspusten, auspusten, auspusten!
2: Oh, bravo, Emir! Klasse!
1: Dann packt Emir seine Geschenke aus. Anschließend verteilt er kleine Kuchen an die Kinder. Die hat seine Mutter selbst gebacken. Sie schmecken ganz süß. Zuletzt wird noch das Schlusslied gesungen, wie jeden Tag im Kindergarten. Conny ist rundum begeistert von ihrem ersten Kindergartentag. Nur eines ärgert sie immer noch.
4: So ein Pech, dass ich gerade Geburtstag hatte. Sonst würde ich auch bald die goldene Krone bekommen und noch einmal Geschenke. Und ich wäre das wichtigste Kind im Kindergarten. Und ich dürfte die Kerzen ausblasen. Und alle würden meinen Geburtstag feiern.
1: Für heute ist der Kindergarten aus. Vor der Tür stehen auch schon die Mamas und ein paar Papas, um ihre Kinder abzuholen. Das ist eine Aufregung.
5: Mama, Mama!
6: Ja, Conny, was ist denn los? War es so schlimm?
4: Nein, nein, nicht schlimm. Toll! Du weißt doch, die Geburtstagsfotos. Ich meine, das Foto für den Geburtstagskalender. Mhm. Der Emir hat nämlich Geburtstag und er hat Kuchen mitgebracht. Mhm. Und Geschenke hat er auch. Und wir haben gesungen und ich habe ein Bild gemalt.
6: Oh, wie schön. Eine Katze. Und ich habe auch eine schöne Überraschung für dich. Papa hat sich extra von der Arbeit freigenommen, um dich abzuholen. Ihr wartet draußen. Lauf nur.
4: Oh ja. Papa, Papa.
1: Wie der Blitz rennt Conny hinaus, um ihrem Papa um den Hals zu fallen. Dann läuft sie schnell noch einmal hinein, um sich von Hanne zu verabschieden und das Bild von der Katze zu holen. Mama nimmt Connys Rucksack und unterwegs hat Conny ihnen so viel zu erzählen.
4: Die Julia ist ganz nett und die Hanne auch. Und wir waren auch draußen. Mhm. Da gibt es einen richtigen Garten für Kinder.
6: Oh.
4: Mit Sonnenblumen und Bohnen und Wildblumen.
6: Oh, toll.
4: Bestimmt kann ich da auch mal was pflanzen. Und eine Kuschelecke gibt's. Also drinnen. Und eine Murmelbahn. Und

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Wackelt mit dem Zeh. 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

0: Hallo Füße von der Pia, hier spricht die Nase vom Nino.
1: Ja, hallo Nase vom Nino, wir sind hier unten, juhu!
0: Ja, hallo liebe Füße, folgendes, der Nino hatte recht, ihr seid am Stinken.
1: Was ist, wir sollen winken, juhu!
0: Nein, ihr sollt nicht winken, ihr seid am Stinken.
1: Noch stärker winken, ja hallo hier unten!
0: Ihr riecht nach altem Gouda.
2: Oh, welch ein Genuss!
0: Ihr riecht nach österreichischem Bergkäse.

0: Nach dem Aufräumen gehen alle Kinder aus dem Kindergarten nach draußen. Sie klettern und schaukeln, sie buddeln und toben, sie fahren Roller und bauen Burgen im Sand. Jolanda übt Seilspringen. Katja und Sophie spielen Ball. Conny dreht sich mit Julia im Spielkreisel, bis ihnen ganz schwindelig ist.
1: Ui, mir dreht sich alles.
2: Soll ich dir den Kindergarten zeigen?
1: Den Kindergarten? Den kenne ich doch schon.
2: Nein, nicht den. Den Kindergarten.
0: Julia zieht Conny um die Hausecke. Und da gibt es ein richtiges Stück Garten für die Kinder, in dem sie selbst etwas pflanzen können.
2: Das sind Bohnen, die wachsen jeden Tag ein großes bisschen. Und das sind Sonnenblumen. Jeder von uns hat eine gepflanzt.
1: Und was ist das?
2: Das ist Petersilie. Probier mal, das kann man essen. Lecker.
0: Dann bewundern die beiden noch die Wiesenblumen, die bunt durcheinander in einer alten Badewanne wachsen. All die Blumen kommen aus kleinen Wildblumensamen, die die Kindergartenkinder hier ausgesät haben. Gleich nimmt sich Conny vor, Hanne zu fragen, ob sie auch einmal etwas pflanzen darf. Eine Weile bewundert Conny noch mit Julia die Blumen, dann hören sie Hanne wieder rufen.
3: Kinder, kommt wieder herein. Wir wollen ja noch Geburtstag feiern.
4: Ja. Ein Geburtstag?
2: Wir kommen.
3: Aber erst putzt bitte eure Schuhe ab und zieht wieder die Hausschuhe an. Und klopft eure Kleidung aus, damit ihr nicht den ganzen Sand mit hereinbringt.
4: Ja, machen wir.
0: Wer mag denn nur Geburtstag haben? Gleich darauf erfährt Conny es. Im Kindergarten sind die Vorhänge zugezogen. Die Kinder setzen sich im Kreis um den Tisch herum. Auf dem Tisch steht die Geburtstagslokomotive mit einer großen 4 in der Mitte und mit 4 Kerzen, die Hanne jetzt anzündet.
2: Es hat ja doch jemand Geburtstag.
3: Richtig, Conny. Emil feiert heute seinen 4. Geburtstag. Siehst du? Hier am Geburtstagskalender hängt das Bild von Emil. Und das Datum daneben ist das von heute. Deshalb singen wir alle dem Emil jetzt erst einmal ein Geburtstagsständchen.

0: viel Glück.
1: Während die Kinder singen, bekommt Emir eine goldene Papierkrone aufgesetzt. Dann muss er die Kerzen auspusten.
2: Puste mal deine Geburtstagskerzen aus, Emir. Feste!
3: Auspusten, auspusten, auspusten!
2: Oh, bravo, Emir! Klasse!
1: Dann packt Emir seine Geschenke aus. Anschließend verteilt er kleine Kuchen an die Kinder. Die hat seine Mutter selbst gebacken. Sie schmecken ganz süß. Zuletzt wird noch das Schlusslied gesungen, wie jeden Tag im Kindergarten. Conny ist rundum begeistert von ihrem ersten Kindergartentag. Nur eines ärgert sie immer noch.
4: So ein Pech, dass ich gerade Geburtstag hatte. Sonst würde ich auch bald die goldene Krone bekommen und noch einmal Geschenke. Und ich wäre das wichtigste Kind im Kindergarten. Und ich dürfte die Kerzen ausblasen. Und alle würden meinen Geburtstag feiern.
1: Für heute ist der Kindergarten aus. Vor der Tür stehen auch schon die Mamas und ein paar Papas, um ihre Kinder abzuholen. Das ist eine Aufregung.
5: Mama, Mama!
6: Ja, Conny, was ist denn los? War es so schlimm?
4: Nein, nein, nicht schlimm. Toll! Du weißt doch, die Geburtstagsfotos. Ich meine, das Foto für den Geburtstagskalender. Mhm. Der Emir hat nämlich Geburtstag und er hat Kuchen mitgebracht. Mhm. Und Geschenke hat er auch. Und wir haben gesungen und ich habe ein Bild gemalt.
6: Oh, wie schön. Eine Katze. Und ich habe auch eine schöne Überraschung für dich. Papa hat sich extra von der Arbeit freigenommen, um dich abzuholen. Ihr wartet draußen. Lauf nur.
4: Oh ja. Papa, Papa.
1: Wie der Blitz rennt Conny hinaus, um ihrem Papa um den Hals zu fallen. Dann läuft sie schnell noch einmal hinein, um sich von Hanne zu verabschieden und das Bild von der Katze zu holen. Mama nimmt Connys Rucksack und unterwegs hat Conny ihnen so viel zu erzählen.
4: Die Julia ist ganz nett und die Hanne auch. Und wir waren auch draußen. Mhm. Da gibt es einen richtigen Garten für Kinder.
6: Oh.
4: Mit Sonnenblumen und Bohnen und Wildblumen.
6: Oh, toll.
4: Bestimmt kann ich da auch mal was pflanzen. Und eine Kuschelecke gibt's, also drinnen, und eine Murmelbahn. Und Papa soll noch das Bild von der Katze Minka sehen. Das habe ich gemalt und ich habe roten Tee getrunken.

Ja, ich hatte Mama und Papa wirklich viel zu erzählen. Und dabei war dies nur mein erster Tag im Kindergarten. Und noch nicht der erste Tag in der Schule, mit Schultüte und Stundenplan und allem, was es da noch so gibt. Aber das ist eine andere Geschichte. Auf jeden Fall habe ich mich damals riesig auf den nächsten Tag im Kindergarten gefreut. Und auf jeden weiteren Tag. Und auf meine Freundin, die Julia. Und, nein, jetzt ist es erst einmal genug. Hauptsache, ihr freut euch genauso auf die nächste Conny-Geschichte.

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0: und davor bleib ich stehen.
1: Nach dem Aufräumen gehen alle Kinder aus dem Kindergarten nach draußen. Sie klettern und schaukeln, sie buddeln und toben, sie fahren Roller und bauen Burgen im Sand. Jolanda übt Seilspringen. Katja und Sophie spielen Ball. Conny dreht sich mit Julia im Spielkreisel, bis ihnen ganz schwindelig ist.
2: Ui, mir dreht sich alles.
3: Soll ich dir den Kindergarten zeigen?
2: Den Kindergarten? Den kenne ich doch schon.
3: Nein, nicht den. Den Kindergarten.
1: Julia zieht Conny um die Hausecke. Und da gibt es ein richtiges Stück Garten für die Kinder, in dem sie selbst etwas pflanzen können.
3: Das sind Bohnen, die wachsen jeden Tag ein großes bisschen. Und das sind Sonnenblumen. Jeder von uns hat eine gepflanzt.
2: Und was ist das?
3: Das ist Petersilie. Probier mal, das kann man essen. Lecker.
1: Dann bewundern die beiden noch die Wiesenblumen, die bunt durcheinander in einer alten Badewanne wachsen. All die Blumen kommen aus kleinen Wildblumensamen, die Kindergartenkinder hier ausgesät haben. Gleich nimmt sich Conny vor, Hanne zu fragen, ob sie auch einmal etwas pflanzen darf. Eine Weile bewundert Conny noch mit Julia die Blumen, dann hören sie Hanne wieder rufen.
4: Kinder, kommt wieder herein! Wir wollen ja noch Geburtstag feiern.
5: Ja. Ein Geburtstag?
3: Wir kommen.
4: Aber erst putzt bitte eure Schuhe ab und zieht wieder die Hausschuhe an. Und klopft eure Kleidung aus, damit ihr nicht den ganzen Sand mit hereinbringt.
5: Ja, machen wir.
1: Wer mag denn nur Geburtstag haben? Gleich darauf erfährt Conny es. Im Kindergarten sind die Vorhänge zugezogen. Die Kinder setzen sich im Kreis um den Tisch herum. Auf dem Tisch steht die Geburtstagslokomotive mit einer großen 4 in der Mitte und mit 4 Kerzen, die Hanne jetzt anzündet.
3: Es hat ja doch jemand Geburtstag.
4: Richtig, Conny. Emir feiert heute seinen 4. Geburtstag. Siehst du? Hier am Geburtstagskalender hängt das Bild von Emir. Und das Datum daneben ist das von heute. Deshalb singen wir alle dem Emil jetzt erst einmal ein Geburtstagsständchen.

0: Glück.
1: Während die Kinder singen, bekommt Emir eine goldene Papierkrone aufgesetzt. Dann muss er die Kerzen auspusten.
2: Puste mal deine Geburtstagskerzen aus, Emir. Feste!
3: Auspusten, auspusten, auspusten!
2: Oh, bravo, Emir! Klasse!
1: Dann packt Emir seine Geschenke aus. Anschließend verteilt er kleine Kuchen an die Kinder. Die hat seine Mutter selbst gebacken. Sie schmecken ganz süß. Zuletzt wird noch das Schlusslied gesungen, wie jeden Tag im Kindergarten. Conny ist rundum begeistert von ihrem ersten Kindergartentag. Nur eines ärgert sie immer noch.
4: So ein Pech, dass ich gerade Geburtstag hatte. Sonst würde ich auch bald die goldene Krone bekommen und noch einmal Geschenke. Und ich wäre das wichtigste Kind im Kindergarten. Und ich dürfte die Kerzen ausblasen. Und alle würden meinen Geburtstag feiern.
1: Für heute ist der Kindergarten aus. Vor der Tür stehen auch schon die Mamas und ein paar Papas, um ihre Kinder abzuholen. Das ist eine Aufregung.
5: Mama, Mama!
6: Ja, Conny, was ist denn los? War es so schlimm?
4: Nein, nein, nicht schlimm. Toll! Du weißt doch, die Geburtstagsfotos. Ich meine, das Foto für den Geburtstagskalender. Mhm. Der Emir hat nämlich Geburtstag. Und er hat Kuchen mitgebracht. Mhm. Und Geschenke hat er auch. Und wir haben gesungen und ich habe ein Bild gemalt.
6: Oh, wie schön. Eine Katze. Und ich habe auch eine schöne Überraschung für dich. Papa hat sich extra von der Arbeit freigenommen, um dich abzuholen. Ihr wartet draußen. Lauf nur.
4: Oh ja. Papa, Papa.
1: Wie der Blitz rennt Conny hinaus, um ihrem Papa um den Hals zu fallen. Dann läuft sie schnell noch einmal hinein, um sich von Hanne zu verabschieden und das Bild von der Katze zu holen. Mama nimmt Connys Rucksack und unterwegs hat Conny ihnen so viel zu erzählen.
4: Die Julia ist ganz nett und die Hanne auch. Und wir waren auch draußen. Da gibt es einen richtigen Garten für Kinder.
6: Oh.
4: Mit Sonnenblumen und Bohnen und Wildblumen.
6: Oh, toll.
4: Bestimmt kann ich da auch mal was pflanzen. Und eine Kuschelecke gibt's, also drinnen, und eine Murmelbahn. Und Papa soll noch das Bild von der Katze Minka sehen. Das habe ich gemalt und ich habe roten Tee getrunken.

Ja, ich hatte Mama und Papa wirklich viel zu erzählen. Und dabei war dies nur mein erster Tag im Kindergarten und noch nicht der erste Tag in der Schule mit Schultüte und Stundenplan und allem, was es da noch so gibt. Aber das ist eine andere Geschichte. Auf jeden Fall habe ich mich damals riesig auf den nächsten Tag im Kindergarten gefreut und auf jeden weiteren Tag und auf meine Freundin, die Julia. Und, nein, jetzt ist es erst einmal genug. Hauptsache, ihr freut euch genauso auf die nächste Conny-Geschichte.

dazu. Zwei kleine Eulen hatten zwei Beulen. Eins, zwei, sie riefen immer zu. Und sie fliegen los. Und eine kam dazu. Vier kleine Eulen hatten vier Beulen. Eins, zwei, drei, vier, sie riefen immer zu.

0: Beulen.
1: Eins, zwei, drei, vier, fünf, sechs, sieben, acht, neun, zehn, elf, zwölf, dreizehn, 14, 15, 16, 100! Sie riefen immer zu. Und sie fliegen los! Wer kam denn jetzt dazu? Ihre Mama Eule hörte das Geheule. Sie flog ganz schnell hinzu. Sie gab den kleinen Eulen ein Küsschen auf die Beulen. Eins, zwei, drei, vier, fünf, sechs, sieben, acht, neun, zehn, elf, zwölf, dreizehn, 14, 15, 100! Und im Nu herrschte wieder Ruhe.
2: Aber nur ganz kurz.

0: Nach dem Aufräumen gehen alle Kinder aus dem Kindergarten nach draußen. Sie klettern und schaukeln, sie buddeln und toben, sie fahren Roller und bauen Burgen im Sand. Jolanda übt Seilspringen. Katja und Sophie spielen Ball. Conny dreht sich mit Julia im Spielkreisel, bis ihnen ganz schwindelig ist.
1: Ui, mir dreht sich alles.
2: Soll ich dir den Kindergarten zeigen?
1: Den Kindergarten? Den kenne ich doch schon.
2: Nein, nicht den. Den Kindergarten.
0: Julia zieht Conny um die Hausecke. Und da gibt es ein richtiges Stück Garten für die Kinder, in dem sie selbst etwas pflanzen können.
2: Das sind Bohnen, die wachsen jeden Tag ein großes bisschen. Und das sind Sonnenblumen. Jeder von uns hat eine gepflanzt.
3: Und was ist das?
2: Das ist Petersilie. Probier mal, das kann man essen. Lecker.
0: Dann bewundern die beiden noch die Wiesenblumen, die bunt durcheinander in einer alten Badewanne wachsen. All die Blumen kommen aus kleinen Wildblumensamen, die die Kindergartenkinder hier ausgesät haben. Gleich nimmt sich Conny vor, Hanne zu fragen, ob sie auch einmal etwas pflanzen darf. Eine Weile bewundert Conny noch mit Julia die Blumen, dann hören sie Hanne wieder rufen.
4: Kinder, kommt wieder herein. Wir wollen ja noch Geburtstag feiern.
5: Ja. Ein Geburtstag?
2: Wir kommen.
4: Aber erst putzt bitte eure Schuhe ab und zieht wieder die Hausschuhe an. Und klopft eure Kleidung aus, damit ihr nicht den ganzen Sand mit hereinbringt.
5: Ja, machen wir.
0: Wer mag denn nur Geburtstag haben? Gleich darauf erfährt Conny es. Im Kindergarten sind die Vorhänge zugezogen. Die Kinder setzen sich im Kreis um den Tisch herum. Auf dem Tisch steht die Geburtstagslokomotive mit einer großen 4 in der Mitte und mit 4 Kerzen, die Hanne jetzt anzündet.
2: Es hat ja doch jemand Geburtstag.
4: Richtig, Conny. Emil feiert heute seinen 4. Geburtstag. Siehst du? Hier am Geburtstagskalender hängt das Bild von Emil. Und das Datum daneben ist das von heute. Deshalb singen wir alle dem Emil jetzt erst einmal ein Geburtstagsständchen.

0: Glück.
1: Während die Kinder singen, bekommt Emir eine goldene Papierkrone aufgesetzt. Dann muss er die Kerzen auspusten.
2: Puste mal deine Geburtstagskerzen aus, Emir. Feste!
3: Auspusten, auspusten, auspusten!
2: Oh, bravo, Emir! Klasse!
1: Dann packt Emir seine Geschenke aus. Anschließend verteilt er kleine Kuchen an die Kinder. Die hat seine Mutter selbst gebacken. Sie schmecken ganz süß. Zuletzt wird noch das Schlusslied gesungen, wie jeden Tag im Kindergarten. Conny ist rundum begeistert von ihrem ersten Kindergartentag. Nur eines ärgert sie immer noch.
4: So ein Pech, dass ich gerade Geburtstag hatte. Sonst würde ich auch bald die goldene Krone bekommen und noch einmal Geschenke. Und ich wäre das wichtigste Kind im Kindergarten. Und ich dürfte die Kerzen ausblasen. Und alle würden meinen Geburtstag feiern.

0: Für heute ist der Kindergarten aus. Vor der Tür stehen auch schon die Mamas und ein paar Papas, um ihre Kinder abzuholen. Das ist eine Aufregung.
1: Mama, Mama!
2: Ja, Conny, was ist denn los? War's so schlimm?
3: Nein, nein, nicht schlimm. Toll! Du weißt doch, die Geburtstagsfotos. Ich meine, das Foto für den Geburtstagskalender. Mhm. Der Emir hat nämlich Geburtstag und er hat Kuchen mitgebracht. Mhm. Und Geschenke hat er auch. Und wir haben gesungen und ich habe ein Bild gemalt.
1: Oh, wie schön. Eine Katze.
2: Und ich habe auch eine schöne Überraschung für dich. Papa hat sich extra von der Arbeit freigenommen, um dich abzuholen. Ihr wartet draußen. Lauf nur.
1: Oh ja. Papa, Papa.
0: Wie der Blitz rennt Conny hinaus, um ihrem Papa um den Hals zu fallen. Dann läuft sie schnell noch einmal hinein, um sich von Hanne zu verabschieden und das Bild von der Katze zu holen. Mama nimmt Connys Rucksack und unterwegs hat Conny ihnen so viel zu erzählen.
3: Die Julia ist ganz nett und die Hanne auch. Und wir waren auch draußen. Mhm. Da gibt es einen richtigen Garten für Kinder.
2: Oh.
3: Mit Sonnenblumen und Bohnen und Wildblumen.
2: Oh, toll.
3: Bestimmt kann ich da auch mal was pflanzen. Und eine Kuschelecke gibt's, also drinnen, und eine Murmelbahn. Und Papa soll noch das Bild von der Katze Minka sehen. Das habe ich gemalt und ich habe roten Tee getrunken.

Ja, ich hatte Mama und Papa wirklich viel zu erzählen. Und dabei war dies nur mein erster Tag im Kindergarten. Und noch nicht der erste Tag in der Schule, mit Schultüte und Stundenplan und allem, was es da noch so gibt. Aber das ist eine andere Geschichte. Auf jeden Fall habe ich mich damals riesig auf den nächsten Tag im Kindergarten gefreut. Und auf jeden weiteren Tag. Und auf meine Freundin, die Julia. Und, nein, jetzt ist es erst einmal genug. Hauptsache, ihr freut euch genauso auf die nächste Conny-Geschichte.

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Zu den zweifelhaften Privilegien meines Berufes gehört es, dass ich in der Zeit, in der ihr alle einer sinnvollen und geregelten Tätigkeit nachgeht, Fernsehen gucken darf, / muss. Fernsehen ist nun mal ein ewiger Jagdgrund, eine ewige Ausbeute, man entdeckt da vieles und irgendwann passiert es dabei, dass man Sendeformaten auch rettungslos verfällt. Ich habe mich tapfer und jahrelang dagegen gewehrt, aber irgendwann war es soweit, ich bin ein Daily Soap Junkie. Und mal ganz davon abgesehen, welche einmaligen Spitzenleistungen und Pioniertaten die Privatsender in den frühen Jahren ihres Bestehens da gebracht haben, den Vogel schießt doch immer noch das ZDF ab mit seiner Vormittagsserie an den Werktagen Reich und Schön, Reich und Berühmt, Schön und Berühmt oder wie sie auch immer heißt, ist egal. Ich bin ihr jedenfalls verfallen, diesem Kondensat aus Dallas und Denver. Und irgendwann musste ich mich dazu einfach schriftlich verhalten. Kimberley, ich kann dir das erklären, sagte er. Und machte eine Pause, die lang genug war, dass Kimberley zum Augenarzt gehen, einen Sehtest bestehen und zurückkommen konnte. Um ihn aus nächster Nähe erfolgreich zu erschießen. Hallo, sagte sie, natürlich ohne Handy am Ohr. Er bumst Schlüssellöcher, sobald du ihm für 5 Sekunden keine Öffnung zudrehst. Heather. Da ist etwas, was du wissen musst. Ich habe dagegen angekämpft, aber es war einfach stärker als ich. Oh mein Gott, was soll ich nur tun? Ich muss aufs Klo. Es ist gut für meine Verdauung und ich glaube sogar, es macht einen flacheren Bauch. Aber da ist keine Kamera. Wenn ich auf dem Klo bin, bin ich einfach tot, verstehst du? Und wenn nicht, dann auch. Nein, das verstehst du natürlich nicht. Hör mir wenigstens einen Augenblick zu, sage ich in der Hoffnung, dass du dich umdrehst und gehst. Weil ich sonst gar nicht wüsste, was ich dir sagen soll und weil es sonst gar keine nächste Folge gäbe, in der ich das auch noch nicht weiß. Weißt du eigentlich, dass ich keine Unterwäsche trage, Baby? Nein, das weißt du natürlich nicht, denn wir sind nie nackt. Wir sind Amerikaner. Wir töten uns das Ficken aus dem Leib. Du und ich wissen, dass dein Mund nach meinen Endprodukten schmeckt. Und deine Spalte nach meinem Mund. Alle wissen das. Aber es gibt keine Zeugen. Denn es gibt keine Lust. Alles ist trocken. Kennedy ist nie ermordet worden. Lincoln ist nur ein Fußballer bei Schalke. Wer etwas anderes behauptet, wird nachsynchronisiert. Sie mögen es noch nicht bemerkt haben, aber die ganze Welt läuft zeitversetzt, setzt. Wir sind schneller als Albert fucking Einstein. Yippee-yay.

0: Schon seit Anbeginn der Zeit leben Minions auf unserer Erde. Anfangs waren sie nur kleine gelbe Einzeller, aber schon damals waren sie auf der Suche nach einem Schurken, dem sie dienen konnten. Am besten sollte es der größte, übelste Schurke sein, den es je gegeben hatte. War jemand böse genug, dann folgten sie ihm, denn sie brauchten einen Anführer, der größer war als sie. Im Laufe der Jahrhunderte entwickelten sich die Minions und sie bekamen Arme und Beine. Mit ihrer Entwicklung kamen auch neue Anführer. Jeder Meister wurde eines Tages von einem größeren, böseren Meister abgelöst oder gefressen. So folgten die Minions der größten Amöbe, bis sie von einem bösartigen Fisch verschlungen und der wiederum von einer gemeinen Amphibie gefressen wurde. Dieser Amphibie, einer Echse, folgten sie dann aus dem Urmeer an den Strand, wo sie leider von einem Tyrannosaurus Rex plattgetreten wurde. Das fanden die Minions sehr beeindruckend. Sie starrten den gewaltigen Dinosaurier voller Ehrfurcht an. Er hatte schreckliche Klauen und Zähne. Und er war das größte Monster, das sie je gesehen hatten, viel größer und stärker als ihr alter Meister. Es war Liebe auf den ersten Blick. Von da an dienten sie dem Tyrannosaurus Rex. Sie kratzten ihm seinen schuppigen Rücken und befreiten seine Nasenlöcher von Ungeziefer. Sie ritten Tag für Tag auf ihm durch die Wildnis und halfen ihm beim Jagen. Und nachts putzten sie den Dreck zwischen seinen Zehen weg. Doch alles hat einmal ein Ende. Die Minions hatten wieder einmal einen neuen Meister gefunden, aber ihn zu behalten, das war gar nicht so einfach. Eines Tages pflückten zwei Minions eine Banane. Minions lieben nämlich Bananen. Sie rissen sie mit einem Ruck vom Strauch ab. Dadurch geriet ein großer, runder Felsbrocken in Bewegung und rollte den Berg hinunter. Der Dinosaurier, der gerade mit etwas anderem beschäftigt gewesen war, sah den gewaltigen Brocken plötzlich direkt auf sich zukommen. Ihm fiel nichts anderes ein, als wegzulaufen. Doch die steinerne Kugel wurde immer schneller und holte den Dino ein, und schwupps, einen Augenblick später, war er auch schon auf der Kugel. Er hatte Mühe, das Gleichgewicht zu halten. Damit war er so beschäftigt, dass er nicht darauf achtete, wohin die Kugel rollte. Sie kullerte mit dem Dino obendrauf den ganzen Berg hinunter bis an den Rand eines Felsvorsprungs. Darunter tat sich der glühende Schlund eines brodelnden Vulkans auf. Die Minions waren ihrem Meister aufgeregt hinterhergerannt, um zu sehen, ob mit ihm alles in Ordnung war. Doch dabei stießen zwei von ihnen zusammen und kugelten geradewegs auf den Dino zu. Einer prallte gegen einen Stein und blieb liegen, aber der andere Minion purzelte immer weiter. Wie es aussah, würde er den Tyrannosaurus Rex mitsamt seiner Felskugel in den Abgrund stoßen. Der Dino schnaufte vor Erleichterung, als der Minion 2 Zentimeter vor der Kugel liegen blieb. Puh, das war gerade noch mal gut gegangen. Doch dann stand der Minion auf und stieß mit dem Kopf gegen die steinerne Kugel, die den Dino in den Vulkan beförderte. Auweia. Entsetzt sahen die Minions von oben in die heiße Lava. Sie weinten und trauerten um ihren großen Dinosaurier. Nun mussten sie einen neuen Meister finden. Also zogen die Minions auf der Erde umher und suchten nach einem neuen Anführer. Mit der Steinzeit entwickelte sich auch eine neue Spezies. Der Mensch. Die Minions mochten den Menschen auf Anhieb. Als er die Tiere aus seinem Lebensraum vertrieb, halfen sie ihm dabei, so gut sie konnten. Einmal war ein Bär hinter einem von ihnen her. Als er die Zähne fletschte und den Mann angreifen wollte, gaben sie ihm eine Fliegenklatsche. Das hielten sie damals für eine gute Idee. Aber das war es nicht. Der Bär haute mit dem Höhlenmenschen ab und wieder standen die Minions ohne Anführer da. Sie waren furchtbar traurig und irrten eine ganze Weile allein umher. Ohne jemanden, der sie anführte, waren sie verloren. Verloren. Verloren. Verloren. Viele Jahre später entdeckten sie einen neuen Meister, der ihre Liebe und Zuneigung verdient hatte. Ein Pharao im alten Ägypten ließ sich eine Pyramide von ihnen bauen. Es gab nur ein Problem. Die Minions bauten sie verkehrt herum. Kurz nachdem sie den dreieckigen Bau fertig hatten, kippte die Pyramide um und begrub ihren Meister unter sich. Aber die Minions geben bekanntlich niemals auf. Das Wort aufgeben kennen sie nicht einmal. hauptsächlich weil sie nicht viele Wörter kennen. Was auch passiert, sie bleiben beharrlich und machen weiter. Im Mittelalter fanden sie einen neuen Meister, einen Mann, der sich Dracula nannte. Er war sehr blass und hatte gefährliche, spitze Reißzähne. Irgendwie erinnerte er die Minions an den Dinosaurier. Und das gefiel ihnen sehr. Sie zogen in Draculas Schloss und arbeiteten schwer, um sein Vertrauen zu gewinnen. Sie polierten Kerzenhalter und steckten neue Kerzen hinein. Und zur Schlafenszeit halfen sie Dracula in seinen Sarg, hängten seinen Umhang weg und schlugen sein Kissen auf. Aber vorher erinnerten sie ihn jedes Mal daran, sich erst noch die Zähne zu putzen. Mit der Zeit verließ sich Dracula immer mehr auf seine kleinen gelben Helfer, bis er sie schließlich als Freunde betrachtete. »Morgen ist mein 357. Geburtstag«, verriet er ihnen. Die Minions hatten eine Menge Ideen für die perfekte Geburtstagsfeier. Sie bereiteten einen besonderen Punsch, sie backten einen Geburtstagskuchen und sie dachten sich das perfekte Geschenk aus. Ein Bild, das Dracula mit allen seinen Minions zeigte.
1: »Happy Birthday«,
0: riefen sie.
2: »Oh, wie wunderbar«,
0: Dracula lächelte und nahm einen Schluck von seinem Blutpunsch.
1: »Big Boss, Big Cake«,
0: sagten die Minions und präsentierten ihm eine riesige Torte mit 357 Kerzen darauf. Dann wurde es Zeit für das Geschenk. Aber es war viel zu dunkel. Wie sollte ihr Meister da sehen, wie viel Mühe sie sich gemacht hatten? Also rissen die Minions kurzerhand die dicken, schweren Vorhänge auf. Grelle Sonnenstrahlen fielen in den Raum.
1: »Paratou, Big Boss«,
0: schmetterten die Minions im Chor und bewunderten noch einmal ihr Kunstwerk. Dracula dagegen sagte nichts.
1: »Big Boss?«,
0: fragten sie besorgt. Wer hätte gedacht, dass Dracula im Sonnenlicht ganz schnell zu Asche wurde? Die Minions jedenfalls hatten es nicht gewusst. Dracula hätte es ihnen erklären müssen, wirklich. Auch mit anderen Meistern hatten die Minions kein Glück. Napoleon hätten sie beinahe mit einem falsch gezielten Kanonenschuss getötet. Er war ein kleiner Mann, nicht viel größer als die Minions, nur sein Zorn war groß. Er nahm ihnen den Fehler mit der Kanone ziemlich übel. Seine Armee verfolgte die Minions deshalb tausende Kilometer weit bis tief in die verschneite Tundra. Sie retteten sich schließlich in eine Höhle, die in einer schneebedeckten Gebirgslandschaft verborgen war. In dieser Höhle blieben die Minions eine lange Zeit. Sie bauten sich darin ihre eigene Welt auf. Anfangs hatten sie richtig viel Spaß dabei. Sie errichteten Schneehäuser, machten Schneeballschlachten und schleckten Schneeeis aus dem Hörnchen. Aber etwas fehlte. Ohne Meister hatten die Minions keine Bestimmung mehr. Sie wurden lustlos und deprimiert. Jahrzehnte vergingen und die Minions verfielen in tiefe Traurigkeit. Sie hatten keine Freude mehr an Schneeeis. Sie stellten sich nicht mehr aufeinander, um Minientürme zu bauen, und sie spielten nicht mehr im Schnee. Beim Tischtennis wurden sie immer lahmer. Wenn sie nicht bald einen Meister fanden, war es mit ihnen vorbei. Aber noch war nichts verloren. Denn ein Minion hatte Hoffnung. Sein Name war Kevin, und er hatte einen Plan. Kevin hatte lange geschwiegen, aber nun konnte er nicht länger abwarten. Er trat vor sein Volk, um seinen großen Plan vorzustellen. Er wollte die Höhle verlassen. Er wollte in die Welt hinausziehen und den größten, schlimmsten Schurken finden, damit seine Minion-Freunde wieder eine Bestimmung hatten. Es gab da allerdings ein Problem. Er brauchte Hilfe.
1: »Kidai Kami?«,
0: fragte er in die Runde. Einer der kleinsten Minions hob die Hand. Es war Bob. Er hüpfte aufgeregt herum und rief,
1: »Me coming!«
0: Kevin schaute auf den Winzling herab. Er war nur halb so groß wie er. Kevin brauchte zwar Freiwillige, aber er befürchtete, dass Bob nicht stark genug für die gefährliche Reise war.
1: »Oh, no, una otra Minion«,
0: sagte er. Doch Bob fuchtelte unbeirrt mit seinen kurzen Ärmchen vor Kevins Nase herum.
1: »Me, me, choose me!«
0: Da hielt zum Glück weiter hinten jemand eine Ukulele in die Höhe. Die Menge teilte sich und ein verschlafener, einäugiger Minion kam zum Vorschein. Es waren seine Freunde, die das Musikinstrument hochhielten. Sie spielten ihm einen Streich, die Ukulele gehörte nämlich ihm. Stuart erhob sich müde und winkte in die Menge. Alle klatschten begeistert.
1: »Mi? Tank, Tank!«
0: sagte er und wunderte sich ein bisschen darüber, dass die anderen ihn so bejubelten. Dann nahm er seine Ukulele und begann darauf zu spielen. Er hatte überhaupt nicht mitbekommen, dass er sich gerade bereit erklärt hatte, mit Kevin die Höhle zu verlassen. Er würde sich auf die Suche nach einem bösen Meister machen, der sie womöglich tötete, wenn sie nicht schon vorher verhungerten oder verdursteten. Vielleicht war es ganz gut, dass er es nicht wusste. Kevin schob ihn zur Seite und trat vor.
3: »Una otra?«
0: fragte er und ließ den Blick über die Menge schweifen. Bob hüpfte immer noch vor allen herum. Dann nahm er einen Eisblock und stemmte ihn hoch. Er wollte beweisen, wie stark er war. Seine dünnen Ärmchen zitterten unter dem Gewicht.
1: »Kevin! Kevin!«
0: bettelte er. Dann wurde er von dem Eisblock in den Schnee gedrückt. Ein wenig benommen guckte er darunter hervor.
1: »Chusa mi, Kevin!«
0: Kevin schaute über ihn hinweg zu den anderen Minions. Er hoffte, es würde noch jemand die Hand heben. Aber niemand meldete sich. Sein Blick fiel wieder auf Bob, der unter dem Eisblock festsaß. Ihm blieb anscheinend nichts anderes übrig, als diesen kleinen Kerl mitzunehmen. Schließlich brauchte er mindestens zwei Begleiter. »Na schön.«
3: »Komm mal«,
0: sagte Kevin widerwillig. Bob klatschte vor Freude in die Hände. Er schnappte sich seinen Teddybär Tim und schon war er reisefertig. Die anderen Minions machten den Weg frei.
1: »Big Boss! Big Boss!«
0: riefen sie, während Kevin, Stuart und Bob zum Höhlenausgang gingen. Dort drehten sie sich ein letztes Mal zu den anderen um. Sie fragten sich, wie lange es wohl dauern würde, bis sie ihre Freunde wiedersahen.
3: »Kumbaya!«
0: riefen Kevin, Stuart und Bob zum Abschied. Dann marschierte Kevin als erster los. Er war voller Zuversicht. Sie würden einen neuen Meister finden und sie würden zurückkehren. Jedenfalls würden sie alles dafür tun. Das machte Kevin sehr stolz. Er wollte derjenige sein, der sein Volk rettete. Stuart verspürte meistens nur Hunger. Er wollte derjenige sein, der die Banane aufisst, die er für unterwegs mitgenommen hatte. Und Bob verspürte Angst vor der Reise, die vor ihm lag. Aber Kevin beruhigte ihn und erklärte ihm, dass er sich nicht zu fürchten brauchte.
3: »Okay«,
0: sagte Bob.
3: »Lakita le Big Boss«.
0: Und dann machten sie sich auf die Suche nach ihrem neuen Meister. Es war keine leichte Reise. Die drei wanderten über schneebedeckte Berge. Dann ging es durch dichte Wälder immer weiter ins Tal hinab. Wenn Bob müde wurde, trug Kevin ihn ein Stück auf seinem Kopf. Mühsam kämpften sie sich in die Ebene, wo das Gras Meter hoch wuchs. Nach mehreren Wochen gelangten sie endlich ans Meer. Kevin und Stuart bauten ein Boot aus dem Stamm eines umgekippten Baumes. Sie verbrachten ein paar Tage am Strand und sammelten Bananen, die sie im Boot verstauten. Aus Ästen und Blättern bastelten sie Ruder. Dann brachen sie auf. Sie paddelten viele, viele Kilometer. Manchmal ließen sie sich von der Strömung treiben, um zu schlafen. Nach einiger Zeit wurden sie sehr hungrig und fingen an, einander komisch anzusehen. Als sie kein Essen mehr hatten, wurde Stuart krank vor Hunger und begann zu fantasieren. Plötzlich sahen Kevin und Bob für ihn aus wie leckere Bananen. Er stürzte sich auf Kevin und leckte ihn ab, und Bob machte es ihm sofort nach. Doch da erblickten sie mit einem Mal etwas ganz und gar Unglaubliches. In einiger Entfernung ragte eine riesengroße Frau in den Himmel auf. Sie war wunderschön und schaute zu den Minions in ihrem winzigen Boot. Sie trug ein langes, elegantes Kleid. Und sie war grün. Kaum hatte Bob sie gesehen, sprang er ins Wasser und schwamm auf das Ufer zu.
1: »Bob, stoppa!«
0: rief Kevin und schaute beeindruckt zu der Freiheitsstatue auf. Er und Stuart ruderten rasch Bob hinterher, bis sie schließlich die Anlegestelle erreichten. Sie waren in New York gelandet. Sie kletterten aus dem Boot und gingen in die Stadt. Die Leute trugen lauter bunte Sachen, Jeans und Hüte, Kleider und Pullis in der Mode des Jahres 1968. Die Mäntel der Minions waren viel zu dick für das sonnige Wetter. Und wenn sie nicht auffallen wollten, mussten sie aussehen wie alle anderen. Zufällig liefen sie in eine Gasse, über der von Haus zu Haus Wäscheleinen gespannt waren. Daran hingen jede Menge Kleidungsstücke zur Auswahl. Was für ein Glück!
4: Die Fahrbahn ist zum Fahren da, der Gehweg ist zum Gehen. Die Grenze ist der Bordstein und davor bleib ich stehen.
5: Nach dem Aufräumen gehen alle Kinder aus dem Kindergarten nach draußen. Sie klettern und schaukeln, sie buddeln und toben, sie fahren Roller und bauen Burgen im Sand. Jolanda übt Seilspringen. Katja und Sophie spielen Ball. Conny dreht sich mit Julia im Spielkreisel, bis ihnen ganz schwindelig ist.
6: Ui, mir dreht sich alles.
7: Soll ich dir den Kindergarten zeigen?
6: Den Kindergarten? Den kenne ich doch schon.
7: Nein, nicht den. Den Kindergarten.
5: Julia zieht Conny um die Hausecke. Und da gibt es ein richtiges Stück Garten für die Kinder, in dem sie selbst etwas pflanzen können.
7: Das sind Bohnen, die wachsen jeden Tag ein großes bisschen. Und das sind Sonnenblumen. Jeder von uns hat eine gepflanzt.
6: Und was ist das?
7: Das ist Petersilie. Probier mal, das kann man essen. Lecker.
5: Dann bewundern die beiden noch die Wiesenblumen, die bunt durcheinander in einer alten Badewanne wachsen. All die Blumen kommen aus kleinen Wildblumensamen, die Kindergartenkinder hier ausgesät haben. Gleich nimmt sich Conny vor, Hanne zu fragen, ob sie auch einmal etwas pflanzen darf. Eine Weile bewundert Conny noch mit Julia die Blumen, dann hören sie Hanne wieder rufen.
8: Wir wollen ja noch Geburtstag feiern.
9: Ja. Ein Geburtstag?
7: Wir kommen.
8: Aber erst putzt bitte eure Schuhe ab und zieht wieder die Hausschuhe an. Und klopft eure Kleidung aus, damit ihr nicht den ganzen Sand mit hereinbringt.
9: Ja, machen wir.
5: Wer mag denn nur Geburtstag haben? Gleich darauf erfährt Conny es. Im Kindergarten sind die Vorhänge zugezogen. Die Kinder setzen sich im Kreis um den Tisch herum. Auf dem Tisch steht die Geburtstagslokomotive mit einer großen 4 in der Mitte und mit 4 Kerzen, die Hanne jetzt anzündet.
7: Es hat ja doch jemand Geburtstag.
8: Richtig, Conny. Emir feiert heute seinen 4. Geburtstag. Siehst du? Hier am Geburtstagskalender hängt das Bild von Emir. Und das Datum daneben ist das von heute. Deshalb singen wir alle dem Emil jetzt erst einmal ein Geburtstagsständchen.

0: viel Glück.
1: Während die Kinder singen, bekommt Emir eine goldene Papierkrone aufgesetzt. Dann muss er die Kerzen auspusten.
2: Puste mal deine Geburtstagskerzen aus, Emir. Feste!
3: Auspusten, auspusten, auspusten!
2: Oh, bravo, Emir! Klasse!
1: Dann packt Emir seine Geschenke aus. Anschließend verteilt er kleine Kuchen an die Kinder. Die hat seine Mutter selbst gebacken. Sie schmecken ganz süß. Zuletzt wird noch das Schlusslied gesungen, wie jeden Tag im Kindergarten. Conny ist rundum begeistert von ihrem ersten Kindergartentag. Nur eines ärgert sie immer noch.
4: So ein Pech, dass ich gerade Geburtstag hatte. Sonst würde ich auch bald die goldene Krone bekommen und noch einmal Geschenke. Und ich wäre das wichtigste Kind im Kindergarten. Und ich dürfte die Kerzen ausblasen. Und alle würden meinen Geburtstag feiern.
1: Für heute ist der Kindergarten aus. Vor der Tür stehen auch schon die Mamas und ein paar Papas, um ihre Kinder abzuholen. Das ist eine Aufregung.
5: Mama, Mama!
6: Ja, Conny, was ist denn los? War's so schlimm?
4: Nein, nein, nicht schlimm. Toll! Du weißt doch, die Geburtstagsfotos. Ich meine, das Foto für den Geburtstagskalender. Mhm. Der Emir hat nämlich Geburtstag. Und er hat Kuchen mitgebracht. Mhm. Und Geschenke hat er auch. Und wir haben gesungen und ich habe ein Bild gemalt.
6: Oh, wie schön. Eine Katze. Und ich habe auch eine schöne Überraschung für dich. Papa hat sich extra von der Arbeit freigenommen, um dich abzuholen. Ihr wartet draußen. Lauf nur.
4: Oh ja. Papa, Papa.
1: Wie der Blitz rennt Conny hinaus, um ihrem Papa um den Hals zu fallen. Dann läuft sie schnell noch einmal hinein, um sich von Hanne zu verabschieden und das Bild von der Katze zu holen. Mama nimmt Connys Rucksack und unterwegs hat Conny ihnen so viel zu erzählen.
4: Die Julia ist ganz nett und die Hanne auch. Und wir waren auch draußen. Mhm. Da gibt es einen richtigen Garten für Kinder.
6: Oh.
4: Mit Sonnenblumen und Bohnen und Wildblumen.
6: Oh, toll.
4: Bestimmt kann ich da auch mal was pflanzen. Und eine Kuschelecke gibt's. Also drinnen. Und eine Murmelbahn. Und Papa soll noch das Bild von der Katze Minka sehen. Das habe ich gemalt. Und ich habe roten Tee getrunken und einen Schlafanzug.

Ja, ich hatte Mama und Papa wirklich viel zu erzählen. Und dabei war dies nur mein erster Tag im Kindergarten und noch nicht der erste Tag in der Schule mit Schultüte und Stundenplan und allem, was es da noch so gibt. Aber das ist eine andere Geschichte. Auf jeden Fall habe ich mich damals riesig auf den nächsten Tag im Kindergarten gefreut und auf jeden weiteren Tag und auf meine Freundin, die Julia. Und, nein, jetzt ist es erst einmal genug. Hauptsache, ihr freut euch genauso auf die nächste Conny-Geschichte.

0: Auf dem Weg zur Garriganus-Farm sahen wir noch ein gutes Dutzend der super seltenen Webervogelnester. So schnell jagte Bahi den Bus über die Piste, dass sie an meinem Fenster vorbeischossen wie goldene Kanonenkugeln. Ich schaute auf die Uhr. Es war exakt 5:30, als unser Bus von der Schotterpiste auf ein Gelände abbog, das ein bisschen so aussah wie eine 60er-Jahre US-Militärbasis. Neben einem einstöckigen Farmhaus in klassischer Bauweise stand ein gutes Dutzend weißer, UFO-förmiger Kunststoffbungalows. Die Deckenlautsprecher knackten und dann war Bahe zu hören.
1: So, jetzt sind wir nach nur 3 Stunden Fahrt hier mal pünktlich auf die Farm Garriganus angekommen. Ich hol die Zimmerschlüssel jetzt, dann latschen wir fix rüber zu die Futterung von die Geparde, ne?
0: Sina und ich hatten den Bus noch nicht ganz verlassen, als Seppelpeter sich mit einem granteligen »Lass mich raus!« an uns vorbeidrückte und zur Rezeption stapfte. »Ich geh auch mal schnell aufs Klo«, log ich und folgte ihm und unserem Guide. Die Rezeptionistin war eine detailgetreue Kopie der gütigen Mutter aus Unsere kleine Farm. Kleid und Frisur wirkten wie aus einer anderen Zeit. Und so kam es mir ein bisschen seltsam vor, als sie mir mit mildem Lächeln ein modernes Tastentelefon reichte. Bahe verschwand gerade noch rechtzeitig mit einer Reihe altmodischer Schlüssel wieder nach draußen, da meldete sich die Auskunft und ich ließ mir die Nummer von Immo West und der Sparkasse Euskirchen geben. Eine Minute später hatte ich eine recht aufgeregte Frau Metzger am Telefon.
2: »Gut, dass Sie anrufen, Herr Klein. Seit 2 Tagen versuche ich Sie zu erreichen. Wo waren Sie denn?«
0: »Wo bleibst du denn?« hörte ich Sinas Stimme. Sie stand draußen und hob die Zimmerschlüssel in die Luft. Ich zeigte ihr den erhobenen Daumen, eine Geste, die so recht keinen Sinn machte, doch eine andere fiel mir nicht ein. »Das ist ja das Problem, Frau Metzger«, sprach ich ins Telefon und drehte mich ein wenig vom Fenster weg. »Ich bin schon in Namibia und hab das mit der Gebühr im ganzen Stress vergessen vor der Abreise.«
2: »Verstehe«,
0: klang es recht nüchtern aus dem Telefon. »Aber ich kann natürlich von hier aus überweisen, heute noch. Und wenn Sie noch einen Tag Geduld haben würden, dann wird alles passen. Ich meine, Sie wissen ja, dass wir die Wohnung haben wollen.«
2: »Sie überweisen noch heute, sagen Sie?«
0: »Sobald ich aufgelegt habe.«
2: »Verstehen Sie mich nicht falsch, Herr Klein, aber ich kann Ihnen die Wohnung nur verbindlich zusagen, wenn Sie auch verbindlich reservieren.«
0: »Ich überweise ja, sobald ich aufgelegt habe, okay?«
2: »Natürlich. Ich gebe Ihnen noch einen Tag.«
0: »Danke.«
2: »Und einen entspannten Urlaub noch, Herr Klein?«
0: »Ja.« Zerknirscht legte ich auf. Die Farmersfrau schaute mich mitleidig an.
3: »Möchten Sie vielleicht ein Glas Wasser oder einen Kaffee?«
0: »Kaffee, danke«, sagte ich und wählte die Nummer der Sparkasse. Es tutete 3-mal, dann meldete sich Frau Lauer von gestern. »Klein hier, den Herrn Pfingst würde ich gerne sprechen, bitte.«
4: »Herr Klein, Sie waren plötzlich einfach so weg gestern.«
0: »Ja, aber jetzt bin ich ja wieder da. Den Herrn Pfingst, bitte.«
4: »Aber der Herr Pfingst ist gar nicht mehr im Haus.«
0: »Aber es ist doch gerade mal 6:10, protestierte ich.
4: »Ich weiß, aber er hat doch morgen seinen großen Auftritt beim Sparkassenfest. Da wollte er noch proben.«
0: »Macht er wieder Wolfgang Petri?«
4: »Ach, da wissen Sie mehr als ich. Ich hatte heute erst meinen 2. Tag.«
0: »Stimmt, Ihr 2. Tag, aber mein 30. Jahr als Kunde. Und deswegen müssen Sie und ich, wir beide müssen jetzt sofort 5.000 Euro von meinem Girokonto überweisen. 350 211 0378 ist meine Kontonummer.«
4: »Das tut mir leid, aber das müssen Sie entweder mit Herrn Pfingst persönlich machen oder online.«
0: »Und warum muss ich das mit Herrn Pfingst machen?«
4: »Aus Sicherheitsgründen. Ich kenne Sie ja nicht.«
0: »Ich kenne Sie doch auch nicht. Sie könnten ja auch die Putzfrau sein oder was weiß ich was.«
4: »Ich bin aber die Frau Lauer.«
0: »Das habe ich ja auch verstanden und deswegen möchte ich ja auch nicht mit Ihnen sprechen, sondern mit Herrn Pfingst.«
4: »Und wenn Sie einfach eine Online-Überweisung machen?«
0: So langsam begann ich sauer zu werden. »Das Problem ist, dass ich genau das nicht kann.«
4: »Oh, das ist aber ganz leicht. Das macht sogar mein Vater und der ist 69.«
0: Das war der Punkt, an dem mein Tonfall von verschnupft zu angepisst wechselte. Vorsichtig stellte die gütige Mutter aus Unsere kleine Farm meinen Kaffee neben das Telefon.
5: »Ich weiß, dass Online-Banking leicht ist. Ich komme nur gerade nicht ins Internet.«
0: Um mich abzukühlen, blickte ich nach draußen, wo Bahe mit beiden Händen eine Raubkatze imitierte und auf seine Uhr deutete.
4: »Sie kommen nicht ins Internet?«
3: »Wollen Sie nicht zur Fütterung?«
0: flüsterte mir die Farmersfrau zu.
5: »Passen Sie auf, Frau Lauer. Ich bin nicht in Köln, sondern auf einer Farm in Namibia. Und das mit einem Bus voller Trottel und einem Guide aus Otjosongombe.«
4: »Otjosongombe?«
5: »Das ist in Otjosongchupa. Otjosongchupa ist die Region.«
4: »Ah, verstehe.«
0: Also, wie überweise ich, der ich seit 30 Jahren Kunde bin bei der Sparkasse Euskirchen, wie überweise ich jetzt die 5000 Euro?
2: Gar nicht.
0: Ich verstehe Sie leider ganz schlecht, Frau Lauer.
2: Ich darf das nicht machen. Alles, was ich machen kann, ist, dass ich dem Herrn Pfingst eine Notiz schreibe. Dass Sie angerufen haben, dann meldet er sich gleich morgen früh bei Ihnen. Wäre das in Ordnung?
0: Wär's nicht. Aber mein Gott, schreiben Sie es trotzdem, meine Nummer hat er ja. Und schreiben Sie bitte dazu, dass es scheiße nochmal verdammt wichtig ist.
2: Darf ich das ein wenig umformulieren?
0: Nein.
2: Und wenn ich...
0: Nein. Stumm reichte ich der verdutzten Fahrmutter ihr Telefon.
3: Sie haben ja ordentlich was zu organisieren im Urlaub.
0: Ja, leider, seufzte ich.
3: Kann ich sonst vielleicht irgendwas für Sie tun?
0: Sie haben nicht zufällig Internet hier?
3: Wir hatten das mal, aber es hat uns nicht gefallen.
0: Es hat Ihnen nicht gefallen?
3: Genau genommen meinem Mann. Er sagte, na, wie hat er gesagt? Ah, er meinte, es wäre das Gleiche wie Zeitung und Briefe schreiben, nur schneller.
0: Eben! Für einen Augenblick schauten wir uns schweigend an und offenbar dachten wir beide, dass der andere gleich noch etwas sagen würde. Aber einen Reiseadapter haben Sie für mich. Einen für deutsche Stecker?
3: Nicht mehr. Den letzten Adapter habe ich eben herausgegeben an einen älteren Herrn aus Ihrer Gruppe.
0: So ein Kompakter mit kurzen weißen Haaren sieht aus wie eine Schildkröte mit Unterbiss?
3: Genau, so einer war's. Vielleicht, wenn Sie den Herrn mal fragen, ob...
0: 5 Minuten! Schnaubte ich und eilte zur Tür. In 5 Minuten bin ich wieder hier, mit Adapter.
3: Und was ist mit Ihrem Kaffee?

0: Nach dem Aufräumen gehen alle Kinder aus dem Kindergarten nach draußen. Sie klettern und schaukeln, sie buddeln und toben, sie fahren Roller und bauen Burgen im Sand. Jolanda übt Seilspringen. Katja und Sophie spielen Ball. Conny dreht sich mit Julia im Spielkreisel, bis ihnen ganz schwindelig ist.
1: Ui, mir dreht sich alles.
2: Soll ich dir den Kindergarten zeigen?
1: Den Kindergarten? Den kenne ich doch schon.
2: Nein, nicht den. Den Kindergarten.
0: Julia zieht Conny um die Hausecke. Und da gibt es ein richtiges Stück Garten für die Kinder, in dem sie selbst etwas pflanzen können.
2: Das sind Bohnen, die wachsen jeden Tag ein großes bisschen. Und das sind Sonnenblumen. Jeder von uns hat eine gepflanzt.
1: Und was ist das?
2: Das ist Petersilie. Probier mal, das kann man essen. Lecker.
0: Dann bewundern die beiden noch die Wiesenblumen, die bunt durcheinander in einer alten Badewanne wachsen. All die Blumen kommen aus kleinen Wildblumensamen, die Kindergartenkinder hier ausgesät haben. Gleich nimmt sich Conny vor, Hanne zu fragen, ob sie auch einmal etwas pflanzen darf. Eine Weile bewundert Conny noch mit Julia die Blumen, dann hören sie Hanne wieder rufen.
3: Kinder, kommt wieder herein! Wir wollen ja noch Geburtstag feiern.
4: Ja. Ein Geburtstag?
2: Wir kommen.
3: Aber erst putzt bitte eure Schuhe ab und zieht wieder die Hausschuhe an. Und klopft eure Kleidung aus, damit ihr nicht den ganzen Sand mit hereinbringt.
4: Ja, machen wir.
0: Wer mag denn nur Geburtstag haben? Gleich darauf erfährt Conny es. Im Kindergarten sind die Vorhänge zugezogen. Die Kinder setzen sich im Kreis um den Tisch herum. Auf dem Tisch steht die Geburtstagslokomotive mit einer großen 4 in der Mitte und mit 4 Kerzen, die Hanne jetzt anzündet.
2: Es hat ja doch jemand Geburtstag.
3: Richtig, Conny. Emir feiert heute seinen 4. Geburtstag. Siehst du? Hier am Geburtstagskalender hängt das Bild von Emir. Und das Datum daneben ist das von heute. Deshalb singen wir alle dem Emil jetzt erst einmal ein Geburtstagsständchen.

0: Glück.
1: Während die Kinder singen, bekommt Emir eine goldene Papierkrone aufgesetzt. Dann muss er die Kerzen auspusten.
2: Puste mal deine Geburtstagskerzen aus, Emir. Feste!
3: Auspusten, auspusten, auspusten!
2: Oh, bravo, Emir! Klasse!
1: Dann packt Emir seine Geschenke aus. Anschließend verteilt er kleine Kuchen an die Kinder. Die hat seine Mutter selbst gebacken. Sie schmecken ganz süß. Zuletzt wird noch das Schlusslied gesungen, wie jeden Tag im Kindergarten. Conny ist rundum begeistert von ihrem ersten Kindergartentag. Nur eines ärgert sie immer noch.
4: So ein Pech, dass ich gerade Geburtstag hatte. Sonst würde ich auch bald die goldene Krone bekommen und noch einmal Geschenke. Und ich wäre das wichtigste Kind im Kindergarten. Und ich dürfte die Kerzen ausblasen. Und alle würden meinen Geburtstag feiern.
1: Für heute ist der Kindergarten aus. Vor der Tür stehen auch schon die Mamas und ein paar Papas, um ihre Kinder abzuholen. Das ist eine Aufregung.
5: Mama, Mama!
6: Ja, Conny, was ist denn los? War es so schlimm?
4: Nein, nein, nicht schlimm. Toll! Du weißt doch, die Geburtstagsfotos. Ich meine, das Foto für den Geburtstagskalender. Mhm. Der Emir hat nämlich Geburtstag. Und er hat Kuchen mitgebracht. Mhm. Und Geschenke hat er auch. Und wir haben gesungen und ich habe ein Bild gemalt.
6: Oh, wie schön. Eine Katze. Und ich habe auch eine schöne Überraschung für dich. Papa hat sich extra von der Arbeit freigenommen, um dich abzuholen. Ihr wartet draußen. Lauf nur.
4: Oh ja. Papa, Papa.
1: Wie der Blitz rennt Conny hinaus, um ihrem Papa um den Hals zu fallen. Dann läuft sie schnell noch einmal hinein, um sich von Hanne zu verabschieden und das Bild von der Katze zu holen. Mama nimmt Connys Rucksack und unterwegs hat Conny ihnen so viel zu erzählen.
4: Die Julia ist ganz nett und die Hanne auch. Und wir waren auch draußen. Da gibt es einen richtigen Garten für Kinder.
6: Oh.
4: Mit Sonnenblumen und Bohnen und Wildblumen.
6: Oh, toll.
4: Bestimmt kann ich da auch mal was pflanzen. Und eine Kuschelecke gibt's, also drinnen, und eine Murmelbahn. Und Papa soll noch das Bild von der Katze Minka sehen. Das habe ich gemalt und ich habe roten Tee getrunken.

Ja, ich hatte Mama und Papa wirklich viel zu erzählen. Und dabei war dies nur mein erster Tag im Kindergarten und noch nicht der erste Tag in der Schule mit Schultüte und Stundenplan und allem, was es da noch so gibt. Aber das ist eine andere Geschichte. Auf jeden Fall habe ich mich damals riesig auf den nächsten Tag im Kindergarten gefreut und auf jeden weiteren Tag und auf meine Freundin, die Julia. Und, nein, jetzt ist es erst einmal genug. Hauptsache, ihr freut euch genauso auf die nächste Conny-Geschichte.

Heute kann es regnen, stürmen oder schneien, denn du strahlst ja selber wie der Sonnenschein. 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Alle deine Freunde freuen sich mit dir.

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0: Deutsche Mathe machen richtig komplizierte Sachen mit Brüchen im Quadrat und so und anderen Pipapo.
1: Pipapo.

0: Hallo, ich bin Conny. Bestimmt habt ihr mich schon auf dem Bild gesehen. Und jetzt könnt ihr mich auch hören. Inzwischen bin ich ja schon viel größer. Aber ich weiß noch genau, wie das war, als ich in den Kindergarten gekommen bin. Da war ich gerade erst 3 geworden. Und im Kindergarten war es völlig anders als zu Hause. Da gab es zwar eine Menge Spielzeug, aber auch ganz viele andere Kinder.
1: Conny zieht heute ihr schönstes Kleid an. Das blaue mit den vielen Blümchen. Conny hat nämlich Geburtstag. Sie ist jetzt 3 Jahre alt. Endlich alt genug für den Kindergarten. Darauf freut sich Conny schon lange. Sonst ist sie nur montags mit Mama zum Spielkreis gegangen. Aber im Kindergarten kann sie jeden Tag mit anderen Kindern spielen. Und weil Conny Geburtstag hat, liegen lauter bunte Geschenkpakete vor ihr. Was da wohl drin sein mag?
2: Oh, ist das alles für mich?
3: Ja, Conny, pack doch mal aus. Vielleicht ist da etwas für den Kindergarten drin.
2: Kindergarten? Ja, Mama, ich bin jetzt 3. Jetzt komme ich in den Kindergarten.
3: Stimmt. Und im Kindergarten brauchst du viele Sachen. Zum Beispiel...
2: Nicht sagen! Was ist das?
3: Ein Rucksack, Conny. Da kannst du alles hineintun, was du für den Kindergarten brauchst.
2: Bunt! Und Hausschuhe. Sind die aber weich. Mama, sind die auch für den Kindergarten?
3: Ja, natürlich, Conny. Alle Kinder im Kindergarten haben Hausschuhe an.
2: Oh, das ist meine Lieblingsfarbe. Auch rot? Gummistiefel.
3: Ja, mein Schatz, rot wie deine Schleife. Die Gummistiefel wirst du brauchen, wenn ihr draußen spielt oder mit der ganzen Kindergartengruppe in den Park geht.
2: Ich freue mich so auf den Kindergarten.
1: Jetzt ist Conny 3 Jahre alt. Sie hat einen kleinen bunten Rucksack, rote Hausschuhe und rote Gummistiefel dazu. Alles für den Kindergarten. Conny kann es kaum abwarten, dass sie zum Kindergarten gehen darf. Aber noch ist es nicht so weit. Erst einmal muss sie noch zum Kinderarzt, denn nur gesunde Kinder dürfen in den Kindergarten gehen.

0: Am Abend vorher redet sie lange mit Mama darüber, wie es wohl sein wird.
1: Spielen die anderen Kinder mit mir? Ist die Frau im Kindergarten nett? Und was ist, wenn ich Hunger habe? Kann ich da auch etwas trinken?
2: Langsam, Conny, langsam. Also, die anderen Kinder sind bestimmt nett. Und die Erzieherin ist ja auch immer dabei und passt auf. Und wenn du Hunger oder Durst hast, bekommst du sicher etwas. Na, auf jeden Fall sollten wir morgen vorher zum Bäcker gehen und dir noch etwas zu essen holen.
1: Aber spielen wir da immer drinnen oder auch draußen?
2: Natürlich ist da ein ganz toller Spielplatz draußen. Außerdem gebe ich dir deine Regenjacke mit. Und du hast ja auch die schönen neuen Gummistiefel. Warte, da fällt mir noch was ein. Du sollst ein Foto für den Geburtstagskalender mitbringen. Das müssen wir noch heraussuchen. Ich hol mal eben den Karton mit den Fotos.
1: Ja, die Fotos.
2: So, hier ist der Karton. Warte. Oh ja, das hier ist doch süß.
1: Was? Das?
2: Ah, das mit deiner Lieblingsschleife?
1: Ja, das. Mama.
2: Ja, Conny, was ist denn?
1: Ich fühle mich so komisch. So kribbelig.
2: Natürlich bist du aufgeregt, Conny. Der Kindergarten ist ja auch etwas ganz Neues für dich. Aber ich weiß genau, dass du dort viel Spaß haben wirst. Außerdem bringe ich dich hin. Du musst also nicht ganz allein zum Kindergarten gehen.
1: Das ist gut.

0: Das Monster unter dem Bett. Eine Geschichte von Danny Endert und Anja Südel.
1: Tief im Winter, in einem Dorf, wo es schon seit unzähligen Tagen regnet, lebt ein kleines Mädchen. Sie hört auf den Namen Anna und strahlt vor Fantasie. Eines Abends ärgerte sie sich über ihre Langeweile und formte mit ihren Fingern lustige Kreaturen als Schattenbilder an die Wand. Sie redete sogar mit ihnen.
2: Ist euch auch so langweilig? Was macht ihr da eigentlich?
3: Wir kleben an der Wand und wollen mit dir spielen. Und was machst du da?
2: Na, ich spreche mit euch und...
1: Ein Stimmchen unterbrach Annas Fantasiespiel und flüsterte unter dem Bett hervor. Anna machte große Augen und lauschte gespannt in den Raum hinein. Ging da gerade ihre Fantasie mit dir durch?
4: Rede mit mir! Rede mit mir! Ich bin so einsam und schon so lange unter deinem Bett.
2: Papa! Papa, Papa, Papa! Da ist ein Monster! Da ist ein Monster unter meinem Bett!
1: Anna verkroch sich unter ihrer Bettdecke und traute sich nicht, etwas zu sagen. Sie zitterte vor Angst und wartete ungeduldig auf ihren Vater. Doch sie hatte vergessen, dass ihre Eltern heute Abend nicht da sind und sie ganz allein zu Hause ist.
4: Hab keine Angst. Ich tu dir nichts. Ich will doch nur reden. Ich hab so lange nicht mehr geredet.
2: Sei still! Du bist gar nicht da!

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1: Und frech bist du auch noch. Was machst du eigentlich unter meinem Bett?
0: Ich liege hier und ich warte schon so lange, dass wieder wer mit mir redet. Ich habe mich nicht getraut, was zu sagen, weil ich dich doch so gern habe. Und ich wollte nicht, dass du Angst kriegst.
1: Wie lange wohnst du denn schon da unten?
0: Schon sehr, sehr, sehr lange. Du hast mich vergessen, nicht wahr?
1: Vergessen? Ich wusste bisher nicht einmal, dass es dich gibt.
2: Das Gespräch setzte sich fort, bis Anna keine Angst mehr hatte und einschlief. Der Morgen traf ein und Anna konnte es kaum noch erwarten, unter ihrem Bett nach einem Monster nachzusehen.
1: Hey, guten Morgen, Monster. Bist du noch da? Monster?
2: Es kam keine Antwort, als wäre das Monster verschwunden. Anna fragte so oft nach, ob er wieder da sei, aber nie gab es eine Antwort. Also ergriff sie ihren Mut und schaute unter ihrem Bett nach.
1: Monster? Bist du hier unten? Teddy! Dich habe ich ja ganz vergessen. Hast du dich nicht gefürchtet, so allein mit dem Monster unter dem Bett? Oh.
2: Der Teddy antwortete nicht, aber warf dem Raum ein Zwinkern zu. So kann aus Fantasie entstandene Angst zur Freude werden. Anna hatte nun endlich ihren Teddy wieder, den, den sie eigentlich als verloren glaubte. Sie drückte ihn fest an ihre Brust und kuschelt ihr Gesicht in sein staubiges Fell. Kichernd dachte sie an Mamas Worte.
3: Man sollte beim Aufräumen nicht alles achtlos unter dem Bett verstauen, mein Schatz.

0: Am nächsten Morgen wird Conny von Mama geweckt.
1: Conny, aufstehen!
2: Ich bin schon wach!
0: Conny läuft ins Badezimmer und wäscht sich mit viel Wasser. Dann holt sie ihre Lieblingslatzhose und den rot geringelten Pullover aus dem Schrank. Sie zieht sich ganz allein an. Schließlich ist sie jetzt ein Kindergartenkind. Nicht mal bei den Schuhen muss Mama helfen, denn die haben einen Klettverschluss. Nur die rote Schleife bindet Mama ihr ins Haar. Ohne Schleife geht Conny nicht aus dem Haus.
1: Hast du alles?
2: Mein Rucksack!
0: Beinahe hätte Conny ihren Rucksack vergessen. Und den braucht sie doch für die Hausschuhe und die Gummistiefel und für das zweite Frühstück im Kindergarten. Dafür holen sie, wie besprochen, Hörnchen und Kakao beim Bäcker. Die Verkäuferin will Conny das Hörnchen wie immer gleich in die Hand geben, aber Conny erklärt ganz stolz:
2: Das ist doch für den Kindergarten.
0: Im Kindergartenflur sind viele Haken mit bunten Bildern daneben. An den meisten hängen schon Taschen, Rucksäcke und Jacken. In den Fächern darunter stehen Schuhe und Gummistiefel. Conny darf sich einen freien Haken aussuchen.
2: Ich möchte den mit der Sonne.
3: Den sollst du haben. Hallo, ich bin Hanne.
4: Freut mich. Ich bin die Mutter von Conny.
2: Und ich bin Conny von Mama.
3: Das habe ich mir schon gedacht. Hast du denn auch ein Foto für den Geburtstagskalender mitgebracht, Conny?
2: Ja, hab ich. Was ist denn ein Geburtstagskalender?
3: Aus den Fotos von allen Kindern einer Gruppe basteln wir jeweils einen Kalender mit den Geburtsdaten dazu. Dann wissen wir immer ganz genau, wann ein Kind Geburtstag hat. Und den feiern wir natürlich dann alle zusammen.
2: Schade, dass ich schon Geburtstag hatte.
4: Oh, Conny, du wirst heute genug damit zu tun haben, alle kennenzulernen. Aber ich muss jetzt gehen.
2: Kannst du nicht hier bleiben?
4: Nein, Conny, das geht nicht. Zieh mal schön deine neuen roten Hausschuhe an.
2: Ja, mach ich.
3: Na, die sind aber schön. So, und jetzt kleben wir gleich dein Foto in den Kalender.
2: Oh ja. Mama, kommst du vielleicht doch mit?
4: Nein, Conny. Geh du nur zu den anderen Kindern. Ich hol dich später wieder ab.
0: Hanne nimmt Conny an der Hand. Conny winkt Mama noch einmal zu und geht dann mit Hanne in den Gruppenraum. Hier spielen schon viele Kinder. Der Geburtstagskalender hängt an der Wand. Es sind 12 Igel aus braunem Karton. Conny ist nämlich in der Igelgruppe. Auf dem Rücken tragen die Igel große rote Äpfel mit den Fotos der Kinder.
3: Dann kleben wir dein Foto mal in diesen Apfel, neben den von der Xenia. So.
2: Schön.
0: Xenia zieht Conny gleich in die Kuschelecke. Hier liegen allerlei große, viereckige Kissen und Decken herum. Aus denen kann man sich eine wunderbare Höhle bauen und sich richtig darin verstecken. So spielen die Kinder eine Weile. Und dann ist es Zeit für das Kindergartenfrühstück.
3: Frühstück! Heute dürfen Semire und Lars den Geschirrwagen aus der Küche holen.
5: Klasse! Komm, Semire!
0: Jeder nimmt sich eine Tasse und einen Teller oder ein Schälchen. Es gibt roten Tee und Mineralwasser für alle Kinder.
3: Möchtest du den Tee mal probieren, Conny?
2: Mhm.
3: Komm her mit deiner Tasse. Ich gieße dir etwas ein.
2: Oh ja.
3: So.
2: Danke. Schmeckt lecker.
0: Alle packen ihr Frühstück aus. Jan holt ein Brot mit Salat und Käse aus seiner blauen Frühstücksdose. Xenia hat Apfelstückchen und ein Knäckebrot mitgebracht. Jolanda isst Cornflakes mit Joghurt.
2: Julia, was hast du denn?
6: Erdbeeren. Und du?
2: Toll, ich habe ein Hörnchen.
6: Wenn du willst, können wir teilen. Ich gebe dir Erdbeeren und du mir was von deinem Hörnchen.
2: Ja, aber morgen will ich auch so ein buntes Frühstück in einer Dose haben.
0: Nach dem Essen räumen alle ihr Geschirr auf den Wagen. Dann dürfen Xenia und Jolanda den Wagen in die Küche zurückfahren.

0: Während die Kinder den Geschirrwagen in die Küche fahren, geht Conny zu Hanne.
1: Darf ich jetzt nach Hause?
2: Nanu, gefällt es dir hier nicht?
1: Doch.
2: Ah, ich verstehe. Musst du mal?
1: Mhm. Ich auch.
2: Dann kommt mal mit. Conny, ich zeige dir, wo die Toiletten sind.
0: Conny und Julia folgen Hanne zu den Klos. Es gibt mehrere und die sind viel kleiner als zu Hause. Wenn Conny drauf sitzt, zappeln die Beine nicht in der Luft. Aber man kann die Tür nicht abschließen. Zum Glück passt Julia auf, dass niemand hereinkommt. Es gibt auch drei Waschbecken. Und Conny muss nicht einmal auf einen Hocker steigen, um in den Spiegel sehen zu können.
1: Und wo kann ich mir die Hände abtrocknen?
3: Schau mal, hier kannst du ein Papiertuch aufziehen.
0: Nachdem sie sich die Hände gewaschen und abgetrocknet haben, gehen Conny und Julia zurück in den Gruppenraum. Gerade hat Hanne alle Kinder zusammengerufen.
2: Wer möchte eine Geschichte hören?
4: Ich!
0: Alle Kinder wollen eine Geschichte hören. Schnell laufen sie in die Kuschelecke und machen es sich mit den Kissen bequem.
2: Habt ihr es euch alle gemütlich gemacht?
4: Ja!
2: Dann kann es ja losgehen. Also, ich lese euch jetzt die Geschichte von der Katze Minka vor. Die kleine Minka war ganz traurig, denn sie hatte ihr Zuhause verloren. Deshalb beschloss sie eines Tages, in die große, weite Welt zu gehen.
0: Gespannt hören die Kinder, wie die Katze Minka auf der Suche nach einem neuen Zuhause in den Zoo schleicht, viele Tiere kennenlernt und aufregende Abenteuer erlebt. Danach können die Kinder weiterspielen, wozu sie gerade Lust haben. Conny möchte malen. Zusammen mit ihrer neuen Freundin Julia geht sie zum Maltisch, wo Papier und viele bunte Stifte liegen.
3: Was malst du denn da?
1: Siehst du das nicht? Das ist die Katze Minka. Die ist gestreift. So längs.
3: Dann male ich Bello.
1: Wer ist denn Bello?
3: Bello ist der Hund von unseren Nachbarn.
0: Die beiden malen so lange, bis sie plötzlich keine Lust mehr haben.
1: Und was machen wir jetzt? Was ist denn das da? Hanne, was ist das?
2: Das ist eine Murmelbahn aus Holz. Da kann man Autos und Murmeln herunterrollen lassen. Seht ihr? So geht das.
1: Dürfen wir damit spielen?
2: Natürlich. Ihr dürft mit allem spielen, was hier ist.
0: Conny lässt jedes Auto und jede Murmel einmal von oben herunterkullern. Bald wollen auch andere Kinder mitspielen. Semire probiert aus, ob man zwei Autos gleichzeitig fahren lassen kann. Lars legt alle Murmeln auf einmal auf die Bahn. Und Julia schleppt eine zweite Murmelbahn an, damit sie die Murmeln um die Wette rollen lassen können. Als nächstes entdeckt Conny die Waage mit den beiden großen Waagschalen. Sofort schleppt sie Stück für Stück die Kuscheltiere dorthin.
1: Der Teddy, der Elefant, das Schaf und die Maus. Das ist aber eine schwere Maus.
3: Ja, die ist fast so schwer wie der Teddy.
1: Aber der Elefant ist bestimmt am schwersten.
3: Nein, guck mal, das Schaf, das ist am schwersten.
1: Ja, da bleibt diese Seite immer unten. Oh, schade, dass die Waage so klein ist. Ich bin bestimmt viel schwerer als das Schaf.
2: Wollt ihr jetzt nach draußen auf den Spielplatz?
4: Ja! Ja.
2: Gut, dann wollen wir mal ganz schnell alle zusammen hier aufräumen und dann können wir nach draußen.
1: Aufräumen, das muss ich zu Hause auch immer.
2: Na los, ich helfe euch. Je eher wir fertig sind, umso schneller geht's raus.
1: Na gut, ich tue die Bausteine in die Kiste. Wer hilft mir?
2: Ich. Janik, nimmst du die Klötze bitte?
5: Okay.
2: Und Sandra das Papier und die Stifte, ja? Und Katrin, hilfst du ihr dabei?
5: Ja.

0: macht man nix. Endlich wird geknetet und es matschen die Finger. Ist der Teig fertig geballt, seid ihr die Teigbezwinger. Jetzt muss der Teig leider eine Stunde gehen.
1: Hä? Ich soll gehen? Aber ich wollte eigentlich mitmachen, so als Teig. Aber dann gehe ich eben. Okay. Ciao.
0: Hey Teig, stopp Teig, wenn es heißt Teig gehen lassen, bedeutet das den Teig warm und zugedeckt stehen lassen.

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0: Hallo, ich bin Conny. Bestimmt habt ihr mich schon auf dem Bild gesehen. Und jetzt könnt ihr mich auch hören. Inzwischen bin ich ja schon viel größer. Aber ich weiß noch genau, wie das war, als ich in den Kindergarten gekommen bin. Da war ich gerade erst 3 geworden. Und im Kindergarten war es völlig anders als zu Hause. Da gab es zwar eine Menge Spielzeug, aber auch ganz viele andere Kinder.
1: Conny zieht heute ihr schönstes Kleid an. Das blaue mit den vielen Blümchen. Conny hat nämlich Geburtstag. Sie ist jetzt 3 Jahre alt. Endlich alt genug für den Kindergarten. Darauf freut sich Conny schon lange. Sonst ist sie nur montags mit Mama zum Spielkreis gegangen. Aber im Kindergarten kann sie jeden Tag mit anderen Kindern spielen. Und weil Conny Geburtstag hat, liegen lauter bunte Geschenkpakete vor ihr. Was da wohl drin sein mag?
2: Oh, ist das alles für mich?
3: Ja, Conny, pack doch mal aus. Vielleicht ist da etwas für den Kindergarten drin.
2: Kindergarten? Ja, Mama, ich bin jetzt 3. Jetzt komme ich in den Kindergarten.
3: Stimmt. Und im Kindergarten brauchst du viele Sachen. Zum Beispiel...
2: Nicht sagen. Was ist das?
3: Ein Rucksack, Conny. Da kannst du alles hineintun, was du für den Kindergarten brauchst.
2: Bunt. Und Hausschuhe. Sind die aber weich. Mama, sind die auch für den Kindergarten?
3: Ja, natürlich, Conny. Alle Kinder im Kindergarten haben Hausschuhe an.
2: Rot ist meine Lieblingsfarbe. Auch rot? Gummistiefel.
3: Ja, mein Schatz. Rot wie deine Schleife. Die Gummistiefel wirst du brauchen, wenn ihr draußen spielt oder mit der ganzen Kindergartengruppe in den Park geht.
2: Ich freue mich so auf den Kindergarten.
1: Jetzt ist Conny 3 Jahre alt. Sie hat einen kleinen bunten Rucksack, rote Hausschuhe und rote Gummistiefel dazu. Alles für den Kindergarten. Conny kann es kaum abwarten, dass sie zum Kindergarten gehen darf, aber noch ist es nicht so weit. Erst einmal muss sie noch zum Kinderarzt, denn nur gesunde Kinder dürfen in den Kindergarten gehen. Schon bald fährt Mama mit Conny zum Kinderarzt und da geht alles ganz schnell. Der Arzt drückt mit einem Stäbchen ein wenig auf Connys Zunge und guckt tief in ihren Mund. Mit einer kleinen Lampe leuchtet er in ihre Ohren. Er kitzelt ihren Bauch und wuschelt ihre Haare durcheinander. Dabei waren die gerade gekämmt. Aber der Arzt muss nachsehen, ob etwas drin ist. Doch es ist alles in Ordnung. Conny darf in den Kindergarten. Endlich ist der erste Kindergartentag fast da. Da ist Conny jetzt doch ein bisschen komisch zumute. Am Abend vorher redet sie lange mit Mama darüber, wie es wohl sein wird.
2: Spielen die anderen Kinder mit mir? Ist die Frau im Kindergarten nett? Und was ist, wenn ich Hunger habe? Kann ich da auch etwas trinken?
3: Langsam, Conny, langsam. Also, die anderen Kinder sind bestimmt nett. Und die Erzieherin ist ja auch immer dabei und passt auf. Und wenn du Hunger oder Durst hast, bekommst du sicher etwas. Na, auf jeden Fall sollten wir morgen vorher zum Bäcker gehen und dir noch etwas zu essen holen.
2: Aber spielen wir da immer drinnen oder auch draußen?
3: Natürlich ist da ein ganz toller Spielplatz draußen. Außerdem gebe ich dir deine Regenjacke mit. Und du hast ja auch die schönen neuen Gummistiefel. Warte, da fällt mir noch was ein. Du sollst ein Foto für den Geburtstagskalender mitbringen. Das müssen wir noch heraussuchen. Ich hol mal eben den Karton mit den Fotos.
2: Ja, die Fotos.
3: So, hier ist der Karton. Warte. Oh ja, das hier ist doch süß.
2: Was? Das?
3: Ah, das mit deiner Lieblingsschleife?
2: Ja, das. Mama.
3: Ja, Conny, was ist denn?
2: Ich fühle mich so komisch. So kribbelig.
3: Natürlich bist du aufgeregt, Conny. Der Kindergarten ist ja auch etwas ganz Neues für dich. Aber ich weiß genau, dass du dort viel Spaß haben wirst. Außerdem bringe ich dich hin. Du musst also nicht ganz allein zum Kindergarten gehen.
2: Das ist gut.

0: Am nächsten Morgen wird Conny von Mama geweckt.
1: Conny, aufstehen!
2: Ich bin schon wach!
0: Conny läuft ins Badezimmer und wäscht sich mit viel Wasser. Dann holt sie ihre Lieblingslatzhose und den rot geringelten Pullover aus dem Schrank.

0: Im Kindergartenflur sind viele Haken mit bunten Bildern daneben. An den meisten hängen schon Taschen, Rucksäcke und Jacken. In den Fächern darunter stehen Schuhe und Gummistiefel. Conny darf sich einen freien Haken aussuchen.
1: Ich möchte den mit der Sonne.
2: Den sollst du haben. Hallo, ich bin Hanne.
3: Freut mich. Ich bin die Mutter von Conny.
1: Und ich bin Conny von Mama.
2: Das habe ich mir schon gedacht. Hast du denn auch ein Foto für den Geburtstagskalender mitgebracht, Conny?
1: Ja, habe ich. Was ist denn ein Geburtstagskalender?
2: Aus den Fotos von allen Kindern einer Gruppe basteln wir jeweils einen Kalender mit den Geburtsdaten dazu. Dann wissen wir immer ganz genau, wann ein Kind Geburtstag hat. Und den feiern wir natürlich dann alle zusammen.
1: Schade, dass ich schon Geburtstag hatte.
3: Oh, Conny, du wirst heute genug damit zu tun haben, alle kennenzulernen. Aber ich muss jetzt gehen.
1: Kannst du nicht hier bleiben?
3: Nein, Conny, das geht nicht. Zieh mal schön deine neuen roten Hausschuhe an.
1: Ja, mach ich.
2: Na, die sind aber schön. So, und jetzt kleben wir gleich dein Foto in den Kalender.
1: Oh ja. Mama, kommst du vielleicht doch mit?
3: Nein, Conny. Geh du nur zu den anderen Kindern. Ich hol dich später wieder ab.
0: Hanne nimmt Conny an der Hand. Conny winkt Mama noch einmal zu und geht dann mit Hanne in den Gruppenraum. Hier spielen schon viele Kinder. Der Geburtstagskalender hängt an der Wand. Es sind 12 Igel aus braunem Karton. Conny ist nämlich in der Igelgruppe. Auf dem Rücken tragen die Igel große rote Äpfel mit den Fotos der Kinder.
2: Dann kleben wir dein Foto mal in diesen Apfel, neben den von der Xenia. So.
0: Xenia zieht Conny gleich in die Kuschelecke. Hier liegen allerlei große, viereckige Kissen und Decken herum. Aus denen kann man sich eine wunderbare Höhle bauen und sich richtig darin verstecken. So spielen die Kinder eine Weile. Und dann ist es Zeit für das Kindergartenfrühstück.
2: Frühstück! Heute dürfen Sie Mire und Lars den Geschirrwagen aus der Küche holen.
4: Klasse! Kommen Sie, Mire.
0: Jeder nimmt sich eine Tasse und einen Teller oder ein Schälchen. Es gibt roten Tee und Mineralwasser für alle Kinder.
2: Möchtest du den Tee mal probieren, Conny?
1: Mhm.
2: Komm her mit deiner Tasse. Ich gieße dir etwas ein.
1: Oh ja.
2: So.
1: Danke. Schmeckt lecker.
0: Alle packen ihr Frühstück aus. Jan holt ein Brot mit Salat und Käse aus seiner blauen Frühstücksdose. Xenia hat Apfelstückchen und ein Knäckebrot mitgebracht. Jolanda isst Cornflakes mit Joghurt.
5: Julia, was hast du denn?
6: Erdbeeren. Und du?
5: Toll, ich habe ein Hörnchen.
6: Wenn du willst, können wir teilen. Ich gebe dir Erdbeeren und du mir was von deinem Hörnchen.
5: Ja, aber morgen will ich auch so ein buntes Frühstück in einer Dose haben.
0: Nach dem Essen räumen alle ihr Geschirr auf den Wagen. Dann dürfen Xenia und Jolanda den Wagen in die Küche zurückfahren.

0: Während die Kinder den Geschirrwagen in die Küche fahren, geht Conny zu Hanne.
1: Darf ich jetzt nach Hause?
2: Nanu, gefällt es dir hier nicht?
1: Doch.
2: Ah, ich verstehe. Musst du mal?
1: Mhm. Ich auch.
2: Dann kommt mal mit. Conny, ich zeige dir, wo die Toiletten sind.
0: Conny und Julia folgen Hanne zu den Klos. Es gibt mehrere und die sind viel kleiner als zu Hause. Wenn Conny drauf sitzt, zappeln die Beine nicht in der Luft. Aber man kann die Tür nicht abschließen. Zum Glück passt Julia auf, dass niemand hereinkommt. Es gibt auch drei Waschbecken. Und Conny muss nicht einmal auf einen Hocker steigen, um in den Spiegel sehen zu können.
1: Und wo kann ich mir die Hände abtrocknen?
3: Schau mal, hier kannst du ein Papiertuch ausziehen.
0: Nachdem sie sich die Hände gewaschen und abgetrocknet haben, gehen Conny und Julia zurück in den Gruppenraum.

0: Gerade hat Hanne alle Kinder zusammengerufen.
1: Wer möchte eine Geschichte hören?
0: Alle Kinder wollen eine Geschichte hören. Schnell laufen sie in die Kuschelecke und machen es sich mit den Kissen bequem.
1: Habt ihr es euch alle gemütlich gemacht?
2: Ja.
1: Dann kann es ja losgehen. Also, ich lese euch jetzt die Geschichte von der Katze Minka vor. Die kleine Minka war ganz traurig, denn sie hatte ihr Zuhause verloren. Deshalb beschloss sie eines Tages, in die große, weite Welt zu gehen.
0: Gespannt hören die Kinder, wie die Katze Minka auf der Suche nach einem neuen Zuhause in den Zoo schleicht, viele Tiere kennenlernt und aufregende Abenteuer erlebt. Danach können die Kinder weiterspielen, wozu sie gerade Lust haben. Conny möchte malen. Zusammen mit ihrer neuen Freundin Julia geht sie zum Maltisch, wo Papier und viele bunte Stifte liegen.
3: Was malst du denn da? Siehst du das nicht? Das ist die Katze Minka. Die ist gestreift. So längs.
4: Dann male ich Bello.
3: Wer ist denn Bello?
4: Bello ist der Hund von unserem Nachbarn.
0: Die beiden malen so lange, bis sie plötzlich keine Lust mehr haben.
3: Und was machen wir jetzt? Was ist denn das da? Hanna, was ist das?
1: Das ist eine Murmelbahn aus Holz. Da kann man Autos und Murmeln herunterrollen lassen. Seht ihr? So geht das.
3: Dürfen wir damit spielen?
1: Natürlich. Ihr dürft mit allem spielen, was hier ist.
0: Conny lässt jedes Auto und jede Murmel einmal von oben herunterkullern. Bald wollen auch andere Kinder mitspielen. Semire probiert aus, ob man zwei Autos gleichzeitig fahren lassen kann. Lars legt alle Murmeln auf einmal auf die Bahn. Und Julia schleppt eine zweite Murmelbahn an, damit sie die Murmeln um die Wette rollen lassen können. Als nächstes entdeckt Conny die Waage mit den beiden großen Waagschalen. Sofort schleppt sie Stück für Stück die Kuscheltiere dorthin.
3: Der Teddy, der Elefant, das Schaf und die Maus. Das ist aber eine schwere Maus.
4: Ja, die ist fast so schwer wie der Teddy.
3: Aber der Elefant ist bestimmt am schwersten.
4: Nein, guck mal, das Schaf, das ist am schwersten.
3: Ja, da bleibt diese Seite immer unten. Oh, schade, dass die Waage so klein ist. Ich bin bestimmt viel schwerer als das Schaf.
1: Wollt ihr jetzt nach draußen auf den Spielplatz?
2: Ja! Ja.
1: Gut, dann wollen wir mal ganz schnell alle zusammen hier aufräumen und dann können wir nach draußen.
3: Aufräumen, das muss ich zu Hause auch immer.
1: Na los, ich helf euch. Je eher wir fertig sind, umso schneller geht's raus.
3: Na gut, ich tu die Bausteine in die Kiste. Wer hilft mir?
1: Ich. Janik, nimmst du die Klötze bitte?
5: Okay.
1: Und Sandra das Papier und die Stifte, ja? Und Katrin, hilfst du ihr dabei?
5: Ja.

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0: Hallo, ich bin Conny. Bestimmt habt ihr mich schon auf dem Bild gesehen. Und jetzt könnt ihr mich auch hören. Inzwischen bin ich ja schon viel größer. Aber ich weiß noch genau, wie das war, als ich in den Kindergarten gekommen bin. Da war ich gerade erst 3 geworden. Und im Kindergarten war es völlig anders als zu Hause. Da gab es zwar eine Menge Spielzeug, aber auch ganz viele andere Kinder.
1: Conny zieht heute ihr schönstes Kleid an. Das blaue mit den vielen Blümchen. Conny hat nämlich Geburtstag. Sie ist jetzt 3 Jahre alt. Endlich alt genug für den Kindergarten. Darauf freut sich Conny schon lange. Sonst ist sie nur montags mit Mama zum Spielkreis gegangen. Aber im Kindergarten kann sie jeden Tag mit anderen Kindern spielen. Und weil Conny Geburtstag hat, liegen lauter bunte Geschenkpakete vor ihr. Was da wohl drin sein mag...
2: Oh, ist das alles für mich?
3: Ja, Conny, pack doch mal aus. Vielleicht ist da etwas für den Kindergarten drin.
2: Kindergarten? Ja, Mama, ich bin jetzt 3. Jetzt komme ich in den Kindergarten.
3: Stimmt. Und im Kindergarten brauchst du viele Sachen. Zum Beispiel...
2: Nichts sagen. Was ist das?
3: Ein Rucksack, Conny. Da kannst du alles hineintun, was du für den Kindergarten brauchst.
2: Bunt. Und Hausschuhe. Sind die aber weich. Mama, sind die auch für den Kindergarten?
3: Ja, natürlich, Conny. Alle Kinder im Kindergarten haben Hausschuhe an.
2: Oh, das ist meine Lieblingsfarbe. Auch rot? Gummistiefel.
3: Ja, mein Schatz. Rot wie deine Schleife. Die Gummistiefel wirst du brauchen, wenn ihr draußen spielt oder mit der ganzen Kindergartengruppe in den Park geht.
2: Ich freue mich so auf den Kindergarten.
1: Jetzt ist Conny 3 Jahre alt. Sie hat einen kleinen bunten Rucksack, rote Hausschuhe und rote Gummistiefel dazu. Alles für den Kindergarten. Conny kann es kaum abwarten, dass sie zum Kindergarten gehen darf, aber noch ist es nicht so weit. Erst einmal muss sie noch zum Kinderarzt, denn nur gesunde Kinder dürfen in den Kindergarten gehen. Schon bald fährt Mama mit Conny zum Kinderarzt und da geht alles ganz schnell. Der Arzt drückt mit einem Stäbchen ein wenig auf Connys Zunge und guckt tief in ihren Mund. Mit einer kleinen Lampe leuchtet er in ihre Ohren. Er kitzelt ihren Bauch und wuschelt ihre Haare durcheinander. Dabei waren die gerade gekämmt. Aber der Arzt muss nachsehen, ob etwas drin ist. Doch es ist alles in Ordnung. Conny darf in den Kindergarten. Endlich ist der erste Kindergartentag fast da. Da ist Conny jetzt doch ein bisschen komisch zumute. Am Abend vorher redet sie lange mit Mama darüber, wie es wohl sein wird.
2: Spielen die anderen Kinder mit mir? Ist die Frau im Kindergarten nett? Und was ist, wenn ich Hunger habe? Kann ich da auch etwas trinken?
3: Langsam, Conny, langsam. Also, die anderen Kinder sind bestimmt nett. Und die Erzieherin ist ja auch immer dabei und passt auf. Und wenn du Hunger oder Durst hast, bekommst du sicher etwas. Na, auf jeden Fall sollten wir morgen vorher zum Bäcker gehen und dir noch etwas zu essen holen.
2: Aber spielen wir da immer drinnen oder auch draußen?
3: Natürlich ist da ein ganz toller Spielplatz draußen. Außerdem gebe ich dir deine Regenjacke mit. Und du hast ja auch die schönen neuen Gummistiefel. Warte, da fällt mir noch was ein. Du sollst ein Foto für den Geburtstagskalender mitbringen. Das müssen wir noch heraussuchen. Ich hol mal eben den Karton mit den Fotos.
2: Ja, die Fotos.
3: So, hier ist der Karton. Warte. Oh ja, das hier ist doch süß.
2: Was? Das.
3: Ah, das mit deiner Lieblingsschleife?
2: Ja, das. Mama.
3: Ja, Conny, was ist denn?
2: Ich fühle mich so komisch. So kribbelig.
3: Natürlich bist du aufgeregt, Conny. Der Kindergarten ist ja auch etwas ganz Neues für dich. Aber ich weiß genau, dass du dort viel Spaß haben wirst. Außerdem bringe ich dich hin. Du musst also nicht ganz allein zum Kindergarten gehen.
2: Das ist gut.

0: ist mir jetzt echt zu affig.
1: Am nächsten Morgen wird Conny von Mama geweckt.
2: Conny, aufstehen!
3: Ich bin schon wach.
1: Conny läuft ins Badezimmer und wäscht sich mit viel Wasser. Dann holt sie ihre Lieblingslatzhose und den rot geringelten Pullover aus dem Schrank. Sie zieht sich ganz allein an. Schließlich ist sie jetzt ein Kindergartenkind. Nicht mal bei den Schuhen muss Mama helfen, denn die haben einen Klettverschluss. Nur die rote Schleife bindet Mama ihr ins Haar. Ohne Schleife geht Conny nicht aus dem Haus.
2: Hast du alles?
3: Mein Rucksack!
1: Beinahe hätte Conny ihren Rucksack vergessen. Und den braucht sie doch für die Hausschuhe und die Gummistiefel und für das zweite Frühstück im Kindergarten. Dafür holen sie, wie besprochen, Hörnchen und Kakao beim Bäcker. Die Verkäuferin will Conny das Hörnchen wie immer gleich in die Hand geben, aber Conny erklärt ganz stolz:
3: Das ist doch für den Kindergarten.
1: Im Kindergartenflur sind viele Haken mit bunten Bildern daneben. An den meisten hängen schon Taschen, Rucksäcke und Jacken. In den Fächern darunter stehen Schuhe und Gummistiefel. Conny darf sich einen freien Haken aussuchen.
3: Ich möchte den mit der Sonne.
4: Den sollst du haben. Hallo, ich bin Hanne.
5: Freut mich. Ich bin die Mutter von Conny.
3: Und ich bin Conny von Mama.
4: Das habe ich mir schon gedacht. Hast du denn auch ein Foto für den Geburtstagskalender mitgebracht, Conny?
3: Ja, hab ich. Was ist denn ein Geburtstagskalender?
4: Aus den Fotos von allen Kindern einer Gruppe basteln wir jeweils einen Kalender mit den Geburtsdaten dazu. Dann wissen wir immer ganz genau, wann ein Kind Geburtstag hat. Und den feiern wir natürlich dann alle zusammen.
3: Schade, dass ich schon Geburtstag hatte.
5: Na, Conny, du wirst heute genug damit zu tun haben, alle kennenzulernen. Aber ich muss jetzt gehen.
3: Kannst du nicht hier bleiben?
5: Nein, Conny, das geht nicht. Zieh mal schön deine neuen roten Hausschuhe an.
3: Ja, mach ich.
4: Na, die sind aber schön. So, und jetzt kleben wir gleich dein Foto in den Kalender.
3: Oh ja. Mama, kommst du vielleicht doch mit?
5: Nein, Conny. Geh du nur zu den anderen Kindern. Ich hol dich später wieder ab.
1: Hanne nimmt Conny an der Hand. Conny winkt Mama noch einmal zu und geht dann mit Hanne in den Gruppenraum. Hier spielen schon viele Kinder. Der Geburtstagskalender hängt an der Wand. Es sind 12 Igel aus braunem Karton. Conny ist nämlich in der Igelgruppe. Auf dem Rücken tragen die Igel große rote Äpfel mit den Fotos der Kinder.
4: Dann kleben wir dein Foto mal in diesen Apfel, neben den von der Xenia. So.
3: Schön.
1: Xenia zieht Conny gleich in die Kuschelecke. Hier liegen allerlei große, viereckige Kissen und Decken herum. Aus denen kann man sich eine wunderbare Höhle bauen und sich richtig darin verstecken. So spielen die Kinder eine Weile. Und dann ist es Zeit für das Kindergartenfrühstück.
4: Frühstück! Heute dürfen Semire und Lars den Geschirrwagen aus der Küche holen.
6: Klasse! Komm, Semire!
1: Jeder nimmt sich eine Tasse und einen Teller oder ein Schälchen. Es gibt roten Tee und Mineralwasser für alle Kinder.
4: Möchtest du den Tee mal probieren, Conny?
3: Mhm.
4: Komm her mit deiner Tasse. Ich gieße dir etwas ein.
3: Oh ja.
4: So.
3: Danke. Schmeckt lecker.
1: Alle packen ihr Frühstück aus. Jan holt ein Brot mit Salat und Käse aus seiner blauen Frühstücksdose. Xenia hat Apfelstückchen und ein Knäckebrot mitgebracht. Jolanda isst Cornflakes mit Joghurt.
3: Julia, was hast du denn?
7: Erdbeeren. Und du?
3: Toll, ich habe ein Hörnchen.
7: Wenn du willst, können wir teilen. Ich gebe dir Erdbeeren und du mir was von deinem Hörnchen.
3: Ja, aber morgen will ich auch so ein buntes Frühstück in einer Dose haben.
1: Nach dem Essen räumen alle ihr Geschirr auf den Wagen. Dann dürfen Xenia und Jolanda den Wagen in die Küche zurückfahren.

0: Während die Kinder den Geschirrwagen in die Küche fahren, geht Conny zu Hanne.
1: Darf ich jetzt nach Hause?
2: Nanu, gefällt es dir hier nicht?
1: Doch.
2: Ah, ich verstehe. Musst du mal?
1: Mhm. Ich auch.
2: Dann kommt mal mit. Conny, ich zeige dir, wo die Toiletten sind.
0: Conny und Julia folgen Hanne zu den Klos. Es gibt mehrere und die sind viel kleiner als zu Hause. Wenn Conny drauf sitzt, zappeln die Beine nicht in der Luft. Aber man kann die Tür nicht abschließen. Zum Glück passt Julia auf, dass niemand hereinkommt. Es gibt auch drei Waschbecken. Und Conny muss nicht einmal auf einen Hocker steigen, um in den Spiegel sehen zu können.
1: Und wo kann ich mir die Hände abtrocknen?
3: Schau mal, hier kannst du ein Papiertuch ausziehen.
0: Nachdem sie sich die Hände gewaschen und abgetrocknet haben, gehen Conny und Julia zurück in den Gruppenraum. Gerade hat Hanne alle Kinder zusammengerufen.
2: Wer möchte eine Geschichte hören?
0: Alle Kinder wollen eine Geschichte hören. Schnell laufen sie in die Kuschelecke und machen es sich mit den Kissen bequem.
2: Habt ihr es euch alle gemütlich gemacht?
4: Ja.
2: Dann kann es ja losgehen. Also, ich lese euch jetzt die Geschichte von der Katze Minka vor. Die kleine Minka war ganz traurig, denn sie hatte ihr Zuhause verloren. Deshalb beschloss sie eines Tages, in die große, weite Welt zu gehen.
0: Gespannt hören die Kinder, wie die Katze Minka auf der Suche nach einem neuen Zuhause in den Zoo schleicht, viele Tiere kennenlernt und aufregende Abenteuer erlebt. Danach können die Kinder weiterspielen, wozu sie gerade Lust haben. Conny möchte malen. Zusammen mit ihrer neuen Freundin Julia geht sie zum Maltisch, wo Papier und viele bunte Stifte liegen.
3: Was malst du denn da?
1: Siehst du das nicht? Das ist die Katze Minka. Die ist gestreift. So längs.
3: Dann male ich Bello.
1: Wer ist denn Bello?
3: Bello ist der Hund von unseren Nachbarn.
0: Die beiden malen so lange, bis sie plötzlich keine Lust mehr haben.
1: Und was machen wir jetzt? Was ist denn das da? Hanna, was ist das?
2: Das ist eine Murmelbahn aus Holz. Da kann man Autos und Murmeln herunterrollen lassen. Seht ihr? So geht das.
1: Dürfen wir damit spielen?
2: Natürlich. Ihr dürft mit allem spielen, was hier ist.
0: Conny lässt jedes Auto und jede Murmel einmal von oben herunterkullern. Bald wollen auch andere Kinder mitspielen. Semire probiert aus, ob man zwei Autos gleichzeitig fahren lassen kann. Lars legt alle Murmeln auf einmal auf die Bahn. Und Julia schleppt eine zweite Murmelbahn an, damit sie die Murmeln um die Wette rollen lassen können. Als nächstes entdeckt Conny die Waage mit den beiden großen Waagschalen. Sofort schleppt sie Stück für Stück die Kuscheltiere dorthin.
1: Der Teddy, der Elefant, das Schaf und die Maus. Das ist aber eine schwere Maus.
3: Ja, die ist fast so schwer wie der Teddy.
1: Aber der Elefant ist bestimmt am schwersten.
3: Nein, guck mal, das Schaf, das ist am schwersten.
1: Ja, da bleibt diese Seite immer unten. Oh, schade, dass die Waage so klein ist. Ich bin bestimmt viel schwerer als das Schaf.
2: Wollt ihr jetzt nach draußen auf den Spielplatz?
4: Ja. Ja. Ja!
2: Gut, dann wollen wir mal ganz schnell alle zusammen hier aufräumen und dann können wir nach draußen.
1: Aufräumen, das muss ich zu Hause auch immer.
2: Na los, ich helfe euch. Je eher wir fertig sind, umso schneller geht's raus.
1: Na gut, ich tue die Bausteine in die Kiste. Wer hilft mir?
2: Janik, nimmst du die Klötze bitte?
5: Okay.
2: Und Sandra das Papier und die Stifte, ja? Und Katrin, hilfst du ihr dabei?
5: Ja.

0: Er kommt.
1: Verstimm dich. Du darfst nicht lachen.
0: Das kann ich so leicht.

0: Hallo, ich bin Conny. Bestimmt habt ihr mich schon auf dem Bild gesehen. Und jetzt könnt ihr mich auch hören. Inzwischen bin ich ja schon viel größer. Aber ich weiß noch genau, wie das war, als ich in den Kindergarten gekommen bin. Da war ich gerade erst 3 geworden. Und im Kindergarten war es völlig anders als zu Hause. Da gab es zwar eine Menge Spielzeug, aber auch ganz viele andere Kinder.
1: Conny zieht heute ihr schönstes Kleid an. Das blaue mit den vielen Blümchen. Conny hat nämlich Geburtstag. Sie ist jetzt 3 Jahre alt. Endlich alt genug für den Kindergarten. Darauf freut sich Conny schon lange. Sonst ist sie nur montags mit Mama zum Spielkreis gegangen. Aber im Kindergarten kann sie jeden Tag mit anderen Kindern spielen. Und weil Conny Geburtstag hat, liegen lauter bunte Geschenkpakete vor ihr. Was da wohl drin sein mag?
2: Oh, ist das alles für mich?
3: Ja, Conny, pack doch mal aus. Vielleicht ist da etwas für den Kindergarten drin.
2: Kindergarten? Ja, Mama, ich bin jetzt 3. Jetzt komme ich in den Kindergarten.
3: Stimmt. Und im Kindergarten brauchst du viele Sachen. Zum Beispiel...
2: Nicht sagen. Was ist das?
3: Ein Rucksack, Conny. Da kannst du alles hineintun, was du für den Kindergarten brauchst.
2: Bunt. Und Hausschuhe. Sind die aber weich. Mama, sind die auch für den Kindergarten?
3: Ja, natürlich, Conny. Alle Kinder im Kindergarten haben Hausschuhe an.
2: Oh, das ist meine Lieblingsfarbe. Auch rot? Gummistiefel.
3: Ja, mein Schatz. Rot wie deine Schleife. Die Gummistiefel wirst du brauchen, wenn ihr draußen spielt. Oder mit der ganzen Kindergartengruppe in den Park geht.
2: Ich freue mich so auf den Kindergarten.
1: Jetzt ist Conny 3 Jahre alt. Sie hat einen kleinen bunten Rucksack, rote Hausschuhe und rote Gummistiefel dazu. Alles für den Kindergarten. Conny kann es kaum abwarten, dass sie zum Kindergarten gehen darf. Aber noch ist es nicht so weit. Erst einmal muss sie noch zum Kinderarzt, denn nur gesunde Kinder dürfen in den Kindergarten gehen. Schon bald fährt Mama mit Conny zum Kinderarzt. Und da geht alles ganz schnell. Der Arzt drückt mit einem Stäbchen ein wenig auf Connys Zunge und guckt tief in ihren Mund. Mit einer kleinen Lampe leuchtet er in ihre Ohren. Er kitzelt ihren Bauch und wuschelt ihre Haare durcheinander. Dabei waren die gerade gekämmt. Aber der Arzt muss nachsehen, ob etwas drin ist. Doch es ist alles in Ordnung. Conny darf in den Kindergarten. Endlich ist der erste Kindergartentag fast da. Da ist Conny jetzt doch ein bisschen komisch zumute. Am Abend vorher redet sie lange mit Mama darüber, wie es wohl sein wird.
2: Spielen die anderen Kinder mit mir? Ist die

0: Baumkindergarten nett? Und was ist, wenn ich Hunger habe? Kann ich da auch etwas trinken?
1: Langsam, Conny, langsam. Also, die anderen Kinder sind bestimmt nett. Und die Erzieherin ist ja auch immer dabei und passt auf. Und wenn du Hunger oder Durst hast, bekommst du sicher etwas. Na, auf jeden Fall sollten wir morgen vorher zum Bäcker gehen und dir noch etwas zu essen holen.
0: Aber spielen wir da immer drinnen oder auch draußen?
1: Natürlich ist da ein ganz toller Spielplatz draußen. Außerdem gebe ich dir deine Regenjacke mit. Und du hast ja auch die schönen neuen Gummistiefel. Warte, da fällt mir noch was ein. Du sollst ein Foto für den Geburtstagskalender mitbringen. Das müssen wir noch heraussuchen. Ich hol mal eben den Karton mit den Fotos.
0: Ja, die Fotos.
1: So, hier ist der Karton. Ach, das. Oh ja, das hier ist doch süß.
0: Was? Das.
1: Ah, das mit deiner Lieblingsschleife?
0: Ja, das. Mama.
1: Ja, Conny, was ist denn?
0: Ich fühle mich so komisch. So kribbelig.
1: Natürlich bist du aufgeregt, Conny. Der Kindergarten ist ja auch etwas ganz Neues für dich. Aber ich weiß genau, dass du dort viel Spaß haben wirst. Außerdem bringe ich dich hin. Du musst also nicht ganz allein zum Kindergarten gehen.
0: Das ist gut.

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0: Am nächsten Morgen wird Conny von Mama geweckt.
1: Conny, aufstehen!
2: Ich bin schon wach!
0: Conny läuft ins Badezimmer und wäscht sich mit viel Wasser. Dann holt sie ihre Lieblingslatzhose und den rot geringelten Pullover aus dem Schrank. Sie zieht sich ganz allein an. Schließlich ist sie jetzt ein Kindergartenkind. Nicht mal bei den Schuhen muss Mama helfen, denn die haben einen Klettverschluss. Nur die rote Schleife bindet Mama ihr ins Haar. Ohne Schleife geht Conny nicht aus dem Haus.
1: Hast du alles?
2: Mein Rucksack!
0: Beinahe hätte Conny ihren Rucksack vergessen. Und den braucht sie doch für die Hausschuhe und die Gummistiefel und für das zweite Frühstück im Kindergarten. Dafür holen sie, wie besprochen, Hörnchen und Kakao beim Bäcker. Die Verkäuferin will Conny das Hörnchen wie immer gleich in die Hand geben, aber Conny erklärt ganz stolz:
2: Das ist doch für den Kindergarten.
0: Im Kindergartenflur sind viele Haken mit bunten Bildern daneben. An den meisten hängen schon Taschen, Rucksäcke und Jacken. In den Fächern darunter stehen Schuhe und Gummistiefel. Conny darf sich einen freien Haken aussuchen.
2: Ich möchte den mit der Sonne.
3: Den sollst du haben. Hallo, ich bin Hanne.
4: Freut mich. Ich bin die Mutter von Conny.
2: Und ich bin Conny von Mama.
3: Das habe ich mir schon gedacht. Hast du denn auch ein Foto für den Geburtstagskalender mitgebracht, Conny?
2: Ja, hab ich. Was ist denn ein Geburtstagskalender?
3: Aus den Fotos von allen Kindern einer Gruppe basteln wir jeweils einen Kalender mit den Geburtsdaten dazu. Dann wissen wir immer ganz genau, wann ein Kind Geburtstag hat. Und den feiern wir natürlich dann alle zusammen.
2: Schade, dass ich schon Geburtstag hatte.
4: Oh, Conny, du wirst heute genug damit zu tun haben, alle kennenzulernen. Aber ich muss jetzt gehen.
2: Kannst du nicht hierbleiben?
4: Nein, Conny, das geht nicht. Zieh mal schön deine neuen roten Hausschuhe an.
2: Ja, mach ich.
3: Na, die sind aber schön. So, und jetzt kleben wir gleich dein Foto in den Kalender.
2: Oh ja. Mama, kommst du vielleicht doch mit?
4: Nein, Conny. Geh du nur zu den anderen Kindern. Ich hol dich später wieder ab.
0: Hanne nimmt Conny an der Hand. Conny winkt Mama noch einmal zu und geht dann mit Hanne in den Gruppenraum. Hier spielen schon viele Kinder. Der Geburtstagskalender hängt an der Wand. Es sind 12 Igel aus braunem Karton. Conny ist nämlich in der Igelgruppe. Auf dem Rücken tragen die Igel große rote Äpfel mit den Fotos der Kinder.
3: Dann kleben wir dein Foto mal in diesen Apfel, neben den von der Xenia. So.
2: Schön.
0: Xenia zieht Conny gleich in die Kuschelecke. Hier liegen allerlei große, viereckige Kissen und Decken herum. Aus denen kann man sich eine wunderbare Höhle bauen und sich richtig darin verstecken. So spielen die Kinder eine Weile. Und dann ist es Zeit für das Kindergartenfrühstück.
3: Frühstück! Heute dürfen Semire und Lars den Geschirrwagen aus der Küche holen.
5: Klasse! Komm, Semire!
0: Jeder nimmt sich eine Tasse und einen Teller oder ein Schälchen. Es gibt roten Tee und Mineralwasser für alle Kinder.
3: Möchtest du den Tee mal probieren, Conny?
2: Mhm.
3: Komm her mit deiner Tasse. Ich gieße dir etwas ein.
2: Oh ja.
3: So.
2: Danke. Schmeckt lecker.
0: Alle packen ihr Frühstück aus. Jan holt ein Brot mit Salat und Käse aus seiner blauen Frühstücksdose. Xenia hat Apfelstückchen und ein Knäckebrot mitgebracht. Jolanda isst Cornflakes mit Joghurt.
2: Julia, was hast du denn?
6: Erdbeeren. Und du?
2: Toll, ich habe ein Hörnchen.
6: Wenn du willst, können wir teilen. Ich gebe dir Erdbeeren und du mir

0: Was an deinem Hörnchen?
1: Ja, aber morgen will ich auch so ein buntes Frühstück in einer Dose haben.
2: Mhm. Pass auf meine Mandarine.
3: Nach dem Essen räumen alle ihr Geschirr auf den Wagen. Dann dürfen Xenia und Yolanda den Wagen in die

0: Während die Kinder den Geschirrwagen in die Küche fahren, geht Conny zu Hanne.
1: Darf ich jetzt nach Hause?
2: Nanu, gefällt es dir hier nicht?
1: Doch.
2: Ah, ich verstehe. Musst du mal?
1: Mhm. Ich auch.
2: Dann kommt mal mit. Conny, ich zeige dir, wo die Toiletten sind.
0: Conny und Julia folgen Hanne zu den Klos. Es gibt mehrere und die sind viel kleiner als zu Hause. Wenn Conny drauf sitzt, zappeln die Beine nicht in der Luft. Aber man kann die Tür nicht abschließen. Zum Glück passt Julia auf, dass niemand hereinkommt. Es gibt auch drei Waschbecken. Und Conny muss nicht einmal auf einen Hocker steigen, um in den Spiegel sehen zu können.
1: Und wo kann ich mir die Hände abtrocknen?
3: Schau mal, hier kannst du ein Papiertuch ausziehen.
0: Nachdem sie sich die Hände gewaschen und abgetrocknet haben, gehen Conny und Julia zurück in den Gruppenraum. Gerade hat Hanne alle Kinder zusammengerufen.
2: Wer möchte eine Geschichte hören?
4: Ich!
0: Alle Kinder wollen eine Geschichte hören. Schnell laufen sie in die Kuschelecke und machen es sich mit den Kissen bequem.
2: Habt ihr es euch alle gemütlich gemacht?
4: Ja!
2: Dann kann es ja losgehen. Also, ich lese euch jetzt die Geschichte von der Katze Minka vor. Die kleine Minka war ganz traurig, denn sie hatte ihr Zuhause verloren. Deshalb beschloss sie eines Tages, in die große, weite Welt zu gehen.
0: Gespannt hören die Kinder, wie die Katze Minka auf der Suche nach einem neuen Zuhause in den Zoo schleicht, viele Tiere kennenlernt und aufregende Abenteuer erlebt. Danach können die Kinder weiterspielen, wozu sie gerade Lust haben. Conny möchte malen. Zusammen mit ihrer neuen Freundin Julia geht sie zum Maltisch, wo Papier und viele bunte Stifte liegen.
3: Was malst du denn da?
1: Siehst du das nicht? Das ist die Katze Minka. Die ist gestreift. So längs.
3: Dann male ich Bello.
1: Wer ist denn Bello?
3: Bello ist der Hund von unseren Nachbarn.
0: Die beiden malen so lange, bis sie plötzlich keine Lust mehr haben.
1: Und was machen wir jetzt? Was ist denn das da? Hanna, was ist das?
2: Das ist eine Murmelbahn aus Holz. Da kann man Autos und Murmeln herunterrollen lassen. Seht ihr? So geht das.
1: Dürfen wir damit spielen?
2: Natürlich. Ihr dürft mit allem spielen, was hier ist.
0: Conny lässt jedes Auto und jede Murmel einmal von oben herunterkullern. Bald wollen auch andere Kinder mitspielen. Semire probiert aus, ob man zwei Autos gleichzeitig fahren lassen kann. Lars legt alle Murmeln auf einmal auf die Bahn. Und Julia schleppt eine zweite Murmelbahn an, damit sie die Murmeln um die Wette rollen lassen können. Als nächstes entdeckt Conny die Waage mit den beiden großen Waagschalen. Sofort schleppt sie Stück für Stück die Kuscheltiere dorthin.
1: Der Teddy, der Elefant, das Schaf und die Maus. Das ist aber eine schwere Maus.
3: Ja, die ist fast so schwer wie der Teddy.
1: Aber der Elefant ist bestimmt am schwersten.
3: Nein, guck mal, das Schaf, das ist am schwersten.
1: Ja, da bleibt diese Seite immer unten. Oh, schade, dass die Waage so klein ist. Ich bin bestimmt viel schwerer als das Schaf.
2: Wollt ihr jetzt nach draußen auf den Spielplatz?
4: Ja! Ja.
2: Gut, dann wollen wir mal ganz schnell alle zusammen hier aufräumen und dann können wir nach draußen.
1: Aufräumen, das muss ich zu Hause auch immer.
2: Na los, ich helfe euch. Je eher wir fertig sind, umso schneller geht's raus.
1: Na gut, ich tue die Bausteine in die Kiste. Wer hilft mir?
2: Nee. Janik, nimmst du die Klötze bitte?
5: Okay.
2: Und Sandra das Papier und die Stifte, ja? Und Katrin, hilfst du ihr dabei?
5: Ja.

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0: Hallo, ich bin Conny. Bestimmt habt ihr mich schon auf dem Bild gesehen. Und jetzt könnt ihr mich auch hören. Inzwischen bin ich ja schon viel größer. Aber ich weiß noch genau, wie das war, als ich in den Kindergarten gekommen bin. Da war ich gerade erst 3 geworden. Und im Kindergarten war es völlig anders als zu Hause. Da gab es zwar eine Menge Spielzeug, aber auch ganz viele andere Kinder.
1: Conny zieht heute ihr schönstes Kleid an. Das blaue mit den vielen Blümchen. Conny hat nämlich Geburtstag. Sie ist jetzt 3 Jahre alt. Endlich alt genug für den Kindergarten. Darauf freut sich Conny schon lange. Sonst ist sie nur montags mit Mama zum Spielkreis gegangen. Aber im Kindergarten kann sie jeden Tag mit anderen Kindern spielen. Und weil Conny Geburtstag hat, liegen lauter bunte Geschenkpakete vor ihr. Was da wohl drin sein mag?
2: Oh, ist das alles für mich?
3: Ja, Conny, pack doch mal aus. Vielleicht ist da etwas für den Kindergarten drin.
2: Kindergarten? Ja, Mama, ich bin jetzt 3. Jetzt komme ich in den Kindergarten.
3: Stimmt. Und im Kindergarten brauchst du viele Sachen. Zum Beispiel...
2: Nicht sagen. Was ist das?
3: Ein Rucksack, Conny. Da kannst du alles hineintun, was du für den Kindergarten brauchst.
2: Bunt. Und Hausschuhe. Sind die aber weich. Mama, sind die auch für den Kindergarten?
3: Ja, natürlich, Conny. Alle Kinder im Kindergarten haben Hausschuhe an.
2: Oh, das ist meine Lieblingsfarbe. Auch rot? Gummistiefel.
3: Ja, mein Schatz. Rot wie deine Schleife. Die Gummistiefel wirst du brauchen, wenn ihr draußen spielt. Oder mit der ganzen Kindergartengruppe in den Park geht.
2: Ich freue mich so auf den Kindergarten.
1: Jetzt ist Conny 3 Jahre alt. Sie hat einen kleinen bunten Rucksack, rote Hausschuhe und rote Gummistiefel dazu. Alles für den Kindergarten. Conny kann es kaum abwarten, dass sie zum Kindergarten gehen darf. Aber noch ist es nicht so weit. Erst einmal muss sie noch zum Kinderarzt, denn nur gesunde Kinder dürfen in den Kindergarten gehen. Schon bald fährt Mama mit Conny zum Kindergarten. Und da geht alles ganz schnell. Der Arzt drückt mit einem Stäbchen ein wenig auf Connys Zunge und guckt tief in ihren Mund. Mit einer kleinen Lampe leuchtet er in ihre Ohren. Er kitzelt ihren Bauch und wuschelt ihre Haare durcheinander. Dabei waren die gerade gekämmt. Aber der Arzt muss nachsehen, ob etwas drin ist. Doch es ist alles in Ordnung. Conny darf in den Kindergarten. Endlich ist der erste Kindergartentag fast da. Da ist Conny jetzt doch ein bisschen komisch zumute. Am Abend vorher redet sie lange mit Mama darüber, wie es wohl sein wird.
2: Spielen die anderen Kinder mit mir? Ist die Frau im Kindergarten nett? Und was ist, wenn ich Hunger habe? Kann ich da auch etwas trinken?
3: Langsam, Conny, langsam. Also, die anderen Kinder sind bestimmt nett. Und die Erzieherin ist ja auch immer dabei und passt auf. Und wenn du Hunger oder Durst hast, bekommst du sicher etwas. Na, auf jeden Fall sollten wir morgen vorher zum Bäcker gehen und dir noch etwas zu essen holen.
2: Aber spielen wir da immer drinnen oder auch draußen?
3: Natürlich ist da ein ganz toller Spielplatz draußen. Außerdem gebe ich dir deine Regenjacke mit. Und du hast ja auch die schönen neuen Gummistiefel. Warte, da fällt mir noch was ein. Du sollst ein Foto für den Geburtstagskalender mitbringen. Das müssen wir noch heraussuchen. Ich hol mal eben den Karton mit den Fotos.
2: Ja, die Fotos.
3: So, hier ist der Karton. Warte. Oh ja, das hier ist doch süß.
2: Was? Das?
3: Ah, das mit deiner Lieblingsschleife?
2: Ja, das. Mama.
3: Ja, Conny, was ist denn?
2: Ich fühle mich so komisch. So kribbelig.
3: Natürlich bist du aufgeregt, Conny. Der Kindergarten ist ja auch etwas ganz Neues für dich. Aber ich weiß genau, dass du dort viel Spaß haben wirst. Außerdem bringe ich dich hin. Du musst also nicht ganz allein zum Kindergarten gehen.
2: Das ist gut.

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0: groß fest.
1: Und schau, ich hab genauso viel im Sackerl wie du.
2: Mädels, ich geh schnell in den Keller. Schon mal nach die Weihnachtssachen schauen.
1: Au ja, ich komm mit. Ich weiß, wo die Sachen fürs Krippal sind.
3: Geh, Maxl. Wir zwei bleiben herum dabei.
2: Danke, Hanna.
3: Geh, was ist denn? Hunger kann's nicht sein. Und Windel? Na, auch nicht. Vielleicht bist mir. Kim, geh weiter. Ich warn doch nicht. Da ist dein Dietzel. So.

kaum verfehlen. 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Ein Stückchen weiter liegt das Fitnesscenter, ein Stückchen näher die U-Bahn-Station und gleich zur Hand das Einkaufszentrum, alles äußerst praktisch konzipiert. Ansonsten wohnen hier kaum Leute, nur nebenan ein Malermeister samt Frau. Unten rechts der Malermeistersohn, der seine Kinder dauernd massakriert.

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Ich komme gerade vom Fußballtraining nach Hause. Leg mich total erschöpft aufs Bett, weil ich heute wieder alles gegeben habe. Ganz langsam komme ich wieder runter von der Anspannung und döse ganz entspannt weg. Da fange ich an zu träumen, einen voll coolen Traum. Ich trage das Trikot der deutschen Nationalmannschaft. Es ist das Jahr 2014 und ich stürme mit Müller, Reus, Götze, Özil, Schweinsteiger, Klose und wie sie alle heißen im WM-Finale in Brasilien zur Weltmeisterschaft.

0: norwegische Romanze.
1: Immer gehst du aufs Wasser, vormittags, nachmittags, abends sogar. Immer gehst du aufs Wasser, bei jedem Wetter gehst du aufs Wasser.
0: Ja.
1: Was willst du denn da? Warum gehst du immer aufs Wasser?
0: Willst du, dass ich bleibe?
1: Nein, geh nur.
0: Nein, ich bleibe.
1: Nein, geh nur.
0: Nein, ich bleibe bei dir.
1: Nein, geh nur.
0: Willst du, dass ich gehe? Dass ich aufs Wasser gehe?
1: Nein.
0: Dann bleibe ich.
1: Nein, geh nur. Geh aufs Wasser. Wenn es dir da besser gefällt als bei mir. Gefällt es dir nicht bei mir?

0: Doch, schon.
1: Aber geh nur. Bleib nicht meinetwegen.
0: Komm doch mit aufs Wasser.
1: Nein. Ich ängstige mich auf dem Wasser.
0: Es ist vollkommen ungefährlich.
1: Mag sein. Aber ich ängstige mich. Also geh nur. Aber bleib nicht so lange.
0: Nein, ich bleibe.
1: Doch, geh nur.
0: Nein, ich bleibe.
1: Doch, geh nur.
0: Gut, aber nicht lange.
1: Meinetwegen auch lange. Wenn es dir da besser gefällt, geh nur. Bleib nur. Meinetwegen auch lange. Aber lieber natürlich nicht so lange. Aber nicht meinetwegen. Meine Güte, du machst mich doch ganz trömmelig. Was hat der Fjord, was ich nicht habe? Was hat der Wind, was ich nicht habe? Was hat das Boot, was ich nicht habe?
0: Ich weiß zu wenig vom Fjord. Ich weiß zu wenig vom Wind. Aber das Boot hat ein Loch, das man stopfen kann. Also, bis nachher dann. Was gibt's eigentlich heute zu essen?
1: Dorsch.
0: Mit Remoulade?
1: Mit Möwenscheiße.
0: Mmh.

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Als er sich eines Tages auf einem Baum ausruhte, begann er laut und schön zu singen. Denn er wusste von seinen Eltern, dass Vogelweibchen von schönem Gesang angelockt werden.

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Ein Junge schleicht am Bach entlang. 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

So, jetzt machen wir mal ein Lied zum Wackeln. Ja. Ich sag zwischendurch immer an, was ihr wackeln könnt. Ihr könnt natürlich auch irgendwas anderes wackeln. Wackelt einfach, wie ihr wollt.

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Wir werden heute was Schönes machen. 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Nur wir zwei, weißt du?

0: 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Es war aufgeräumt, nicht so wie immer. Es war noch schlimmer, als ich dachte. Er sagte nur:
1: Sachte, sachte, keine Zeit für solche Sachen. Musst noch Hausaufgaben machen. Du musst alleine fahren.
0: Oh Mann, das war echt hart. Mir bleibt auch nichts erspart. Anstatt mit mir wegzufahren, macht mein Sohn lieber

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0: bitte. Ah, du bist dran.
1: Weiß ich selber. 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
0: Ja, das stimmt.
1: Davon war bald schon nicht mehr viel zu sehen.
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0: Ganz lieb.
1: Doch ging sie weg, dann schrie ich ziemlich laut. 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

Immer bin ich irgendwie ein Spätzünder. Endlich hatte ich mir einen passablen, getürkten polnischen Akzent zugelegt, um bei Rasthaustoiletten Mitleid zu erwecken und den Klofrauen nichts in den Teller legen zu müssen. Jetzt richten sie überall personalfreie Drehkreuze ein und es kostet unerbittliche 50 Cent. Egal, wie einem der Schnabel gewachsen ist. Und als Krönung flüstert dann eine Frauenstimme vom Band: Wir heißen Sie herzlich willkommen in unserem Hygiene-Service-Center. Wir möchten, dass Sie sich bei uns wohlfühlen. Fest sei Ihr Stuhlgang und zuversichtlich. Machen Sie sich so richtig gemütlich, lassen Sie sich Zeit, nutzen Sie unsere Einrichtungen so lange und so ausgiebig, wie Sie wollen. Nur einmal zahlen und die Notdurft wird zum Event. Dazu ertönen weiche Synthesizer-Klänge, also weicher als der Stuhlgang sein soll. Verdauungsatmosphärischer Kackmo-Sound. Ich weiß ja nicht, wie es Ihnen geht. Ich kann nicht, wenn mir einer zuguckt. Und wenn mir einer zuhört, auch nicht. Das muss gar nicht der schnaufende Nebenmann sein. Eine Frauenstimme vom Band reicht schon. In ein paar Monaten fragt er mich bestimmt auch nach meinen Erektionsproblemen und bietet mir auch dafür unwiderstehlich hygienische Lösungen an. Die Brille wurde übrigens selbstverständlich automatisch gereinigt. Die, auf der ich saß, meine ich. Und neulich, im Mittelhessischen, die interessantesten fäkalischen Erfahrungen scheine ich immer im Mittelhessischen zu machen, Eisige, sah ich neben einer Tankstelle das Schild Streichelwaschanlage. Wundern Sie sich bloß nicht, wenn Sie demnächst im Mittelhessischen Ihre Tankfüllung bezahlen wollen und hinter Ihnen steht ein komplett nackter Mann in der Schlange und wenn er dran ist, sagt er mit vor Lust belegter Stimme: Einmal mit allem, bitte. Mit Shampoo. Und mit diesen Spezialbürsten. Thank you.

0: Nachdem er seinen Job als Vertreter für Gamer-Versicherungen an einen 3-Megabyte-Avatar verloren hatte, verbrachte Peter den Nachmittag mit Frustkäufen auf dem Flohmarkt. Der bucklige Händler trug einen grünen Hut mit umlaufenden Werbespots.
1: »Ey, Mister, kauf'n Megaratte, niedlich, guck!«
0: Er hielt Peter ein geflügeltes Nagetier vor die Nase.
1: »Frisst Müll, billig ist, und so sweet!«
0: Die Ratte fing an, den Popsong »Imogdi« zu flöten. Peter zückte die Kreditkarte. »Packen Sie sie ein.«
1: »Guti, guti, Präsentchen«,
0: kicherte der Händler. Peter trug das zuckende und pfeifende Geschenk heim. Seine Halbfreundin Gritta fasste das Päckchen nicht einmal an.
2: »Nie denkst du an mich!«
0: Sie verzog das Gesicht wie eine Dreijährige, die schon wieder kein Eis gekriegt hat.
2: »Du weißt genau, dass ich mir schon lange eine dritte Brust wünsche, aber...«
0: Gritta schluchzte. Als Peter nicht reagierte, hörte sie damit auf, schrie
2: »Rattenfreak!«
0: stürmte aus dem Appartement und warf die Tür so heftig zu, dass der Schallabsorber den Knall kaum dämpfen konnte. Sofort klingelte das Telefon mit Dringlichkeit A und nahm das Gespräch von selbst an. Durch den Raum hallte die automatische Beschwerde, programmiert von Peters Nachbarin, Frau Cordy Huff. Peter hielt sich die Ohren zu. Als Ruhe eingekehrt war, packte er die Ratte aus. Sie flatterte sofort durch das kleine Zimmer und landete auf der funzeligen Stehlampe neben dem schmalen Bett. Peter beobachtete sie vom Schreibtischstuhl aus und schaltete einen Werbemusiksender an. Er grinste.
2: »Ich werde dich Cordy nennen«, sagte er zu der Megaratte.
0: Dann wartete er darauf, dass Gritta zurückkam. Zwischendurch masturbierte er und ließ Cordy dabei zuschauen. 3 Stunden später war Gritta immer noch nicht da. Peter spürte, wie die bionegative Aura seiner zerbrechenden Halbbeziehung ihm subspirituelle Lebensessenz entzog, und nahm eine Engelspille. Sofort fühlte er sich wesentlich besser und rief seinen Freund Steffo an. Er erzählte ihm von seiner Entlassung.
1: »Ja, wer will schon arbeiten?« sagte Steffo.
0: »Und du?«
1: »Mal zocken!«
0: Steffo ließ eine wirkungsvolle Pause folgen, bevor er den Titel seines neuen Lieblingsspiels nannte.
2: »Patlantis!«
0: Ein Wort mit dem Klang einer Nationalhymne. »Im Neverland-Auktionshaus ist nichts los«, nahm Peter das Thema auf. »Keiner kauft meine Zauberschwerter.«
2: »Neverland«, spuckte Steffo ins Mikrofon, »ist ja auch 2 Jahre alt.«
0: Peter suchte nach einer Entgegnung, aber ihm fiel keine ein. »Hab mir eine Halbratte geholt«, versuchte Peter abzulenken. Es gelang nicht.
2: »Weißt du, was in Patlantis geht?« fragte Steffo.
0: »Sklavenhandel?«
2: »Kleine Mädchen hinter Büschen vögeln«, schlabberte Steffo.
0: Während Peter noch eine entrüstete Entgegnung formulierte, ergänzte Steffo,
2: »Das ist ja kein Missbrauch, denn die Mädchen werden natürlich alle von erwachsenen Männern gespielt.«
0: »Du bist trotzdem pervers«, sagte Peter und beendete das Gespräch. Er setzte sich an die Spielkonsole und betrat Neverland. Kaum hatte er sein Avatar ins Auktionshaus gelenkt, wanderte ein feuchtwarmer Finger sein Mark hinauf, Neugier und Trotz, mutiert aus Langeweile und Alleinsein. Das Auktionshaus war leer, bis auf den edel gewandeten Auktionator, der gar nicht wahrzunehmen schien, dass alle Stühle verwaist waren. Er pries die angebotenen Gegenstände, magische Artefakte, wetterfeste Kleidung, heilende Tränke, in prächtigen Worten an. Offenbar hatten die Programmierer den Fall fehlender Besucher nicht vorhergesehen. Peter lenkte sein Avatar zum Auktionator. Die Gelegenheit war günstig. Mit zittrigen Fingern gab er einen Geheimcode ein. Sofort änderte der Edelmann seinen Gesichtsausdruck. Mitten im Satz unterbrach er die Beschreibung eines silbernen Giftdolches. Aus einem Lichtblitz erschien eine Amazone neben dem Mann.
1: »Hier ist eine ganz besondere Gelegenheit.
2: Eine nackte Schönheit aus dem Dschungel von Etherion, wild und heiß, ab 19 Taler.
0: Grinsend setzte Petar sein Avatar in die erste Reihe. Er ersteigerte die Amazone, eine weitere schwarze Sexsklavin sowie einen schwulen Elfen, zumindest Gebot von je 19 Taler. Alle drei Leibeigenen zog er an Ketten hinter sich her bis zum Marktplatz. Direkt vor dem Brunnen vögelte er der Reihe nach die drei Spielfiguren. Aber erst bei dem Elfen bekam er eine leichte Erektion. Kein Passant blieb stehen. Eilig fummelte Petar eine Engelspille aus der bunten Packung und spülte sie mit Zisch Citro plus X runter. Petar rief Gritta an, aber sie ging nicht ran. Er zahlte den Aufschlag für Dringlichkeit A, führte einen Monolog mit ihrem Telefon, verstummte atemlos. Sie antwortete nicht. Im Hintergrund kichern. Petar hielt die Luft an und horchte. Eine Männerstimme. Er legte hastig auf. Lief in seinem engen Appartement auf und ab, ließ sich schließlich aufs Bett fallen. »Ach, die kann mich mal«, redete er sich ein. Petar stand wieder auf, zündete ein Magic Transformation Räucherstäbchen an und legte sich wieder hin. Er stellte sich vor, dass Gritta sich in ihrem Blümchenschlafanzug an ihn kuscheln würde. Cordy spielte mit der Sprachsteuerung des Fernsehers. Aus irgendeinem Grund schaltete der zwischen zwei Werbesendern hin und her, immer wenn die Ratte mit den Flügeln schlug und eine bestimmte Folge von Krächzlauten produzierte. Ein Spot von E-Guy veranlasste Petar dazu, ein Kissen nach der Ratte zu werfen, damit sie das Maul hielt. »Die E-Guys sind für Sie da. Echte Kunstmenschen, ein Jahr Garantie. 1024-facher Mega-Intelli-Core.« Petar überlegte nicht lange, schaltete auf den Bestellmodus. Er musste Daten wie Körpergröße und Alter eingeben und ein 3D-Foto schicken. Außerdem seine Kontonummer nennen. Am nächsten Morgen wurde das Kunstwesen ohne viel Aufhebens geliefert. Es klingelte einfach an der Tür. Petar hatte den Eindruck, in einen Spiegel zu schauen, bloß verkehrt herum. Er grinste und ließ seine Kopie eintreten. Beide setzten sich aufs Bett. »Wir beginnen jetzt die Prägephase«, sagte die Kopie. »Wie geht das?« »Ich stelle dir ein paar Fragen und abhängig von den Antworten, ich will, dass du bist wie ich.« Mit leuchtenden Augen sah Petar dem E-Guy ins Gesicht. Die Kopie schien zu überlegen. »Gut, das vereinfacht die Prägephase. Statt zu fragen, möchtest du, dass ich Vegetarier bin, frage ich einfach, bist du Vegetarier? Einverstanden?« Petar nickte begeistert. Nach ein paar Stunden Prägen meldete sich Petars Magen. »Magst du auch Pizza? Ach, was frage ich? Komm mit!« In Hochstimmung verließ Petar mit seinem E-Guy die Wohnung. Auf dem Weg dorthin drehten sich die Leute nach dem Paar um. Petar grinste und seine Kopie tat es ihm gleich. In der Automatenpizzeria trafen sie Petars Freund Marius. »Der sieht ja aus wie du«, sagte Marius, als er sich mit einer Fungi Excelsior zu ihm setzte. Petar und seine Kopie nickten. »Aber er hat keine Bartstoppeln«, meinte Marius. »Daran kann man euch auseinanderhalten.« »Ich hatte keine Lust, mich zu rasieren«, entgegnete Petar und schob sich ein Stück Pizza zwischen die Zähne. »Ich«, lehnte Marius sich zurück, »habe mir letzte Woche einen Goldengel kommen lassen.« Petar konnte wegen der Pizza in seinen Backentaschen nicht antworten. »Und?«, sprang sein E-Guy für ihn ein. »Zum Beispiel«, erzählte Marius, »haben wir die letzte Nacht komplett durchgevögelt.« »Oh, sie ist«, er lehnte sich vor und zischte, »geiler als jede echte Frau.« »Nicht mal eine Riesenschmeißfliege würde dir den Rüssel abschlecken«, sagte die Kopie fröhlich. Petar stieß ihr den Ellbogen in die Seite und kicherte. Marius konzentrierte sich verdrossen auf seine Pizza. »Wie wär's mit einem gemütlichen Abend zu Hause?«, fragte Petar seine Kopie. Die Antwort war ein begeistertes Nicken und die beiden standen auf. Plötzlich hatte Marius es eilig zu erklären, was er zu Hause mit seinem Engel durchzuziehen beabsichtigte, aber Peter hörte nicht hin. Sein E-Guy und er spazierten flachsend nach Hause. Auf 43 Zack lief eine Komödie mit Jeff D. Bringer und seinem sprechenden Hund. Peter und seine Kopie grölten um die Wette. Der Fernsehabend auf dem schmalen Bett endete spät und Peter und seine Kopie machten sich fertig für die Nacht. Cordy saß schon mit dem Köpfchen unter einem Flügel auf ihrer Lieblingslampe. Die beiden Männer putzten sich im engen Bad die Zähne und zogen sich gemeinsam aus. Als Peter seine Kopie nackt sah, bekam er eine Erektion. Er grinste, als er bei seiner Kopie dasselbe beobachtete. Er dachte kurz darüber nach, ob er eigentlich ein Kondom benutzen musste, verwarf den Gedanken aber schnell wieder. »Komm«, sagte er. Es war der perfekte Sex. Am nächsten Morgen besorgte die Kopie Frühstücksbrötchen. Peter nahm währenddessen ein paar Engelspillen. »Wozu noch Freunde?«, fragte er sich. »Wozu noch andere Menschen? Ich hab ja mich. Alle anderen werden nicht mehr gebraucht.« Er grinste und setzte sich an die Konsole. Er rief die Bestellseite von E-Guy auf und bestellte vorerst, er überlegte, 999 weitere Kopien von sich. Lächelnd lehnte er sich zurück. »Einer von uns kann pro Tag 2 Kopien prägen und die dann 4. Später werden wir nach und nach die anderen Leute umbringen und immer mehr Kopien von mir herstellen. Bald gibt es nur noch mich im Universum.« Peter schloss verträumt die Augen. »Eine perfekte Welt.« Gordy streckte ihre Flügel. Dann fing sie an zu singen und Peter stimmte lauthals ein.

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3: Nach dem Aufräumen gehen alle Kinder aus dem Kindergarten nach draußen. Sie klettern und schaukeln, sie buddeln und toben, sie fahren Roller und bauen Burgen im Sand. Jolanda übt Seilspringen. Katja und Sophie spielen Ball. Conny dreht sich mit Julia im Spielkreisel, bis ihnen ganz schwindelig ist.
4: Ui, mir dreht sich alles.
5: Soll ich dir den Kindergarten zeigen?
4: Den Kindergarten? Den kenne ich doch schon.
5: Nein, nicht den. Den Kindergarten.
3: Julia zieht Conny um die Hausecke. Und da gibt es ein richtiges Stück Garten für die Kinder, in dem sie selbst etwas pflanzen können.
5: Das sind Bohnen, die wachsen jeden Tag ein großes bisschen. Und das sind Sonnenblumen. Jeder von uns hat eine gepflanzt.
4: Und was ist das?
5: Das ist Petersilie. Probier mal, das kann man essen. Lecker.
3: Dann bewundern die beiden noch die Wiesenblumen, die bunt durcheinander in einer alten Badewanne wachsen. All die Blumen kommen aus kleinen Wildblumensamen, die die Kindergartenkinder hier ausgesät haben. Gleich nimmt sich Conny vor, Hanne zu fragen, ob sie auch einmal etwas pflanzen darf. Eine Weile bewundert Conny noch mit Julia die Blumen, dann hören sie Hanne wieder rufen.
6: Kinder, kommt wieder herein. Wir wollen ja noch Geburtstag feiern.
7: Ja. Ein Geburtstag?
5: Wir kommen.
6: Aber erst putzt bitte eure Schuhe ab und zieht wieder die Hausschuhe an. Und klopft eure Kleidung aus, damit ihr nicht den ganzen Sand mit hereinbringt.
7: Ja, machen wir.
3: Wer mag denn nur Geburtstag haben? Gleich darauf erfährt Conny es. Im Kindergarten sind die Vorhänge zugezogen. Die Kinder setzen sich im Kreis um den Tisch herum. Auf dem Tisch steht die Geburtstagslokomotive mit einer großen 4 in der Mitte und mit 4 Kerzen, die Hanne jetzt anzündet.
5: Es hat ja doch jemand Geburtstag.
6: Richtig, Conny. Emir feiert heute seinen 4. Geburtstag. Siehst du? Hier am Geburtstagskalender hängt das Bild von Emir. Und das Datum daneben ist das von heute. Deshalb singen wir alle dem Emir jetzt erst einmal ein Geburtstagsständchen.

0: Glück.
1: Während die Kinder singen, bekommt Emir eine goldene Papierkrone aufgesetzt. Dann muss er die Kerzen auspusten.
2: Puste mal deine Geburtstagskerzen aus, Emir. Feste!
3: Auspusten, auspusten, auspusten!
2: Oh, bravo, Emir! Klasse!
1: Dann packt Emir seine Geschenke aus. Anschließend verteilt er kleine Kuchen an die Kinder. Die hat seine Mutter selbst gebacken. Sie schmecken ganz süß. Zuletzt wird noch das Schlusslied gesungen, wie jeden Tag im Kindergarten. Conny ist rundum begeistert von ihrem ersten Kindergartentag. Nur eines ärgert sie immer noch.
4: So ein Pech, dass ich gerade Geburtstag hatte. Sonst würde ich auch bald die goldene Krone bekommen und noch einmal Geschenke. Und ich wäre das wichtigste Kind im Kindergarten. Und ich dürfte die Kerzen ausblasen. Und alle würden meinen Geburtstag feiern.
1: Für heute ist der Kindergarten aus. Vor der Tür stehen auch schon die Mamas und ein paar Papas, um ihre Kinder abzuholen. Das ist eine Aufregung.
5: Mama, Mama!
6: Ja, Conny, was ist denn los? War es so schlimm?
4: Nein, nein, nicht schlimm. Toll! Du weißt doch, die Geburtstagsfotos. Ich meine, das Foto für den Geburtstagskalender. Mhm. Der Emir hat nämlich Geburtstag und er hat Kuchen mitgebracht. Mhm. Und Geschenke hat er auch. Und wir haben gesungen und ich habe ein Bild gemalt.
6: Oh, wie schön. Eine Katze. Und ich habe auch eine schöne Überraschung für dich. Papa hat sich extra von der Arbeit freigenommen, um dich abzuholen. Ihr wartet draußen. Lauf nur.
4: Oh ja. Papa, Papa.
1: Wie der Blitz rennt Conny hinaus, um ihrem Papa um den Hals zu fallen. Dann läuft sie schnell noch einmal hinein, um sich von Hanne zu verabschieden und das Bild von der Katze zu holen. Mama nimmt Connys Rucksack und unterwegs hat Conny ihnen so viel zu erzählen.
4: Die Julia ist ganz nett und die Hanne auch. Und wir waren auch draußen. Mhm. Da gibt es einen richtigen Garten für Kinder.
6: Oh.
4: Mit Sonnenblumen und Bohnen und Wildblumen.
6: Oh, toll.
4: Bestimmt kann ich da auch mal was pflanzen. Und eine Kuschelecke gibt's. Also drinnen. Und eine Murmelbahn. Und Papa soll noch das Bild von der Katze Minka sehen. Das habe ich gemalt. Und ich habe roten Tee getrunken und einen Schlafanzug.

0: Ja, ich hatte Mama und Papa wirklich viel zu erzählen. Und dabei war dies nur mein erster Tag im Kindergarten. Und noch nicht der erste Tag in der Schule, mit Schultüte und Stundenplan und allem, was es da noch so gibt. Aber das ist eine andere Geschichte. Auf jeden Fall habe ich mich damals riesig auf den nächsten Tag im Kindergarten gefreut. Und auf jeden weiteren Tag. Und auf meine Freundin, die Julia. Und, nein, jetzt ist es erst einmal genug. Hauptsache, ihr freut euch genauso auf die nächste Conny-Geschichte.
1: Es waren einmal drei fröhliche Buben aus Hamburg. Die nannten sich die coolste Kinderband der Welt. Aber nicht in jeder Situation waren sie wirklich cool. Besonders vor Märchen fürchteten sie sich.

0: Nach dem Aufräumen gehen alle Kinder aus dem Kindergarten nach draußen. Sie klettern und schaukeln, sie buddeln und toben, sie fahren Roller und bauen Burgen im Sand. Jolanda übt Seilspringen. Katja und Sophie spielen Ball. Conny dreht sich mit Julia im Spielkreisel, bis ihnen ganz schwindelig ist.
1: Ui, mir dreht sich alles.
2: Soll ich dir den Kindergarten zeigen?

0: im Kindergarten? Den kenne ich doch schon.
1: Nein, nicht den. Im Kindergarten.
2: Julia zieht Conny um die Hausecke. Und da gibt es ein richtiges Stück Garten für die Kinder, in dem sie selbst etwas pflanzen können.
1: Das sind Bohnen, die wachsen jeden Tag ein großes bisschen. Und das sind Sonnenblumen. Jeder von uns hat eine gepflanzt.
0: Und was ist das?
1: Das ist Petersilie. Probier mal, das kann man essen. Lecker.
2: Dann bewundern die beiden noch die Wiesenblumen, die bunt durcheinander in einer alten Badewanne wachsen. All die Blumen kommen aus kleinen Wildblumensamen, die die Kindergartenkinder hier ausgesät haben. Gleich nimmt sich Conny vor, Hanne zu fragen, ob sie auch einmal etwas pflanzen darf. Eine Weile bewundert Conny noch mit Julia die Blumen, dann hören sie Hanne wieder rufen.
3: Kinder, kommt wieder herein. Wir wollen ja noch Geburtstag feiern.
4: Ja. Ein Geburtstag?
1: Wir kommen.
3: Aber erst putzt bitte eure Schuhe ab und zieht wieder die Hausschuhe an. Und klopft eure Kleidung aus, damit ihr nicht den ganzen Sand mit hereinbringt.
4: Ja, machen wir.
2: Wer mag denn nur Geburtstag haben? Gleich darauf erfährt Conny es. Im Kindergarten sind die Vorhänge zugezogen. Die Kinder setzen sich im Kreis um den Tisch herum. Auf dem Tisch steht die Geburtstagslokomotive mit einer großen 4 in der Mitte und mit 4 Kerzen, die Hanne jetzt anzündet.
1: Es hat ja doch jemand Geburtstag.
3: Richtig, Conny. Emir feiert heute seinen 4. Geburtstag. Siehst du? Hier am Geburtstagskalender hängt das Bild von Emir. Und das Datum daneben ist das von heute. Deshalb singen wir alle dem Emil jetzt erst einmal ein Geburtstagsständchen.

0: viel Glück.
1: Während die Kinder singen, bekommt Emir eine goldene Papierkrone aufgesetzt. Dann muss er die Kerzen auspusten.
2: Puste mal deine Geburtstagskerzen aus, Emir. Feste!
3: Auspusten, auspusten, auspusten!
2: Oh, bravo, Emir! Klasse!
1: Dann packt Emir seine Geschenke aus. Anschließend verteilt er kleine Kuchen an die Kinder. Die hat seine Mutter selbst gebacken. Sie schmecken ganz süß. Zuletzt wird noch das Schlusslied gesungen, wie jeden Tag im Kindergarten. Conny ist rundum begeistert von ihrem ersten Kindergartentag. Nur eines ärgert sie immer noch.
4: So ein Pech, dass ich gerade Geburtstag hatte. Sonst würde ich auch bald die goldene Krone bekommen und noch einmal Geschenke. Und ich wäre das wichtigste Kind im Kindergarten. Und ich dürfte die Kerzen ausblasen. Und alle würden meinen Geburtstag feiern.
1: Für heute ist der Kindergarten aus. Vor der Tür stehen auch schon die Mamas und ein paar Papas, um ihre Kinder abzuholen. Das ist eine Aufregung.
5: Mama, Mama!
6: Ja, Conny, was ist denn los? War es so schlimm?
4: Nein, nein, nicht schlimm. Toll! Du weißt doch, die Geburtstagsfotos. Ich meine, das Foto für den Geburtstagskalender. Mhm. Der Emir hat nämlich Geburtstag und er hat Kuchen mitgebracht. Mhm. Und Geschenke hat er auch. Und wir haben gesungen und ich habe ein Bild gemalt.
6: Oh, wie schön. Eine Katze. Und ich habe auch eine schöne Überraschung für dich. Papa hat sich extra von der Arbeit freigenommen, um dich abzuholen. Ihr wartet draußen. Lauf nur.
4: Oh ja. Papa, Papa.
1: Wie der Blitz rennt Conny hinaus, um ihrem Papa um den Hals zu fallen. Dann läuft sie schnell noch einmal hinein, um sich von Hanne zu verabschieden und das Bild von der Katze zu holen. Mama nimmt Connys Rucksack und unterwegs hat Conny ihnen so viel zu erzählen.
4: Die Julia ist ganz nett und die Hanne auch. Und wir waren auch draußen. Mhm. Da gibt es einen richtigen Garten für Kinder.
6: Oh.
4: Mit Sonnenblumen und Bohnen und Wildblumen.
6: Oh, toll.
4: Bestimmt kann ich da auch mal was pflanzen. Und eine Kuschelecke gibt's, also drinnen, und eine Murmelbahn. Und Papa soll noch das Bild von der Katze Minka sehen. Das habe ich gemalt und ich habe roten Tee getrunken.

Ja, ich hatte Mama und Papa wirklich viel zu erzählen. Und dabei war dies nur mein erster Tag im Kindergarten und noch nicht der erste Tag in der Schule mit Schultüte und Stundenplan und allem, was es da noch so gibt. Aber das ist eine andere Geschichte. Auf jeden Fall habe ich mich damals riesig auf den nächsten Tag im Kindergarten gefreut und auf jeden weiteren Tag und auf meine Freundin, die Julia. Und, nein, jetzt ist es erst einmal genug. Hauptsache, ihr freut euch genauso auf die nächste Conny-Geschichte.

0: Bei einer Tour quer durch Namibia hatte ich uns eigentlich in einem dick bereiften Geländewagen mit ordentlich Kavum unter der Haube sitzen sehen. Was nun vor uns auf dem Flughafenparkplatz stand, war hingegen ein reichlich abgerockter weißer Toyota-Minibus mit Reifen so dünn wie die Arme eines Magermodels. Unter den skeptischen Blicken der frisch formierten Reisetruppe stapelte Bahe Taschen und Rucksäcke in den Kofferraum. Teilzeitrassist Max Breitling stand mit qualmender Kippe direkt daneben und beaufsichtigte das Ganze.
1: »Sag mal, Chef, wie soll ich denn die Löwen sehen, wenn du die komplette Rückscheibe zustapelst?«
2: »Wenn da hinten ein Tier rumhupft, ne, da habt ihr doch vorne schon gesehen.«
0: Augenzwinkernd packte Bahe meinen rosa Rucksack ganz oben auf.
2: »Ich mach den mal an die Scheibe als Rucklicht.«
0: »Danke, sehr nett.« Die rosinengesichtige Gruberin drängte sich zum Gepäck und zog ihre Reisetasche von ganz unten heraus wie die Dose einer Supermarktpyramide.
2: »Das druckt man doch alles zusammen, wenn mein Taschel da unten steht.«
0: »Ja«, dachte ich mir, »so wie dir deine Laune im Gesicht alles zusammendruckt hat.« Ohne Murren verstaute Bahe das Gepäck einfach ein zweites Mal und nun stellte er die Taschen und Rucksäcke einfach kopfüber.
2: »So gibt nur eine Schicht und keine Tasche druckt«,
0: schmunzelte er. Doch nun knautschte es im Gesicht vom Wetterfloh.
3: »Ich weiß nicht, ob das gut ist, wenn er zu schräg steht. Was ist, wenn da was ausläuft?«
0: Entschlossen ließ Bahe die Kofferraumtür ins Schloss fallen.
2: »Da läuft nichts aus, die Tür ist dicht.
1: Die Giraffe noch«,
0: quäkte die Gruberin und reichte Bahe ein in Folie gewickeltes Holztier von Form und Größe eines Herrenschieß. Zögerlich nahm er die Giraffe entgegen und betrachtete ein wenig ratlos den randvollen Kofferraum.
2: »Naja, kann man schon kaufen an Flughafen, aber eigentlich besser an Rückflugtag, ne?«
1: »Was ich hab, das Hobby«,
0: rechtfertigte sich die Wienerin, und Bahe musste aufs Dach krabbeln, wo er die Giraffe auf dem Gepäckträger verschnürte.
3: »Bing«,
0: machte die Videokamera unseres Gruppenältesten. Seppelpeter filmte das fest zurrende Holzgiraffe.
1: »Winkamo«,
0: rief er Bahe zu, und Bahe winkte.
3: »Bing«,
0: ich schloss meine Augen. Dann stellte ich mir vor, ich stünde im Regen irgendwo in Köln, ganz alleine auf dem Parkplatz eines Baumarktes. Ein herrlicher Gedanke. Über die Sitzordnung im Bus begann ich dummerweise erst nachzudenken, als alle schon saßen, nur meine Freundin und ich nicht. Jedenfalls beanspruchte das Wiener Rosinengesicht den Fahrersitz für sich mit der Begründung, dass ihr auf jedem anderen Platz sofort schlecht würde. Das Lenkrad, das sich wegen des Linksverkehrs in Namibia direkt vor ihrer Nase befand, hatte sie in der Aufregung wohl übersehen. Doch selbst das konnte Bahe nicht aus der Ruhe bringen. Er drückte ihr einfach den Autoschlüssel in die Hand, um sich dann seelenruhig auf den Beifahrersitz zu räkeln.
2: »So, Frau Gruber, dann fahren wir mal nach Windhoek rein, ne?«
0: Die Gruberin starrte Bahe an, als habe sie noch nie in ihrem Leben einen Schwarzen gesehen. Dann entfuhr ihr ein geradezu hysterisches Lachen.
2: »Ha, oh Gott, ich hab ganz vergessen, ihr fahrt auf der falschen Seite!« »So viel Geisterfahrer«,
0: scherzte ihr Mann, und unter lautem Gelächter tauschten Bahe und die Gruberin die Plätze. Hilflos drehte ich mich zu Sina, doch die hatte sich hinter einer großen Namibia-Karte verschanzt. Warum ließ ich das hier alles einfach so über mich ergehen? Ich hatte doch nichts verbrochen, ich war doch nicht verhaftet worden. Warum stieg ich nicht aus? Noch hatten wir Gelegenheit. Noch waren wir am Flughafen und warteten auf Trixi aus Zürich, beziehungsweise Hannover, die in ihrer Aufregung vergessen hatte, Geld zu wechseln.
2: »Eine Schweizerin, die vergisst, Geld zu wechseln, das glaub ich nicht«,
0: war nun schon der zweite lustige Kommentar von Peppi Gruber, und natürlich lachte er selbst am lautesten über sein fades Witzchen. Er wirkte wie seine eigene Karikatur beim Lachen mit seinem bebenden Lederhut, der glänzte wie frisch aus der Fritteuse gezogen.
1: »Chef«, schnaubte Breitling aus seinem Sitz heraus, »wie sieht's denn aus hier mit Rauchen im Bus? Kein Problem, oder?«
2: »Also im Bus, da haben wir Rauchverbot, ne?«
1: »Ja, ist nicht wahr, oder?«
2: »Doch, da muss ich schon mal von die Tour Operator hier mal achten, ne?«
0: Breitling sank in seinem Sitz zusammen, als hätte jemand die Luft aus ihm rausgelassen. Dann wandte er sich ausgerechnet an mich.
1: »Na, schöner Scheiße, oder?«
0: »Ich rauch ja nicht.«
3: Vorsichtig
0: schielte ich auf meinen steinalten Sitznachbarn, der gerade damit begonnen hatte, den Flughafenparkplatz mit all seinen prachtvollen Betonflächen und den exotischen Autos und Bussen zu filmen. Sein Gesicht erinnerte mich an das einer beleidigten Schildkröte.
3: Bing!
0: Ungläubig starrte ich auf die hochmoderne Kamera.
1: »Geschenk vom Kollegen Gräulich«, erklärte die fränkische Schildkröte, »zur Pensionierung.«
0: Ich drehte mich zu Sina, die noch immer ihre Landkarte studierte. Vorsichtig tippte ich dagegen. woraufhin sich zunächst ihre schwarzen Haare und dann ein gefährlich blitzendes Paar brauner Augen über die namibisch-angolanische Grenze schoben.
3: »Ja, bitte?«
4: »Ich würde jetzt gerne aussteigen«,
0: flüsterte ich. Die Karte ging wieder nach oben. Dann durchbrach Bordclown Peppy das Schweigen.
2: »Was haltet ihr davon, wenn wir uns ein bisschen weniger förmlich ansprechen? Also ich bin der Herr Professor Gruber, aber das Gruber könnt's weglassen.«
0: Während seine Frau ihre Augen genervt über die Busdecke rollen ließ, schaute sich der Rest des Busses verwirrt an.
2: »War der Spaß, ich bin der Peppy.« »Das ist eine gute Idee von die Peppy mit die Vornamen, ne?«
0: quäkte Bahe in sein Headset.
2: »Also ich bin die Bahe, Bahe Mutima, aber die Mutima könnt ihr gleich mal wieder vergessen, ne?«
3: »Hat der eine Bedeutung, der Name?« wollte Sina wissen.
2: »Ja, so, Mutima, das heißt Herz, ne? Und Bahe, Giraffe. Also heiß ich hier mal sowas wie Herz von Giraffe. Und das heißt, dass ich bin eine geduldige Gerl, ne?«
1: »Also in Österreich bedeutet Bahe durcheinander. Das ist ein ganz altes Wort«, ergänzte Speckhut naseweiß grinsend.
2: »Echt? Na ja, das kann passen, ne? Weil manchmal mein Herz ist auch ein Picky durcheinander, ne? Ah, dann sagt ihr noch mal eure Vornamen alle bitte. Ich hab Hirn wie Moskitonetz.«
0: Wir wiederholten gerade alle unsere Vornamen, da krabbelte die Quarkschweizerin mit furchtbar schlechtem Gewissen in den Bus.
3: »Also, das tut mir so leid, dass ihr wegen mir warten müsst. Also lasst ihr mich überhaupt noch mitfahren?«
2: »Nur wenn du deine Vorname sagst, ne?«
0: Lachend startete Bahe den Motor.
3: »Trixi, ich bin die Trixi aus Zürich, also eigentlich Hannover. Hallo!«
0: Ich freute mich, dass ich das nun auch endlich mal erfuhr. Wir rollten vom Parkplatz und, nach gut 20 Metern, zupfte ich vorsichtig an Sinas Hose.
3: »Matze, was ist denn jetzt wieder?«
4: »Ich halte das nicht mehr aus.«
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0: Purzellieder heißt die erste CD von Planet Ö. Planet Ö? Was soll das denn bedeuten? Ö, ja, also genau dieses Ö, das man oft zu hören bekommt, wenn man neugierige Fragen stellt. Und das machen Kinder ja nun mal gerne.
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0: Planet Ö, das sind die Sitara und der Uwe aus Köln. Die beiden, die kennen sich schon lange und haben auch schon viele Lieder miteinander komponiert. Sitara ist seit 3 Jahren Mama von Zwillingen und auch der Uwe hat einen Sohn. Und da liegt es ja nahe, auch mal was für Kinder aufzunehmen.
1: Ich bin Bernd der Brachiosaurus, ich bin ziemlich groß und schwer. Ich fühle mich gut, weil ich mich gut ernähre.
0: In Bernd der Brachiosaurus geht es um das Thema gesunde Ernährung, auch wenn die hier von einem Dinosaurier beworben wird. Und in Alien TO 24, da machen sich Uwe und Sitara Gedanken darüber, was bei uns hier auf der Erde eigentlich alles toll ist.
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0: vertragt.
1: Einen tollen Sommerhit haben Planet Ö auch auf der CD. Von Kugelrunde Sommersonne gibt's auch ein Video. Sucht doch mal mit euren Eltern bei YouTube danach.

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3: Nach dem Aufräumen gehen alle Kinder aus dem Kindergarten nach draußen. Sie klettern und schaukeln, sie buddeln und toben, sie fahren Roller und bauen Burgen im Sand. Jolanda übt Seilspringen. Katja und Sophie spielen Ball. Conny dreht sich mit Julia im Spielkreisel, bis ihnen ganz schwindelig ist.
4: Ui, mir dreht sich alles.
5: Soll ich dir den Kindergarten zeigen?
4: Den Kindergarten? Den kenne ich doch schon.
5: Nein, nicht den. Den Kindergarten.
3: Julia zieht Conny um die Hausecke. Und da gibt es ein richtiges Stück Garten für die Kinder, in dem sie selbst etwas pflanzen können.
5: Das sind Bohnen, die wachsen jeden Tag ein großes bisschen. Und das sind Sonnenblumen. Jeder von uns hat eine gepflanzt.
4: Und was ist das?
5: Das ist Petersilie. Probier mal, das kann man essen. Lecker.
3: Dann bewundern die beiden noch die Wiesenblumen, die bunt durcheinander in einer alten Badewanne wachsen. All die Blumen kommen aus kleinen Wildblumensamen, die die Kindergartenkinder hier ausgesät haben. Gleich nimmt sich Conny vor, Hanne zu fragen, ob sie auch einmal etwas pflanzen darf. Eine Weile bewundert Conny noch mit Julia die Blumen, dann hören sie Hanne wieder rufen.
6: Kinder, kommt wieder herein! Wir wollen ja noch Geburtstag feiern.
7: Ja. Ein Geburtstag?
5: Wir kommen.
6: Aber erst putzt bitte eure Schuhe ab und zieht wieder die Hausschuhe an. Und klopft eure Kleidung aus, damit ihr nicht den ganzen Sand mit hereinbringt.
7: Ja, machen wir.
3: Wer mag denn nur Geburtstag haben? Gleich darauf erfährt Conny es. Im Kindergarten sind die Vorhänge zugezogen. Die Kinder setzen sich im Kreis um den Tisch herum. Auf dem Tisch steht die Geburtstagslokomotive mit einer großen 4 in der Mitte und mit 4 Kerzen, die Hanne jetzt anzündet.
5: Es hat ja doch jemand Geburtstag.
6: Richtig, Conny. Emir feiert heute seinen 4. Geburtstag. Siehst du? Hier am Geburtstagskalender hängt das Bild von Emir. Und das Datum daneben ist das von heute. Deshalb singen wir alle dem Emil jetzt erst einmal ein Geburtstagsständchen.

0: Viel Glück.
1: Während die Kinder singen, bekommt Emir eine goldene Papierkrone aufgesetzt. Dann muss er die Kerzen auspusten.
2: Puste mal deine Geburtstagskerzen aus, Emir. Feste!
3: Auspusten, auspusten, auspusten!
2: Oh, bravo, Emir! Klasse!
1: Dann packt Emir seine Geschenke aus. Anschließend verteilt er kleine Kuchen an die Kinder. Die hat seine Mutter selbst gebacken. Sie schmecken ganz süß. Zuletzt wird noch das Schlusslied gesungen, wie jeden Tag im Kindergarten. Conny ist rundum begeistert von ihrem ersten Kindergartentag. Nur eines ärgert sie immer noch.
4: So ein Pech, dass ich gerade Geburtstag hatte. Sonst würde ich auch bald die goldene Krone bekommen und noch einmal Geschenke. Und ich wäre das wichtigste Kind im Kindergarten. Und ich dürfte die Kerzen ausblasen. Und alle würden meinen Geburtstag feiern.
1: Für heute ist der Kindergarten aus. Vor der Tür stehen auch schon die Mamas und ein paar Papas, um ihre Kinder abzuholen. Das ist eine Aufregung.
5: Mama, Mama!
6: Ja, Conny, was ist denn los? War es so schlimm?
4: Nein, nein, nicht schlimm. Toll! Du weißt doch, die Geburtstagsfotos. Ich meine, das Foto für den Geburtstagskalender. Mhm. Der Emir hat nämlich Geburtstag und er hat Kuchen mitgebracht. Mhm. Und Geschenke hat er auch. Und wir haben gesungen und ich habe ein Bild gemalt.
6: Oh, wie schön. Eine Katze. Und ich habe auch eine schöne Überraschung für dich. Papa hat sich extra von der Arbeit freigenommen, um dich abzuholen. Ihr wartet draußen. Lauf nur.
4: Oh ja. Papa, Papa.
1: Wie der Blitz rennt Conny hinaus, um ihrem Papa um den Hals zu fallen. Dann läuft sie schnell noch einmal hinein, um sich von Hanne zu verabschieden und das Bild von der Katze zu holen. Mama nimmt Connys Rucksack und unterwegs hat Conny ihnen so viel zu erzählen.
4: Die Julia ist ganz nett und die Hanne auch. Und wir waren auch draußen. Mhm. Da gibt es einen richtigen Garten für Kinder.
6: Oh.
4: Mit Sonnenblumen und Bohnen und Wildblumen.
6: Oh, toll.
4: Bestimmt kann ich da auch mal was pflanzen. Und eine Kuschelecke gibt's. Also drinnen. Und eine Murmelbahn. Und Papa soll noch das Bild von der Katze Minka sehen. Das habe ich gemalt. Und ich habe roten Tee getrunken.

Ja, ich hatte Mama und Papa wirklich viel zu erzählen. Und dabei war dies nur mein erster Tag im Kindergarten. Und noch nicht der erste Tag in der Schule, mit Schultüte und Stundenplan und allem, was es da noch so gibt. Aber das ist eine andere Geschichte. Auf jeden Fall habe ich mich damals riesig auf den nächsten Tag im Kindergarten gefreut. Und auf jeden weiteren Tag. Und auf meine Freundin, die Julia. Und, nein, jetzt ist es erst einmal genug. Hauptsache, ihr freut euch genauso auf die nächste Conny-Geschichte. Rock'n'Roll!

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Ich sehe nur wildgewordene Elefantenrüssel, Nashorn, Hörner, Krokodilmäuler und Gorillaarme. 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

0: Nach dem Aufräumen gehen alle Kinder aus dem Kindergarten nach draußen. Sie klettern und schaukeln, sie buddeln und toben, sie fahren Roller und bauen Burgen im Sand. Jolanda übt Seilspringen. Katja und Sophie spielen Ball. Conny dreht sich mit Julia im Spielkreisel, bis ihnen ganz schwindelig ist.
1: Ui, mir dreht sich alles.
2: Soll ich dir den Kindergarten zeigen?
1: Den Kindergarten? Den kenne ich doch schon.
2: Nein, nicht den. Den kenne ich, der Garten.
0: Julia zieht Conny um die Hausecke. Und da gibt es ein richtiges Stück Garten für die Kinder, in dem sie selbst etwas pflanzen können.
2: Das sind Bohnen, die wachsen jeden Tag ein großes bisschen. Und das sind Sonnenblumen. Jeder von uns hat eine gepflanzt.
1: Und was ist das?
2: Das ist Petersilie. Probier mal, das kann man essen. Lecker.
0: Dann bewundern die beiden noch die Wiesenblumen, die bunt durcheinander in einer alten Badewanne wachsen. All die Blumen kommen aus kleinen Wildblumensamen, die die Kindergartenkinder hier ausgesät haben. Gleich nimmt sich Conny vor, Hanne zu fragen, ob sie auch einmal etwas pflanzen darf. Eine Weile bewundert Conny noch mit Julia die Blumen, dann hören sie Hanne wieder rufen.
3: Kinder, kommt wieder herein. Wir wollen ja noch Geburtstag feiern.
4: Ja. Ein Geburtstag?
2: Wir kommen.
3: Aber erst putzt bitte eure Schuhe ab und zieht wieder die Hausschuhe an. Und knopft eure Kleidung aus, damit ihr nicht den ganzen Sand mit hereinbringt.
4: Ja, machen wir.
0: Wer mag denn nur Geburtstag haben? Gleich darauf erfährt Conny es. Im Kindergarten sind die Vorhänge zugezogen. Die Kinder setzen sich im Kreis um den Tisch herum. Auf dem Tisch steht die Geburtstagslokomotive mit einer großen 4 in der Mitte und mit 4 Kerzen, die Hanne jetzt anzündet.
2: Es hat ja doch jemand Geburtstag.
3: Richtig, Conny. Emir feiert heute seinen 4. Geburtstag. Siehst du? Hier am Geburtstagskalender hängt das Bild von Emir. Und das Datum daneben ist das von heute. Deshalb singen wir alle dem Emil jetzt erst einmal ein Geburtstagsständchen.

0: Glück.
1: Während die Kinder singen, bekommt Emir eine goldene Papierkrone aufgesetzt. Dann muss er die Kerzen auspusten.
2: Puste mal deine Geburtstagskerzen aus, Emir. Feste!
3: Auspusten, auspusten, auspusten!
2: Oh, bravo, Emir! Klasse!
1: Dann packt Emir seine Geschenke aus. Anschließend verteilt er kleine Kuchen an die Kinder. Die hat seine Mutter selbst gebacken. Sie schmecken ganz süß. Zuletzt wird noch das Schlusslied gesungen, wie jeden Tag im Kindergarten. Conny ist rundum begeistert von ihrem ersten Kindergartentag. Nur eines ärgert sie immer noch.
4: So ein Pech, dass ich gerade Geburtstag hatte. Sonst würde ich auch bald die goldene Krone bekommen und noch einmal Geschenke. Und ich wäre das wichtigste Kind im Kindergarten. Und ich dürfte die Kerzen ausblasen. Und alle würden meinen Geburtstag feiern.
1: Für heute ist der Kindergarten aus. Vor der Tür stehen auch schon die Mamas und ein paar Papas, um ihre Kinder abzuholen. Das ist eine Aufregung.
5: Mama, Mama!
6: Ja, Conny, was ist denn los? War es so schlimm?
4: Nein, nein, nicht schlimm. Toll! Du weißt doch, die Geburtstagsfotos. Ich meine, das Foto für den Geburtstagskalender. Mhm. Der Emir hat nämlich Geburtstag. Und er hat Kuchen mitgebracht. Mhm. Und Geschenke hat er auch. Und wir haben gesungen und ich habe ein Bild gemalt.
6: Oh, wie schön. Eine Katze. Und ich habe auch eine schöne Überraschung für dich. Papa hat sich extra von der Arbeit freigenommen, um dich abzuholen. Ihr wartet draußen. Lauf nur.
4: Oh ja. Papa, Papa.
1: Wie der Blitz rennt Conny hinaus, um ihrem Papa um den Hals zu fallen. Dann läuft sie schnell noch einmal hinein, um sich von Hanne zu verabschieden und das Bild von der Katze zu holen. Mama nimmt Connys Rucksack und unterwegs hat Conny ihnen so viel zu erzählen.
4: Die Julia ist ganz nett und die Hanne auch. Und wir waren auch draußen. Da gibt es einen richtigen Garten für Kinder.
6: Oh.
4: Mit Sonnenblumen und Bohnen und Wildblumen.
6: Oh, toll.
4: Bestimmt kann ich da auch mal was pflanzen. Und eine Kuschelecke gibt's, also drinnen. Und eine Murmelbahn. Und Papa soll noch das Bild von der Katze Minka sehen. Das habe ich gemalt. Und ich habe roten Tee getrunken.

0: Ja, ich hatte Mama und Papa wirklich viel zu erzählen. Und dabei war dies nur mein erster Tag im Kindergarten und noch nicht der erste Tag in der Schule mit Schultüte und Stundenplan und allem, was es da noch so gibt. Aber das ist eine andere Geschichte. Auf jeden Fall habe ich mich damals riesig auf den nächsten Tag im Kindergarten gefreut und auf jeden weiteren Tag und auf meine Freundin, die Julia. Und, nein, jetzt ist es erst einmal genug. Hauptsache, ihr freut euch genauso auf die nächste Conny-Geschichte.
1: Der Trend geht ganz eindeutig hin zu entspannteren Widersprüchen. Dia-Vorträge über die globale Klimaerwärmung mitten im längsten und kältesten Winter seit 10 Jahren in Deutschland. Verona Feldbusch als Quizkandidatin soll Begriffe raten. Ganze Begriffe. Manchmal sogar zusammengesetzte Substantive. Robbie Williams sagt öffentlich, eigentlich möchte er lieber Clown sein, die Musik stört häufig nur. Eigentlich hat er erwartet, dass er in Aussicht stellen würde, es könnte in Zukunft mal umgekehrt sein. Ursula von der Leyen, unsere strahlend jungschöne Familienministerin, schafft spielerisch leicht aus der Hüfte die Vereinbarkeit von 9-köpfiger Familie und 20-Stunden-Job. Dann strengt euch mal an, ihr aus dem Leim gegangenen Lockenwickler-Katastrophen. Nicola Kiefer und Tommy Haas überstehen Erstrundenspiele. James Bond ist blond. Da sage einer, es tut sich nichts. Alles geht, überall fließt was. Schwule Cowboy-Filme. Ab sofort gibt's an der Kinokasse Billy the Kid-Kondome. Die freien Wahlen in Palästina gewinnt eine terroristische Vereinigung. Das heißt, in Zukunft können die auf Augenhöhe mit uns verhandeln. Und alle Parteien hierzulande laufen Sturm gegen die PISA-Studie. Die PISA-Lüge. Die neue Dolchstoßlegende kommt aus Italien. Kein Wunder. Abgesehen von der leckeren Küche und dem prima Wein war der Ithaka schon immer der Wunschfeind des deutschen Lanzers. Unsere Kinder sind besser als ihr Ruf, tönt es von überall. Das unterschreibe ich sofort, wenn ihr Studienrat Ruf heißt. Ein geiles Gefühl, wie einem der Fahrtwind das Gehirn zwangsräumt, beim Leben auf der Überholspur. Die ganze Epoche ist auf Speed. Bloß gut, dass immer noch Helmut Kohl regiert.

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3: Nach dem Aufräumen gehen alle Kinder aus dem Kindergarten nach draußen. Sie klettern und schaukeln, sie buddeln und toben, sie fahren Roller und bauen Burgen im Sand. Jolanda übt Seilspringen. Katja und Sophie spielen Ball. Conny dreht sich mit Julia im Spielkreisel, bis ihnen ganz schwindelig ist.
4: Ui, mir dreht sich alles.
5: Soll ich dir den Kindergarten zeigen?
4: Den Kindergarten? Den kenne ich doch schon.
5: Nein, nicht den. Den Kindergarten.
3: Julia zieht Conny um die Hausecke. Und da gibt es ein richtiges Stück Garten für die Kinder, in dem sie selbst etwas pflanzen können.
5: Das sind Bohnen, die wachsen jeden Tag ein großes bisschen. Und das sind Sonnenblumen. Jeder von uns hat eine gepflanzt.
4: Und was ist das?
5: Das ist Petersilie. Probier mal, das kann man essen. Lecker.
3: Dann bewundern die beiden noch die Wiesenblumen, die bunt durcheinander in einer alten Badewanne wachsen. All die Blumen kommen aus kleinen Wildblumensamen, die die Kindergartenkinder hier ausgesät haben. Gleich nimmt sich Conny vor, Hanne zu fragen, ob sie auch einmal etwas pflanzen darf. Eine Weile bewundert Conny noch mit Julia die Blumen, dann hören sie Hanne wieder rufen.
6: Kinder, kommt wieder herein! Wir wollen ja noch Geburtstag feiern.
7: Ja. Ein Geburtstag?
5: Wir kommen.
6: Aber erst

0: zieht bitte eure Schuhe ab und zieht wieder die Hausschuhe an. Und klopft eure Kleidung aus, damit ihr nicht den ganzen Sand mit hereinbringt.
1: Ja, machen wir.
2: Wer mag denn nur Geburtstag haben? Gleich darauf erfährt Conny es. Im Kindergarten sind die Vorhänge zugezogen. Die Kinder setzen sich im Kreis um den Tisch herum. Auf dem Tisch steht die Geburtstagslokomotive mit einer großen 4 in der Mitte und mit 4 Kerzen, die Hanne jetzt anzündet.
3: Es hat ja doch jemand Geburtstag.
0: Richtig, Conny. Emir feiert heute seinen 4. Geburtstag. Siehst du? Hier am Geburtstagskalender hängt das Bild von Emir. Und das Datum daneben ist das von heute. Deshalb singen wir alle dem Emir jetzt erst einmal ein Geburtstagsständchen.

0: viel Glück.
1: Während die Kinder singen, bekommt Emir eine goldene Papierkrone aufgesetzt. Dann muss er die Kerzen auspusten.
2: Puste mal deine Geburtstagskerzen aus, Emir. Feste!
3: Auspusten, auspusten, auspusten!
2: Oh, bravo, Emir! Klasse!
1: Dann packt Emir seine Geschenke aus. Anschließend verteilt er kleine Kuchen an die Kinder. Die hat seine Mutter selbst gebacken. Sie schmecken ganz süß. Zuletzt wird noch das Schlusslied gesungen, wie jeden Tag im Kindergarten. Conny ist rundum begeistert von ihrem ersten Kindergartentag. Nur eines ärgert sie immer noch.
4: So ein Pech, dass ich gerade Geburtstag hatte. Sonst würde ich auch bald die goldene Krone bekommen und noch einmal Geschenke. Und ich wäre das wichtigste Kind im Kindergarten. Und ich dürfte die Kerzen ausblasen. Und alle würden meinen Geburtstag feiern.
1: Für heute ist der Kindergarten aus. Vor der Tür stehen auch schon die Mamas und ein paar Papas, um ihre Kinder abzuholen. Das ist eine Aufregung.
5: Mama, Mama!
6: Ja, Conny, was ist denn los? War es so schlimm?
4: Nein, nein, nicht schlimm. Toll! Du weißt doch, die Geburtstagsfotos. Ich meine, das Foto für den Geburtstagskalender. Mhm. Der Emir hat nämlich Geburtstag und er hat Kuchen mitgebracht. Mhm. Und Geschenke hat er auch. Und wir haben gesungen und ich habe ein Bild gemalt.
6: Oh, wie schön. Eine Katze. Und ich habe auch eine schöne Überraschung für dich. Papa hat sich extra von der Arbeit freigenommen, um dich abzuholen. Ihr wartet draußen. Lauf nur.
4: Oh ja. Papa, Papa.
1: Wie der Blitz rennt Conny hinaus, um ihrem Papa um den Hals zu fallen. Dann läuft sie schnell noch einmal hinein, um sich von Hanne zu verabschieden und das Bild von der Katze zu holen. Mama nimmt Connys Rucksack und unterwegs hat Conny ihnen so viel zu erzählen.
4: Die Julia ist ganz nett und die Hanne auch. Und wir waren auch draußen. Mhm. Da gibt es einen richtigen Garten für Kinder.
6: Oh.
4: Mit Sonnenblumen und Bohnen und Wildblumen.
6: Oh, toll.
4: Bestimmt kann ich da auch mal was pflanzen. Und eine Kuschelecke gibt's. Also drinnen. Und eine Murmelbahn. Und Papa soll noch das Bild von der Katze Minka sehen. Das habe ich gemalt. Und ich habe roten Tee getrunken und einen Schlaf gemacht.

Ja, ich hatte Mama und Papa wirklich viel zu erzählen. Und dabei war dies nur mein erster Tag im Kindergarten. Und noch nicht der erste Tag in der Schule, mit Schultüte und Stundenplan und allem, was es da noch so gibt. Aber das ist eine andere Geschichte. Auf jeden Fall habe ich mich damals riesig auf den nächsten Tag im Kindergarten gefreut. Und auf jeden weiteren Tag. Und auf meine Freundin, die Julia. Und, nein, jetzt ist es erst einmal genug. Hauptsache, ihr freut euch genauso auf die nächste Conny-Geschichte.

0: Nach dem Aufräumen gehen alle Kinder aus dem Kindergarten nach draußen. Sie klettern und schaukeln, sie buddeln und toben, sie fahren Roller und bauen Burgen im Sand. Jolanda übt Seilspringen. Katja und Sophie spielen Ball. Conny dreht sich mit Julia im Spielkreisel, bis ihnen ganz schwindelig ist.
1: Ui, mir dreht sich alles.
2: Soll ich dir den Kindergarten zeigen?
1: Den Kindergarten? Den kenne ich doch schon.
2: Nein, nicht den. Den kenne ich, der Garten.
0: Julia zieht Conny um die Hausecke. Und da gibt es ein richtiges Stück Garten für die Kinder, in dem sie selbst etwas pflanzen können.
2: Das sind Bohnen, die wachsen jeden Tag ein großes bisschen. Und das sind Sonnenblumen. Jeder von uns hat eine gepflanzt.
1: Und was ist das?
2: Das ist Petersilie. Probier mal, das kann man essen. Lecker.
0: Dann bewundern die beiden noch die Wiesenblumen, die bunt durcheinander in einer alten Badewanne wachsen. All die Blumen kommen aus kleinen Wildblumensamen, die die Kindergartenkinder hier ausgesät haben. Gleich nimmt sich Conny vor, Hanne zu fragen, ob sie auch einmal etwas pflanzen darf. Eine Weile bewundert Conny noch mit Julia die Blumen, dann hören sie Hanne wieder rufen.
3: Kinder, kommt wieder herein. Wir wollen ja noch Geburtstag feiern.
4: Ja. Ein Geburtstag?
2: Wir kommen.
3: Aber erst putzt bitte eure Schuhe ab und zieht wieder die Hausschuhe an. Und klopft eure Kleidung aus, damit ihr nicht den ganzen Sand mit hereinbringt.
4: Ja, machen wir.
0: Wer mag denn nur Geburtstag haben? Gleich darauf erfährt Conny es. Im Kindergarten sind die Vorhänge zugezogen. Die Kinder setzen sich im Kreis um den Tisch herum. Auf dem Tisch steht die Geburtstagslokomotive mit einer großen 4 in der Mitte und mit 4 Kerzen, die Hanne jetzt anzündet.
2: Es hat ja doch jemand Geburtstag.
3: Richtig, Conny. Emir feiert heute seinen 4. Geburtstag. Siehst du? Hier am Geburtstagskalender hängt das Bild von Emir. Und das Datum daneben ist das von heute. Deshalb singen wir alle dem Emil jetzt erst einmal ein Geburtstagsständchen.

0: Glück.
1: Während die Kinder singen, bekommt Emir eine goldene Papierkrone aufgesetzt. Dann muss er die Kerzen auspusten.
2: Puste mal deine Geburtstagskerzen aus, Emir. Feste!
3: Auspusten, auspusten, auspusten!
2: Oh, bravo, Emir! Klasse!
1: Dann packt Emir seine Geschenke aus. Anschließend verteilt er kleine Kuchen an die Kinder. Die hat seine Mutter selbst gebacken. Sie schmecken ganz süß. Zuletzt wird noch das Schlusslied gesungen, wie jeden Tag im Kindergarten. Conny ist rundum begeistert von ihrem ersten Kindergartentag. Nur eines ärgert sie immer noch.
4: So ein Pech, dass ich gerade Geburtstag hatte. Sonst würde ich auch bald die goldene Krone bekommen und noch einmal Geschenke. Und ich wäre das wichtigste Kind im Kindergarten. Und ich dürfte die Kerzen ausblasen. Und alle würden meinen Geburtstag feiern.
1: Für heute ist der Kindergarten aus. Vor der Tür stehen auch schon die Mamas und ein paar Papas, um ihre Kinder abzuholen. Das ist eine Aufregung.
5: Mama, Mama!
6: Ja, Conny, was ist denn los? War's so schlimm?
4: Nein, nein, nicht schlimm. Toll! Du weißt doch, die Geburtstagsfotos. Ich meine, das Foto für den Geburtstagskalender. Mhm. Der Emir hat nämlich Geburtstag und er hat Kuchen mitgebracht. Mhm. Und Geschenke hat er auch. Und wir haben gesungen und ich habe ein Bild gemalt.
6: Oh, wie schön. Eine Katze. Und ich habe auch eine schöne Überraschung für dich. Papa hat sich extra von der Arbeit freigenommen, um dich abzuholen. Ihr wartet draußen. Lauf nur.
4: Oh ja. Papa, Papa.
1: Wie der Blitz rennt Conny hinaus, um ihrem Papa um den Hals zu fallen. Dann läuft sie schnell noch einmal hinein, um sich von Hanne zu verabschieden und das Bild von der Katze zu holen. Mama nimmt Connys Rucksack und unterwegs hat Conny ihnen so viel zu erzählen.
4: Die Julia ist ganz nett und die Hanne auch. Und wir waren auch draußen. Da gibt es einen richtigen Garten für Kinder.
6: Oh.
4: Mit Sonnenblumen und Bohnen und Wildblumen.
6: Oh, toll.
4: Bestimmt kann ich da auch mal was pflanzen. Und eine Kuschelecke gibt's, also drinnen, und eine Murmelbahn. Und Papa soll noch das Bild von der Katze Minka sehen. Das habe ich gemalt und ich habe roten Tee getrunken. Und ich hab

Ja, ich hatte Mama und Papa wirklich viel zu erzählen. Und dabei war dies nur mein erster Tag im Kindergarten und noch nicht der erste Tag in der Schule mit Schultüte und Stundenplan und allem, was es da noch so gibt. Aber das ist eine andere Geschichte. Auf jeden Fall habe ich mich damals riesig auf den nächsten Tag im Kindergarten gefreut und auf jeden weiteren Tag und auf meine Freundin, die Julia. Und, nein, jetzt ist es erst einmal genug. Hauptsache, ihr freut euch genauso auf die nächste Conny-Geschichte.

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3: Nach dem Aufräumen gehen alle Kinder aus dem Kindergarten nach draußen. Sie klettern und schaukeln, sie buddeln und toben, sie fahren Roller und bauen Burgen im Sand. Jolanda übt Seilspringen. Katja und Sophie spielen Ball. Conny dreht sich mit Julia im Spielkreisel, bis ihnen ganz schwindelig ist.
4: Ui, mir dreht sich alles.
5: Soll ich dir den Kindergarten zeigen?
4: Den Kindergarten? Den kenne ich doch schon.
5: Nein, nicht den. Den Kindergarten.
3: Julia zieht Conny um die Hausecke. Und da gibt es ein richtiges Stück Garten für die Kinder, in dem sie selbst etwas pflanzen können.
5: Das sind Bohnen, die wachsen jeden Tag ein großes bisschen. Und das sind Sonnenblumen. Jeder von uns hat eine gepflanzt.
4: Und was ist das?
5: Das ist Petersilie. Probier mal, das kann man essen. Lecker.
3: Dann bewundern die beiden noch die Wiesenblumen, die bunt durcheinander in einer alten Badewanne wachsen. All die Blumen kommen aus kleinen Wildblumensamen, die Kindergartenkinder hier ausgesät haben. Gleich nimmt sich Conny vor, Hanne zu fragen, ob sie auch einmal etwas pflanzen darf. Eine Weile bewundert Conny noch mit Julia die Blumen, dann hören sie Hanne wieder rufen.
6: Wir wollen ja noch Geburtstag feiern.
7: Ja. Ein Geburtstag?
5: Wir kommen.
6: Aber erst putzt bitte eure Schuhe ab und zieht wieder die Hausschuhe an. Und klopft eure Kleidung aus, damit ihr nicht den ganzen Sand mit hereinbringt.
7: Ja, machen wir.
3: Wer mag denn nur Geburtstag haben? Gleich darauf erfährt Conny es. Im Kindergarten sind die Vorhänge zugezogen. Die Kinder setzen sich im Kreis um den Tisch herum. Auf dem Tisch steht die Geburtstagslokomotive mit einer großen 4 in der Mitte und mit 4 Kerzen, die Hanne jetzt anzündet.
5: Es hat ja doch jemand Geburtstag.
6: Richtig, Conny. Emir feiert heute seinen 4. Geburtstag. Siehst du? Hier am Geburtstagskalender hängt das Bild von Emir. Und das Datum daneben ist das von heute. Deshalb singen wir alle dem Emil jetzt erst einmal ein Geburtstagsständchen.

0: Glück.
1: Während die Kinder singen, bekommt Emir eine goldene Papierkrone aufgesetzt. Dann muss er die Kerzen auspusten.
2: Puste mal deine Geburtstagskerzen aus, Emir. Feste!
3: Auspusten, auspusten, auspusten!
2: Oh, bravo, Emir! Klasse!
1: Dann packt Emir seine Geschenke aus. Anschließend verteilt er kleine Kuchen an die Kinder. Die hat seine Mutter selbst gebacken. Sie schmecken ganz süß. Zuletzt wird noch das Schlusslied gesungen, wie jeden Tag im Kindergarten. Conny ist rundum begeistert von ihrem ersten Kindergartentag. Nur eines ärgert sie immer noch.
4: So ein Pech, dass ich gerade Geburtstag hatte. Sonst würde ich auch bald die goldene Krone bekommen und noch einmal Geschenke. Und ich wäre das wichtigste Kind im Kindergarten. Und ich dürfte die Kerzen ausblasen. Und alle würden meinen Geburtstag feiern.
1: Für heute ist der Kindergarten aus. Vor der Tür stehen auch schon die Mamas und ein paar Papas, um ihre Kinder abzuholen. Das ist eine Aufregung.
5: Mama, Mama!
6: Ja, Conny, was ist denn los? War es so schlimm?
4: Nein, nein, nicht schlimm. Toll! Du weißt doch, die Geburtstagsfotos. Ich meine, das Foto für den Geburtstagskalender. Mhm. Der Emir hat nämlich Geburtstag und er hat Kuchen mitgebracht. Mhm. Und Geschenke hat er auch. Und wir haben gesungen und ich habe ein Bild gemalt.
6: Oh, wie schön. Eine Katze. Und ich habe auch eine schöne Überraschung für dich. Papa hat sich extra von der Arbeit freigenommen, um dich abzuholen. Ihr wartet draußen. Lauf nur.
4: Oh ja. Papa, Papa.
1: Wie der Blitz rennt Conny hinaus, um ihrem Papa um den Hals zu fallen. Dann läuft sie schnell noch einmal hinein, um sich von Hanne zu verabschieden und das Bild von der Katze zu holen. Mama nimmt Connys Rucksack und unterwegs hat Conny ihnen so viel zu erzählen.
4: Die Julia ist ganz nett und die Hanne auch. Und wir waren auch draußen. Mhm. Da gibt es einen richtigen Garten für Kinder.
6: Oh.
4: Mit Sonnenblumen und Bohnen und Wildblumen.
6: Oh, toll.
4: Bestimmt kann ich da auch mal was pflanzen. Und eine Kuschelecke gibt's. Also drinnen. Und eine Murmelbahn. Und Papa soll noch das Bild von der Katze Minka sehen. Das habe ich gemalt. Und ich habe roten Tee getrunken.

Ja, ich hatte Mama und Papa wirklich viel zu erzählen. Und dabei war dies nur mein erster Tag im Kindergarten und noch nicht der erste Tag in der Schule mit Schultüte und Stundenplan und allem, was es da noch so gibt. Aber das ist eine andere Geschichte. Auf jeden Fall habe ich mich damals riesig auf den nächsten Tag im Kindergarten gefreut und auf jeden weiteren Tag und auf meine Freundin, die Julia. Und, nein, jetzt ist es erst einmal genug. Hauptsache, ihr freut euch genauso auf die nächste Conny-Geschichte.

0: Hummeldumm.
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2: Für Carlos. Sitzreihe 12 war die letzte, die zwischen Tortellini und Hühnchen wählen durfte. Ich saß in Reihe 13. Schon auf dem Hinflug hätte ich also ahnen können, dass der Jahresurlaub zum Albtraum wird. Einen Scheiß ahnte ich. Im Gegenteil. Ich war so happy, dass ich sogar Sekt bestellte für meine Freundin und mich und harmonietrunkenen Unsinn faselte wie auf einen tollen Urlaub und auf die neue Wohnung, ergänzte Sina strahlend, und dann knirschten unsere Plastikbecher aneinander, was irgendwie erbärmlich klang. Und doch waren wir glücklich in diesem Augenblick und ich war sogar ein bisschen stolz. In letzter Minute war es mir nämlich gelungen, eine süße kleine Eigentumswohnung zu reservieren, die nahezu perfekt zu uns passte und Sina so verzückt hatte, dass sie seit Tagen nur noch Möbel aussuchte und Tapeten. So gut ging es mir auf dem Hinflug, dass ich die Tritte des zappeligen Kleinkinds ebenso ertrug wie die 1000. Wiederholung von Mr. Bean am Strand. Ja, nicht mal der grauhaarige Schnösel in seinem lächerlichen Lamartina-Polo-Hemd ärgerte mich, als er mit süffisantem Grinsen und Champagnerglas in der Hand durch den Business-Class-Vorhang linste und sich prächtig darüber zu amüsieren schien, wie eng er Namibia seine weniger betuchten Passagiere gesteckt hatte. Ein aufgebrezelter Frauenkopf, ebenfalls mit Champagnerglas, kam durch den Vorhang. Er steckte auf einer zierlichen Mitdreißigerin mit riesigem Mund, die ich von irgendwoher zu kennen glaubte. So erschrocken war sie vom Elend in der Economy, dass ihre Gesichtszüge erstarrten wie in einem Stummfilm. Fehlte nur das Klavier und der Untertitel. Ach du lieber Himmel! Der Vorhang fiel ohne Applaus. Sina hatte die beiden ohnehin nicht gesehen. Sie war viel zu beschäftigt, Eselsohren in ihren neuen IKEA-Katalog zu knicken. Unser Reiseprospekt in der Sitztasche vor mir hatte nur ein einziges Eselsohr. Und das war gleich auf der ersten Seite. Weiter hatte ich es nicht geschafft. Rückblickend frage ich mich natürlich, wer an allem schuld war. Der Veranstalter? Nicht wirklich. Namibia? Schon gar nicht. Dieses stolze Land, es tut mir sogar leid, war es doch ungefragt Bühne für ein überaus jämmerliches Drama. Der Titel? Menschliches Versagen. Die Hauptdarsteller? 9 Idioten in alberner Wanderkleidung. Ich will's kurz machen. Schuld an allem war natürlich meine Freundin. Sie wollte schon immer nach Namibia. Sie fand, dass eine geführte Gruppenreise das Entspannendste für uns wäre. Ja, es kann sein, dass ich in irgendeinem Telefonat zu ihr gesagt habe, sie solle einfach irgendwas buchen. Aber musste dieses Irgendwas ausgerechnet eine zweiwöchige Gruppenreise durch ein Land sein, in dem jede hüftkranke Schildkröte schneller ist als das Internet? Ich schreibe diese Zeilen auf dem Rückflug von Windhoek nach Frankfurt. Wenn ich wieder zu Kräften gekommen bin, werde ich versuchen, mich an alles zu erinnern. Aber jetzt muss ich schlafen. Vielleicht noch eine Kleinigkeit. Es waren die schlimmsten 2 Wochen meines Lebens.
3: Ich hatte keine leichte Jugend. Bei Partyspielen war ich immer der Früchtetee für die, die noch fahren mussten. Und dann habe ich auch sehr früh geheiratet. Das hat mich wahrscheinlich gerettet. Vor allem, was hätte interessant werden können. Ich bin schon immer sehr vernünftig gewesen. Das hat meine Frau auch immer sehr zu schätzen gewusst. Mit 25 hatte ich bereits lange Unterhosen an, wenn ich abends mit den Hunden raus musste. Meine Frau auch, obwohl sie gar nicht mitging. Gut, man kann nicht alles haben. Ich hätte auch nie tauschen wollen. Ich hätte auch gar nicht gewusst, mit wem. Ich kannte ja keinen. Dafür hatte ich wenigstens jemanden, wenn ich abends müde und kaputt von der Arbeit kam, der auf mich wartete und mich anschrie. Da war wenigstens Licht in der Wohnung. Leben in der Bude. Gut, das Schlafzimmer hat sie nie geheizt. Aber man kann sich ja doppelt zudecken. Mein Arbeitskollege sagt immer, du und deine Frau, ihr passt zusammen wie Musik und Politik. Nämlich überhaupt nicht. Aber was weiß der schon? Rüdiger heißt der. Und abgesehen davon, dass er vorlaut ist, kann ich ihn richtig gut leiden. Weiße Tennissocken trägt er, obwohl das gar nicht mehr Mode ist. Ich finde das unwahrscheinlich selbstbewusst. Seitdem ich Rüdiger kenne, weiß ich, was ich mag und was nicht. Und beim nächsten Betriebsfasching gehe ich als Schwuchtel. Da wird meine Frau aber Augen machen. Ein Auge wie Musik und eins wie Politik.

0: Sie buddeln und toben, sie fahren Roller und bauen Burgen im Sand. Jolanda übt Seilspringen. Katja und Sophie spielen Ball. Conny dreht sich mit Julia im Spielkreisel, bis ihnen ganz schwindelig ist.
1: Ui, mir dreht sich alles.
2: Soll ich dir den Kindergarten zeigen?
1: Den Kindergarten? Den kenne ich doch schon.
2: Nein, nicht den. Den Kindergarten.
0: Julia zieht Conny um die Hausecke. Und da gibt es ein richtiges Stück Garten für die Kinder, in dem sie selbst etwas pflanzen können.
2: Das sind Bohnen, die wachsen jeden Tag ein großes bisschen. Und das sind Sonnenblumen. Jeder von uns hat eine gepflanzt.
1: Und was ist das?
2: Das ist Petersilie. Probier mal, das kann man essen. Lecker.
0: Dann bewundern die beiden noch die Wiesenblumen, die bunt durcheinander in einer alten Badewanne wachsen. All die Blumen kommen aus kleinen Wildblumensamen, die die Kindergartenkinder hier ausgesät haben. Gleich nimmt sich Conny vor, Hanne zu fragen, ob sie auch einmal etwas pflanzen darf. Eine Weile bewundert Conny noch mit Julia die Blumen, dann hören sie Hanne wieder rufen.
3: Kinder, kommt wieder herein! Wir wollen doch noch Geburtstag feiern.
4: Ja. Ein Geburtstag?
2: Wir kommen.
3: Aber erst putzt bitte eure Schuhe ab und zieht wieder die Hausschuhe an. Und klopft eure Kleidung aus, damit ihr nicht den ganzen Sand mit hereinbringt.
4: Ja, machen wir.
0: Wer mag denn nur Geburtstag haben? Gleich darauf erfährt Conny es. Im Kindergarten sind die Vorhänge zugezogen. Die Kinder setzen sich im Kreis um den Tisch herum. Auf dem Tisch steht die Geburtstagslokomotive mit einer großen 4 in der Mitte und mit 4 Kerzen, die Hanne jetzt anzündet.
2: Es hat ja doch jemand Geburtstag.
3: Richtig, Conny. Emir feiert heute seinen 4. Geburtstag. Siehst du? Hier am Geburtstagskalender hängt das Bild von Emir. Und das Datum daneben ist das von heute. Deshalb singen wir alle dem Emil jetzt erst einmal ein Geburtstagsständchen.

0: Viel Glück.
1: Während die Kinder singen, bekommt Emir eine goldene Papierkrone aufgesetzt. Dann muss er die Kerzen auspusten.
2: Puste mal deine Geburtstagskerzen aus, Emir. Feste!
3: Auspusten, auspusten, auspusten!
2: Oh, bravo, Emir! Klasse!
1: Dann packt Emir seine Geschenke aus. Anschließend verteilt er kleine Kuchen an die Kinder. Die hat seine Mutter selbst gebacken. Sie schmecken ganz süß. Zuletzt wird noch das Schlusslied gesungen, wie jeden Tag im Kindergarten. Conny ist rundum begeistert von ihrem ersten Kindergartentag. Nur eines ärgert sie immer noch.
4: So ein Pech, dass ich gerade Geburtstag hatte. Sonst würde ich auch bald die goldene Krone bekommen und noch einmal Geschenke. Und ich wäre das wichtigste Kind im Kindergarten. Und ich dürfte die Kerzen ausblasen. Und alle würden meinen Geburtstag feiern.
1: Für heute ist der Kindergarten aus. Vor der Tür stehen auch schon die Mamas und ein paar Papas, um ihre Kinder abzuholen. Das ist eine Aufregung.
5: Mama, Mama!
6: Ja, Conny, was ist denn los? War's so schlimm?
7: Nein, nein, nicht schlimm. Toll! Du weißt doch, die Geburtstagsfotos. Ich meine, das Foto für den Geburtstagskalender. Mhm. Der Emir hat nämlich Geburtstag. Und er hat Kuchen mitgebracht. Mhm. Und Geschenke hat er auch. Und wir haben gesungen und ich habe ein Bild gemalt.
6: Oh, wie schön. Eine Katze. Und ich habe auch eine schöne Überraschung für dich. Papa hat sich extra von der Arbeit freigenommen, um dich abzuholen. Ihr wartet draußen. Lauf nur.
7: Oh ja.

0: Wie der Blitz rennt Conny hinaus, um ihrem Papa um den Hals zu fallen. Dann läuft sie schnell noch einmal hinein, um sich von Hanne zu verabschieden und das Bild von der Katze zu holen. Mama nimmt Connys Rucksack und unterwegs hat Conny ihnen so viel zu erzählen.
1: Die Julia ist ganz nett und die Hanne auch. Und wir waren auch draußen. Da gibt es einen richtigen Garten für Kinder.
2: Oh.
1: Mit Sonnenblumen und Bohnen und Wildblumen.
2: Oh, toll.
1: Bestimmt kann ich da auch mal was pflanzen. Und eine Kuschelecke gibt's. Also drinnen. Und eine Murmelbahn. Und Papa soll noch das Bild von der Katze Minka sehen. Das habe ich gemalt. Und ich habe roten Tee getrunken.

Ja, ich hatte Mama und Papa wirklich viel zu erzählen. Und dabei war dies nur mein erster Tag im Kindergarten und noch nicht der erste Tag in der Schule mit Schultüte und Stundenplan und allem, was es da noch so gibt. Aber das ist eine andere Geschichte. Auf jeden Fall habe ich mich damals riesig auf den nächsten Tag im Kindergarten gefreut und auf jeden weiteren Tag und auf meine Freundin, die Julia. Und, nein, jetzt ist es erst einmal genug. Hauptsache, ihr freut euch genauso auf die nächste Conny-Geschichte.

du bist dabei. 3, 4, hab Spaß mit mir. 5, 6, wo ist die Hex? 7, 8, jetzt wird gelacht. 9 und 10.

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4: Nach dem Aufräumen gehen alle Kinder aus dem Kindergarten nach draußen. Sie klettern und schaukeln, sie buddeln und toben, sie fahren Roller und bauen Burgen im Sand. Jolanda übt Seilspringen. Katja und Sophie spielen Ball. Conny dreht sich mit Julia im Spielkreisel, bis ihnen ganz schwindelig ist.
5: Ui, mir dreht sich alles.
6: Soll ich dir den Kindergarten zeigen?
5: Den Kindergarten? Den kenne ich doch schon.
6: Nein, nicht den. Den Kindergarten.
4: Julia zieht Conny um die Hausecke. Und da gibt es ein richtiges Stück Garten für die Kinder, in dem sie selbst etwas pflanzen können.
6: Das sind Bohnen, die wachsen jeden Tag ein großes bisschen. Und das sind Sonnenblumen. Jeder von uns hat eine gepflanzt.
5: Und was ist das?
6: Das ist Petersilie. Probier mal, das kann man essen. Lecker.
4: Dann bewundern die beiden noch die Wiesenblumen, die bunt durcheinander in einer alten Badewanne wachsen. All die Blumen kommen aus kleinen Wildblumensamen, die die Kindergartenkinder hier ausgesät haben. Gleich nimmt sich Conny vor, Hanne zu fragen, ob sie auch einmal etwas pflanzen darf. Eine Weile bewundert Conny noch mit Julia die Blumen, dann hören sie Hanne wieder rufen.
7: Kinder, kommt wieder herein. Wir wollen ja noch Geburtstag feiern.
8: Ja. Ein Geburtstag?
6: Wir kommen.
7: Aber erst putzt bitte eure Schuhe ab und zieht wieder die Hausschuhe an. Und klopft eure Kleidung aus, damit ihr nicht den ganzen Sand mit hereinbringt.
8: Ja, machen wir.
4: Wer mag denn nur Geburtstag haben? Gleich darauf erfährt Conny es. Im Kindergarten sind die Vorhänge zugezogen. Die Kinder setzen sich im Kreis um den Tisch herum. Auf dem Tisch steht die Geburtstagslokomotive mit einer großen 4 in der Mitte und mit 4 Kerzen, die Hanne jetzt anzündet.
6: Es hat ja doch jemand Geburtstag.
7: Richtig, Conny. Emir feiert heute seinen 4. Geburtstag. Siehst du? Hier am Geburtstagskalender hängt das Bild von Emir. Und das Datum daneben ist das von heute. Deshalb singen wir alle dem Emil jetzt erst einmal ein Geburtstagsständchen.

0: Glück.
1: Während die Kinder singen, bekommt Emir eine goldene Papierkrone aufgesetzt. Dann muss er die Kerzen auspusten.
2: Puste mal deine Geburtstagskerzen aus, Emir. Feste!
3: Auspusten, auspusten, auspusten!
2: Oh, bravo, Emir! Klasse!
1: Dann packt Emir seine Geschenke aus. Anschließend verteilt er kleine Kuchen an die Kinder. Die hat seine Mutter selbst gebacken. Sie schmecken ganz süß. Zuletzt wird noch das Schlusslied gesungen, wie jeden Tag im Kindergarten. Conny ist rundum begeistert von ihrem ersten Kindergartentag. Nur eines ärgert sie immer noch.
4: So ein Pech, dass ich gerade Geburtstag hatte. Sonst würde ich auch bald die goldene Krone bekommen und noch einmal Geschenke. Und ich wäre das wichtigste Kind im Kindergarten. Und ich dürfte die Kerzen ausblasen. Und alle würden meinen Geburtstag feiern.
1: Für heute ist der Kindergarten aus. Vor der Tür stehen auch schon die Mamas und ein paar Papas, um ihre Kinder abzuholen. Das ist eine Aufregung.
5: Mama, Mama!
6: Ja, Conny, was ist denn los? War es so schlimm?
4: Nein, nein, nicht schlimm. Toll! Du weißt doch, die Geburtstagsfotos. Ich meine, das Foto für den Geburtstagskalender. Mhm. Der Emir hat nämlich Geburtstag. Und er hat Kuchen mitgebracht. Mhm. Und Geschenke hat er auch. Und wir haben gesungen und ich habe ein Bild gemalt.
6: Oh, wie schön. Eine Katze. Und ich habe auch eine schöne Überraschung für dich. Papa hat sich extra von der Arbeit freigenommen, um dich abzuholen. Ihr wartet draußen. Lauf nur.
4: Oh ja. Papa, Papa.
1: Wie der Blitz rennt Conny hinaus, um ihrem Papa um den Hals zu fallen. Dann läuft sie schnell noch einmal hinein, um sich von Hanne zu verabschieden und das Bild von der Katze zu holen. Mama nimmt Connys Rucksack und unterwegs hat Conny ihnen so viel zu erzählen.
4: Die Julia ist ganz nett und die Hanne auch. Und wir waren auch draußen. Da gibt es einen richtigen Garten für Kinder.
6: Oh.
4: Mit Sonnenblumen und Bohnen und Wildblumen.
6: Oh, toll.
4: Bestimmt kann ich da auch mal was pflanzen. Und eine Kuschelecke gibt's. Also drinnen. Und eine Murmelbahn. Und Papa soll noch das Bild von der Katze Minka sehen. Das habe ich gemalt. Und ich habe roten Tee getrunken.

Ja, ich hatte Mama und Papa wirklich viel zu erzählen. Und dabei war dies nur mein erster Tag im Kindergarten und noch nicht der erste Tag in der Schule mit Schultüte und Stundenplan und allem, was es da noch so gibt. Aber das ist eine andere Geschichte. Auf jeden Fall habe ich mich damals riesig auf den nächsten Tag im Kindergarten gefreut und auf jeden weiteren Tag und auf meine Freundin, die Julia. Und, nein, jetzt ist es erst einmal genug. Hauptsache, ihr freut euch genauso auf die nächste Conny-Geschichte.

0: Nach dem Aufräumen gehen alle Kinder aus dem Kindergarten nach draußen. Sie klettern und schaukeln, sie buddeln und toben, sie fahren Roller und bauen Burgen im Sand. Jolanda übt Seilspringen. Katja und Sophie spielen Ball. Conny dreht sich mit Julia im Spielkreisel, bis ihnen ganz schwindelig ist.
1: Ui, mir dreht sich alles.
2: Soll ich dir den Kindergarten zeigen?
1: Den Kindergarten? Den kenne ich doch schon.
2: Nein, nicht den. Den Kindergarten.
0: Julia zieht Conny um die Hausecke. Und da gibt es ein richtiges Stück Garten für die Kinder, in dem sie selbst etwas pflanzen können.
2: Das sind Bohnen, die wachsen jeden Tag ein großes bisschen. Und das sind Sonnenblumen. Jeder von uns hat eine gepflanzt.
1: Und was ist das?
2: Das ist Petersilie. Probier mal, das kann man essen. Lecker.
0: Dann bewundern die beiden noch die Wiesenblumen, die bunt durcheinander in einer alten Badewanne wachsen. All die Blumen kommen aus kleinen Wildblumensamen, die die Kindergartenkinder hier ausgesät haben. Gleich nimmt sich Conny vor, Hanne zu fragen, ob sie auch einmal etwas pflanzen darf. Eine Weile bewundert Conny noch mit Julia die Blumen, dann hören sie Hanne wieder rufen.
3: Kinder, kommt wieder herein. Wir wollen ja noch Geburtstag feiern.
4: Ja. Ein Geburtstag?
2: Wir kommen.
3: Aber erst putzt bitte eure Schuhe ab und zieht wieder die Hausschuhe an. Und klopft eure Kleidung aus, damit ihr nicht den ganzen Sand mit hereinbringt.
4: Ja, machen wir.
0: Wer mag denn nur Geburtstag haben? Gleich darauf erfährt Conny es. Im Kindergarten sind die Vorhänge zugezogen. Die Kinder setzen sich im Kreis um den Tisch herum. Auf dem Tisch steht die Geburtstagslokomotive mit einer großen 4 in der Mitte und mit 4 Kerzen, die Hanne jetzt anzündet.
2: Es hat ja doch jemand Geburtstag.
3: Richtig, Conny. Emil feiert heute seinen 4. Geburtstag. Siehst du? Hier am Geburtstagskalender hängt das Bild von Emil. Und das Datum daneben ist das von heute. Deshalb singen wir alle dem Emil jetzt erst einmal ein Geburtstagsständchen.

0: viel Glück.
1: Während die Kinder singen, bekommt Emir eine goldene Papierkrone aufgesetzt. Dann muss er die Kerzen auspusten.
2: Puste mal deine Geburtstagskerzen aus, Emir. Feste!
3: Auspusten, auspusten, auspusten!
2: Oh, bravo, Emir! Klasse!
1: Dann packt Emir seine Geschenke aus. Anschließend verteilt er kleine Kuchen an die Kinder. Die hat seine Mutter selbst gebacken. Sie schmecken ganz süß. Zuletzt wird noch das Schlusslied gesungen, wie jeden Tag im Kindergarten. Conny ist rundum begeistert von ihrem ersten Kindergartentag. Nur eines ärgert sie immer noch.
4: So ein Pech, dass ich gerade Geburtstag hatte. Sonst würde ich auch bald die goldene Krone bekommen und noch einmal Geschenke. Und ich wäre das wichtigste Kind im Kindergarten. Und ich dürfte die Kerzen ausblasen. Und alle würden meinen Geburtstag feiern.

0: Für heute ist der Kindergarten aus. Vor der Tür stehen auch schon die Mamas und ein paar Papas, um ihre Kinder abzuholen. Das ist eine Aufregung.
1: Mama, Mama!
2: Ja, Conny, was ist denn los? War's so schlimm?
3: Nein, nein, nicht schlimm. Toll! Du weißt doch, die Geburtstagsfotos. Ich meine, das Foto für den Geburtstagskalender. Mhm. Der Emir hat nämlich Geburtstag und er hat Kuchen mitgebracht. Mhm. Und Geschenke hat er auch. Und wir haben gesungen und ich habe ein Bild gemalt.
1: Oh, wie schön. Eine Katze.
2: Und ich habe auch eine schöne Überraschung für dich. Papa hat sich extra von der Arbeit freigenommen, um dich abzuholen. Ihr wartet draußen. Lauf nur.
1: Oh ja. Papa, Papa.
0: Wie der Blitz rennt Conny hinaus, um ihrem Papa um den Hals zu fallen. Dann läuft sie schnell noch einmal hinein, um sich von Hanne zu verabschieden und das Bild von der Katze zu holen. Mama nimmt Connys Rucksack und unterwegs hat Conny ihnen so viel zu erzählen.
3: Die Julia ist ganz nett und die Hanne auch. Und wir waren auch draußen. Mhm. Da gibt es einen richtigen Garten für Kinder.
2: Oh.
3: Mit Sonnenblumen und Bohnen und Wildblumen.
2: Oh, toll.
3: Bestimmt kann ich da auch mal was pflanzen. Und eine Kuschelecke gibt's. Also drinnen. Und eine Murmelbahn. Und Papa soll noch das Bild von der Katze Minka sehen. Das habe ich gemalt. Und ich habe roten Tee getrunken.

Ja, ich hatte Mama und Papa wirklich viel zu erzählen. Und dabei war dies nur mein erster Tag im Kindergarten und noch nicht der erste Tag in der Schule mit Schultüte und Stundenplan und allem, was es da noch so gibt. Aber das ist eine andere Geschichte. Auf jeden Fall habe ich mich damals riesig auf den nächsten Tag im Kindergarten gefreut und auf jeden weiteren Tag und auf meine Freundin, die Julia. Und, nein, jetzt ist es erst einmal genug. Hauptsache, ihr freut euch genauso auf die nächste Conny-Geschichte.

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0: Garten.
1: Julia zieht Conny um die Hausecke. Und da gibt es ein richtiges Stück Garten für die Kinder, in dem sie selbst etwas pflanzen können.
0: Das sind Bohnen, die wachsen jeden Tag ein großes bisschen. Und das sind Sonnenblumen. Jeder von uns hat eine gepflanzt.
2: Und was ist das?
0: Das ist Petersilie. Probier mal, das kann man essen. Lecker.
1: Dann bewundern die beiden noch die Wiesenblumen, die bunt durcheinander in einer alten Badewanne wachsen. All die Blumen kommen aus kleinen Wildblumensamen, die Kindergartenkinder hier ausgesät haben. Gleich nimmt sich Conny vor, Hanne zu fragen, ob sie auch einmal etwas pflanzen darf. Eine Weile bewundert Conny noch mit Julia die Blumen, dann hören sie Hanne wieder rufen.
3: Kinder, kommt wieder herein. Wir wollen ja noch Geburtstag feiern.
4: Ja. Ein Geburtstag?
0: Wir kommen.
3: Aber erst putzt bitte eure Schuhe ab und zieht wieder die Hausschuhe an. Und klopft eure Kleidung aus, damit ihr nicht den ganzen Sand mit hereinbringt.
4: Ja, machen wir.
1: Wer mag denn nur Geburtstag haben? Gleich darauf erfährt Conny es. Im Kindergarten sind die Vorhänge zugezogen. Die Kinder setzen sich im Kreis um den Tisch herum. Auf dem Tisch steht die Geburtstagslokomotive mit einer großen 4 in der Mitte und mit 4 Kerzen, die Hanne jetzt anzündet.
2: Es hat ja doch jemand Geburtstag.
3: Richtig, Conny. Emir feiert heute seinen 4. Geburtstag. Siehst du? Hier am Geburtstagskalender hängt das Bild von Emir. Und das Datum daneben ist das von heute. Deshalb singen wir alle dem Emir jetzt erst einmal ein Geburtstagsständchen.

0: Glück.
1: Während die Kinder singen, bekommt Emir eine goldene Papierkrone aufgesetzt. Dann muss er die Kerzen auspusten.
2: Puste mal deine Geburtstagskerzen aus, Emir. Feste!
3: Auspusten, auspusten, auspusten!
2: Oh, bravo, Emir! Klasse!
1: Dann packt Emir seine Geschenke aus. Anschließend verteilt er kleine Kuchen an die Kinder. Die hat seine Mutter selbst gebacken. Sie schmecken ganz süß. Zuletzt wird noch das Schlusslied gesungen, wie jeden Tag im Kindergarten. Conny ist rundum begeistert von ihrem ersten Kindergartentag. Nur eines ärgert sie immer noch.
4: So ein Pech, dass ich gerade Geburtstag hatte. Sonst würde ich auch bald die goldene Krone bekommen und noch einmal Geschenke. Und ich wäre das wichtigste Kind im Kindergarten. Und ich dürfte die Kerzen ausblasen. Und alle würden meinen Geburtstag feiern.
1: Für heute ist der Kindergarten aus. Vor der Tür stehen auch schon die Mamas und ein paar Papas, um ihre Kinder abzuholen. Das ist eine Aufregung.
5: Mama, Mama!
6: Ja, Conny, was ist denn los? War's so schlimm?
7: Nein, nein, nicht schlimm. Toll! Du weißt doch, die Geburtstagsfotos. Ich meine, das Foto für den Geburtstagskalender. Mhm. Der Emir hat nämlich Geburtstag. Und er hat Kuchen mitgebracht. Mhm. Und Geschenke hat er auch. Und wir haben gesungen und ich habe ein Bild gemalt.
6: Oh, wie schön. Eine Katze. Und ich habe auch eine schöne Überraschung für dich. Papa hat sich extra von der Arbeit freigenommen, um dich abzuholen. Ihr wartet draußen. Lauf nur.
7: Oh ja. Papa, Papa.
1: Wie der Blitz rennt Conny hinaus, um ihrem Papa um den Hals zu fallen. Dann läuft sie schnell noch einmal hinein, um sich von Hanne zu verabschieden und das Bild von der Katze zu holen. Mama nimmt Connys Rucksack und unterwegs hat Conny ihnen so viel zu erzählen.
7: Die Julia ist ganz nett und die Hanne auch. Und wir waren auch draußen. Mhm. Da gibt es einen richtigen Garten für Kinder.
6: Oh.
7: Mit Sonnenblumen und Bohnen und Wildblumen.
6: Oh, toll.
7: Bestimmt kann ich da auch mal was pflanzen. Und eine Kuschelecke gibt's. Also drinnen. Und eine Murmelbahn. Und Papa soll noch das Bild von der Katze Minka sehen. Das habe ich gemalt. Und ich habe roten Tee getrunken.

Ja, ich hatte Mama und Papa wirklich viel zu erzählen. Und dabei war dies nur mein erster Tag im Kindergarten und noch nicht der erste Tag in der Schule mit Schultüte und Stundenplan und allem, was es da noch so gibt. Aber das ist eine andere Geschichte. Auf jeden Fall habe ich mich damals riesig auf den nächsten Tag im Kindergarten gefreut und auf jeden weiteren Tag und auf meine Freundin, die Julia. Und, nein, jetzt ist es erst einmal genug. Hauptsache, ihr freut euch genauso auf die nächste Conny-Geschichte.

0: Wenn Sina und ich in ein Hotelzimmer kommen, ist es seit Jahren das Gleiche. Sina schaut sich zunächst das Bad an, das Bett und die Schränke. Ich checke immer erst Klimaanlage und den Handyempfang. Dann schaue ich, wie ich ins Internet komme. Was das Letzte betraf, so sagte man mir schon an der Rezeption, gar nicht. Klimaanlage gab es eh keine und da mein Handy leer war, wusste ich auch nicht, ob ich Empfang hatte. »Jetzt vergiss doch mal das blöde Handy, wir sind im Urlaub«, strahlte Sina. »Im Urlaub?« Ich blickte durch ein kleines Fenster hinaus in die Steppe, wo mich in der Ferne zwei Antilopen zu beobachten schienen. »Am Arsch sind wir!« Säuerlich stand Sina auf, griff sich ihren IKEA-Katalog, ein Badetuch und öffnete die Tür zur Terrasse. »Vielleicht bist du am Arsch. Ich bin jedenfalls in Namibia, auf einer wunderschönen Lodge und das bei 23 Grad. Und deswegen gehe ich jetzt auch zum Pool.« »Viel Spaß«, seufzte ich und schaute ihr nach, wie sie über den sattgrünen Rasen in Richtung Pool wanderte und eine der Liegen zur Sonne ausrichtete. Ein wenig beneidete ich Sina ja um ihre innere Ruhe. Klar, sie wusste ja auch nicht, dass unsere Wohnung erst dann sicher reserviert war, wenn ich die 5000 Euro überwiesen hatte. Was ich jetzt tun würde. Statt zum Pool ging ich also zurück in unseren roten Backstein-Bungalow und zog die Plastiktüte mit den verschiedenen Ladekabeln aus meinem Schwuppentornister. Ich hatte ungefähr 20 Ladekabel mitgenommen. Kabel für mein Notebook, für meine Digitalkamera, für mein Handy, die Stirnlampe, den Rasierer und natürlich die elektrische Moskitofalle. Außerdem hatte ich so ziemlich alle Verbindungskabel dabei, die der Weltmarkt so hergab. Schließlich wusste man ja nie. Das Wichtigste war natürlich der brandneue Reiseadapter, mit dessen Hilfe all meine kleinen und großen Geräte in die seltsamen namibischen Steckdosen passen würden. Eilig zog ich ihn aus der Verpackung und versuchte ihn in die Steckdose neben dem Schreibtisch zu stecken. Es war, als wollte ein Laboraffe ein Holzviereck in eine dreieckige Aussparung stecken. Hektisch fingerte ich nach der Verpackung des Adapters. Dort verriet ein Aufdruck, dass man durch Klicken und Ziehen auch andere Steckverbindungen hervorzaubern konnte. Ah, so ein toller Reiseadapter war das also. Sofort klickte und zog ich, fingerte hier und drückte da. Doch keine der neuen Steckkombinationen passte. Ich versuchte ruhig zu bleiben. Vielleicht hatte ich ja irgendeine Spezialsteckdose im Zimmer erwischt. Ich sprang zu einer zweiten Steckdose direkt neben dem Bett. Klick, klack. Fehlanzeige. Ich hetzte ins Bad. Klack, klick. Auch nichts. Wo auch immer ich es versuchte, der Stecker passte in etwa so gut in die namibischen Dosen wie eine Holzofenpizza in den Kartenschlitz eines Geldautomaten. Ratlos setzte ich mich wieder aufs Bett. Ich dachte nach. Ich musste die Sache regeln und zwar so schnell wie möglich. Aber wie? Ohne Handy kam ich ja nicht mal an die Telefonnummer von ImmoWest. Ich konnte es drehen und wenden, wie ich wollte. Ich brauchte einen funktionierenden Adapter. Mit zusammengekniffenen Lippen starrte ich nach draußen zum Pool, wo Sina sich gerade entspannt sonnte. »Sina!« Meine Freundin fiel fast von ihrer Liege, so laut schrie ich. Sie hasste es, wenn ich so nach ihr rief, konnte aber auch nicht gegen ihre Neugierde ankämpfen. Und so stand sie schließlich doch mit Bikini und IKEA-Katalog im Türrahmen. »Was ist denn?« Ich präsentierte ihr den Reiseadapter, als sei er das wichtigste Beweisstück in einem Jahrhundertprozess. »Hier!« »Was hier?« »Dein Adapter passt nicht!« Sinas Miene verfinsterte sich. »Wieso denn dein Adapter?«
1: »Ja, du hast ihn doch besorgt, oder?«
0: »Weil du keine Zeit hattest und mich drum gebeten hast.« »Ach, zeig mal.« Sina setzte sich neben mich aufs Bett und las die Rückseite der Verpackung. »Also hier steht, dass der in 149 Ländern geht.«
1: »Dann ist Namibia halt keines dieser 149 Länder. Glaub mir, ich hab alle Steckdosen durch.«
0: Sina ließ ihren Zeigefinger über die in Zwergenschrift gedruckte Länderliste wandern.
1: »Stimmt, ausgerechnet von Namibia steht hier nichts.«
0: Ich nahm mir die Verpackung wieder ab.
1: »Eben! Und was mache ich jetzt ohne Strom?«
0: »Was würdest du denn mit Strom machen? Draußen scheint die Sonne, Matze. Wir sind in Afrika. Wir haben einen Pool. Wir haben zwei freie Liegen.«
1: »Ich muss nur leider trotz der zwei freien afrikanischen Liegen mein Handy aufladen, weil ich noch mal im Büro anrufen muss.«
0: »Jetzt sag aber nicht wegen der Tasse.«
1: »Ich weiß nicht warum. Ich habe eine SMS bekommen, dass ich anrufen soll. Sina.«
0: »Dann frag doch mal an der Rezeption, die haben bestimmt irgend so einen Stecker. Was hältst du denn von der Kommode hier?«
1: Verdutzt blickte ich in den IKEA-Katalog, wo eine rosa Kommode mit schwarzen Beschlägen abgebildet war.
0: »Ja, nix!«
1: Ein zweites Mal verschwand Sina und ließ mich stromlos und offline zurück. Stöhnend sank ich aufs Bett und überlegte, was ich tun konnte. Es war kurz vor 17 Uhr und Namibia hatte meines Wissens nur eine Stunde Zeitverschiebung. Ich musste logisch vorgehen. Okay, was hatte ich? Ich hatte eine Freundin am Pool. Okay, ein leeres Handy und vermutlich keinen Empfang. Ich hatte eine Menge Kabel, eine Digitalkamera und mein altes Notebook. Ja, das war es doch. Die Batterie meines Notebooks würde mein Handy aufladen. Hastig verband ich Rechner und Handy und tatsächlich, die Ladeanzeige meines iPhones blinkte und saugte sich das letzte bisschen Strom aus meinem Notebook. Nach exakt 14 Minuten war der Akku meines Laptops platt und der meines Handys bei 7%. Netz hatte ich allerdings immer noch nicht. Dafür aber eine neue Idee. Warum sollte ich einer Frau Metzger von ImmoWest umständlich erklären, wieso und weshalb ich die Gebühr noch nicht überwiesen hatte, wenn ich es gleich tun konnte? Statt ImmoWest konnte ich doch direkt meine Sparkasse anrufen. Herr Pfingst kannte mich seit fast 30 Jahren. Außerdem wäre es nicht das erste Mal, dass ich eine Überweisung per Telefon machte. Ich würde ihn einfach von der Rezeption aus anrufen, das Geld überweisen und fertig. Aufgeregt schlich ich mich an Sina vorbei über einen Steinweg durch den Garten. Vor dem Rezeptionsgebäude saßen Breitling und Brenda unter einem grünen Sonnenschirm, rauchten Marlboros und tranken Wein. Mit einem geschickten Schlenker um eine große Kübelpflanze konnte ich verhindern, dass die beiden mich sahen. Durch den Haupteingang trat ich zur Rezeption, die Nummer meiner Sparkasse wartete bereits auf meinem Handy-Display. Nur an der Rezeption wartete keiner. »Hello?« rief ich. »Is there anybody?« Es war nobody hinter der Rezeption und daneben auch nicht. Ein Telefon suchte ich vergebens, ich musste mich also wohl oder übel doch auf die Suche nach einer Stelle mit Empfang machen. Auf dem Parkplatz vor der Lodge gab es einen Dekofelsen. Ich stellte mich drauf und starrte auf mein Handy. Ladestand 7%. Netz keines. Mein Blick fiel auf unseren Toyota Quantum. Vorsichtig erkletterte ich das Dach des Busses und hielt das Handy in die Höhe. Freudentränen schossen mir in die Augen. Neben einem Ladestand von 6% war ein Empfangsbalken zu sehen. Yes! Vor Freude reckte ich so enthusiastisch meine Faust zum Himmel, dass ich fast vom Dach gefallen wäre. Ich taumelte und ruderte und schließlich krachte mein Schuh auf die dürre Holzgiraffe der Gruberin. Es knackte hässlich, aber wenigstens stand ich wieder sicher. Ich klickte auf das Lautsprechersymbol, dann auf den Eintrag der Sparkasse Euskirchen und hielt schließlich das Handy so hoch es irgend ging. Es tutete. Und der Ladestand rutschte um ein weiteres Prozent nach unten. Augenblicke später fiepte eine Stimme aus dem winzigen Handylautsprecher. Es war eine Stimme, die ich noch nie gehört hatte.
2: »Kreissparkasse Euskirchenlauer?«
1: »Wer?« rief ich nach oben.
2: »Lauer.«
1: »Kenn ich nicht.«
2: »Können Sie auch nicht, weil ich meinen ersten Tag habe. Mit wem spreche ich denn bitte?«
1: »Matthias Klein. Sie sprechen mit Matthias Klein und wenn Sie mir den Herrn Pfingst geben würden, bitte, es ist super wichtig.«
2: »Das geht leider nicht im Augenblick. Der Herr Pfingst ist im Foyer, der packt Waffeln.«
1: »Er macht bitte was?«
2: Er backt Waffeln für unsere Kunden. Heute ist doch großer Immobilientag.
1: Ich presste meine Lippen zusammen und ließ meinen Blick über das helle Gras und die namenlosen Büsche wandern. In der Ferne marschierten sie unter Bahes Führung auf die Lodge zu. Ich erkannte den Erdbeerigel, Glatzkopf Schnabel und Bahe. Die anderen beiden Figuren konnten die Grubers sein.
2: Sind Sie noch da, Herr Klein?
1: Ja, antwortete ich. Ich kann ja gar nicht weg.
2: Kann ich Ihnen vielleicht weiterhelfen?
1: Mein Arm tat wegen meiner ungewöhnlichen Telefonposition inzwischen weh, doch ich hielt ihn eisern nach oben. Ich müsste super dringend 5000 Euro überweisen.
2: Ja, sind Sie denn Kunde bei uns?
1: Frau, es wäre wirklich am einfachsten, wenn Sie mir den Herrn Pfingst holen. Der kennt mich seit 30 Jahren.
2: Herr Klein, das würde ich herzlich gerne machen, aber der Herr Pfingst hat gerade frischen Teig bekommen und wir haben eine riesen Schlange, das können Sie sich ja nicht vorstellen, die geht von hier bis zum Kontoauszugsdrucker.
1: Ein kalter Wind blies mir unter das T-Shirt. Irgendwo in der Ferne bellte ein Hund. Langsam sank meine Hand herab, schwach blinzelte ich aufs Display. Es war schwarz. Dafür tauchte nun Sina im Eingang der Lodge auf. Sie entdeckte mich sofort, was vermutlich mit meiner recht exponierten Position auf dem Busdach zu tun hatte. »Und?« fragte sie interessiert. »Alles klar, Schatz, die sie hat die Tasse gefunden.«

0: Nach dem Aufräumen gehen alle Kinder aus dem Kindergarten nach draußen. Sie klettern und schaukeln, sie buddeln und toben, sie fahren Roller und bauen Burgen im Sand. Jolanda übt Seilspringen. Katja und Sophie spielen Ball. Conny dreht sich mit Julia im Spielkreisel, bis ihnen ganz schwindelig ist.
1: Ui, mir dreht sich alles.
2: Soll ich dir den Kindergarten zeigen?
1: Den Kindergarten? Den kenne ich doch schon.
2: Nein, nicht den. Den Kindergarten.
0: Julia zieht Conny um die Hausecke. Und da gibt es ein richtiges Stück Garten für die Kinder, in dem sie selbst etwas pflanzen können.
2: Das sind Bohnen, die wachsen jeden Tag ein großes bisschen.

0: Und das sind Sonnenblumen. Jeder von uns hat eine gepflanzt.
1: Und was ist das?
0: Das ist Petersilie. Probier mal. Das kann man essen. Lecker.
2: Dann bewundern die beiden noch die Wiesenblumen, die bunt durcheinander in einer alten Badewanne wachsen. All die Blumen kommen aus kleinen Wildblumensamen, die die Kindergartenkinder hier ausgesät haben. Gleich nimmt sich Conny vor, Hanne zu fragen, ob sie auch einmal etwas pflanzen darf. Eine Weile bewundert Conny noch mit Julia die Blumen, dann hören sie Hanne wieder rufen.
3: Kinder, kommt wieder herein. Wir wollen ja noch Geburtstag feiern.
4: Ja. Ein Geburtstag?
0: Wir kommen.
3: Aber erst putzt bitte eure Schuhe ab und zieht wieder die Hausschuhe an. Und klopft eure Kleidung aus, damit ihr nicht den ganzen Sand mit hereinbringt.
4: Ja, machen wir.
2: Wer mag denn nur Geburtstag haben? Gleich darauf erfährt Conny es. Im Kindergarten sind die Vorhänge zugezogen. Die Kinder setzen sich im Kreis um den Tisch herum. Auf dem Tisch steht die Geburtstagslokomotive mit einer großen 4 in der Mitte und mit 4 Kerzen, die Hanne jetzt anzündet.
5: Es hat ja doch jemand Geburtstag.
3: Richtig, Conny. Emir feiert heute seinen 4. Geburtstag. Siehst du? Hier am Geburtstagskalender hängt das Bild von Emir. Und das Datum daneben ist das von heute. Deshalb singen wir alle dem Emir jetzt erst einmal ein Geburtstagsständchen.

0: Glück.
1: Während die Kinder singen, bekommt Emir eine goldene Papierkrone aufgesetzt. Dann muss er die Kerzen auspusten.
2: Puste mal deine Geburtstagskerzen aus, Emir. Feste!
3: Auspusten, auspusten, auspusten!
2: Oh, bravo, Emir! Klasse!
1: Dann packt Emir seine Geschenke aus. Anschließend verteilt er kleine Kuchen an die Kinder. Die hat seine Mutter selbst gebacken. Sie schmecken ganz süß. Zuletzt wird noch das Schlusslied gesungen, wie jeden Tag im Kindergarten. Conny ist rundum begeistert von ihrem ersten Kindergartentag. Nur eines ärgert sie immer noch.
4: So ein Pech, dass ich gerade Geburtstag hatte. Sonst würde ich auch bald die goldene Krone bekommen und noch einmal Geschenke. Und ich wäre das wichtigste Kind im Kindergarten. Und ich dürfte die Kerzen ausblasen. Und alle würden meinen Geburtstag feiern.
1: Für heute ist der Kindergarten aus. Vor der Tür stehen auch schon die Mamas und ein paar Papas, um ihre Kinder abzuholen. Das ist eine Aufregung.
5: Mama, Mama!
6: Ja, Conny, was ist denn los? War es so schlimm?
4: Nein, nein, nicht schlimm. Toll! Du weißt doch, die Geburtstagsfotos. Ich meine, das Foto für den Geburtstagskalender. Mhm. Der Emir hat nämlich Geburtstag und er hat Kuchen mitgebracht. Mhm. Und Geschenke hat er auch. Und wir haben gesungen und ich habe ein Bild gemalt.
6: Oh, wie schön. Eine Katze. Und ich habe auch eine schöne Überraschung für dich. Papa hat sich extra von der Arbeit freigenommen, um dich abzuholen. Ihr wartet draußen. Lauf nur.
4: Oh ja. Papa, Papa.
1: Wie der Blitz rennt Conny hinaus, um ihrem Papa um den Hals zu fallen. Dann läuft sie schnell noch einmal hinein, um sich von Hanne zu verabschieden und das Bild von der Katze zu holen. Mama nimmt Connys Rucksack und unterwegs hat Conny ihnen so viel zu erzählen.
4: Die Julia ist ganz nett und die Hanne auch. Und wir waren auch draußen. Mhm. Da gibt es einen richtigen Garten für Kinder.
6: Oh.
4: Mit Sonnenblumen und Bohnen und Wildblumen.
6: Oh, toll.
4: Bestimmt kann ich da auch mal was pflanzen. Und eine Kuschelecke gibt's. Also drinnen. Und eine Murmelbahn. Und Papa soll noch das Bild von der Katze Minka sehen. Das habe ich gemalt. Und ich habe roten Tee getrunken und einen Schlaf.

Ja, ich hatte Mama und Papa wirklich viel zu erzählen. Und dabei war dies nur mein erster Tag im Kindergarten. Und noch nicht der erste Tag in der Schule, mit Schultüte und Stundenplan und allem, was es da noch so gibt. Aber das ist eine andere Geschichte. Auf jeden Fall habe ich mich damals riesig auf den nächsten Tag im Kindergarten gefreut. Und auf jeden weiteren Tag. Und auf meine Freundin, die Julia. Und, nein, jetzt ist es erst einmal genug. Hauptsache, ihr freut euch genauso auf die nächste Conny-Geschichte.

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3: Nach dem Aufräumen gehen alle Kinder aus dem Kindergarten nach draußen. Sie klettern und schaukeln, sie buddeln und toben, sie fahren Roller und bauen Burgen im Sand. Jolanda übt Seilspringen. Katja und Sophie spielen Ball. Conny dreht sich mit Julia im Spielkreisel, bis ihnen ganz schwindelig ist.
4: Ui, mir dreht sich alles.
5: Soll ich dir den Kindergarten zeigen?
4: Den Kindergarten? Den kenne ich doch schon.
5: Nein, nicht den. Den Kindergarten.
3: Julia zieht Conny um die Hausecke. Und da gibt es ein richtiges Stück Garten für die Kinder, in dem sie selbst etwas pflanzen können.
5: Das sind Bohnen, die wachsen jeden Tag ein großes bisschen. Und das sind Sonnenblumen. Jeder von uns hat eine gepflanzt.
4: Und was ist das?
5: Das ist Petersilie. Probier mal, das kann man essen. Lecker.
3: Dann bewundern die beiden noch die Wiesenblumen, die bunt durcheinander in einer alten Badewanne wachsen. All die Blumen kommen aus kleinen Wildblumensamen, die die Kindergartenkinder hier ausgesät haben. Gleich nimmt sich Conny vor, Hanne zu fragen, ob sie auch einmal etwas pflanzen darf. Eine Weile bewundert Conny noch mit Julia die Blumen, dann hören sie Hanne wieder rufen.
6: Kinder, kommt wieder herein! Wir wollen ja noch Geburtstag feiern!
7: Ja. Ein Geburtstag?
5: Wir kommen!
6: Aber erst putzt bitte eure Schuhe ab und zieht wieder die Hausschuhe an. Und klopft eure Kleidung aus, damit ihr nicht den ganzen Sand mit hereinbringt.
7: Ja, machen wir!
3: Wer mag denn nur Geburtstag haben? Gleich darauf erfährt Conny es. Im Kindergarten sind die Vorhänge zugezogen. Die Kinder setzen sich im Kreis um den Tisch herum. Auf dem Tisch steht die Geburtstagslokomotive mit einer großen 4 in der Mitte und mit 4 Kerzen, die Hanne jetzt anzündet.
5: Es hat ja doch jemand Geburtstag.
6: Richtig, Conny. Emir feiert heute seinen 4. Geburtstag. Siehst du? Hier am Geburtstagskalender hängt das Bild von Emir. Und das Datum daneben ist das von heute. Deshalb singen wir alle dem Emir jetzt erst einmal ein Geburtstagsständchen.

0: viel Glück.
1: Während die Kinder singen, bekommt Emir eine goldene Papierkrone aufgesetzt. Dann muss er die Kerzen auspusten.
2: Puste mal deine Geburtstagskerzen aus, Emir. Feste!
3: Auspusten!
2: Oh, bravo, Emir! Klasse!
1: Dann packt Emir seine Geschenke aus. Anschließend verteilt er kleine Kuchen an die Kinder. Die hat seine Mutter selbst gebacken. Sie schmecken ganz süß. Zuletzt wird noch das Schlusslied gesungen, wie jeden Tag im Kindergarten. Conny ist rundum begeistert von ihrem ersten Kindergartentag. Nur eines ärgert sie immer noch.
4: So ein Pech, dass ich gerade Geburtstag hatte. Sonst würde ich auch bald die goldene Krone bekommen und noch einmal Geschenke. Und ich wäre das wichtigste Kind im Kindergarten. Und ich dürfte die Kerzen ausblasen. Und alle würden meinen Geburtstag feiern.
1: Für heute ist der Kindergarten aus. Vor der Tür stehen auch schon die Mamas und ein paar Papas, um ihre Kinder abzuholen. Das ist eine Aufregung.
5: Mama, Mama!
6: Ja, Conny, was ist denn los? War es so schlimm?
4: Nein, nein, nicht schlimm. Toll! Du weißt doch, die Geburtstagsfotos. Ich meine, das Foto für den Geburtstagskalender. Mhm. Der Emir hat nämlich Geburtstag und er hat Kuchen mitgebracht. Mhm. Und Geschenke hat er auch. Und wir haben gesungen und ich habe ein Bild gemalt.
6: Oh, wie schön. Eine Katze. Und ich habe auch eine schöne Überraschung für dich. Papa hat sich extra von der Arbeit freigenommen, um dich abzuholen. Ihr wartet draußen. Lauf nur.
4: Oh ja. Papa, Papa.
1: Wie der Blitz rennt Conny hinaus, um ihrem Papa um den Hals zu fallen. Dann läuft sie schnell noch einmal hinein, um sich von Hanne zu verabschieden und das Bild von der Katze zu holen. Mama nimmt Connys Rucksack und unterwegs hat Conny ihnen so viel zu erzählen.
4: Die Julia ist ganz nett und die Hanne auch. Und wir waren auch draußen. Mhm. Da gibt es einen richtigen Garten für Kinder.
6: Oh.
4: Mit Sonnenblumen und Bohnen und Wildblumen.
6: Oh, toll.
4: Bestimmt kann ich da auch mal was pflanzen. Und eine Kuschelecke gibt's. Also drinnen. Und eine Murmelbahn. Und Papa soll noch das Bild von der Katze Minka sehen. Das habe ich gemalt. Und ich habe roten Tee getrunken.

0: Ja, ich hatte Mama und Papa wirklich viel zu erzählen. Und dabei war dies nur mein erster Tag im Kindergarten und noch nicht der erste Tag in der Schule mit Schultüte und Stundenplan und allem, was es da noch so gibt. Aber das ist eine andere Geschichte. Auf jeden Fall habe ich mich damals riesig auf den nächsten Tag im Kindergarten gefreut und auf jeden weiteren Tag und auf meine Freundin, die Julia. Und, nein, jetzt ist es erst einmal genug. Hauptsache, ihr freut euch genauso auf die nächste Conny-Geschichte.
1: Rock'n'Roll?
2: Jawohl!
1: Rock'n'Roll?

0: Nach dem Aufräumen gehen alle Kinder aus dem Kindergarten nach draußen. Sie klettern und schaukeln, sie buddeln und toben, sie fahren Roller und bauen Burgen im Sand. Jolanda übt Seilspringen. Katja und Sophie spielen Ball. Conny dreht sich mit Julia im Spielkreisel, bis ihnen ganz schwindelig ist.
1: Ui, mir dreht sich alles.
2: Soll ich dir den Kindergarten zeigen?
1: Den Kindergarten? Den kenne ich doch schon.
2: Nein, nicht den. Den Kindergarten.
0: Julia zieht Conny um die Hausecke. Und da gibt es ein richtiges Stück Garten für die Kinder, in dem sie selbst etwas pflanzen können.
2: Das sind Bohnen, die wachsen jeden Tag ein großes bisschen. Und das sind Sonnenblumen. Jeder von uns hat eine gepflanzt.
1: Und was ist das?
2: Das ist Petersilie. Probier mal, das kann man essen. Lecker.
0: Dann bewundern die beiden noch die Wiesenblumen, die bunt durcheinander in einer alten Badewanne wachsen. All die Blumen kommen aus kleinen Wildblumensamen, die die Kindergartenkinder hier ausgesät haben. Gleich nimmt sich Conny vor, Hanne zu fragen, ob sie auch einmal etwas pflanzen darf. Eine Weile bewundert Conny noch mit Julia die Blumen, dann hören sie Hanne wieder rufen.
3: Kinder, kommt wieder herein. Wir wollen ja noch Geburtstag feiern.
4: Ja. Ein Geburtstag?
2: Wir kommen.
3: Aber erst putzt bitte eure Schuhe ab und zieht wieder die Hausschuhe an. Und klopft eure Kleidung aus, damit ihr nicht den ganzen Sand mit hereinbringt.
4: Ja, machen wir.
0: Wer mag denn nur Geburtstag haben? Gleich darauf erfährt Conny es. Im Kindergarten sind die Vorhänge zugezogen. Die Kinder setzen sich im Kreis um den Tisch herum. Auf dem Tisch steht die Geburtstagslokomotive mit einer großen 4 in der Mitte und mit 4 Kerzen, die Hanne jetzt anzündet.
2: Es hat ja doch jemand Geburtstag.
3: Richtig, Conny. Emir feiert heute seinen 4. Geburtstag. Siehst du? Hier am Geburtstagskalender hängt das Bild von Emir. Und das Datum daneben ist das von heute. Deshalb singen wir alle dem Emil jetzt erst einmal ein Geburtstagsständchen.

0: Viel Glück!
1: Während die Kinder singen, bekommt Emir eine goldene Papierkrone aufgesetzt. Dann muss er die Kerzen auspusten.
2: Puste mal deine Geburtstagskerzen aus, Emir.

0: Dann packt Emir seine Geschenke aus. Anschließend verteilt er kleine Kuchen an die Kinder. Die hat seine Mutter selbst gebacken. Sie schmecken ganz süß. Zuletzt wird noch das Schlusslied gesungen, wie jeden Tag im Kindergarten. Conny ist rundum begeistert von ihrem ersten Kindergartentag. Nur eines ärgert sie immer noch.
1: So ein Pech, dass ich gerade Geburtstag hatte. Sonst würde ich auch bald die goldene Krone bekommen und noch einmal Geschenke. Und ich wäre das wichtigste Kind im Kindergarten. Und ich dürfte die Kerzen ausblasen. Und alle würden meinen Geburtstag feiern.
0: Für heute ist der Kindergarten aus. Vor der Tür stehen auch schon die Mamas und ein paar Papas, um ihre Kinder abzuholen. Das ist eine Aufregung.
2: Mama, Mama!
3: Ja, Conny, was ist denn los? War es so schlimm?
1: Nein, nein, nicht schlimm. Toll! Du weißt doch, die Geburtstagsfotos. Ich meine, das Foto für den Geburtstagskalender. Mhm. Der Emir hat nämlich Geburtstag und er hat Kuchen mitgebracht. Mhm. Und Geschenke hat er auch. Und wir haben gesungen und ich habe ein Bild gemalt.
3: Oh, wie schön. Eine Katze. Und ich habe auch eine schöne Überraschung für dich. Papa hat sich extra von der Arbeit freigenommen, um dich abzuholen. Ihr wartet draußen. Lauf nur.
1: Oh ja. Papa, Papa.
0: Wie der Blitz rennt Conny hinaus, um ihrem Papa um den Hals zu fallen. Dann läuft sie schnell noch einmal hinein, um sich von Hanne zu verabschieden und das Bild von der Katze zu holen. Mama nimmt Connys Rucksack und unterwegs hat Conny ihnen so viel zu erzählen.
1: Die Julia ist ganz nett und die Hanne auch. Und wir waren auch draußen. Mhm. Da gibt es einen richtigen Garten für Kinder.
3: Oh.
1: Mit Sonnenblumen und Bohnen und Wildblumen.
3: Oh, toll.
1: Bestimmt kann ich da auch mal was pflanzen. Und eine Kuschelecke gibt's, also drinnen, und eine Murmelbahn. Und Papa soll noch das Bild von der Katze Minka sehen. Das habe ich gemalt und ich habe roten Tee getrunken.

Ja, ich hatte Mama und Papa wirklich viel zu erzählen. Und dabei war dies nur mein erster Tag im Kindergarten. Und noch nicht der erste Tag in der Schule, mit Schultüte und Stundenplan und allem, was es da noch so gibt. Aber das ist eine andere Geschichte. Auf jeden Fall habe ich mich damals riesig auf den nächsten Tag im Kindergarten gefreut. Und auf jeden weiteren Tag. Und auf meine Freundin, die Julia. Und, nein, jetzt ist es erst einmal genug. Hauptsache, ihr freut euch genauso auf die nächste Conny-Geschichte.

Ich hatte keine leichte Jugend. Bei Partyspielen war ich immer der Früchtetee für die, die noch fahren mussten. Und dann habe ich auch sehr früh geheiratet. Das hat mich wahrscheinlich gerettet. Vor allem, was hätte interessant werden können. Ich bin schon immer sehr vernünftig gewesen. Das hat meine Frau auch immer sehr zu schätzen gewusst. Mit 25 hatte ich bereits lange Unterhosen an, wenn ich abends mit den Hunden raus musste. Meine Frau auch, obwohl sie gar nicht mitging. Gut, man kann nicht alles haben. Ich hätte auch nie tauschen wollen. Ich hätte auch gar nicht gewusst, mit wem. Ich kannte ja keinen. Dafür hatte ich wenigstens jemanden, wenn ich abends müde und kaputt von der Arbeit kam, der auf mich wartete und mich anschrie. Da war wenigstens Licht in der Wohnung, Leben in der Bude. Gut, das Schlafzimmer hat sie nie geheizt, aber man kann sich ja doppelt zudecken. Mein Arbeitskollege sagt immer, du und deine Frau, ihr passt zusammen wie Musik und Politik, nämlich überhaupt nicht. Aber was weiß der schon? Rüdiger heißt der. Und abgesehen davon, dass er vorlaut ist, kann ich ihn richtig gut leiden. Weiße Tennissocken trägt der, obwohl das gar nicht mehr Mode ist. Ich finde das unwahrscheinlich selbstbewusst. Seitdem ich Rüdiger kenne, weiß ich, was ich mag und was nicht. Und beim nächsten Betriebsfasching gehe ich als Schwuchtel. Da wird meine Frau aber Augen machen. Ein Auge wie Musik und eins wie Politik.

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3: Nach dem Aufräumen gehen alle Kinder aus dem Kindergarten nach draußen. Sie klettern und schaukeln, sie buddeln und toben, sie fahren Roller und bauen Burgen im Sand. Jolanda übt Seilspringen. Katja und Sophie spielen Ball. Conny dreht sich mit Julia im Spielkreisel, bis ihnen ganz schwindelig ist.
4: Ui, mir dreht sich alles.
5: Soll ich dir den Kindergarten zeigen?
4: Den Kindergarten? Den kenne ich doch schon.
5: Nein, nicht den. Den Kindergarten.
3: Julia zieht Conny um die Hausecke. Und da gibt es ein richtiges Stück Garten für die Kinder, in dem sie selbst etwas pflanzen können.
5: Das sind Bohnen, die wachsen jeden Tag ein großes bisschen. Und das sind Sonnenblumen. Jeder von uns hat eine gepflanzt.
4: Und was ist das?
5: Das ist Petersilie. Probier mal, das kann man essen. Lecker.
3: Dann bewundern die beiden noch die Wiesenblumen, die bunt durcheinander in einer alten Badewanne wachsen. All die Blumen kommen aus kleinen Wildblumensamen, die die Kindergartenkinder hier ausgesät haben. Gleich nimmt sich Conny vor, Hanne zu fragen, ob sie auch einmal etwas pflanzen darf. Eine Weile bewundert Conny noch mit Julia die Blumen, dann hören sie Hanne wieder rufen.
6: Kinder, kommt wieder herein. Wir wollen ja noch Geburtstag feiern.
7: Ja. Ein Geburtstag?
5: Wir kommen.
6: Aber erst putzt bitte eure Schuhe ab und zieht wieder die Hausschuhe an. Und klopft eure Kleidung aus, damit ihr nicht den ganzen Sand mit hereinbringt.
7: Ja, machen wir.
3: Wer mag denn nur Geburtstag haben? Gleich darauf erfährt Conny es. Im Kindergarten sind die Vorhänge zugezogen. Die Kinder setzen sich im Kreis um den Tisch herum. Auf dem Tisch steht die Geburtstagslokomotive mit einer großen 4 in der Mitte und mit 4 Kerzen, die Hanne jetzt anzündet.
5: Es hat ja doch jemand Geburtstag.
6: Richtig, Conny. Emir feiert heute seinen 4. Geburtstag. Siehst du? Hier am Geburtstagskalender hängt das Bild von Emir. Und das Datum daneben ist das von heute. Deshalb singen wir alle dem Emir jetzt erst einmal ein Geburtstagsständchen.

0: Glück.
1: Während die Kinder singen, bekommt Emir eine goldene Papierkrone aufgesetzt. Dann muss er die Kerzen auspusten.
2: Puste mal deine Geburtstagskerzen aus, Emir. Feste!
3: Auspusten, auspusten, auspusten!
2: Oh, bravo, Emir! Klasse!
1: Dann packt Emir seine Geschenke aus. Anschließend verteilt er kleine Kuchen an die Kinder. Die hat seine Mutter selbst gebacken. Sie schmecken ganz süß. Zuletzt wird noch das Schlusslied gesungen, wie jeden Tag im Kindergarten. Conny ist rundum begeistert von ihrem ersten Kindergartentag. Nur eines ärgert sie immer noch.
4: So ein Pech, dass ich gerade Geburtstag hatte. Sonst würde ich auch bald die goldene Krone bekommen und noch einmal Geschenke. Und ich wäre das wichtigste Kind im Kindergarten. Und ich dürfte die Kerzen ausblasen. Und alle würden meinen Geburtstag feiern.
1: Für heute ist der Kindergarten aus. Vor der Tür stehen auch schon die Mamas und ein paar Papas, um ihre Kinder abzuholen. Das ist eine Aufregung.
5: Mama, Mama!
6: Ja, Conny, was ist denn los? War es so schlimm?
7: Nein, nein, nicht schlimm. Toll! Du weißt doch, die Geburtstagsfotos. Ich meine, das Foto für den Geburtstagskalender. Mhm. Der Emir hat nämlich Geburtstag. Und er hat Kuchen mitgebracht. Mhm. Und Geschenke hat er auch. Und wir haben gesungen und ich habe ein Bild gemalt.
6: Oh, wie schön. Eine Katze. Und ich habe auch eine schöne Überraschung für dich. Papa hat sich extra von der Arbeit freigenommen, um dich abzuholen. Ihr wartet draußen. Lauf nur.
5: Oh ja. Papa, Papa.
1: Wie der Blitz rennt Conny hinaus, um ihrem Papa um den Hals zu fallen. Dann läuft sie schnell noch einmal hinein, um sich von Hanne zu verabschieden und das Bild von der Katze zu holen. Mama nimmt Connys Rucksack und unterwegs hat Conny ihnen so viel zu erzählen.
7: Die Julia ist ganz nett und die Hanne auch. Und wir waren auch draußen. Da gibt es einen richtigen Garten für Kinder.
6: Oh.
7: Mit Sonnenblumen und Bohnen und Wildblumen.
6: Oh, toll.
7: Bestimmt kann ich da auch mal was pflanzen. Und eine Kuschelecke gibt's. Also drinnen. Und eine Murmelbahn. Und Papa soll noch das Bild von der Katze Minka sehen. Das habe ich gemalt. Und ich habe roten Tee getrunken.

0: Ja, ich hatte Mama und Papa wirklich viel zu erzählen. Und dabei war dies nur mein erster Tag im Kindergarten und noch nicht der erste Tag in der Schule mit Schultüte und Stundenplan und allem, was es da noch so gibt. Aber das ist eine andere Geschichte. Auf jeden Fall habe ich mich damals riesig auf den nächsten Tag im Kindergarten gefreut und auf jeden weiteren Tag und auf meine Freundin, die Julia. Und, nein, jetzt ist es erst einmal genug. Hauptsache, ihr freut euch genauso auf die nächste Conny-Geschichte.
1: Verzweiflung und Selbsthass scheinen mächtige Antriebsfedern zu sein. Ich hatte ernsthafte Schwierigkeiten, dem bestimmt 10 Jahre älteren Erdbeerigel auf den Hausberg der Lodge zu folgen. Und je öfter ich ihm zurief, stehen zu bleiben, desto schneller wurde er. »Trixie, bitte! Jetzt wart doch mal! Lass mich!« gellte es entschlossen zurück. »Trixie, das war ein schusseliger Unfall! Eben schusselig!« »Aber das war doch keine Absicht. Es ist doch egal, was es war. Ich hab Carlos totgetreten.« Beide waren wir stehen geblieben und rangen nach Luft. »Ja, stimmt, aber was du jetzt machst, ist noch schusseliger, hier nachts rumzurennen.« »Eben schusselig.« Sie begann zu schluchzen. »Ich hab Carlos ermordet.« »Nein, Trixie, Mord ist mit Vorsatz. Es war, Totschlag, ein Unfall.« Kraftlos ließ Trixie sich auf einer großen Felsplatte nieder. Der überdrehte Schussel hatte sich in ein zitterndes Häufchen Elend verwandelt. Behutsam nahm ich neben Trixie Platz.
2: »Meine Eltern haben immer gesagt, dass ich nicht mehr ausgelacht werde, wenn ich mal erwachsen bin, aber es hat nie aufgehört. Früher war es die Schule, jetzt ist es die Arbeit und selbst im Urlaub baue ich nur Mist.«
1: Was sollte ich sagen? Wahrscheinlich war es so. Also sagte ich nichts und setzte mich ein wenig näher zu Trixie. Wo arbeitest du überhaupt?«
2: »Bei Ikea in Spreitenbach.«
1: »Und wo genau ist das?«
2: »In der Müsli-Straße.«
1: Ich meinte eigentlich, wo Spreitenbach liegt.
2: »Ach so, bei Zürich.«
1: »Und da ärgern die dich auch?« Trixie nickte schwach.
2: Ich hab da mitbekommen, wie sie in der Reklamationsabteilung darüber getuschelt haben, wo ich wohl am wenigsten Schaden anrichten würde. Weißt du, was eine Kollegin gesagt hat?«
1: Ich schüttelte mit dem Kopf.
2: »Im Urlaub.«
1: »Und ist das dieser Urlaub hier, unsere Rundreise?« Trixis Antwort war ein Schluchzanfall. Jetzt gab es nur eine Rettung. »Trixie!« »Willst du wissen, warum ich in Käthes Rucksack gekackt habe?« Trixie strich sich die Tränen aus den Augen und wiederholte weinerlich meine Frage.
2: »Warum hast du denn in den Rucksack gekackt?«
1: »Weil ich zu stolz war, meiner Freundin zu sagen, dass ich einen Fehler gemacht habe.«
2: »Was denn für ein Fehler?«
1: »Die Wohnung, von der ich erzählt habe, bei unserem Abendessen in der Namib.«
2: »Ja?«
1: »Ich hab vergessen, sie zu reservieren. Deswegen muss ich heimlich telefonieren. Deswegen muss ich Adapter stehlen. Deswegen kacke ich in Rucksäcke. Und jetzt frage ich dich, Trixie, wer auf dieser Felsplatte hier ist schusseliger? Du oder ich?« Erleichtert schaute Trixie mich an.
2: »Du bist nicht schusselig, du bist bekloppt!«

0: Nach dem Aufräumen gehen alle Kinder aus dem Kindergarten nach draußen. Sie klettern und schaukeln, sie buddeln und toben, sie fahren Roller und bauen Burgen im Sand. Jolanda übt Seilspringen. Katja und Sophie spielen Ball. Conny dreht sich mit Julia im Spielkreisel, bis ihnen ganz schwindelig ist.
1: Ui, mir dreht sich alles.
2: Soll ich dir den Kindergarten zeigen?
1: Den Kindergarten? Den kenne ich doch schon.
2: Nein, nicht den. Den Kindergarten.
0: Julia zieht Conny um die Hausecke. Und da gibt es ein richtiges Stück Garten für die Kinder, in dem sie selbst etwas pflanzen können.
2: Das sind Bohnen, die wachsen jeden Tag ein großes bisschen. Und das sind Sonnenblumen. Jeder von uns hat eine gepflanzt.
3: Und was ist das?
2: Das ist Petersilie. Probier mal, das kann man essen. Lecker.
0: Dann bewundern die beiden noch die Wiesenblumen, die bunt durcheinander in einer alten Badewanne wachsen. All die Blumen kommen aus kleinen Wildblumensamen, die die Kindergartenkinder hier ausgesät haben. Gleich nimmt sich Conny vor, Hanne zu fragen, ob sie auch einmal etwas pflanzen darf. Eine Weile bewundert Conny noch mit Julia die Blumen, dann hören sie Hanne wieder rufen.
4: Kinder, kommt wieder herein! Wir wollen ja noch Geburtstag feiern.
5: Ja. Ein Geburtstag?
2: Wir kommen.
4: Aber erst putzt bitte eure Schuhe ab und zieht wieder die Hausschuhe an. Und klopft eure Kleidung aus, damit ihr nicht den ganzen Sand mit hereinbringt.
5: Ja, machen wir.
0: Wer mag denn nur Geburtstag haben? Gleich darauf erfährt Conny es. Im Kindergarten sind die Vorhänge zugezogen. Die Kinder setzen sich im Kreis um den Tisch herum. Auf dem Tisch steht die Geburtstagslokomotive mit einer großen 4 in der Mitte und mit 4 Kerzen, die Hanne jetzt anzündet.
2: Es hat ja doch jemand Geburtstag.
4: Richtig, Conny. Emir feiert heute seinen 4. Geburtstag. Siehst du? Hier am Geburtstagskalender hängt das Bild von Emir. Und das Datum daneben ist das von heute. Deshalb singen wir alle dem Emil jetzt erst einmal ein Geburtstagsständchen.

0: Viel Glück.
1: Während die Kinder singen, bekommt Emir eine goldene Papierkrone aufgesetzt. Dann muss er die Kerzen auspusten.
2: Puste mal deine Geburtstagskerzen aus, Emir. Feste!
3: Auspusten, auspusten, auspusten!
2: Oh, bravo, Emir! Klasse!
1: Dann packt Emir seine Geschenke aus. Anschließend verteilt er kleine Kuchen an die Kinder. Die hat seine Mutter selbst gebacken. Sie schmecken ganz süß. Zuletzt wird noch das Schlusslied gesungen, wie jeden Tag im Kindergarten. Conny ist rundum begeistert von ihrem ersten Kindergartentag. Nur eines ärgert sie immer noch.
4: So ein Pech, dass ich gerade Geburtstag hatte. Sonst würde ich auch bald die goldene Krone bekommen und noch einmal Geschenke. Und ich wäre das wichtigste Kind im Kindergarten. Und ich dürfte die Kerzen ausblasen. Und alle würden meinen Geburtstag feiern.
1: Für heute ist der Kindergarten aus. Vor der Tür stehen auch schon die Mamas und ein paar Papas, um ihre Kinder abzuholen. Das ist eine Aufregung.
5: Mama, Mama!
6: Ja, Conny, was ist denn los? War es so schlimm?
7: Nein, nein, nicht schlimm. Toll! Du weißt doch, die Geburtstagsfotos. Ich meine, das Foto für den Geburtstagskalender. Mhm. Der Emir hat nämlich Geburtstag und er hat Kuchen mitgebracht. Mhm. Und Geschenke hat er auch. Und wir haben gesungen und ich habe ein Bild gemalt.
6: Oh, wie schön! Eine Katze! Und ich habe auch eine schöne Überraschung für dich. Papa hat sich extra von der Arbeit freigenommen, um dich abzuholen. Ihr wartet draußen. Lauf nur!
7: Oh ja! Papa! Papa!
1: Wie der Blitz rennt Conny hinaus, um ihrem Papa um den Hals zu fallen. Dann läuft sie schnell noch einmal hinein, um sich von Hanne zu verabschieden und das Bild von der Katze zu holen. Mama nimmt Connys Rucksack und unterwegs hat Conny ihnen so viel zu erzählen.
7: Die Julia ist ganz nett und die Hanne auch. Und wir waren auch draußen. Mhm. Da gibt es einen richtigen Garten für Kinder.
6: Oh.
7: Mit Sonnenblumen und Bohnen und Wildblumen.
6: Oh, toll.
7: Bestimmt kann ich da auch mal was pflanzen. Und eine Kuschelecke gibt's. Also drinnen. Und eine Murmelbahn. Und Papa soll noch das Bild von der Katze Minka sehen. Das habe ich gemalt. Und ich habe roten Tee getrunken.

Ja, ich hatte Mama und Papa wirklich viel zu erzählen. Und dabei war dies nur mein erster Tag im Kindergarten. Und noch nicht der erste Tag in der Schule. Mit Schultüte und Stundenplan und allem, was es da noch so gibt. Aber das ist eine andere Geschichte. Auf jeden Fall habe ich mich damals riesig auf den nächsten Tag im Kindergarten gefreut. Und auf jeden weiteren Tag. Und auf meine Freundin, die Julia. Und, nein, jetzt ist es erst einmal genug. Hauptsache, ihr freut euch genauso auf die nächste Conny-Geschichte.

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3: Nach dem Aufräumen gehen alle Kinder aus dem Kindergarten nach draußen. Sie klettern und schaukeln, sie buddeln und toben, sie fahren Roller und bauen Burgen im Sand. Jolanda übt Seilspringen. Katja und Sophie spielen Ball. Conny dreht sich mit Julia im Spielkreisel, bis ihnen ganz schwindelig ist.
4: Ui, mir dreht sich alles.
5: Soll ich dir den Kindergarten zeigen?
4: Den Kindergarten? Den kenne ich doch schon.
5: Nein, nicht den. Den Kindergarten.
3: Julia zieht Conny um die Hausecke. Und da gibt es ein richtiges Stück Garten für die Kinder, in dem sie selbst etwas pflanzen können.
5: Das sind Bohnen, die wachsen jeden Tag ein großes bisschen. Und das sind Sonnenblumen. Jeder von uns hat eine gepflanzt.
4: Und was ist das?
5: Das ist Petersilie. Probier mal, das kann man essen. Lecker.
3: Dann bewundern die beiden noch die Wiesenblumen, die bunt durcheinander in einer alten Badewanne wachsen. All die Blumen kommen aus kleinen Wildblumensamen, die die Kindergartenkinder hier ausgesät haben. Gleich nimmt sich Conny vor, Hanne zu fragen, ob sie auch einmal etwas pflanzen darf. Eine Weile bewundert Conny noch mit Julia die Blumen, dann hören sie Hanne wieder rufen.
6: Kinder, kommt wieder herein! Wir wollen ja noch Geburtstag feiern.
7: Ja. Ein Geburtstag?
5: Wir kommen.
6: Aber erst putzt bitte eure Schuhe ab und zieht wieder die Hausschuhe an. Und klopft eure Kleidung aus, damit ihr nicht den ganzen Sand mit hereinbringt.
7: Ja, machen wir.
3: Wer mag denn nur Geburtstag haben? Gleich darauf erfährt Conny es. Im Kindergarten sind die Vorhänge zugezogen. Die Kinder setzen sich im Kreis um den Tisch herum. Auf dem Tisch steht die Geburtstagslokomotive mit einer großen 4 in der Mitte und mit 4 Kerzen, die Hanne jetzt anzündet.
5: Es hat ja doch jemand Geburtstag.
6: Richtig, Conny. Emir feiert heute seinen 4. Geburtstag. Siehst du? Hier am Geburtstagskalender hängt das Bild von Emir. Und das Datum daneben ist das von heute. Deshalb singen wir alle dem Emil jetzt erst einmal ein Geburtstagsständchen.

0: Glück.
1: Während die Kinder singen, bekommt Emir eine goldene Papierkrone aufgesetzt. Dann muss er die Kerzen auspusten.
2: Puste mal deine Geburtstagskerzen aus, Emir. Feste!
3: Auspusten, auspusten, auspusten!
2: Oh, bravo, Emir! Klasse!
1: Dann packt Emir seine Geschenke aus. Anschließend verteilt er kleine Kuchen an die Kinder. Die hat seine Mutter selbst gebacken. Sie schmecken ganz süß. Zuletzt wird noch das Schlusslied gesungen, wie jeden Tag im Kindergarten. Conny ist rundum begeistert von ihrem ersten Kindergartentag. Nur eines ärgert sie immer noch.
4: So ein Pech, dass ich gerade Geburtstag hatte. Sonst würde ich auch bald die goldene Krone bekommen und noch einmal Geschenke. Und ich wäre das wichtigste Kind im Kindergarten. Und ich dürfte die Kerzen ausblasen. Und alle würden meinen Geburtstag feiern.

0: mal.
1: Oh, wie schön. Eine Katze. Und ich habe auch eine schöne Überraschung für dich. Papa hat sich extra von der Arbeit freigenommen, um dich abzuholen. Ihr wartet draußen. Lauf nur.
0: Oh ja. Papa, Papa.
2: Wie der Blitz rennt Conny hinaus, um ihrem Papa um den Hals zu fallen. Dann läuft sie schnell noch einmal hinein, um sich von Hanne zu verabschieden und das Bild von der Katze zu holen. Mama nimmt Connys Rucksack und unterwegs hat Conny ihnen so viel zu erzählen.
0: Die Julia ist ganz nett und die Hanne auch. Und wir waren auch draußen. Da gibt es einen richtigen Garten für Kinder.
1: Oh.
0: Mit Sonnenblumen und Bohnen und Wildblumen.
1: Oh, toll.
0: Bestimmt kann ich da auch mal was pflanzen. Und eine Kuschelecke gibt's. Also drinnen. Und eine Murmelbahn. Und Papa soll noch das Bild von der Katze Minka sehen. Das habe ich gemalt. Und ich habe roten Tee getrunken.

Ja, ich hatte Mama und Papa wirklich viel zu erzählen. Und dabei war dies nur mein erster Tag im Kindergarten und noch nicht der erste Tag in der Schule mit Schultüte und Stundenplan und allem, was es da noch so gibt. Aber das ist eine andere Geschichte. Auf jeden Fall habe ich mich damals riesig auf den nächsten Tag im Kindergarten gefreut und auf jeden weiteren Tag und auf meine Freundin, die Julia. Und, nein, jetzt ist es erst einmal genug. Hauptsache, ihr freut euch genauso auf die nächste Conny-Geschichte.

0: Nach dem Aufräumen gehen alle Kinder aus dem Kindergarten nach draußen. Sie klettern und schaukeln, sie buddeln und toben, sie fahren Roller und bauen Burgen im Sand. Jolanda übt Seilspringen. Katja und Sophie spielen Ball. Conny dreht sich mit Julia im Spielkreisel, bis ihnen ganz schwindelig ist.
1: Ui, mir dreht sich alles.
2: Soll ich dir den Kindergarten zeigen?
1: Den Kindergarten? Den kenne ich doch schon.
2: Nein, nicht den. Den Kindergarten.
0: Julia zieht Conny um die Hausecke. Und da gibt es ein richtiges Stück Garten für die Kinder, in dem sie selbst etwas pflanzen können.
2: Das sind Bohnen, die wachsen jeden Tag ein großes bisschen. Und das sind Sonnenblumen. Jeder von uns hat eine gepflanzt.
1: Und was ist das?
2: Das ist Petersilie. Probier mal, das kann man essen. Lecker.
0: Dann bewundern die beiden noch die Wiesenblumen, die bunt durcheinander in einer alten Badewanne wachsen. All die Blumen kommen aus kleinen Wildblumensamen, die die Kindergartenkinder hier ausgesät haben. Gleich nimmt sich Conny vor, Hanne zu fragen, ob sie auch einmal etwas pflanzen darf. Eine Weile bewundert Conny noch mit Julia die Blumen, dann hören sie Hanne wieder rufen.
3: Kinder, kommt wieder herein. Wir wollen ja noch Geburtstag feiern.
4: Ja. Ein Geburtstag?
2: Wir kommen.
3: Aber erst putzt bitte eure Schuhe ab und zieht wieder die Hausschuhe an. Und knopft eure Kleidung aus, damit ihr nicht den ganzen Sand mit hereinbringt.
4: Ja, machen wir.
0: Wer mag denn nur Geburtstag haben? Gleich darauf erfährt Conny es. Im Kindergarten sind die Vorhänge zugezogen. Die Kinder setzen sich im Kreis um den Tisch herum. Auf dem Tisch steht die Geburtstagslokomotive mit einer großen 4 in der Mitte und mit 4 Kerzen, die Hanne jetzt anzündet.
2: Es hat ja doch jemand Geburtstag.
3: Richtig, Conny. Emir feiert heute seinen 4. Geburtstag. Siehst du? Hier am Geburtstagskalender hängt das Bild von Emir. Und das Datum daneben ist das von heute. Deshalb singen wir alle dem Emil jetzt erst einmal ein Geburtstagsständchen.

0: Glück.
1: Während die Kinder singen, bekommt Emir eine goldene Papierkrone aufgesetzt. Dann muss er die Kerzen auspusten.
2: Puste mal deine Geburtstagskerzen aus, Emir. Feste!
3: Auspusten, auspusten, auspusten!
2: Oh, bravo, Emir! Klasse!
1: Dann packt Emir seine Geschenke aus. Anschließend verteilt er kleine Kuchen an die Kinder. Die hat seine Mutter selbst gebacken. Sie schmecken ganz süß. Zuletzt wird noch das Schlusslied gesungen, wie jeden Tag im Kindergarten. Conny ist rundum begeistert von ihrem ersten Kindergartentag. Nur eines ärgert sie immer noch.
4: So ein Pech, dass ich gerade Geburtstag hatte. Sonst würde ich auch bald die goldene Krone bekommen und noch einmal Geschenke. Und ich wäre das wichtigste Kind im Kindergarten. Und ich dürfte die Kerzen ausblasen. Und alle würden meinen Geburtstag feiern.
1: Für heute ist der Kindergarten aus. Vor der Tür stehen auch schon die Mamas und ein paar Papas, um ihre Kinder abzuholen. Das ist eine Aufregung.
5: Mama, Mama!
6: Ja, Conny, was ist denn los? War es so schlimm?
4: Nein, nein, nicht schlimm. Toll! Du weißt doch, die Geburtstagsfotos. Ich meine, das Foto für den Geburtstagskalender. Mhm. Der Emir hat nämlich Geburtstag. Und er hat Kuchen mitgebracht. Mhm. Und Geschenke hat er auch. Und wir haben gesungen und ich habe ein Bild gemalt.
6: Oh, wie schön. Eine Katze. Und ich habe auch eine schöne Überraschung für dich. Papa hat sich extra von der Arbeit freigenommen, um dich abzuholen. Ihr wartet draußen. Lauf nur.
4: Oh ja. Papa, Papa.
1: Wie der Blitz rennt Conny hinaus, um ihrem Papa um den Hals zu fallen. Dann läuft sie schnell noch einmal hinein, um sich von Hanne zu verabschieden und das Bild von der Katze zu holen. Mama nimmt Connys Rucksack und unterwegs hat Conny ihnen so viel zu erzählen.
4: Die Julia ist ganz nett und die Hanne auch. Und wir waren auch draußen. Da gibt es einen richtigen Garten für Kinder.
6: Oh.
4: Mit Sonnenblumen und Bohnen und Wildblumen.
6: Oh, toll.
4: Bestimmt kann ich da auch mal was pflanzen. Und eine Kuschelecke gibt's, also drinnen, und eine Murmelbahn. Und Papa soll noch das Bild von der Katze Minka sehen. Das habe ich gemalt und ich habe roten Tee getrunken.

0: Ja, ich hatte Mama und Papa wirklich viel zu erzählen. Und dabei war dies nur mein erster Tag im Kindergarten und noch nicht der erste Tag in der Schule mit Schultüte und Stundenplan und allem, was es da noch so gibt. Aber das ist eine andere Geschichte. Auf jeden Fall habe ich mich damals riesig auf den nächsten Tag im Kindergarten gefreut und auf jeden weiteren Tag und auf meine Freundin, die Julia. Und, nein, jetzt ist es erst einmal genug. Hauptsache, ihr freut euch genauso auf die nächste Conny-Geschichte.
1: Neulich in Ost-Berlin, das ich immer noch Ost-Berlin nenne, will ich gerade in den hinteren Ausläufern des Regierungsviertels meinen Wagen wenden. Die Leibstandarte der Kanzlerin hatte mal wieder alles abgesperrt. Ein Israeli war zu Besuch und die Prätorianergarde des Parlaments sah trotz ihrer albernen Baseballkappen, wo Polizei draufsteht, immer noch einigermaßen unüberredbar aus, was ihr Durchlassungsvermögen anging. Da übersehe ich doch einen dicken, kahlköpfigen Ossi auf seinem Mountainbike und er fährt mir fast in die Karre. Im letzten Moment kann er halsbrecherisch ausweichen, mein Verschulden klar. Da schreit er mich an. So laut, dass es alle Welt ringsum und sogar ich trotz geschlossener Fenster, Handy am Ohr und Kings of Leon in gediegener Lautstärke hören kann. Ey, Westsau! Idiot! Keine Ohren im Koppe, wa? Hör auf zu telefonieren, Wichser! So nicht. Ich fahre ihm nach, keile ihn ein, springe raus, verkralle mich in seinen Speckhals und sage so leise wie Clint Eastwood, so nicht, Freundchen. Wir sagen jetzt 10-mal Danke für die Wiedervereinigung.

Oder ich hau dir auf die Backen, bis du lange Haare hast. Da stellt der Typ artigst sein Fahrrad ab, tänzelt anmutig auf mich zu wie Kathi Witt in ihren besten Zeiten und flüstert: Entschuldigen Sie vielmals. Wissen Sie, ich habe Angst vor Schnürsenkeln. Ich habe unüberwindbare Hemmungen, mir die Schuhe zuzubinden, verstehen Sie? Es ist immer das Gleiche. Jedes Mal fürchte ich mich, ich kriege diese subtile Schleife einfach nicht hin. Das sieht so einfach aus, wie eine Orchidee. Und ist doch schlechterdings ein Wunder an alltäglicher, beiläufiger Raffinesse. Jedes Mal, wenn ich daran denken muss, fühle ich mich wie ein abgestelltes Einwegglas auf dem Parkplatz Helmstedt Richtung Magdeburg, wo in der trüben, grünlichen Lauge eine einzige zurückgelassene Gewürzgurke dümpelt. Verzeihen Sie mir, wenn Sie können. Ich küsste ihn auf die vom Cityradfahren schweißige Stirn. Ich konnte nicht anders. Stumm und nachdenklich stieg ich wieder ein. Es ist noch viel zu tun im Osten.

0: Bahes Markt war nicht größer als ein Fußballplatz und bestand aus einer langen Reihe kioskgroßer Lädchen, in denen es alles Mögliche zu kaufen gab. Unsicher stolperte unsere bunte Gruppe dem forsch voranschreitenden Bahe hinterher, und obwohl wir in unserer Wanderkleidung herausleuchteten wie neun Papageien im Neuschnee, wurden wir von den Einheimischen nicht groß angegafft. Als Bahe einen befreundeten Schuster begrüßte, verlangsamte ich meinen Schritt und zog Sina an mich heran.
1: Sina, es macht keinen Sinn hier, lasst uns abbrechen.
0: Und warum sollten wir abbrechen? Sag mal, sitzt du in einem anderen Bus?
1: Nein, im gleichen Bus, und von allen, die drin sitzen, hast du die beschissenste Laune.
0: Ach ja? Und warum, glaubst du, hab ich so eine beschissene Laune?
1: Weil du den ganzen Tag vor deinem Rechner hockst im Büro, und wenn du nach Hause kommst, dann hockst du wieder davor, und jetzt im Urlaub tippst du auf deinem bescheuerten iPhone rum. Du bist einfach keine Menschen mehr gewöhnt, deswegen.
0: Oh, du weißt, dass das Unsinn ist, oder Schatz?
1: Sag nicht Schatz, wenn du...
0: Wie auf Kommando klingelte es ein zweites Mal aus meiner Hosentasche.
1: Ha!
0: Triumphierte Sina. Ich drückte auch diesen Anruf weg.
1: Mensch, Sina, versteh doch, unsere Gruppe ist eine Katastrophe, der einzig normale im Bus ist Bae.
0: Die Trixie ist doch nett.
1: Kermit der Frosch ist auch nett, trotzdem würde ich mit ihm nicht in Urlaub fahren.
0: Okay, mit wem würdest du denn in Urlaub fahren?
1: Mit dir?
0: Tja, hier bin ich.
1: Ohne die anderen, ergänzte ich.
0: Sorry, aber dann hätten wir keine Gruppenreise buchen dürfen.
1: Wir? Nur zur Erinnerung, du hast die Reise gebucht. Ich hab unsere Wohnung klar gemacht.
0: Ja, du hast die Wohnung klar gemacht. Ich hab's kapiert, grummelte Sina, und zeitgleich blickten wir zurück zu Bae, um zu sehen, was unsere Doku-Soap-Truppe so machte. Sie stand nur wenige Meter vor uns und schaute, was wir so machten.
1: Matze.
0: Ja.
1: Wollen wir nicht einfach versuchen, die Reise zu genießen? Wir müssen uns ja nicht gleich mit allen anfreunden.
0: Das wäre auch ein bisschen viel verlangt.
1: Bitte, flehte Sina.
0: Vergiss doch mal die anderen.
1: Wir haben doch uns und das Land hier, und dann haben wir auch eine super tolle Wohnung, wenn wir zurückkommen.
0: Fast schon beschwörend blickte Sina mich an. Ich dachte nach. Die Frage war, was übrig blieb von dieser Reise, wenn man die 81 Busstunden und die Doku-Soap-Trottel abzog. Ich fragte Sina genau das.
1: Ganz viel, die Wanderungen, die Landschaft, das Essen, die Tiere, da ist so viel, was übrig bleibt.
0: Bitte, Matze.
1: Du wirst mich im Bus nur mit Kopfhörer sehen.
0: Kein Problem.
1: Ich werde mich mit keinem unterhalten, den ich nicht leiden kann.
0: Ich auch nicht, Matze.
1: Und wir essen immer, ich wiederhole, immer zu zweit.
0: Kein Problem.
1: Immer, das ist IMMER.
0: Alles, was du willst, aber lass es uns versuchen, okay? Ich atmete tief ein und schaute in die hoffnungsvollen Augen meiner Freundin.
1: Okay, sagte ich, dann versuchen wir es.
0: Sina war so erleichtert, dass sie mir einen dicken Kuss auf die Wange drückte. Und ich war es ehrlich gesagt auch ein bisschen. Vielleicht hatte Sina ja recht und alles war gar nicht so schrecklich, wie es die ersten Stunden aussah. Es gab zwei Küsschen, dann schlurften wir Hand in Hand zu den anderen, als wäre nichts gewesen. In der Hosentasche vibrierte zweimal kurz mein Handy. Nun hatte ich offensichtlich eine Kurzmitteilung bekommen. Sina zuliebe entschied ich mich dazu, sie später zu lesen. Bahe führte uns zu einer blauen Holzbude, in der eine ältere Einheimische auf einem ebenfalls blauen Plastikstuhl saß und uns neugierig musterte. Über ihr hingen an einer Metallstange einfache Kleider in verschiedenen Farben. Bahe begrüßte die Frau in der Landessprache, anscheinend mit einem Scherz, zumindest lachten beide. Wahrscheinlich hatte Bahe sowas gesagt wie, ich bin hier mit einer Herde primitiver Idioten unterwegs, aber was soll ich machen, ist halt mein Job.
2: Das hier,
0: erklärte uns Bahe und nahm ein kleines, gelbes Kleid mit einem weinroten Gürtel in die Hand.
2: Das sind nachgemachte Schuluniformen, ne? Weil alle Kinder die tragen muss und die Originale kosten mal viel Geld. Die meisten kaufen hier die nachgemachte, aber halt nur, wenn welche gibt, weil der Nachfrage ist natürlich groß.
3: Maus!
0: Breitling nahm sich eines der Kleider von der Stange und reichte es Brender. Ich ahnte das Allerschlimmste.
3: Siehst du bestimmt lecker drin aus.
0: Kurz darauf geschah, was ich befürchtet hatte. Wetterfloh Brenda Schiller hopste in einer kurzen roten Schuluniform lächelnd vor die Bude.
4: Tata!
0: Trällerte sie und warf sich in Pose. Breitling behielt recht. Brenda sah lecker aus. So lecker, dass binnen Sekunden so ziemlich jedes Augenpaar der schwarzen Marktbesucher auf uns gerichtet war. Unsere Gruppe starrte ebenfalls auf Breitling und seine Maus, und für einen Augenblick waren Einheimische und Touristen vereint in ihrer schwarz-weißen Fassungslosigkeit. Breitling kaufte gleich drei Schuluniformen für Brenda. Ich nutzte die allgemeine Irritation, um unauffällig zu checken, wer mich erreichen wollte. Es war Immowest, die Firma also, von der wir unsere Wohnung kaufen würden. Hallo, Herr Klein, denken Sie noch an die Reservierungsgebühr, bevor Sie verreisen? Beste Grüße, Heidrun Metzger. Die Reservierungsgebühr! Ich schloss die Augen. Alles hätte ich, Idiot, vergessen dürfen, nur das nicht. Was Wichtiges? Fragte mich Sina. Ach was, sagte ich. Nur die Pütze aus dem Büro, die wollte wissen, ob ich ihre Desperate Housewives-Tasse gebunkert hab. Sina schaute mich ungläubig an. Nee, oder? Ich wollte das Handy ausschalten, doch das tat es schon von ganz alleine. Der Akku war leer.
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7: Nach dem Aufräumen gehen alle Kinder aus dem Kindergarten nach draußen. Sie klettern und schaukeln, sie buddeln und toben, sie fahren Roller und bauen Burgen im Sand. Jolanda übt Seilspringen. Katja und Sophie spielen Ball. Conny dreht sich mit Julia im Spielkreisel, bis ihnen ganz schwindelig ist.
8: Ui, mir dreht sich alles.
9: Soll ich dir den Kindergarten zeigen?
8: Den Kindergarten? Den kenne ich doch schon.
9: Nein, nicht den. Den Kindergarten.
7: Julia zieht Conny um die Hausecke. Und da gibt es ein richtiges Stück Garten für die Kinder, in dem sie selbst etwas pflanzen können.
9: Das sind Bohnen, die wachsen jeden Tag ein großes bisschen. Und das sind Sonnenblumen. Jeder von uns hat eine gepflanzt.
8: Und was ist das?
9: Das ist Petersilie. Probier mal, das kann man essen. Lecker.
7: Dann bewundern die beiden noch die Wiesenblumen, die bunt durcheinander in einer alten Badewanne wachsen. All die Blumen kommen aus kleinen Wildblumensamen, die die Kindergartenkinder hier ausgesät haben. Gleich nimmt sich Conny vor, Hanne zu fragen, ob sie auch einmal etwas pflanzen darf. Eine Weile bewundert Conny noch mit Julia die Blumen, dann hören sie Hanne wieder rufen.
10: Kinder, kommt wieder herein! Wir wollen ja noch Geburtstag feiern!
11: Ja. Ein Geburtstag?
9: Wir kommen!
10: Aber erst putzt bitte eure Schuhe ab und zieht wieder die Hausschuhe an und knopft eure Kleidung aus, damit ihr nicht den ganzen Sand mit hereinbringt.
11: Ja, machen wir!
7: Wer mag denn nur Geburtstag haben? Gleich darauf erfährt Conny es. Im Kindergarten sind die Vorhänge zugezogen. Die Kinder setzen sich im Kreis um den Tisch herum. Auf dem Tisch steht die Geburtstagslokomotive mit einer großen 4 in der Mitte und mit 4 Kerzen, die Hanne jetzt anzündet.
9: Es hat ja doch jemand Geburtstag.
10: Richtig, Conny. Emil feiert heute seinen 4. Geburtstag. Siehst du? Hier am Geburtstagskalender hängt das Bild von Emil. Und das Datum daneben ist das von heute. Deshalb singen wir alle dem Emil jetzt erst einmal ein Geburtstagsständchen.

0: viel Glück.
1: Während die Kinder singen, bekommt Emir eine goldene Papierkrone aufgesetzt. Dann muss er die Kerzen auspusten.
2: Puste mal deine Geburtstagskerzen aus, Emir. Feste!
3: Auspusten, auspusten, auspusten!
2: Oh, bravo, Emir! Klasse!
1: Dann packt Emir seine Geschenke aus. Anschließend verteilt er kleine Kuchen an die Kinder. Die hat seine Mutter selbst gebacken. Sie schmecken ganz süß. Zuletzt wird noch das Schlusslied gesungen, wie jeden Tag im Kindergarten. Conny ist rundum begeistert von ihrem ersten Kindergartentag. Nur eines ärgert sie immer noch.
4: So ein Pech, dass ich gerade Geburtstag hatte. Sonst würde ich auch bald die goldene Krone bekommen und noch einmal Geschenke. Und ich wäre das wichtigste Kind im Kindergarten. Und ich dürfte die Kerzen ausblasen. Und alle würden meinen Geburtstag feiern.
1: Für heute ist der Kindergarten aus. Vor der Tür stehen auch schon die Mamas und ein paar Papas, um ihre Kinder abzuholen. Das ist eine Aufregung.
5: Mama, Mama!
6: Ja, Conny, was ist denn los? War es so schlimm?
7: Nein, nein, nicht schlimm. Toll! Du weißt doch, die Geburtstagsfotos. Ich meine, das Foto für den Geburtstagskalender. Mhm. Der Emir hat nämlich Geburtstag. Und er hat Kuchen mitgebracht. Mhm. Und Geschenke hat er auch. Und wir haben gesungen und ich habe ein Bild gemalt.
6: Oh, wie schön. Eine Katze. Und ich habe auch eine schöne Überraschung für dich. Papa hat sich extra von der Arbeit freigenommen, um dich abzuholen. Ihr wartet draußen. Lauf nur.
7: Oh ja. Papa, Papa.
1: Wie der Blitz rennt Conny hinaus, um ihrem Papa um den Hals zu fallen. Dann läuft sie schnell noch einmal hinein, um sich von Hanne zu verabschieden und das Bild von der Katze zu holen. Mama nimmt Connys Rucksack und unterwegs hat Conny ihnen so viel zu erzählen.
7: Die Julia ist ganz nett und die Hanne auch. Und wir waren auch draußen. Da gibt es einen richtigen Garten für Kinder.
6: Oh.
7: Mit Sonnenblumen und Bohnen und Wildblumen.
6: Oh, toll.
7: Bestimmt kann ich da auch mal was pflanzen. Und eine Kuschelecke gibt's. Also drinnen. Und eine Murmelbahn. Und Papa soll noch das Bild von der Katze Minka sehen. Das habe ich gemalt. Und ich habe roten Tee getrunken.

Ja, ich hatte Mama und Papa wirklich viel zu erzählen. Und dabei war dies nur mein erster Tag im Kindergarten und noch nicht der erste Tag in der Schule mit Schultüte und Stundenplan und allem, was es da noch so gibt. Aber das ist eine andere Geschichte. Auf jeden Fall habe ich mich damals riesig auf den nächsten Tag im Kindergarten gefreut und auf jeden weiteren Tag und auf meine Freundin, die Julia. Und, nein, jetzt ist es erst einmal genug. Hauptsache, ihr freut euch genauso auf die nächste Conny-Geschichte.

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1: Nach dem Aufräumen gehen alle Kinder aus dem Kindergarten nach draußen. Sie klettern und schaukeln, sie buddeln und toben, sie fahren Roller und bauen Burgen im Sand. Jolanda übt Seilspringen. Katja und Sophie spielen Ball. Conny dreht sich mit Julia im Spielkreisel, bis ihnen ganz schwindelig ist.
2: Ui, mir dreht sich alles.
3: Soll ich dir den Kindergarten zeigen?
2: Den Kindergarten? Den kenne ich doch schon.
3: Nein, nicht den. Den Kindergarten.
1: Julia zieht Conny um die Hausecke. Und da gibt es ein richtiges Stück Garten für die Kinder, in dem sie selbst etwas pflanzen können.
3: Das sind Bohnen, die wachsen jeden Tag ein großes bisschen. Und das sind Sonnenblumen. Jeder von uns hat eine gepflanzt.
2: Und was ist das?
3: Das ist Petersilie. Probier mal, das kann man essen. Lecker.
1: Dann bewundern die beiden noch die Wiesenblumen, die bunt durcheinander in einer alten Badewanne wachsen. All die Blumen kommen aus kleinen Wildblumensamen, die die Kindergartenkinder hier ausgesät haben. Gleich nimmt sich Conny vor, Hanne zu fragen, ob sie auch einmal etwas pflanzen darf. Eine Weile bewundert Conny noch mit Julia die Blumen, dann hören sie Hanne wieder rufen.
4: Kinder, kommt wieder herein. Wir wollen doch noch Geburtstag feiern.
5: Ja. Ein Geburtstag?
3: Wir kommen.
4: Aber erst putzt bitte eure Schuhe ab und zieht wieder die Hausschuhe an. Und klopft eure Kleidung aus, damit ihr nicht den ganzen Sand mit hereinbringt.
5: Ja, machen wir.
1: Wer mag denn nur Geburtstag haben? Gleich darauf erfährt Conny es. Im Kindergarten sind die Vorhänge zugezogen. Die Kinder setzen sich im Kreis um den Tisch herum. Auf dem Tisch steht die Geburtstagslokomotive mit einer großen 4 in der Mitte und mit 4 Kerzen, die Hanne jetzt anzündet.
3: Es hat ja doch jemand Geburtstag.
4: Richtig, Conny. Emir feiert heute seinen 4. Geburtstag. Siehst du? Hier am Geburtstagskalender hängt das Bild von Emir. Und das Datum daneben ist das von heute. Deshalb singen wir alle dem Emil jetzt erst einmal ein Geburtstagsständchen.

0: Viel Glück!
1: Während die Kinder singen, bekommt Emir eine goldene Papierkrone aufgesetzt. Dann muss er die Kerzen auspusten.
2: Puste mal deine Geburtstagskerzen aus, Emir. Feste!
3: Auspusten, auspusten, auspusten!
2: Oh, bravo, Emir! Klasse!
1: Dann packt Emir seine Geschenke aus. Anschließend verteilt er kleine Kuchen an die Kinder. Die hat seine Mutter selbst gebacken. Sie schmecken ganz süß. Zuletzt wird noch das Schlusslied gesungen, wie jeden Tag im Kindergarten. Conny ist rundum begeistert von ihrem ersten Kindergartentag. Nur eines ärgert sie immer noch.
4: So ein Pech, dass ich gerade Geburtstag hatte. Sonst würde ich auch bald die goldene Krone bekommen und noch einmal Geschenke. Und ich wäre das wichtigste Kind im Kindergarten. Und ich dürfte die Kerzen ausblasen. Und alle würden meinen Geburtstag feiern.
1: Für heute ist der Kindergarten aus. Vor der Tür stehen auch schon die Mamas und ein paar Papas, um ihre Kinder abzuholen. Das ist eine Aufregung.
5: Mama, Mama!
6: Ja, Conny, was ist denn los? War's so schlimm?
4: Nein, nein, nicht schlimm. Toll! Du weißt doch, die Geburtstagsfotos. Ich meine, das Foto für den Geburtstagskalender. Mhm. Der Emir hat nämlich Geburtstag und er hat Kuchen mitgebracht. Mhm. Und Geschenke hat er auch. Und wir haben gesungen und ich habe ein Bild gemalt.
6: Oh, wie schön! Eine Katze! Und ich habe auch eine schöne Überraschung für dich. Papa hat sich extra von der Arbeit freigenommen, um dich abzuholen. Ihr wartet draußen. Lauf nur!
4: Oh ja! Papa! Papa!
1: Wie der Blitz rennt Conny hinaus, um ihrem Papa um den Hals zu fallen. Dann läuft sie schnell noch einmal hinein, um sich von Hanne zu verabschieden und das Bild von der Katze zu holen. Mama nimmt Connys Rucksack und unterwegs hat Conny ihnen so viel zu erzählen.
4: Die Julia ist ganz nett und die Hanne auch. Und wir waren auch draußen. Da gibt es einen richtigen Garten für Kinder.
6: Oh.
4: Mit Sonnenblumen und Bohnen und Wildblumen.
6: Oh, toll.
4: Bestimmt kann ich da auch mal was pflanzen. Und eine Kuschelecke gibt's. Also drinnen. Und eine Murmelbahn. Und Papa soll noch das Bild von der Katze Minka sehen. Das habe ich gemalt. Und ich habe roten Tee getrunken.

Ja, ich hatte Mama und Papa wirklich viel zu erzählen. Und dabei war dies nur mein erster Tag im Kindergarten und noch nicht der erste Tag in der Schule mit Schultüte und Stundenplan und allem, was es da noch so gibt. Aber das ist eine andere Geschichte. Auf jeden Fall habe ich mich damals riesig auf den nächsten Tag im Kindergarten gefreut

0: Koffer ist nicht zu klein, du packst zu viel ein.
1: Nino, ich pack nicht zu viel ein. Der Koffer ist viel zu klein.
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3: Nach dem Aufräumen gehen alle Kinder aus dem Kindergarten nach draußen. Sie klettern und schaukeln, sie buddeln und toben, sie fahren Roller und bauen Burgen im Sand. Jolanda übt Seilspringen. Katja und Sophie spielen Ball. Conny dreht sich mit Julia im Spielkreisel, bis ihnen ganz schwindelig ist.
4: Ui, mir dreht sich alles.
5: Soll ich dir den Kindergarten zeigen?
4: Den Kindergarten? Den kenne ich doch schon.
5: Nein, nicht den. Den Kindergarten.
3: Julia zieht Conny um die Hausecke. Und da gibt es ein richtiges Stück Garten für die Kinder, in dem sie selbst etwas pflanzen können.
5: Das sind Bohnen, die wachsen jeden Tag ein großes bisschen. Und das sind Sonnenblumen. Jeder von uns hat eine gepflanzt.
4: Und was ist das?
5: Das ist Petersilie. Probier mal, das kann man essen. Lecker.
3: Dann bewundern die beiden noch die Wiesenblumen, die bunt durcheinander in einer alten Badewanne wachsen. All die Blumen kommen aus kleinen Wildblumensamen, die die Kindergartenkinder hier ausgesät haben. Gleich nimmt sich Conny vor, Hanne zu fragen, ob sie auch einmal etwas pflanzen darf. Eine Weile bewundert Conny noch mit Julia die Blumen, dann hören sie Hanne wieder rufen.
6: Kinder, kommt wieder herein. Wir wollen ja noch Geburtstag feiern.
7: Ja. Ein Geburtstag?
5: Wir kommen.
6: Aber erst putzt bitte eure Schuhe ab und zieht wieder die Hausschuhe an. Und klopft eure Kleidung aus, damit ihr nicht den ganzen Sand mit hereinbringt.
7: Ja, machen wir.
3: Wer mag denn nur Geburtstag haben? Gleich darauf erfährt Conny es. Im Kindergarten sind die Vorhänge zugezogen. Die Kinder setzen sich im Kreis um den Tisch herum. Auf dem Tisch steht die Geburtstagslokomotive mit einer großen 4 in der Mitte und mit 4 Kerzen, die Hanne jetzt anzündet.
5: Es hat ja doch jemand Geburtstag.
6: Richtig, Conny. Emil feiert heute seinen 4. Geburtstag. Siehst du? Hier am Geburtstagskalender hängt das Bild von Emil. Und das Datum daneben ist das von heute. Deshalb singen wir alle dem Emil jetzt erst einmal ein Geburtstagsständchen.

0: Viel Glück!
1: Während die Kinder singen, bekommt Emir eine goldene Papierkrone aufgesetzt. Dann muss er die Kerzen auspusten.
2: Puste mal deine Geburtstagskerzen aus, Emir. Feste!
3: Auspusten, auspusten, auspusten!
2: Oh, bravo, Emir! Klasse!
1: Dann packt Emir seine Geschenke aus. Anschließend verteilt er kleine Kuchen an die Kinder. Die hat seine Mutter selbst gebacken. Sie schmecken ganz süß. Zuletzt wird noch das Schlusslied gesungen, wie jeden Tag im Kindergarten. Conny ist rundum begeistert von ihrem ersten Kindergartentag. Nur eines ärgert sie immer noch.
4: So ein Pech, dass ich gerade Geburtstag hatte. Sonst würde ich auch bald die goldene Krone bekommen und noch einmal Geschenke. Und ich wäre das wichtigste Kind im Kindergarten. Und ich dürfte die Kerzen ausblasen. Und alle würden meinen Geburtstag feiern.
1: Für heute ist der Kindergarten aus. Vor der Tür stehen auch schon die Mamas und ein paar Papas, um ihre Kinder abzuholen. Das ist eine Aufregung.
5: Mama, Mama!
6: Ja, Conny, was ist denn los? War's so schlimm?
4: Nein, nein, nicht schlimm. Toll! Du weißt doch, die Geburtstagsfotos. Ich meine, das Foto für den Geburtstagskalender. Mhm. Der Emir hat nämlich Geburtstag und er hat Kuchen mitgebracht. Mhm. Und Geschenke hat er auch. Und wir haben gesungen und ich habe ein Bild gemalt.
6: Oh, wie schön. Eine Katze. Und ich habe auch eine schöne Überraschung für dich. Papa hat sich extra von der Arbeit freigenommen, um dich abzuholen. Ihr wartet draußen. Lauf nur.
4: Oh ja. Papa, Papa.
1: Wie der Blitz rennt Conny hinaus, um ihrem Papa um den Hals zu fallen. Dann läuft sie schnell noch einmal hinein, um sich von Hanne zu verabschieden und das Bild von der Katze zu holen. Mama nimmt Connys Rucksack und unterwegs hat Conny ihnen so viel zu erzählen.
4: Die Julia ist ganz nett und die Hanne auch. Und wir waren auch draußen. Da gibt es einen richtigen Garten für Kinder.
6: Oh.
4: Mit Sonnenblumen und Bohnen und Wildblumen.
6: Oh, toll.
4: Bestimmt kann ich da auch mal was pflanzen. Und eine Kuschelecke gibt's, also drinnen, und eine Murmelbahn. Und Papa soll noch das Bild von der Katze Minka sehen. Das habe ich gemalt und ich habe roten Tee getrunken.

Ja, ich hatte Mama und Papa wirklich viel zu erzählen. Und dabei war dies nur mein erster Tag im Kindergarten und noch nicht der erste Tag in der Schule mit Schultüte und Stundenplan und allem, was es da noch so gibt. Aber das ist eine andere Geschichte. Auf jeden Fall habe ich mich damals riesig auf den nächsten Tag im Kindergarten gefreut und auf jeden weiteren Tag und auf meine Freundin, die Julia. Und, nein, jetzt ist es erst einmal genug. Hauptsache, ihr freut euch genauso auf die nächste Conny-Geschichte.

0: Nach dem Aufräumen gehen alle Kinder aus dem Kindergarten nach draußen. Sie klettern und schaukeln, sie buddeln und toben, sie fahren Roller und bauen Burgen im Sand. Jolanda übt Seilspringen. Katja und Sophie spielen Ball. Conny dreht sich mit Julia im Spielkreisel, bis ihnen ganz schwindelig ist.
1: Ui, mir dreht sich alles.
2: Soll ich dir den Kindergarten zeigen?
1: Den Kindergarten? Den kenne ich doch schon.
2: Nein, nicht den. Den Kindergarten.
0: Julia zieht Conny um die Hausecke. Und da gibt es ein richtiges Stück Garten für die Kinder, in dem sie selbst etwas pflanzen können.
2: Das sind Bohnen, die wachsen jeden Tag ein großes bisschen. Und das sind Sonnenblumen. Jeder von uns hat eine gepflanzt.
1: Und was ist das?
2: Das ist Petersilie. Probier mal, das kann man essen. Lecker.
0: Dann bewundern die beiden noch die Wiesenblumen, die bunt durcheinander in einer alten Badewanne wachsen. All die Blumen kommen aus kleinen Wildblumensamen, die Kindergartenkinder hier ausgesät haben. Gleich nimmt sich Conny vor, Hanne zu fragen, ob sie auch einmal etwas pflanzen darf. Eine Weile bewundert Conny noch mit Julia die Blumen, dann hören sie Hanne wieder rufen.
3: Wir wollen ja noch Geburtstag feiern.
4: Ja. Ein Geburtstag?
2: Wir kommen.
3: Aber erst putzt bitte eure Schuhe ab und zieht wieder die Hausschuhe an. Und klopft eure Kleidung aus, damit ihr nicht den ganzen Sand mit hereinbringt.
4: Ja, machen wir.
0: Wer mag denn nur Geburtstag haben? Gleich darauf erfährt Conny es. Im Kindergarten sind die Vorhänge zugezogen. Die Kinder setzen sich im Kreis um den Tisch herum. Auf dem Tisch steht die Geburtstagslokomotive mit einer großen 4 in der Mitte und mit 4 Kerzen, die Hanne jetzt anzündet.
2: Es hat ja doch jemand Geburtstag.
3: Richtig, Conny. Emir feiert heute seinen 4. Geburtstag. Siehst du? Hier am Geburtstagskalender hängt das Bild von Emir. Und das Datum daneben ist das von heute. Deshalb singen wir alle dem Emil jetzt erst einmal ein Geburtstagsständchen.

0: Glück.
1: Während die Kinder singen, bekommt Emir eine goldene Papierkrone aufgesetzt. Dann muss er die Kerzen auspusten.
2: Puste mal deine Geburtstagskerzen aus, Emir. Feste!
3: Auspusten, auspusten, auspusten!
2: Oh, bravo, Emir! Klasse!
1: Dann packt Emir seine Geschenke aus. Anschließend verteilt er kleine Kuchen an die Kinder. Die hat seine Mutter selbst gebacken. Sie schmecken ganz süß. Zuletzt wird noch das Schlusslied gesungen, wie jeden Tag im Kindergarten. Conny ist rundum begeistert von ihrem ersten Kindergartentag. Nur eines ärgert sie immer noch.
4: So ein Pech, dass ich gerade Geburtstag hatte. Sonst würde ich auch bald die goldene Krone bekommen und noch einmal Geschenke. Und ich wäre das wichtigste Kind im Kindergarten. Und ich dürfte die Kerzen ausblasen. Und alle würden meinen Geburtstag feiern.
1: Für heute ist der Kindergarten aus. Vor der Tür stehen auch schon die Mamas und ein paar Papas, um ihre Kinder abzuholen. Das ist eine Aufregung.
5: Mama, Mama!
6: Ja, Conny, was ist denn los? War es so schlimm?
4: Nein, nein, nicht schlimm. Toll! Du weißt doch, die Geburtstagsfotos. Ich meine, das Foto für den Geburtstagskalender. Mhm. Der Emir hat nämlich Geburtstag. Und er hat Kuchen mitgebracht. Mhm. Und Geschenke hat er auch. Und wir haben gesungen und ich habe ein Bild gemalt.
6: Oh, wie schön. Eine Katze. Und ich habe auch eine schöne Überraschung für dich. Papa hat sich extra von der Arbeit freigenommen, um dich abzuholen. Ihr wartet draußen. Lauf nur.
4: Oh ja. Papa, Papa.
1: Wie der Blitz rennt Conny hinaus, um ihrem Papa um den Hals zu fallen. Dann läuft sie schnell noch einmal hinein, um sich von Hanne zu verabschieden und das Bild von der Katze zu holen. Mama nimmt Connys Rucksack und unterwegs hat Conny ihnen so viel zu erzählen.
4: Die Julia ist ganz nett und die Hanne auch. Und wir waren auch draußen. Mhm. Da gibt es einen richtigen Garten für Kinder.
6: Oh.
4: Mit Sonnenblumen und Bohnen und Wildblumen.
6: Oh, toll.
4: Bestimmt kann ich da auch mal was pflanzen. Und eine Kuschelecke gibt's. Also drinnen. Und eine Murmelbahn. Und Papa soll noch das Bild von der Katze Minka sehen. Das habe ich gemalt. Und ich habe roten Tee getrunken.

Ja, ich hatte Mama und Papa wirklich viel zu erzählen. Und dabei war dies nur mein erster Tag im Kindergarten und noch nicht der erste Tag in der Schule mit Schultüte und Stundenplan und allem, was es da noch so gibt. Aber das ist eine andere Geschichte. Auf jeden Fall habe ich mich damals riesig auf den nächsten Tag im Kindergarten gefreut und auf jeden weiteren Tag und auf meine Freundin, die Julia. Und, nein, jetzt ist es erst einmal genug. Hauptsache, ihr freut euch genauso auf die nächste Conny-Geschichte.

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3: Nach dem Aufräumen gehen alle Kinder aus dem Kindergarten nach draußen. Sie klettern und schaukeln, sie buddeln und toben, sie fahren Roller und bauen Burgen im Sand. Jolanda übt Seilspringen. Katja und Sophie spielen Ball. Conny dreht sich mit Julia im Spielkreisel, bis ihnen ganz schwindelig ist.
4: Ui, mir dreht sich alles.
5: Soll ich dir den Kindergarten zeigen?
4: Den Kindergarten? Den kenne ich doch schon.
5: Nein, nicht den. Den Kindergarten.
3: Julia zieht Conny um die Hausecke. Und da gibt es ein richtiges Stück Garten für die Kinder, in dem sie selbst etwas pflanzen können.
5: Das sind Bohnen, die wachsen jeden Tag ein großes bisschen. Und das sind Sonnenblumen. Jeder von uns hat eine gepflanzt.
4: Und was ist das?
5: Das ist Petersilie. Probier mal, das kann man essen. Lecker.
3: Dann bewundern die beiden noch die Wiesenblumen, die bunt durcheinander in einer alten Badewanne wachsen. All die Blumen kommen aus kleinen Wildblumensamen, die Kindergartenkinder hier ausgesät haben. Gleich nimmt sich Conny vor, Hanne zu fragen, ob sie auch einmal etwas pflanzen darf. Eine Weile bewundert Conny noch mit Julia die Blumen, dann hören sie Hanne wieder rufen.
6: Wir wollen ja noch Geburtstag feiern.
7: Ja. Ein Geburtstag?
5: Wir kommen.
6: Aber erst putzt bitte eure Schuhe ab und zieht wieder die Hausschuhe an. Und klopft eure Kleidung aus, damit ihr nicht den ganzen Sand mit hereinbringt.
7: Ja, machen wir.
3: Wer mag denn nur Geburtstag haben? Gleich darauf erfährt Conny es. Im Kindergarten sind die Vorhänge zugezogen. Die Kinder setzen sich im Kreis um den Tisch herum. Auf dem Tisch steht die Geburtstagslokomotive mit einer großen 4 in der Mitte und mit 4 Kerzen, die Hanne jetzt anzündet.
5: Es hat ja doch jemand Geburtstag.
6: Richtig, Conny. Emir feiert heute seinen 4. Geburtstag. Siehst du? Hier am Geburtstagskalender hängt das Bild von Emir. Und das Datum daneben ist das von heute. Deshalb singen wir alle dem Emil jetzt erst einmal ein Geburtstagsständchen.

0: Glück.
1: Während die Kinder singen, bekommt Emir eine goldene Papierkrone aufgesetzt. Dann muss er die Kerzen auspusten.
2: Puste mal deine Geburtstagskerzen aus, Emir. Feste!
3: Auspusten, auspusten, auspusten!
2: Oh, bravo, Emir! Klasse!
1: Dann packt Emir seine Geschenke aus. Anschließend verteilt er kleine Kuchen an die Kinder. Die hat seine Mutter selbst gebacken. Sie schmecken ganz süß. Zuletzt wird noch das Schlusslied gesungen, wie jeden Tag im Kindergarten. Conny ist rundum begeistert von ihrem ersten Kindergartentag. Nur eines ärgert sie immer noch.
4: So ein Pech, dass ich gerade Geburtstag hatte. Sonst würde ich auch bald die goldene Krone bekommen und noch einmal Geschenke. Und ich wäre das wichtigste Kind im Kindergarten. Und ich dürfte die Kerzen ausblasen. Und alle würden meinen Geburtstag feiern.
1: Für heute ist der Kindergarten aus. Vor der Tür stehen auch schon die Mamas und ein paar Papas, um ihre Kinder abzuholen. Das ist eine Aufregung.
5: Mama, Mama!
6: Ja, Conny, was ist denn los? War es so schlimm?
4: Nein, nein, nicht schlimm. Toll! Du weißt doch, die Geburtstagsfotos. Ich meine, das Foto für den Geburtstagskalender. Mhm. Der Emir hat nämlich Geburtstag und er hat Kuchen mitgebracht. Mhm. Und Geschenke hat er auch. Und wir haben gesungen und ich habe ein Bild gemalt.
6: Oh, wie schön. Eine Katze. Und ich habe auch eine schöne Überraschung für dich. Papa hat sich extra von der Arbeit freigenommen, um dich abzuholen. Ihr wartet draußen. Lauf nur.
4: Oh ja. Papa, Papa.
1: Wie der Blitz rennt Conny hinaus, um ihrem Papa um den Hals zu fallen. Dann läuft sie schnell noch einmal hinein, um sich von Hanne zu verabschieden und das Bild von der Katze zu holen. Mama nimmt Connys Rucksack und unterwegs hat Conny ihnen so

Ja, ich hatte Mama und Papa wirklich viel zu erzählen. Und dabei war dies nur mein erster Tag im Kindergarten. Und noch nicht der erste Tag in der Schule, mit Schultüte und Stundenplan und allem, was es da noch so gibt. Aber das ist eine andere Geschichte. Auf jeden Fall habe ich mich damals riesig auf den nächsten Tag im Kindergarten gefreut. Und auf jeden weiteren Tag. Und auf meine Freundin, die Julia. Und, nein, jetzt ist es erst einmal genug. Hauptsache, ihr freut euch genauso auf die nächste Conny-Geschichte.

0: Hey Biggie, schau mal, wer da kommt.
1: Hey, das ist doch unser Kumpel Paul.
2: Hi Biggie, hi Heiner, wie geht's euch? Macht ihr noch Musik?
1: Wir sind gerade dabei.
0: Mittendrin sozusagen.
2: Deswegen bin ich heute auch hier. Ich habe so eine Lust zu singen.
0: Ja, schnapp dir eine Gitarre.
2: Nee, nur singen. Ohne
1: wie
2: Gitarre.
1: Nur singen.
2: Eine A Cappella halt.
1: Aka was?
2: A Cappella,
0: Biggie. Was ist denn das?
2: Das ist Musik ohne Instrumente, nur mit Gesang. Das heißt, ich fange an zu singen und du singst den gleichen Text, aber eine andere Melodie, die dazu passt. Und dann singst du, Biggie, eine Melodie.
1: Mann, das klingt spannend. Da fangen wir doch gleich
2: also
1: an.
2: Ich fange an, das kennt ihr beiden auch, das heißt Biber Butzemann.
3: Es tanzt ein Biber Butzemann in unserem Haus herum, Diddledum. Es tanzt ein Biber Butzemann in unserem Haus herum. Er rüttelt sich, er schüttelt sich, er wirft sein Säcklein hinter sich. Es tanzt ein Biber Butzemann in unserem Haus herum.
2: Und jetzt kommst du, Biggie.
1: Okay, dann singe ich jetzt eine zweite Stimme dazu.
2: Ich singe aber gleichzeitig mit.
1: Das ist der Trick dabei. Also gut, los geht's.

0: unserem Haus herum.
1: Und was mache ich dabei?
2: Also, jetzt kommst du. Ich singe und Biggie singt und gleichzeitig du. Und zusammen wird das wunderschön klingen.
1: Alles klar, dann los.
2: Auf geht's.

0: Hey, es hat wirklich Spaß gemacht. Danke, Jungs.
1: Ja, das war klasse. Das müssen wir unbedingt wiederholen.
2: Das war super großartig.
0: Ja,
2: also, Paul, schön, dass du da warst. Bis zum nächsten Mal.
0: Okay, tschüss.
1: Ciao.

0: In einem dünnen T-Shirt saß ich auf dem harten Metallsitz eines offenen gelben Jeeps und fragte mich, ob man in Afrika auch erfrieren konnte. Ausgerechnet die Gruberin hatte mir mit falschem Lächeln den schlechtesten Sitzplatz angedreht, ganz vorne beim Fahrer. Und nun bretterten wir in Eiseskälte auf einer staubigen roten Piste in die Wüste hinaus, wo wir, laut Bahe,
1: Apiki rumlatschen
0: wollten und gucken,
1: welche Tiere so rumgehupft
0: waren in der Nacht. Der messerscharfe Fahrtwind schoss mühelos durch die Poren meiner dünnen Wanderhose. Ich kam mir vor wie ein frisch geschorenes Schaf im Frosta-Windkanal. Speckhut schien passender angezogen, er riss schon den ersten schlechten Witz des Tages.
2: Sitz am Otter drüben gleich drei Strauße. Ja, hat's da ein Fleurop um die Ecken?
0: Hörte dieser Idiot denn nie auf mit seinem halbseidenen Wortgeklapper? Oder musste er die Dinger einfach rauströten, weil eine geheime österreichische Witzfabrik in ihm steckte mit straßenbreiten Gagfließbändern, die nie stillstehen durften, und einem Pointenlager, das so klein war, dass mindestens 10 Scherze pro Minute die Fabrik verlassen mussten? Das Lachen meiner Gruppe vernahm ich nur noch dumpf, wie durch einen Fadenvorhang aus Eis. Im Zeitlupentempo knirschte ich meinen Kopf in Richtung des schwarzen Fahrers rechts von mir. Er trug eine dicke Fließjacke, eine Wollmütze mit dem Logo der Lodge und Handschuhe. Er trug Handschuhe.
2: »You're all right?«
0: fragte er mich mit besorgtem Blick.
2: Absolutely.«
0: Ich versuchte, den Daumen zu heben, was nicht mehr recht ging. Und dann stimmte Speckhut von hinten auch noch ein Lied an.
2: Ja, unser Jeep war gelb, aber musste man deswegen gleich singen? Hoch auf dem gelben Wagen sieht sie beim Schwager vorn,
0: tönte es nun durch die Wüste, und ich fragte mich, warum die anderen mitsangen, statt Speckhut mit einem lockeren Kinnhaken vom Jeep zu hauen.
2: Vorwärts die Rosse sie tragen, lustig schmähtet das Horn.
0: Mein Magen krampfte sich zusammen. Warum beschallte dieser trübäugige Trottelchor die schutzlose Natur mit derart armseligem Liedgut?
2: Felder, Wiesen und Auen, leuchtendes Ehrengold.
0: Ich war mir sicher, hinter der nächsten Düne kotzten Springbock, Oryx und Gnu ihre Verzweiflung in den roten Sand der Kalahari. Hilflos blickte ich zum Fahrer und konnte nicht fassen, was ich sah. Auch er sang mit.
2: Möchte so gerne noch schauen, aber der Wagen, der rollt.
0: Das war zu viel. Ich machte dicht und fuhr mich runter in den Gemüsemodus. Das heißt, ich kappte die Verbindung zur Außenwelt und stellte mir vor, ich sei ein weichgekochtes, emotionsloses Gemüse. Normalerweise nahm ich gerne Aubergine, heute war es Tiefkühlgemüse. Meine Hände verwuchsen mehr und mehr mit den blitzkalten, stählernen Haltegriffen des Jeeps, den tödlichen Fahrtwind hingegen spürte ich nun gar nicht mehr. Mit einem Mal zuckte ich zusammen. Vielleicht war ich ja schon derart unterkühlt, dass ich sterben würde. Ohne Strom und Wohnung würde ich im roten Sand zitternd den letzten Atemzug nehmen, umringt von meiner trällernden Reisegruppe unter der Leitung eines Wiener Scherzprofessors. Würde er auch noch meinen Tod durch seinen billigen Reimwolf drehen?
2: Voller Wehmut sag ich leise, sondern nur noch acht auf dieser Reise. Der Matze ist heute von uns gegangen und der Hand zwei Eisenstangen. Hat weder Strom gehabt noch Humor, dies kommt bei Piefkes öfters vor. Am zweiten Tag hat's am zerrissen, ganz sicher wird er uns vermissen.
0: Ich wollte schreien, doch es ging nicht. Ich schluckte und wusste, ich würde der erste Tourist sein, der so dämlich war, in der Wüste zu erfrieren. Elendig verrecken würde ich, und nur die singenden Silberköpfe würden überleben wegen ihrer dicken TCM-Fließjacken. Was würden meine Eltern sagen, wenn sie die Bildzeitung aufschlugen und lasen? Erfrorener Trotteltourist, jetzt spricht die Freundin. Irgendwann müssen wir dann doch angekommen sein. Ich bekam zwei Decken und eine Tasse Tee mit Keksen, die eigentlich als Überraschung und Mini-Frühstück nach der Wanderung gedacht waren. Sina rubbelte meinen Rücken warm und goss Tee nach.
3: Du Armer, warum hast du denn nichts gesagt? Der Kevin hätte dir sicher eine Jacke gegeben, oder?
0: No. Da ich immer noch halb Tiefkühlbrokkoli, halb Mensch war, zuckte ich nur mit den Schultern. Kurz darauf standen wir auf einer der Dünen und betrachteten den roten Sand. Noch während ich auftaute, wurde mir klar, dass die Wanderung gar keine Wanderung war, sondern so eine Art Wüstenkunde. Im Grunde genommen ging es darum, dass wir alle hier rausgefahren waren, um die Zeitung der Wüste zu lesen, was Bahe, der mit Wasserflasche und dem grünen Hemd von gestern vor einer Tierspur stand, auch genau erklärte.
1: Die Buschmänner früher, ne, die haben jeden Morgen die Wüstenzeitung gelesen, so wie wir den Süddeutsche oder auch die Taz, ne?
2: Und dann Kurier, ergänzte Speckhut.
1: Oder die Kurier, genau, ne?
0: lachte Bahe.
1: Die Buschleute haben aber natürlich nicht die Kurier gelesen, sondern die Kalahari Newspaper. Das muss ich euch mal so vorstellen jetzt, ne, dass die Buschleute aufgestanden sind und noch bevor sie die Fernseher angeknipst haben, ne, die haben geguckt in die Sand und haben gesagt, hoppala, was haben wir denn da für eine Spur? Da haben wir einen Springbock, der ist gelatscht in diese Richtung und hier wieder einen Springbock, der ist gelatscht in die andere Richtung, ne? Und wir haben einen Gnu, der ist vielleicht ein bisschen alt gewesen von die Spur her oder krank und hier, ha, wieder eine Springbock, ne?
3: Und das haben die alles aus der Spur rausgelesen?
0: Fragte Brenda mit großen Kulleraugen.
1: Klar, die Buschmann, die war Profi, ne? Die wusste nicht nur genau, was für ein Tier da war in Nacht. Die weiß auch, ob die Tier ist gelatscht, gesprungen oder gehupft. Wann gehupft, wie schnell gehupft und mit wem gehupft. Die Buschmann wusste alles über die Tier, ne? Nur die Tier, die wusste gar nichts.
2: Okay, das war kein Buschmann, ne? Das war die Kalahari-Stasi.
0: Wienerte es unter dem Speckhut hervor und alle außer mir und seiner Frau mussten lachen. Aufgeregt deutete Bahe auf einen perlhuhnähnlichen Vogel, der in gut 50 Metern Höhe über uns kreiste.
1: Schaut mal, das ist ein Gaggeltrappe. Und wenn die landen so wie Hubschrauber, ne?
3: Bing!
0: Leider tat uns die Gaggeltrappe nicht den Gefallen, wie ein Hubschrauber zu landen. Sie landete einfach gar nicht.
3: Bing!
0: Enttäuscht nahm der alte Seppelpeter die Kamera herunter.
2: Drecksvogel!
0: Dafür tat uns Trixi Sipp den Gefallen, mit ihrer Weste in einem Dornenbusch hängen zu bleiben und sich sofort über sich selbst zu ärgern.
3: Das war ja klar, dass ich da reinlaufe. Ich muss mal aufpassen und nicht rumträumen die ganze Zeit,
0: schimpfte sie sich selbst aus. Bahe befreite sie lachend.
1: Das ist nicht schlimm, Trixi, da gibst du mir eine prima Überleitung. Da, wo die Trixi gerade reingelatscht ist, ne, das ist die Blüten von die Warte ein bisschen Baum. Die Warte ein bisschen Baum, das ist die Nickname von diesem Baum, weil er Widerhakendornen haben und wenn man vorbeilauft, du nicht aufpasst, dann hakt diese Widerhakendorn und du kannst nicht weiterlaufen, sondern sollst immer zurückkommen, ne, um die Dinger immer wieder rauszuhaken, versteht ihr, ne?
0: 9 stumme Augenpaare waren auf Bahe gerichtet. Ja, wir verstanden. Wir verstanden so ein bisschen. Offenbar waren wir bereits gestern in einen Versteh-nur-ein-bisschen-Reiseleiter gelaufen und hängen geblieben. Still gingen wir weiter und ließen uns noch einen Kameldornbaum erklären, verlassene Straußeneier und die Spur einer fußlahmen wilden Katze, die nachts Richtung Angola gehupft war. Als Bahe sich an einem Pissmal-ein-bisschen-Baum erleichterte und somit außer Hörweite war, brach es aus der aufgeregten Grube hin heraus.
2: Sagt mal, versteht's ihr den Bahe? Weil ich versteh gar nix. Ich mein, ich versteh ihm schon, aber ich weiß nicht, was er sagt.
4: Was?
0: Hustete Breitling grinsend und fing sich einen bösen Blick.
2: Ich sag, ich versteh ihm nicht, den Bahe.
4: Ach so.
0: Missmutig blickte Käthe in die Runde, doch natürlich wollte keiner ihr zuliebe den sympathischen Bahe kritisieren. Also war es wohl an mir, etwas zu sagen.
5: Du, finde ich auch, Käthe. So geht das nicht. Ich werd mal mit ihm sprechen.
2: Danke.
0: Die Gruberin nickte zufrieden und ihr Gesicht entschrumpfte sich. Sina hingegen starrte mich an, als hätte ich mir gerade eine Crackpfeife angezündet. Ich hasste mich ja selbst dafür, dem überaus sympathischen Bahe in den Rücken zu fallen. Aber was sollte ich denn machen? Ich musste unsere Wohnung retten. Und dazu brauchte ich nun mal dringend diesen Reiseadapter.
6: Nach dem Aufräumen gehen alle Kinder aus dem Kindergarten nach draußen. Sie klettern und schaukeln, sie buddeln und toben, sie fahren Roller und bauen Burgen im Sand. Jolanda übt Seilspringen. Katja und Sophie spielen Ball. Conny dreht sich mit Julia im Spielkreisel, bis ihnen ganz schwindelig ist.
7: Ui, mir dreht sich alles. Soll ich dir den Kindergarten zeigen? Den Kindergarten? Den kenne ich doch schon.
8: Nein, nicht den. Den Kindergarten.
6: Julia zieht Conny um die Hausecke. Und da gibt es ein richtiges Stück Garten für die Kinder, in dem sie selbst etwas pflanzen können.
8: Das sind Bohnen, die wachsen jeden Tag ein großes bisschen. Und das sind Sonnenblumen. Jeder von uns hat eine gepflanzt. Und was ist das?
7: Das ist Petersilie. Probier mal. Das kann man essen. Lecker.
6: Dann bewundern die beiden noch die Wiesenblumen, die bunt durcheinander in einer alten Badewanne wachsen. All die Blumen kommen aus kleinen Wildblumensamen, die die Kindergartenkinder hier ausgesät haben. Gleich nimmt sich Conny vor, Hanne zu fragen, ob sie auch einmal etwas pflanzen darf. Eine Weile bewundert Conny noch mit Julia die Blumen, dann hören sie Hanne wieder rufen.
9: Kinder, kommt wieder herein. Wir wollen ja noch Geburtstag feiern.
10: Ja. Ein Geburtstag?
8: Wir kommen.
9: Aber erst putzt bitte eure Schuhe ab und zieht wieder die Hausschuhe an. Und klopft eure Kleidung aus, damit ihr nicht den ganzen Sand mit hereinbringt.
10: Ja, machen wir.
6: Wer mag denn nur Geburtstag haben? Gleich darauf erfährt Conny es. Im Kindergarten sind die Vorhänge zugezogen. Die Kinder setzen sich im Kreis um den Tisch herum. Auf dem Tisch steht die Geburtstagslokomotive mit einer großen 4 in der Mitte und mit 4 Kerzen, die Hanne jetzt anzündet.
8: Es hat ja doch jemand Geburtstag.
9: Richtig, Conny. Emil feiert heute seinen 4. Geburtstag. Siehst du? Hier am Geburtstagskalender hängt das Bild von Emil. Und das Datum daneben ist das von heute. Deshalb singen wir alle dem Emil jetzt erst einmal ein Geburtstagsständchen.

0: Glück.
1: Während die Kinder singen, bekommt Emir eine goldene Papierkrone aufgesetzt. Dann muss er die Kerzen auspusten.
2: Puste mal deine Geburtstagskerzen aus, Emir. Feste!
3: Auspusten, auspusten, auspusten!
2: Oh, bravo, Emir! Klasse!
1: Dann packt Emir seine Geschenke aus. Anschließend verteilt er kleine Kuchen an die Kinder. Die hat seine Mutter selbst gebacken. Sie schmecken ganz süß. Zuletzt wird noch das Schlusslied gesungen, wie jeden Tag im Kindergarten. Conny ist rundum begeistert von ihrem ersten Kindergartentag. Nur eines ärgert sie immer noch.
4: So ein Pech, dass ich gerade Geburtstag hatte. Sonst würde ich auch bald die goldene Krone bekommen und noch einmal Geschenke. Und ich wäre das wichtigste Kind im Kindergarten. Und ich dürfte die Kerzen ausblasen. Und alle würden meinen Geburtstag feiern.
1: Für heute ist der Kindergarten aus. Vor der Tür stehen auch schon die Mamas und ein paar Papas, um ihre Kinder abzuholen. Das ist eine Aufregung.
5: Mama, Mama!
6: Ja, Conny, was ist denn los? War es so schlimm?
4: Nein, nein, nicht schlimm. Toll! Du weißt doch, die Geburtstagsfotos. Ich meine, das Foto für den Geburtstagskalender. Mhm. Der Emir hat nämlich Geburtstag. Und er hat Kuchen mitgebracht. Mhm. Und Geschenke hat er auch. Und wir haben gesungen und ich habe ein Bild gemalt.
6: Oh, wie schön. Eine Katze. Und ich habe auch eine schöne Überraschung für dich. Papa hat sich extra von der Arbeit freigenommen, um dich abzuholen. Ihr wartet draußen. Lauf nur.
4: Oh ja. Papa, Papa.
1: Wie der Blitz rennt Conny hinaus, um ihrem Papa um den Hals zu fallen. Dann läuft sie schnell noch einmal hinein, um sich von Hanne zu verabschieden und das Bild von der Katze zu holen. Mama nimmt Connys Rucksack und unterwegs hat Conny ihnen so viel zu erzählen.
4: Die Julia ist ganz nett und die Hanne auch. Und wir waren auch draußen. Da gibt es einen richtigen Garten für Kinder.
6: Oh.
4: Mit Sonnenblumen und Bohnen und Wildblumen.
6: Oh, toll.
4: Bestimmt kann ich da auch mal was pflanzen. Und eine Kuschelecke gibt's, also drinnen, und eine Murmelbahn. Und Papa soll noch das Bild von der Katze Minka sehen. Das habe ich gemalt und ich habe roten Tee getrunken.

Ja, ich hatte Mama und Papa wirklich viel zu erzählen. Und dabei war dies nur mein erster Tag im Kindergarten und noch nicht der erste Tag in der Schule mit Schultüte und Stundenplan und allem, was es da noch so gibt. Aber das ist eine andere Geschichte. Auf jeden Fall habe ich mich damals riesig auf den nächsten Tag im Kindergarten gefreut und auf jeden weiteren Tag und auf meine Freundin, die Julia. Und, nein, jetzt ist es erst einmal genug. Hauptsache, ihr freut euch genauso auf die nächste Conny-Geschichte.

0: stehen.
1: Schluss mit dem Gejammer. Deutschland ist schön. Vielleicht nur streckenweise, aber immerhin. Eine Weltreise genügt, um einzusehen, man soll vor Deutschland nicht die Augen verschließen. Die Grenzen vielleicht, aber das wäre ja politisch unhöflich. Obwohl es der Traum der wirklich zupackenden Realpolitiker wäre, also der Linkspartei und der NPD. Hei, wäre das ein Aufräumen. Was Deutschland fehlt, sind Kinder, Gehirne und Feinde. Selbst sibirische Wölfe und Bären, tschechische Skodas und Backwaren und chinesische Vorkämpfer der Demokratie aus dem Zentralkomitee sind bei uns herzlich willkommen. Wir sind sogar mit Ländern befreundet, da hätten unsere Panzer früher nicht mal zum Tanken angehalten. So geht das nicht. Wir brauchen eine Soko Deutschland. Angeführt von Iris Berben, Hannelore 1, Elsner 2, Hoger, Eva Braun, Mattes. Und das einzige Frau Ottfried Fischer. Und wir alle machen mit. Eine ganze Bevölkerung wird freiwillig KZ, Kommando Zuversicht. Irgendwas zum Ausgrenzen braucht jede Empörungskultur. Per Steinbrück, nachdem wir alle Fußkranken dieser Erde eingegrenzt haben. Das spürt man, das liegt in der Luft. Das muss nur einer mal deutlich an- und aussprechen. Big Brother und Dschungelcamp waren doch gute Ansätze, Jürgen Klinsmann. Also sagen, was Sache ist. Worte wie Nägel mit Sprengköpfen. Traut sich bloß keiner. Übernimmt ja keiner Verantwortung mehr. Die Politiker sind ja alle nur noch designierte Irgendwasse. Dann kurz ins Amt gehüpft, Pensionsanspruch erworben und ab in die vorruhestandliche Versenkung als resignierter Niemand. Berliner Regierungsviertel, dass ich nicht lache. 16. vielleicht, wenn's hochkommt. Schluss mit dem Gejammer. Wann legt endlich mal wieder einer eine Kesse Talsohle aufs Parkett? Denn Deutschland ist sexy. Ich will es. Du willst es doch auch. Deutschland ist Europas Geschlechtsverkehrsknotenpunkt. Ein Schwellungsland. Also ich bin diesbezüglich so fleißig, ich ejakuliere schon Rückenmark. Man gönnt sich ja sonst nichts. Und meine beiden fleischgewordenen Rentenbeiträge sind schon so gut wie hochschulreif. Erst das Vergnügen, dann keine Arbeit. Schwamm drüber, wird schon wieder. Schluss mit der Mikado-Mentalität, wie Gerhard Schröder sagt, nach selbstgefühlten 7 guten Jahren im Amt. Ach ja, hätte er doch damals bloß den kürzesten gezogen. Tschüssli Müsli, Gerd, jetzt werden alle Grausamkeiten verabschiedet, sogar du. Und Action. Karneval in Kiel, Halloween in Rottweil, Fußball-WM im eigenen Land. Die ersten 11 Zuschauer tragen Adler und Rückennummer. Und das alles bei einer Enthaltung. Meiner.

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3: Nach dem Aufräumen gehen alle Kinder aus dem Kindergarten nach draußen. Sie klettern und schaukeln, sie buddeln und toben, sie fahren Roller und bauen Burgen im Sand. Jolanda übt Seilspringen. Katja und Sophie spielen Ball. Conny dreht sich mit Julia im Spielkreisel, bis ihnen ganz schwindelig ist.
4: Ui, mir dreht sich alles.
5: Soll ich dir den Kindergarten zeigen?
4: Den Kindergarten? Den kenne ich doch schon.
5: Nein, nicht den. Den Kindergarten.
3: Julia zieht Conny um die Hausecke. Und da gibt es ein richtiges Stück Garten für die Kinder, in dem sie selbst etwas pflanzen können.
5: Das sind Bohnen, die wachsen jeden Tag ein großes bisschen. Und das sind Sonnenblumen. Jeder von uns hat eine gepflanzt.
4: Und was ist das?
5: Das ist Petersilie. Probier mal, das kann man essen. Lecker.
3: Dann bewundern die beiden noch die Wiesenblumen, die bunt durcheinander in einer alten Badewanne wachsen. All die Blumen kommen aus kleinen Wildblumensamen, die die Kindergartenkinder hier ausgesät haben. Gleich nimmt sich Conny vor, Hanne zu fragen, ob sie auch einmal etwas pflanzen darf. Eine Weile bewundert Conny noch mit Julia die Blumen, dann hören sie Hanne wieder rufen.
6: Kinder, kommt wieder herein! Wir wollen ja noch Geburtstag feiern.
7: Ja. Ein Geburtstag?
5: Wir kommen.
6: Aber erst putzt bitte eure Schuhe ab und zieht wieder die Hausschuhe an. Und klopft eure Kleidung aus, damit ihr nicht den ganzen Sand mit hereinbringt.
7: Ja, machen wir.
3: Wer mag denn nur Geburtstag haben? Gleich darauf erfährt Conny es. Im Kindergarten sind die Vorhänge zugezogen. Die Kinder setzen sich im Kreis um den Tisch herum. Auf dem Tisch steht die Geburtstagslokomotive mit einer großen 4 in der Mitte und mit 4 Kerzen, die Hanne jetzt anzündet.
5: Es hat ja doch jemand Geburtstag.
6: Richtig, Conny. Emir feiert heute seinen 4. Geburtstag. Siehst du? Hier am Geburtstagskalender hängt das Bild von Emir. Und das Datum daneben ist das von heute. Deshalb singen wir alle dem Emil jetzt erst einmal ein Geburtstagsständchen.

0: Glück.
1: Während die Kinder singen, bekommt Emir eine goldene Papierkrone aufgesetzt. Dann muss er die Kerzen auspusten.
2: Puste mal deine Geburtstagskerzen aus, Emir. Feste!
3: Auspusten, auspusten, auspusten!
2: Oh, bravo, Emir! Klasse!
1: Dann packt Emir seine Geschenke aus. Anschließend verteilt er kleine Kuchen an die Kinder. Die hat seine Mutter selbst gebacken. Sie schmecken ganz süß. Zuletzt wird noch das Schlusslied gesungen, wie jeden Tag im Kindergarten. Conny ist rundum begeistert von ihrem ersten Kindergartentag. Nur eines ärgert sie immer noch.
4: So ein Pech, dass ich gerade Geburtstag hatte. Sonst würde ich auch bald die goldene Krone bekommen und noch einmal Geschenke. Und ich wäre das wichtigste Kind im Kindergarten. Und ich dürfte die Kerzen ausblasen. Und alle würden meinen Geburtstag feiern.
1: Für heute ist der Kindergarten aus. Vor der Tür stehen auch schon die Mamas und ein paar Papas, um ihre Kinder abzuholen. Das ist eine Aufregung.
5: Mama, Mama!
6: Ja, Conny, was ist denn los? War's so schlimm?
4: Nein, nein, nicht schlimm. Toll! Du weißt doch, die Geburtstagsfotos. Ich meine, das Foto für den Geburtstagskalender. Mhm. Der Emir hat nämlich Geburtstag. Und er hat Kuchen mitgebracht. Mhm. Und Geschenke hat er auch. Und wir haben gesungen und ich habe ein Bild gemalt.
6: Oh, wie schön. Eine Katze. Und ich habe auch eine schöne Überraschung für dich. Papa hat sich extra von der Arbeit freigenommen, um dich abzuholen. Ihr wartet draußen. Lauf nur.
4: Oh ja. Papa, Papa.
1: Wie der Blitz rennt Conny hinaus, um ihrem Papa um den Hals zu fallen. Dann läuft sie schnell noch einmal hinein, um sich von Hanne zu verabschieden und das Bild von der Katze zu holen. Mama nimmt Connys Rucksack und unterwegs hat Conny ihnen so viel zu erzählen.
4: Die Julia ist ganz nett und die Hanne auch. Und wir waren auch draußen. Da gibt es einen richtigen Garten für Kinder.
6: Oh.
4: Mit Sonnenblumen und Bohnen und Wildblumen.
6: Oh, toll.
4: Bestimmt kann ich da auch mal was pflanzen. Und eine Kuschelecke gibt's, also drinnen, und eine Murmelbahn. Und Papa soll noch das Bild von der Katze Minka sehen. Das habe ich gemalt und ich habe roten Tee getrunken.

Ja, ich hatte Mama und Papa wirklich viel zu erzählen. Und dabei war dies nur mein erster Tag im Kindergarten und noch nicht der erste Tag in der Schule mit Schultüte und Stundenplan und allem, was es da noch so gibt. Aber das ist eine andere Geschichte. Auf jeden Fall habe ich mich damals riesig auf den nächsten Tag im Kindergarten gefreut und auf jeden weiteren Tag und auf meine Freundin, die Julia. Und, nein, jetzt ist es erst einmal genug. Hauptsache, ihr freut euch genauso auf die nächste Conny-Geschichte.

0: Nach dem Aufräumen gehen alle Kinder aus dem Kindergarten nach draußen. Sie klettern und schaukeln, sie buddeln und toben, sie fahren Roller und bauen Burgen im Sand. Jolanda übt Seilspringen. Katja und Sophie spielen Ball. Conny dreht sich mit Julia im Spielkreisel, bis ihnen ganz schwindelig ist.
1: Ui, mir dreht sich alles.
2: Soll ich dir den Kindergarten zeigen?
1: Den Kindergarten? Den kenne ich doch schon.
2: Nein, nicht den. Den Kindergarten.
0: Julia zieht Conny um die Hausecke. Und da gibt es ein richtiges Stück Garten für die Kinder, in dem sie selbst etwas pflanzen können.
2: Das sind Bohnen, die wachsen jeden Tag ein großes bisschen. Und das sind Sonnenblumen. Jeder von uns hat eine gepflanzt.
3: Und was ist das?
2: Das ist Petersilie. Probier mal, das kann man essen. Lecker.
0: Dann bewundern die beiden noch die Wiesenblumen, die bunt durcheinander in einer alten Badewanne wachsen. All die Blumen kommen aus kleinen Wildblumensamen, die die Kindergartenkinder hier ausgesät haben. Gleich nimmt sich Conny vor, Hanne zu fragen, ob sie auch einmal etwas pflanzen darf. Eine Weile bewundert Conny noch mit Julia die Blumen, dann hören sie Hanne wieder rufen.
4: Kinder, kommt wieder herein! Wir wollen ja noch Geburtstag feiern.
5: Ja. Ein Geburtstag?
2: Wir kommen.
4: Aber erst putzt bitte eure Schuhe ab und zieht wieder die Hausschuhe an. Und klopft eure Kleidung aus, damit ihr nicht den ganzen Sand mit hereinbringt.
5: Ja, machen wir.
0: Wer mag denn nur Geburtstag haben? Gleich darauf erfährt Conny es. Im Kindergarten sind die Vorhänge zugezogen. Die Kinder setzen sich im Kreis um den Tisch herum. Auf dem Tisch steht die Geburtstagslokomotive mit einer großen 4 in der Mitte und mit 4 Kerzen, die Hanne jetzt anzündet.
2: Es hat ja doch jemand Geburtstag.
4: Richtig, Conny. Emir feiert heute seinen 4. Geburtstag. Siehst du? Hier am Geburtstagskalender hängt das Bild von Emir. Und das Datum daneben ist das von heute. Deshalb singen wir alle dem Emil jetzt erst einmal ein Geburtstagsständchen.

0: sie die Kerzen ausblasen und alle würden meinen Geburtstag feiern.
1: Für heute ist der Kindergarten aus. Vor der Tür stehen auch schon die Mamas und ein paar Papas, um ihre Kinder abzuholen. Das ist eine Aufregung.
2: Mama, Mama!
3: Ja, Conny, was ist denn los? War es so schlimm?
4: Nein, nein, nicht schlimm. Toll! Du weißt doch, die Geburtstagsfotos. Ich meine, das Foto für den Geburtstagskalender. Mhm. Der Emir hat nämlich Geburtstag und er hat Kuchen mitgebracht. Mhm. Und Geschenke hat er auch. Und wir haben gesungen und ich habe ein Bild gemalt.
3: Oh, wie schön. Eine Katze. Und ich habe auch eine schöne Überraschung für dich. Papa hat sich extra von der Arbeit freigenommen, um dich abzuholen. Ihr wartet draußen. Lauf nur.
4: Oh ja. Papa, Papa.
1: Wie der Blitz rennt Conny hinaus, um ihrem Papa um den Hals zu fallen. Dann läuft sie schnell noch einmal hinein, um sich von Hanne zu verabschieden und das Bild von der Katze zu holen. Mama nimmt Connys Rucksack und unterwegs hat Conny ihnen so viel zu erzählen.
4: Die Julia ist ganz nett und die Hanne auch. Und wir waren auch draußen. Da gibt es einen richtigen Garten für Kinder.
3: Oh.
4: Mit Sonnenblumen und Bohnen und Wildblumen.
3: Oh, toll.
4: Bestimmt kann ich da auch mal was pflanzen. Und eine Kuschelecke gibt's, also drinnen, und eine Murmelbahn. Und Papa soll noch das Bild von der Katze Minka sehen. Das habe ich gemalt und ich habe roten Tee getrunken.

Ja, ich hatte Mama und Papa wirklich viel zu erzählen. Und dabei war dies nur mein erster Tag im Kindergarten und noch nicht der erste Tag in der Schule mit Schultüte und Stundenplan und allem, was es da noch so gibt. Aber das ist eine andere Geschichte. Auf jeden Fall habe ich mich damals riesig auf den nächsten Tag im Kindergarten gefreut und auf jeden weiteren Tag und auf meine Freundin, die Julia. Und, nein, jetzt ist es erst einmal genug. Hauptsache, ihr freut euch genauso auf die nächste Conny-Geschichte.

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4: Nach dem Aufräumen gehen alle Kinder aus dem Kindergarten nach draußen. Sie klettern und schaukeln, sie buddeln und toben, sie fahren Roller und bauen Burgen im Sand. Jolanda übt Seilspringen. Katja und Sophie spielen Ball. Conny dreht sich mit Julia im Spielkreisel, bis ihnen ganz schwindelig ist.
5: Ui, mir dreht sich alles.
6: Soll ich dir den Kindergarten zeigen?
5: Den Kindergarten? Den kenne ich doch schon.
6: Nein, nicht den. Den Kindergarten.
4: Julia zieht Conny um die Hausecke. Und da gibt es ein richtiges Stück Garten für die Kinder, in dem sie selbst etwas pflanzen können.
6: Das sind Bohnen, die wachsen jeden Tag ein großes bisschen. Und das sind Sonnenblumen. Jeder von uns hat eine gepflanzt.
5: Und was ist das?
6: Das ist Petersilie. Probier mal, das kann man essen. Lecker.
4: Dann bewundern die beiden noch die Wiesenblumen, die bunt durcheinander in einer alten Badewanne wachsen. All die Blumen kommen aus kleinen Wildblumensamen, die die Kindergartenkinder hier ausgesät haben. Gleich nimmt sich Conny vor, Hanne zu fragen, ob sie auch einmal etwas pflanzen darf. Eine Weile bewundert Conny noch mit Julia die Blumen, dann hören sie Hanne wieder rufen.
7: Kinder, kommt wieder herein. Wir wollen ja noch Geburtstag feiern.
8: Ja. Ein Geburtstag?
6: Wir kommen.
7: Aber erst putzt bitte eure Schuhe ab und zieht wieder die Hausschuhe an. Und knopft eure Kleidung aus, damit ihr nicht den ganzen Sand mit hereinbringt.
8: Ja, machen wir.
4: Wer mag denn nur Geburtstag haben? Gleich darauf erfährt Conny es. Im Kindergarten sind die Vorhänge zugezogen. Die Kinder setzen sich im Kreis um den Tisch herum. Auf dem Tisch steht die Geburtstagslokomotive mit einer großen 4 in der Mitte und mit 4 Kerzen, die Hanne jetzt anzündet.
6: Es hat ja doch jemand Geburtstag.
7: Richtig, Conny. Emil feiert heute seinen 4. Geburtstag. Siehst du? Hier am Geburtstagskalender hängt das Bild von Emil. Und das Datum daneben ist das von heute. Deshalb singen wir alle dem Emil jetzt erst einmal ein Geburtstagsständchen.

0: Glück.
1: Während die Kinder singen, bekommt Emir eine goldene Papierkrone aufgesetzt. Dann muss er die Kerzen auspusten.
2: Puste mal deine Geburtstagskerzen aus, Emir. Feste!
3: Auspusten, auspusten, auspusten!
2: Oh, bravo, Emir! Klasse!
1: Dann packt Emir seine Geschenke aus. Anschließend verteilt er kleine Kuchen an die Kinder. Die hat seine Mutter selbst gebacken. Sie schmecken ganz süß. Zuletzt wird noch das Schlusslied gesungen, wie jeden Tag im Kindergarten. Conny ist rundum begeistert von ihrem ersten Kindergartentag. Nur eines ärgert sie immer noch.
4: So ein Pech, dass ich gerade Geburtstag hatte. Sonst würde ich auch bald die goldene Krone bekommen und noch einmal Geschenke. Und ich wäre das wichtigste Kind im Kindergarten. Und ich dürfte die Kerzen ausblasen. Und alle würden meinen Geburtstag feiern.
1: Für heute ist der Kindergarten aus. Vor der Tür stehen auch schon die Mamas und ein paar Papas, um ihre Kinder abzuholen. Das ist eine Aufregung.
5: Mama, Mama!
6: Ja, Conny, was ist denn los? War's so schlimm?
4: Nein, nein, nicht schlimm. Toll! Du weißt doch, die Geburtstagsfotos. Ich meine, das Foto für den Geburtstagskalender. Mhm. Der Emir hat nämlich Geburtstag. Und er hat Kuchen mitgebracht. Mhm. Und Geschenke hat er auch. Und wir haben gesungen und ich habe ein Bild gemalt.
6: Oh, wie schön. Eine Katze. Und ich habe auch eine schöne Überraschung für dich. Papa hat sich extra von der Arbeit freigenommen, um dich abzuholen. Ihr wartet draußen. Lauf nur.
4: Oh ja. Papa, Papa.
1: Wie der Blitz rennt Conny hinaus, um ihrem Papa um den Hals zu fallen. Dann läuft sie schnell noch einmal hinein, um sich von Hanne zu verabschieden und das Bild von der Katze zu holen. Mama nimmt Connys Rucksack und unterwegs hat Conny ihnen so viel zu erzählen.
4: Die Julia ist ganz nett und die Hanne auch. Und wir waren auch draußen. Da gibt es einen richtigen Garten für Kinder.
6: Oh.
4: Mit Sonnenblumen und Bohnen und Wildblumen.
6: Oh, toll.
4: Bestimmt kann ich da auch mal was pflanzen. Und eine Kuschelecke gibt's. Also drinnen. Und eine Murmelbahn. Und Papa soll noch das Bild von der Katze Minka sehen. Das habe ich gemalt. Und ich habe roten Tee getrunken. Und einen Schaf.

Ja, ich hatte Mama und Papa wirklich viel zu erzählen. Und dabei war dies nur mein erster Tag im Kindergarten und noch nicht der erste Tag in der Schule mit Schultüte und Stundenplan und allem, was es da noch so gibt. Aber das ist eine andere Geschichte. Auf jeden Fall habe ich mich damals riesig auf den nächsten Tag im Kindergarten gefreut und auf jeden weiteren Tag und auf meine Freundin, die Julia. Und, nein, jetzt ist es erst einmal genug. Hauptsache, ihr freut euch genauso auf die nächste Conny-Geschichte.

0: Was hast du dir dabei gedacht? Oh Mann, ich fass es nicht. Wer hat dir das wieder beigebracht? Das macht man nicht.
1: Nach dem Aufräumen gehen alle Kinder aus dem Kindergarten nach draußen. Sie klettern und schaukeln, sie buddeln und toben, sie fahren Roller und bauen Burgen im Sand. Jolanda übt Seilspringen. Katja und Sophie spielen Ball. Conny dreht sich mit Julia im Spielkreisel, bis ihnen ganz schwindelig ist.
2: Ui, mir dreht sich alles.
3: Soll ich dir den Kindergarten zeigen?
2: Den Kindergarten? Den kenne ich doch schon.
3: Nein, nicht den. Den Kindergarten.
1: Julia zieht Conny um die Hausecke. Und da gibt es ein richtiges Stück Garten für die Kinder, in dem sie selbst etwas pflanzen können.
3: Das sind Bohnen, die wachsen jeden Tag ein großes bisschen. Und das sind Sonnenblumen. Jeder von uns hat eine gepflanzt.
4: Und was ist das?
3: Das ist Petersilie. Probier mal, das kann man essen. Lecker.
1: Dann bewundern die beiden noch die Wiesenblumen, die bunt durcheinander in einer alten Badewanne wachsen. All die Blumen kommen aus kleinen Wildblumensamen, die die Kindergartenkinder hier ausgesät haben. Gleich nimmt sich Conny vor, Hanne zu fragen, ob sie auch einmal etwas pflanzen darf. Eine Weile bewundert Conny noch mit Julia die Blumen, dann hören sie Hanne wieder rufen.
5: Kinder, kommt wieder herein! Wir wollen ja noch Geburtstag feiern!
6: Ja. Ein Geburtstag?
3: Wir kommen!
5: Aber erst putzt bitte eure Schuhe ab und zieht wieder die Hausschuhe an. Und klopft eure Kleidung aus, damit ihr nicht den ganzen Sand mit hereinbringt.
6: Ja, machen wir!
1: Wer mag denn nur Geburtstag haben? Gleich darauf erfährt Conny es. Im Kindergarten sind die Vorhänge zugezogen. Die Kinder setzen sich im Kreis um den Tisch herum. Auf dem Tisch steht die Geburtstagslokomotive mit einer großen 4 in der Mitte und mit 4 Kerzen, die Hanne jetzt anzündet.
3: Es hat ja doch jemand Geburtstag.
5: Richtig, Conny. Emil feiert heute seinen 4. Geburtstag. Siehst du? Hier am Geburtstagskalender hängt das Bild von Emil. Und das Datum daneben ist das von heute. Deshalb singen wir alle dem Emil jetzt erst einmal ein Geburtstagsständchen.

0: Viel Glück!
1: Während die Kinder singen, bekommt Emir eine goldene Papierkrone aufgesetzt. Dann muss er die Kerzen auspusten.
2: Puste mal deine Geburtstagskerzen aus, Emir. Feste!
3: Auspusten, auspusten, auspusten!
2: Oh, bravo, Emir! Klasse!
1: Dann packt Emir seine Geschenke aus. Anschließend verteilt er kleine Kuchen an die Kinder. Die hat seine Mutter selbst gebacken. Sie schmecken ganz süß. Zuletzt wird noch das Schlusslied gesungen, wie jeden Tag im Kindergarten. Conny ist rundum begeistert von ihrem ersten Kindergartentag. Nur eines ärgert sie immer noch.
4: So ein Pech, dass ich gerade Geburtstag hatte. Sonst würde ich auch bald die goldene Krone bekommen und noch einmal Geschenke. Und ich wäre das wichtigste Kind im Kindergarten. Und ich dürfte die Kerzen ausblasen. Und alle würden meinen Geburtstag feiern.
1: Für heute ist der Kindergarten aus. Vor der Tür stehen auch schon die Mamas und ein paar Papas, um ihre Kinder abzuholen. Das ist eine Aufregung.
5: Mama, Mama!
6: Ja, Conny, was ist denn los? War's so schlimm?
7: Nein, nein, nicht schlimm. Toll! Du weißt doch, die Geburtstagsfotos. Ich meine, das Foto für den Geburtstagskalender. Mhm. Der Emir hat nämlich Geburtstag. Und er hat Kuchen mitgebracht. Mhm. Und Geschenke hat er auch. Und wir haben gesungen und ich habe ein Bild gemalt.
6: Oh, wie schön. Eine Katze. Und ich habe auch eine schöne Überraschung für dich. Papa hat sich extra von der Arbeit freigenommen, um dich abzuholen. Ihr wartet draußen. Lauf nur.
7: Oh ja. Papa, Papa.
1: Wie der Blitz rennt Conny hinaus, um ihrem Papa um den Hals zu fallen. Dann läuft sie schnell noch einmal hinein, um sich von Hanne zu verabschieden und das Bild von der Katze zu holen. Mama nimmt Connys Rucksack und unterwegs hat Conny ihnen so viel zu erzählen.
7: Die Julia ist ganz nett und die Hanne auch. Und wir waren auch draußen. Da gibt es einen richtigen Garten für Kinder.
6: Oh.
7: Mit Sonnenblumen und Bohnen und Wildblumen.
6: Oh, toll.
7: Bestimmt kann ich da auch mal was pflanzen. Und eine Kuschelecke gibt's, also drinnen, und eine Murmelbahn. Und Papa soll noch das Bild von der Katze Minka sehen. Das habe ich gemalt und ich habe roten Tee getrunken.

0: Ja, ich hatte Mama und Papa wirklich viel zu erzählen. Und dabei war dies nur mein erster Tag im Kindergarten. Und noch nicht der erste Tag in der Schule. Mit Schultüte und Stundenplan und allem, was es da noch so gibt. Aber das ist eine andere Geschichte. Auf jeden Fall habe ich mich damals riesig auf den nächsten Tag im Kindergarten gefreut. Und auf jeden weiteren Tag. Und auf meine Freundin, die Julia. Und, nein, jetzt ist es erst einmal genug. Hauptsache, ihr freut euch genauso auf die nächste Conny-Geschichte.
1: Deutschland ist auf dem Weg in den Abgrund. Das ist keine Verschwörungstheorie, das ist Verschwörungspraxis. Die Verschwörung politischer Leisetreter gegen das Volk ist Weltspitze in Wahrheitsvermeidung. Die Verschwörung der Medienzyniker begegnet dem Pöbel als Dealer von Unterschichtstimulanzen und der verschwindenden Anzahl von Klugen mit totschweigendem Respekt. Die Verschwörung von Kapital und Arbeit wird abgelöst von der Verschwörung des Kapitals gegen die Arbeit. Die Verschwörung von Männern und Frauen ist die komplizierteste. Sie funktioniert miteinander, gegeneinander und durcheinander. Die Ampeln stehen auf schwul, die Frauen nageln sich zu. Zweifelsfälle von zu großer Annäherung regelt ihre Regel, und zwar ohne Ausnahme. Im Jahr 2020 wird das Wort Geburt aus dem Duden gestrichen. Die Folgen sind absehbar und unausweichlich. Ausländerbanden, oh Verzeihung, Migrantenbanden, terrorisieren in den Straßen ein Volk von Tattergreisen, die ihre Rollatoren zu Kampfmaschinen umrüsten. Migranten. Früher hatten wir mal Emigranten. Das waren unsere besten Köpfe. Da fehlt leider was bei vielen Migranten, nicht nur das E. Was höre ich da? Ausländerfeindlichkeit? Ein sehr kluger Mann hat mal gesagt, die Deutschen als ausländerfeindlich zu bezeichnen, sei völliger Quatsch. Die Deutschen haben überhaupt nichts gegen Ausländer, wenn sie ihre Rechnungen bezahlen können. Das klingt hart. Aber die Wirklichkeit ist kein Ayurveda-Volkshochschulkurs. Volkshochschule. Wer dieses Wort erklären kann, wird in 5 Jahren bei Jauch Millionär. Aber besagter sehr kluger Mann ist auch schon wieder so lange tot, dass er sich angesichts der heutigen germanischen Kevins und Vanessas nicht mal mehr im Grabe umdrehen kann. Er ist längst zu Feinstaub geworden und senkt sich als mahnender Mehltau auf die Schamlippen derer, die abwinken und den Mund halten. Dieser Text ist nicht lustig. Deutschland ist auf dem Weg in den Abgrund. Bitte machen Sie sich Sorgen. Guten Abend.

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das ist das Haus vom... Nein! Das ist das Haus... Mist! Das ist das Haus vom Nikolaus! Juhu!

0: schon wieder die Geschenke verpasst. Nächstes Jahr bin ich aber sowas von brav. Oder kann man Weihnachten einfach mal eine Woche verschieben?
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4: Nach dem Aufräumen gehen alle Kinder aus dem Kindergarten nach draußen. Sie klettern und schaukeln, sie buddeln und toben, sie fahren Roller und bauen Burgen im Sand. Jolanda übt Seilspringen. Katja und Sophie spielen Ball. Conny dreht sich mit Julia im Spielkreisel, bis ihnen ganz schwindelig ist.
5: Ui, mir dreht sich alles.
6: Soll ich dir den Kindergarten zeigen?
5: Den Kindergarten? Den kenne ich doch schon.
6: Nein, nicht den. Den Kindergarten.
4: Julia zieht Conny um die Hausecke. Und da gibt es ein richtiges Stück Garten für die Kinder, in dem sie selbst etwas pflanzen können.
6: Das sind Bohnen, die wachsen jeden Tag ein großes bisschen. Und das sind Sonnenblumen. Jeder von uns hat eine gepflanzt.
5: Und was ist das?
6: Das ist Petersilie. Probier mal, das kann man essen. Lecker.
4: Dann bewundern die beiden noch die Wiesenblumen, die bunt durcheinander in einer alten Badewanne wachsen. All die Blumen kommen aus kleinen Wildblumensamen, die die Kindergartenkinder hier ausgesät haben. Gleich nimmt sich Conny vor, Hanne zu fragen, ob sie auch einmal etwas pflanzen darf. Eine Weile bewundert Conny noch mit Julia die Blumen, dann hören sie Hanne wieder rufen.
7: Kinder, kommt wieder herein. Wir wollen ja noch Geburtstag feiern.
8: Ja. Ein Geburtstag?
6: Wir kommen.
7: Aber erst putzt bitte eure Schuhe ab und zieht wieder die Hausschuhe an. Und klopft eure Kleidung aus, damit ihr nicht den ganzen Sand mit hereinbringt.
8: Ja, machen wir.
4: Wer mag denn nur Geburtstag haben? Gleich darauf erfährt Conny es. Im Kindergarten sind die Vorhänge zugezogen. Die Kinder setzen sich im Kreis um den Tisch herum. Auf dem Tisch steht die Geburtstagslokomotive mit einer großen 4 in der Mitte und mit 4 Kerzen, die Hanne jetzt anzündet.
6: Es hat ja doch jemand Geburtstag.
7: Richtig, Conny. Emil feiert heute seinen 4. Geburtstag. Siehst du? Hier am Geburtstagskalender hängt das Bild von Emil. Und das Datum daneben ist das von heute. Deshalb singen wir alle dem Emil jetzt erst einmal ein Geburtstagsständchen.

0: Viel Glück.
1: Während die Kinder singen, bekommt Emir eine goldene Papierkrone aufgesetzt. Dann muss er die Kerzen auspusten.
2: Puste mal deine Geburtstagskerzen aus, Emir. Feste!
3: Auspusten, auspusten, auspusten!
2: Oh, bravo, Emir! Klasse!
1: Dann packt Emir seine Geschenke aus. Anschließend verteilt er kleine Kuchen an die Kinder. Die hat seine Mutter selbst gebacken. Sie schmecken ganz süß. Zuletzt wird noch das Schlusslied gesungen, wie jeden Tag im Kindergarten. Conny ist rundum begeistert von ihrem ersten Kindergartentag. Nur eines ärgert sie immer noch.
4: So ein Pech, dass ich gerade Geburtstag hatte. Sonst würde ich auch bald die goldene Krone bekommen und noch einmal Geschenke. Und ich wäre das wichtigste Kind im Kindergarten. Und ich dürfte die Kerzen ausblasen. Und alle würden meinen Geburtstag feiern.
1: Für heute ist der Kindergarten aus. Vor der Tür stehen auch schon die Mamas und ein paar Papas, um ihre Kinder abzuholen. Das ist eine Aufregung.
5: Mama, Mama!
6: Ja, Conny, was ist denn los? War es so schlimm?
4: Nein, nicht schlimm. Toll, du weißt doch.

0: Mama nimmt Connys Rucksack und unterwegs hat Conny ihnen so viel zu erzählen.
1: Die Julia ist ganz nett und die Hanna auch. Und wir waren auch draußen. Mhm. Da gibt es einen richtigen Garten für Kinder.
2: Oh.
1: Mit Sonnenblumen und Bohnen und Wildblumen.
2: Oh, toll.
1: Bestimmt kann ich da auch mal was pflanzen. Und eine Kuschelecke gibt's. Also drinnen. Und eine Murmelbahn. Und Papa soll noch das Bild von der Katze Minka sehen. Das habe ich gemalt. Und ich habe roten Tee getrunken.

Ja, ich hatte Mama und Papa wirklich viel zu erzählen. Und dabei war dies nur mein erster Tag im Kindergarten. Und noch nicht der erste Tag in der Schule, mit Schultüte und Stundenplan und allem, was es da noch so gibt. Aber das ist eine andere Geschichte. Auf jeden Fall habe ich mich damals riesig auf den nächsten Tag im Kindergarten gefreut. Und auf jeden weiteren Tag. Und auf meine Freundin, die Julia. Und, nein, jetzt ist es erst einmal genug. Hauptsache, ihr freut euch genauso auf die nächste Conny-Geschichte.

Was natürlich zusätzlich noch klasse wäre, wäre eine Zimmeraufräummaschine. Und eine Saftflaschen aus dem Kellerholmaschine. Und eine Spülmaschine. Ach nee, die gibt's ja schon. Aber die ist immer voll, also eine Spülmaschinen-Ausräummaschine. Aber eigentlich,

0: Nach dem Aufräumen gehen alle Kinder aus dem Kindergarten nach draußen. Sie klettern und schaukeln, sie buddeln und toben, sie fahren Roller und bauen Burgen im Sand. Jolanda übt Seilspringen. Katja und Sophie spielen Ball. Conny dreht sich mit Julia im Spielkreisel, bis ihnen ganz schwindelig ist.
1: Ui, mir dreht sich alles.
2: Soll ich dir den Kindergarten zeigen?
1: Den Kindergarten? Den kenne ich doch schon.
2: Nein, nicht den. Den Kindergarten.
0: Julia zieht Conny um die Hausecke. Und da gibt es ein richtiges Stück Garten für die Kinder, in dem sie selbst etwas pflanzen können.
2: Das sind Bohnen, die wachsen jeden Tag ein großes bisschen. Und das sind Sonnenblumen. Jeder von uns hat eine gepflanzt.
1: Und was ist das?
2: Das ist Petersilie. Probier mal, das kann man essen. Lecker.
0: Dann bewundern die beiden noch die Wiesenblumen, die bunt durcheinander in einer alten Badewanne wachsen. All die Blumen kommen aus kleinen Wildblumensamen, die die Kindergartenkinder hier ausgesät haben. Gleich nimmt sich Conny vor, Hanne zu fragen, ob sie auch einmal etwas pflanzen darf. Eine Weile bewundert Conny noch mit Julia die Blumen, dann hören sie Hanne wieder rufen.
3: Kinder, kommt wieder herein. Wir wollen ja noch Geburtstag feiern.
4: Ja. Ein Geburtstag?
2: Wir kommen.
3: Aber erst putzt bitte eure Schuhe ab und zieht wieder die Hausschuhe an. Und klopft eure Kleidung aus, damit ihr nicht den ganzen Sand mit hereinbringt.
4: Ja, machen wir.
0: Wer mag denn nur Geburtstag haben? Gleich darauf erfährt Conny es. Im Kindergarten sind die Vorhänge zugezogen. Die Kinder setzen sich im Kreis um den Tisch herum. Auf dem Tisch steht die Geburtstagslokomotive mit einer großen 4 in der Mitte und mit 4 Kerzen, die Hanne jetzt anzündet.
2: Es hat ja doch jemand Geburtstag.
3: Richtig, Conny. Emil feiert heute seinen 4. Geburtstag. Siehst du? Hier am Geburtstagskalender hängt das Bild von Emil. Und das Datum daneben ist das von heute. Deshalb singen wir alle dem Emil jetzt erst einmal ein Geburtstagsständchen.

0: Viel Glück!
1: Während die Kinder singen, bekommt Emir eine goldene Papierkrone aufgesetzt. Dann muss er die Kerzen auspusten.
2: Puste mal deine Geburtstagskerzen aus, Emir. Feste!
3: Auspusten, auspusten, auspusten!
2: Oh, bravo, Emir! Klasse!
1: Dann packt Emir seine Geschenke aus. Anschließend verteilt er kleine Kuchen an die Kinder. Die hat seine Mutter selbst gebacken. Sie schmecken ganz süß. Zuletzt wird noch das Schlusslied gesungen, wie jeden Tag im Kindergarten. Conny ist rundum begeistert von ihrem ersten Kindergartentag. Nur eines ärgert sie immer noch.
4: So ein Pech, dass ich gerade Geburtstag hatte. Sonst würde ich auch bald die goldene Krone bekommen und noch einmal Geschenke. Und ich wäre das wichtigste Kind im Kindergarten. Und ich dürfte die Kerzen ausblasen. Und alle würden meinen Geburtstag feiern.
1: Für heute ist der Kindergarten aus. Vor der Tür stehen auch schon die Mamas und ein paar Papas, um ihre Kinder abzuholen. Das ist eine Aufregung.
5: Mama, Mama!
6: Ja, Conny, was ist denn los? War's so schlimm?
4: Nein, nein, nicht schlimm. Toll! Du weißt doch, die Geburtstagsfotos. Ich meine, das Foto für den Geburtstagskalender. Mhm. Der Emir hat nämlich Geburtstag und er hat Kuchen mitgebracht. Mhm. Und Geschenke hat er auch. Und wir haben gesungen und ich habe ein Bild gemalt.
6: Oh, wie schön. Eine Katze. Und ich habe auch eine schöne Überraschung für dich. Papa hat sich extra von der Arbeit freigenommen, um dich abzuholen. Ihr wartet draußen. Lauf nur.
4: Oh ja. Papa, Papa.
1: Wie der Blitz rennt Conny hinaus, um ihrem Papa um den Hals zu fallen. Dann läuft sie schnell noch einmal hinein, um sich von Hanne zu verabschieden und das Bild von der Katze zu holen. Mama nimmt Connys Rucksack und unterwegs hat Conny ihnen so viel zu erzählen.
4: Die Julia ist ganz nett und die Hanne auch. Und wir waren auch draußen. Da gibt es einen richtigen Garten für Kinder.
6: Oh.
4: Mit Sonnenblumen und Bohnen und Wildblumen.
6: Oh, toll.
4: Bestimmt kann ich da auch mal was pflanzen. Und eine Kuschelecke gibt's. Also drinnen. Und eine Murmelbahn. Und Papa soll noch das Bild von der Katze Minka sehen. Das habe ich gemalt. Und ich habe roten Tee getrunken.

0: Ja, ich hatte Mama und Papa wirklich viel zu erzählen. Und dabei war dies nur mein erster Tag im Kindergarten und noch nicht der erste Tag in der Schule mit Schultüte und Stundenplan und allem, was es da noch so gibt. Aber das ist eine andere Geschichte. Auf jeden Fall habe ich mich damals riesig auf den nächsten Tag im Kindergarten gefreut und auf jeden weiteren Tag und auf meine Freundin, die Julia. Und, nein, jetzt ist es erst einmal genug. Hauptsache, ihr freut euch genauso auf die nächste Conny-Geschichte.
1: Die ersten beiden Biere waren schnell getrunken. Speckhut und ich saßen an einem großen Holztisch im Swakopmund Brauhaus, einem volkstümlich eingerichteten Restaurant mit grünen Tischdecken, einer langen Holztheke und Nationalflaggen aller Herren Länder an der Decke. Schnell war klar, Speckhut war noch frustrierter als ich. Schon nach dem dritten Bier gestand er mir, dass er seine eigene Frau für einen Drachen hielt.
2: Was ich noch unterrichtet hab, da war alles in Ordnung, aber jetzt, wo ich daheim bin, weißt, Matze, manchmal hab ich grad das Gefühl, dass ich störe. Was immer ich mach im Haus, ist falsch.
1: Ja, dann mach doch einfach nix.
2: Schon probiert, ist auch falsch. Dabei hat ich mich richtig gefreut auf meine Pensionierung, aber dass jetzt so hart wird, das hätte ich nicht gedacht.
1: Ich wusste nicht so recht, was ich sagen sollte, denn ein Beziehungsexperte war ich ja nun auch nicht gerade. Vorsichtig fragte ich Speckhut, ob er nicht vielleicht ein Hobby habe, das er unabhängig von seiner Frau betreiben konnte.
2: Hobby längst.
1: Was denn?
2: Na ja, das weißt doch.
1: Ja, hilf mir mal, ich komm nicht drauf.
2: Reimen tut ka Bache und ka Matze klein, reimen tu nur ich allein. Ich schreib Gedichte.
1: Ich nahm einen Schluck Bier in der Hoffnung, dass das Pilzglas wenigstens einen Teil meines erstarrten Gesichts verdecken würde. Deshalb war ich dem Kellner auch sehr dankbar, der uns just in diesem Augenblick darauf hinwies, dass die Gäste, die unseren Tisch für 19 Uhr reserviert hatten, bereits an der Bar warteten. Wir zahlten und gingen nach draußen, wo wir zunächst unschlüssig herumstanden. Schnell hatten wir unsere Gemeinsamkeit gefunden. Keiner von uns wollte zurück ins Hotel. Also spazierten wir einfach noch ein bisschen durch die Stadt. Keine zwei Ecken weiter stießen wir auf einen weiteren Gruppenverweigerer, Max Breitling. Mit schmaler Lesebrille und verkniffenem Gesicht studierte er die Angebote im Schaufenster einer Immobilienagentur.
2: »Wirst du ihn niederlassen?«
1: überraschte ihn Speckhut, woraufhin Breitling sich erschrocken umdrehte und die Brille abnahm.
3: »Na, ich hab nur mal nach den Preisen geguckt hier. Ihr seid auch nicht beim Abendessen?«
1: Beide schüttelten wir den Kopf.
2: »Wir könnten ja zu dritt essen.«
1: Auch Breitling hielt das für eine gute Idee. Und kurz darauf saßen wir am Ecktisch einer rustikalen Gaststätte, die ebenso in jeder deutschen Kleinstadt hätte sein können. Entsprechend las ich die Speisekarte.
3: »Die haben Spätzle«,
1: wunderte sich Breitling.
4: »Ja, und hier Cordon Bleu mit Pommes«, ergänzte ich.
2: »Sagt's mal, sollten wir unserer Frau nicht wenigstens Bescheid geben?«
1: Breitling und ich schauten uns an.
3: »Warum?«
2: »Na ja, weil die werden sich Sorgen machen.«
3: »Nein, ich weiß nicht«, grummelte Breitling. »Wir sollten auch mal Spaß haben nach all dem Gezicke.«
1: »Absolut«, sagte ich, und somit war Speckhut auf der ersten ordentlichen Sitzung der Swakopmunder Separatisten mit 2-1 überstimmt. Wir blieben in der Gastwirtschaft, verputzten 3 Jägerschnitzel, 3 Runden Bier, je 2 namibische Pampelmusenschnäpse und eine komplette Schachtel Marlboro.
2: »Oh, so eins muss ich dir jetzt einmal fragen, Mox«,
1: unterbrach Speckhut den ersten stillen Moment unseres Abends mit bereits leiernder Stimme.
2: »Du hast da ganz schön junge Freundin.«
3: »Haha, neidisch!«
2: »Gar nicht! Mir interessiert's halt nur!«
1: Breitling legte seinen Arm um Speckhut.
3: »Also, Peppi, wenn du in meinem Alter eine junge Maus haben willst, ne, dann hast du ja nur 2 Möglichkeiten. Entweder du siehst aus wie George Clooney oder du hast eben Geld.«
1: Stumm schauten wir Breitling an. Dann sagte Speckhut,
2: »Du hast Geld, oder?«
1: Eine neue Runde Bier wurde gebracht und wir stießen auf die Swakopmunder Separatisten an.
2: »Wir müssen uns anders nennen«,
1: dudelte Speckhut und griff seltsam roboterhaft zu seinem Glas.
2: »Warum?«
1: fragte ich.
2: »Nur wegen der Abkürzung. SS, das geht nicht.«
3: »Na dann halt, Swakopmunder Abweichler«,
1: schlug Breitling vor, als plötzlich ein aufgeregter Bahe in den Pub stürzte.
5: »Mensch, hier seid ihr. Die Frauen suchen euch doch, ne?«
3: »Und das ist auch gut so«, knatterte Breitling ihm entgegen. »Setz dich mal!«
1: Wir rutschten auf und Breitling orderte eine frische Runde Schnaps, was nichts daran änderte, dass Bahe einigermaßen sauer auf uns war.
5: Aber jetzt mal ohne Flachs, ne? Da muss ihr doch mal Bescheid geben.
3: Nächstes Mal,
1: grinste Breitling und zack, hatte auch Bahe ein Schnapsglas vor der Nase.
5: Was ist da drin?
3: Blödsinn! Da ist Blödsinn drin! Prost!
2: Swakop munter Abwächler ist auch schlecht,
1: murmelte Speckhut mehr zu sich als zu uns und hob sein Glas. Zack, lief der Blödsinn in unsere Rachen. Doch mit einem einzigen Schnäpschen ließ Bahe sich nicht ablenken.
5: Jungs, trotzdem, Mann, ich sitz da mit drei aufgeregte Frauen, die steinalte Seppelpeter und der langweilige Sportler da, der in seinem Menü da rumpickt wie ein Vogelchen und ich weiß nicht, was da mal los ist, ne?
3: Na, jetzt weiß es ja, johlte Breitling und klopfte Bahe freundschaftlich auf die Schulter. Wir haben Männerabend!
2: Ich hab Drachen frei und ihr seid auch dabei,
1: nudelte Speckhut, schloss ein Auge und balancierte das leere Schnapsglas auf seiner Stirn. Wir klatschten begeistert Applaus.
5: Für eine Männerabend in Swakop,
1: raunte Bahe konspirativ.
5: Da kann ich aber hier nicht in Cookies Pub bleiben, ne? Da muss hier mal in eine andere Bar auch mal latschen, ne?
1: Speckhut beugte sich neugierig nach vorn.
2: Wo ist denn für ein Bar?
1: Bahe setzte sein berühmtes Schmunzeln auf.
5: Eine mit Frau drin, ne?
1: Zwei Straßen weiter saßen wir mit Gin Tonics auf der Fensterbank vom Grünen Kranz, einer quirligen Bar, in der weiße wie schwarze Namibier ihre Drinks nahmen, quatschten und Billard spielten. Sogar Speckhut rauchte nun von Breitlings Zigaretten, ich wusste aber nicht, ob er es noch mitbekam, denn es war offensichtlich, dass er sich einen Tacken zu früh in Hochform getrunken hatte und nur noch auf Standby lief. Bahe kramte sein Handy aus der Hosentasche, drückte kurz darauf herum und zeigte es uns stolz. Auf dem Display war eine sehr attraktive Frau Typ Rihanna zu sehen. Mit einer kecken, asymmetrischen Frisur blickte sie verschmitzt in die Linse.
5: Das ist die Novi, von die ich dir erzählt hab, ne? Den Foto hab ich noch in El Cubano mal geknipst vor die Tour, ne?
3: Rakete, die Maus!
1: Breitling nickte anerkennend und reichte Handy samt Foto an Speckhut weiter, der es unbeeindruckt wieder zurückgab.
3: Ja, und bist du dran, oder was ist?
1: Fragte Breitling neugierig.
5: Ich bin schon dran, ne? Aber ich werd mal kämpfen müssen für die erste richtige Date, ne?
3: Ja, wir sind alle ein bisschen am Kämpfen, glaube ich, ne?
1: Zwinkernd hob Breitling sein Glas.
3: Prost!
1: Speckhut, der aus unerfindlichen Gründen sein verschlossenes Auge mit dem Zeigefinger piekste, verweigerte das Anprosten mit übertriebener Dirigentengeste.
3: Und von wo kommt die her, deine Raketenmaus?
5: Sachsen-Anhalt.
3: Du verarscht mich.
5: Nee, es stimmt schon, ne? Die Novi, die ist in die DDR groß geworden mal, ne? Und jetzt arbeitet die in die Warehouse Theater direkt neben die El Cubano.
3: Und als was? Als Ossi?
5: Nee. Die ist der Maintenance Manager oder so. Da muss die mal schauen, dass alles immer top-notch in Schuss ist, bevor die Leute da reinlatschen vor die Gigs, ne?
1: Die nächste Runde Gin Tonic war der Pass für die Grenzkontrolle ins Alles-Egal-Land. Wir passierten ohne Probleme. Speckhut war wieder aufgewacht und stellte inzwischen jedes Glas, an das herankam, stolz auf seinen Kopf.
2: Jetzt hab ich's. Swakop munter Männerclub.
1: Was die genaue Abfolge der Ereignisse im Alles-Egal-Land anbelangt, so kann ich mich nur noch schemenhaft erinnern. Was ich noch weiß, ist, dass Breitling mir unbedingt eine Rakete vorstellen wollte und dies dann schließlich auch tat. Die Rakete entpuppte sich als eine hübsche südafrikanische Touristin namens Ariane, die zwar fast keinen Busen unter ihrem grünen Trägertop hatte, dafür aber einen sehr kurzen Rock. Sie stellte mir eine Frage nach der anderen, was wir schon gesehen hatten, wie lange wir noch blieben, wo wir herkamen. Ich beantwortete alle Fragen so gut ich konnte, schließlich musste ich mich zeitgleich noch auf den Beinen halten. Irgendwann legte die Südafrikanerin mit dem grünen Top dann ihre Hände um meine Hüften und küsste mich. Ich ließ das mal so geschehen, aus dem einzigen Grund, weil besoffen küssen weniger Kraft kostet, als sich besoffen gegen Küsse zu wehren. Als ich die Augen öffnete, um nicht mit der Rakete in den Nachbartisch zu krachen, sah ich, dass Breitling ebenfalls wild am Fummeln war. Bahe hatte eine hübsche Blondine im Schwitzkasten. Nur von Speckhut fehlte jede Spur.
3: Wer du hing Blödsinn her, lallte ich der Rakete ins Ohr und biss ihr in den Nacken.
1: Dann knutschten wir weiter. Bahe hatte recht behalten. Das war schon ein echt guter Schuppen für einen Männerabend, so leicht wie man hier ins Gespräch kam. Dann standen plötzlich noch drei Frauen in der Bar, die etwas von uns wollten. Zwei von ihnen sahen sogar echt gut aus, waren aber nicht ganz so guter Laune wie die übrigen Gäste. Es waren Sina, Brenda und speckkurzfaltige Hausdrache, die Gruberin. Die Rakete fiel ins Wasser und der Abend war zu Ende.

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3: Nach dem Aufräumen gehen alle Kinder aus dem Kindergarten nach draußen. Sie klettern und schaukeln, sie buddeln und toben, sie fahren Roller und bauen Burgen im Sand. Jolanda übt Seilspringen. Katja und Sophie spielen Ball. Conny dreht sich mit Julia im Spielkreisel, bis ihnen ganz schwindelig ist.
4: Ui, mir dreht sich alles.
5: Soll ich dir den Kindergarten zeigen?
4: Den Kindergarten? Den kenne ich doch schon.
5: Nein, nicht den. Den Kindergarten.
3: Julia zieht Conny um die Hausecke. Und da gibt es ein richtiges Stück Garten für die Kinder, in dem sie selbst etwas pflanzen können.
5: Das sind Bohnen, die wachsen jeden Tag ein großes bisschen. Und das sind Sonnenblumen. Jeder von uns hat eine gepflanzt.
4: Und was ist das?
5: Das ist Petersilie. Probier mal, das kann man essen. Lecker.
3: Dann bewundern die beiden noch die Wiesenblumen, die bunt durcheinander in einer alten Badewanne wachsen. All die Blumen kommen aus kleinen Wildblumensamen, die die Kindergartenkinder hier ausgesät haben. Gleich nimmt sich Conny vor, Hanne zu fragen, ob sie auch einmal etwas pflanzen darf. Eine Weile bewundert Conny noch mit Julia die Blumen, dann hören sie Hanne wieder rufen.
6: Kinder, kommt wieder herein! Wir wollen ja noch Geburtstag feiern.
7: Ja. Ein Geburtstag?
5: Wir kommen.
6: Aber erst putzt bitte eure Schuhe ab und zieht wieder die Hausschuhe an. Und klopft eure Kleidung aus, damit ihr nicht den ganzen Sand mit hereinbringt.
7: Ja, machen wir.
3: Wer mag denn nur Geburtstag haben? Gleich darauf erfährt Conny es. Im Kindergarten sind die Vorhänge zugezogen. Die Kinder setzen sich im Kreis um den Tisch herum. Auf dem Tisch steht die Geburtstagslokomotive mit einer großen 4 in der Mitte und mit 4 Kerzen, die Hanne jetzt anzündet.
5: Es hat ja doch jemand Geburtstag.
6: Richtig, Conny. Emir feiert heute seinen 4. Geburtstag. Siehst du? Hier am Geburtstagskalender hängt das Bild von Emir. Und das Datum daneben ist das von heute. Deshalb singen wir alle dem Emil jetzt erst einmal ein Geburtstagsständchen.

0: Glück.
1: Während die Kinder singen, bekommt Emir eine goldene Papierkrone aufgesetzt. Dann muss er die Kerzen auspusten.
2: Puste mal deine Geburtstagskerzen aus, Emir. Feste!
3: Auspusten, auspusten, auspusten!
2: Oh, bravo, Emir! Klasse!
1: Dann packt Emir seine Geschenke aus. Anschließend verteilt er kleine Kuchen an die Kinder. Die hat seine Mutter selbst gebacken. Sie schmecken ganz süß. Zuletzt wird noch das Schlusslied gesungen, wie jeden Tag im Kindergarten. Conny ist rundum begeistert von ihrem ersten Kindergartentag. Nur eines ärgert sie immer noch.
4: So ein Pech, dass ich gerade Geburtstag hatte. Sonst würde ich auch bald die goldene Krone bekommen und noch einmal Geschenke. Und ich wäre das wichtigste Kind im Kindergarten. Und ich dürfte die Kerzen ausblasen. Und alle würden meinen Geburtstag feiern.
1: Für heute ist der Kindergarten aus. Vor der Tür stehen auch schon die Mamas und ein paar Papas, um ihre Kinder abzuholen. Das ist eine Aufregung.
5: Mama, Mama!
6: Ja, Conny, was ist denn los? War's so schlimm?
7: Nein, nein, nicht schlimm. Toll! Du weißt doch, die Geburtstagsfotos. Ich meine, das Foto für den Geburtstagskalender. Mhm. Der Emir hat nämlich Geburtstag. Und er hat Kuchen mitgebracht. Mhm. Und Geschenke hat er auch. Und wir haben gesungen und ich habe ein Bild gemalt.
6: Oh, wie schön. Eine Katze. Und ich habe auch eine schöne Überraschung für dich. Papa hat sich extra von der Arbeit freigenommen, um dich abzuholen. Ihr wartet draußen. Lauf nur.
5: Oh ja. Papa, Papa.
1: Wie der Blitz rennt Conny hinaus, um ihrem Papa um den Hals zu fallen. Dann läuft sie schnell noch einmal hinein, um sich von Hanne zu verabschieden und das Bild von der Katze zu holen. Mama nimmt Connys Rucksack und unterwegs hat Conny ihnen so viel zu erzählen.
7: Die Julia ist ganz nett und die Hanne auch. Und wir waren auch draußen. Da gibt es einen richtigen Garten für Kinder.
6: Oh.
7: Mit Sonnenblumen und Bohnen und Wildblumen.
6: Oh, toll.
7: Bestimmt kann ich da auch mal was pflanzen. Und eine Kuschelecke gibt's, also drinnen, und eine Murmelbahn. Und Papa soll noch das Bild von der Katze Minka sehen. Das habe ich gemalt und ich habe roten Tee getrunken.

0: Ja, ich hatte Mama und Papa wirklich viel zu erzählen. Und dabei war dies nur mein erster Tag im Kindergarten und noch nicht der erste Tag in der Schule mit Schultüte und Stundenplan und allem, was es da noch so gibt. Aber das ist eine andere Geschichte. Auf jeden Fall habe ich mich damals riesig auf den nächsten Tag im Kindergarten gefreut und auf jeden weiteren Tag und auf meine Freundin, die Julia. Und, nein, jetzt ist es erst einmal genug. Hauptsache, ihr freut euch genauso auf die nächste Conny-Geschichte.
1: Was machen Sie beruflich? Ich bin nicht Raucher. Ah ja, eine nun etwas ungewöhnliche Beschäftigung. Das denken viele, mit diesem Vorurteil habe ich zu kämpfen. Das kann ich mir vorstellen. Und was machen Sie da so genau? Ich rauche nicht. Fulltime-Job. Ich sage Ihnen, das geht ganz schön an die Nieren, diese psychische Belastung. Wieso? Naja, man reibt sich auf in diesem Spannungsfeld zwischen Dämpfung der Gesundheitskosten und Verweigerung der Tabaksteuer. Immer zwischen den Stühlen. Das macht einsam, kann ich Ihnen sagen. Deswegen bevorzuge ich auch den Außendienst. Draußen raucht es sich leichter. Nicht. Das leuchtet ein. Und wie halten Sie es mit dem Passivrauchen? Auf diese Frage habe ich gewartet. Manchmal bin ich so müde. Warum? Dieses billige Klischee, dieses ewige Missverständnis. Nichtraucher haben nichts, aber auch rein gar nichts gemein mit Passivrauchern. Naja, ich würde doch sagen, dass sie nicht rauchen. Typisch. Sie fallen drauf rein wie alle. Sehenden Auges. Herr, lass Hirn vom Himmel fallen. Sind Sie blind? Nichtraucher, das ist ein Triumph des Willens, eine Entscheidung, ein Seinsentwurf. Passivraucher, das sind Lemminge, Mitläufer, Wischi-Waschi-Typen, Erfüllungsgehilfen, klammheimliche Weltkriegsfreunde, Judenvernichtungsbilliger. Na also, ich weiß nicht. Das glaube ich, aber ich, Sie Weichei. Das geht jetzt aber ein bisschen zu weit. Sie sind bestimmt Freizeit-Nichtraucher, eingefleischter Vegetarier sozusagen. Hehehe. Ja, da ist was dran. Und was machen Sie nach Dienstschluss? Ja, rauchen natürlich. Kette. Haben Sie Hobbys? Antialkoholiker, aber wann kommt man schon mal dazu? Wir danken Ihnen für dieses Gespräch.

0: hier Wagen 13, ich höre. Na?
1: Nach dem Aufräumen gehen alle Kinder aus dem Kindergarten nach draußen. Sie klettern und schaukeln, sie buddeln und toben, sie fahren Roller und bauen Burgen im Sand. Jolanda übt Seilspringen. Katja und Sophie spielen Ball. Conny dreht sich mit Julia im Spielkreisel, bis ihnen ganz schwindelig ist.
2: Ui, mir dreht sich alles.
3: Soll ich dir den Kindergarten zeigen?
2: Den Kindergarten? Den kenne ich doch schon.
3: Nein, nicht den. Den kenne ich, der Garten.
1: Julia zieht Conny um die Hausecke. Und da gibt es ein richtiges Stück Garten für die Kinder, in dem sie selbst etwas pflanzen können.
3: Das sind Bohnen, die wachsen jeden Tag ein großes bisschen. Und das sind Sonnenblumen. Jeder von uns hat eine gepflanzt.
2: Und was ist das?
3: Das ist Petersilie. Probier mal, das kann man essen. Lecker.
1: Dann bewundern die beiden noch die Wiesenblumen, die bunt durcheinander in einer alten Badewanne wachsen. All die Blumen kommen aus kleinen Wildblumensamen, die die Kindergartenkinder hier ausgesät haben. Gleich nimmt sich Conny vor, Hanne zu fragen, ob sie auch einmal etwas pflanzen darf. Eine Weile bewundert Conny noch mit Julia die Blumen, dann hören sie Hanne wieder rufen.
4: Kinder, kommt wieder herein. Wir wollen ja noch Geburtstag feiern.
5: Ja. Ein Geburtstag?
3: Wir kommen.
4: Aber erst putzt bitte eure Schuhe ab und zieht wieder die Hausschuhe an. Und klopft eure Kleidung aus, damit ihr nicht den ganzen Sand mit hereinbringt.
5: Ja, machen wir.
1: Wer mag denn nur Geburtstag haben? Gleich darauf erfährt Conny es. Im Kindergarten sind die Vorhänge zugezogen. Die Kinder setzen sich im Kreis um den Tisch herum. Auf dem Tisch steht die Geburtstagslokomotive mit einer großen 4 in der Mitte und mit 4 Kerzen, die Hanne jetzt anzündet.
3: Es hat ja doch jemand Geburtstag.
4: Richtig, Conny. Emir feiert heute seinen 4. Geburtstag. Siehst du? Hier am Geburtstagskalender hängt das Bild von Emir. Und das Datum daneben ist das von heute. Deshalb singen wir alle dem Emil jetzt erst einmal ein Geburtstagsständchen.

0: Viel Glück.
1: Während die Kinder singen, bekommt Emir eine goldene Papierkrone aufgesetzt. Dann muss er die Kerzen auspusten.
2: Puste mal deine Geburtstagskerzen aus, Emir. Feste!
3: Auspusten, auspusten, auspusten!
2: Oh, bravo, Emir! Klasse!
1: Dann packt Emir seine Geschenke aus. Anschließend verteilt er kleine Kuchen an die Kinder. Die hat seine Mutter selbst gebacken. Sie schmecken ganz süß. Zuletzt wird noch das Schlusslied gesungen, wie jeden Tag im Kindergarten. Conny ist rundum begeistert von ihrem ersten Kindergartentag. Nur eines ärgert sie immer noch.
4: So ein Pech, dass ich gerade Geburtstag hatte. Sonst würde ich auch bald die goldene Krone bekommen und noch einmal Geschenke. Und ich wäre das wichtigste Kind im Kindergarten. Und ich dürfte die Kerzen ausblasen. Und alle würden meinen Geburtstag feiern.
1: Für heute ist der Kindergarten

0: aus. Vor der Tür stehen auch schon die Mamas und ein paar Papas, um ihre Kinder abzuholen. Das ist eine Aufregung.
1: Mama, Mama!
2: Ja, Conny, was ist denn los? War es so schlimm?
3: Nein, nein, nicht schlimm. Toll! Du weißt doch, die Geburtstagsfotos. Ich meine, das Foto für den Geburtstagskalender. Mhm. Der Emir hat nämlich Geburtstag und er hat Kuchen mitgebracht. Mhm. Und Geschenke hat er auch. Und wir haben gesungen und ich habe ein Bild gemalt.
1: Oh, wie schön. Eine Katze.
2: Und ich habe auch eine schöne Überraschung für dich. Papa hat sich extra von der Arbeit freigenommen, um dich abzuholen. Ihr wartet draußen. Lauf nur.
1: Oh ja. Papa, Papa.
0: Wie der Blitz rennt Conny hinaus, um ihrem Papa um den Hals zu fallen. Dann läuft sie schnell noch einmal hinein, um sich von Hanne zu verabschieden und das Bild von der Katze zu holen. Mama nimmt Connys Rucksack und unterwegs hat Conny ihnen so viel zu erzählen.
3: Die Julia ist ganz nett und die Hanne auch. Und wir waren auch draußen. Da gibt es einen richtigen Garten für Kinder.
2: Oh.
3: Mit Sonnenblumen und Bohnen und Wildblumen.
2: Oh, toll.
3: Bestimmt kann ich da auch mal was pflanzen. Und eine Kuschelecke gibt's. Also drinnen. Und eine Murmelbahn. Und Papa soll noch das Bild von der Katze Minka sehen. Das habe ich gemalt. Und ich habe roten Tee getrunken.

Ja, ich hatte Mama und Papa wirklich viel zu erzählen. Und dabei war dies nur mein erster Tag im Kindergarten. Und noch nicht der erste Tag in der Schule. Mit Schultüte und Stundenplan und allem, was es da noch so gibt. Aber das ist eine andere Geschichte. Auf jeden Fall habe ich mich damals riesig auf den nächsten Tag im Kindergarten gefreut. Und auf jeden weiteren Tag. Und auf meine Freundin, die Julia. Und, nein, jetzt ist es erst einmal genug. Hauptsache, ihr freut euch genauso auf die nächste Conny-Geschichte.

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3: Nach dem Aufräumen gehen alle Kinder aus dem Kindergarten nach draußen. Sie klettern und schaukeln, sie buddeln und toben, sie fahren Roller und bauen Burgen im Sand. Jolanda übt Seilspringen. Katja und Sophie spielen Ball. Conny dreht sich mit Julia im Spielkreisel, bis ihnen ganz schwindelig ist.
4: Ui, mir dreht sich alles.
5: Soll ich dir den Kindergarten zeigen?
4: Den Kindergarten? Den kenne ich doch schon.
5: Nein, nicht den. Den Kindergarten.
3: Julia zieht Conny um die Hausecke. Und da gibt es ein richtiges Stück Garten für die Kinder, in dem sie selbst etwas pflanzen können.
5: Das sind Bohnen, die wachsen jeden Tag ein großes bisschen. Und das sind Sonnenblumen. Jeder von uns hat eine gepflanzt.
4: Und was ist das?
5: Das ist Petersilie. Probier mal, das kann man essen. Lecker.
3: Dann bewundern die beiden noch die Wiesenblumen, die bunt durcheinander in einer alten Badewanne wachsen. All die Blumen kommen aus kleinen Wildblumensamen, die die Kindergartenkinder hier ausgesät haben. Gleich nimmt sich Conny vor, Hanne zu fragen, ob sie auch einmal etwas pflanzen darf. Eine Weile bewundert Conny noch mit Julia die Blumen, dann hören sie Hanne wieder rufen.
6: Kinder, kommt wieder herein! Wir wollen ja noch Geburtstag feiern.
7: Ja. Ein Geburtstag?
5: Wir kommen.
6: Aber erst putzt bitte eure Schuhe ab und zieht wieder die Hausschuhe an. Und klopft eure Kleidung aus, damit ihr nicht den ganzen Sand mit hereinbringt.
7: Ja, machen wir.
3: Wer mag denn nur Geburtstag haben? Gleich darauf erfährt Conny es. Im Kindergarten sind die Vorhänge zugezogen. Die Kinder setzen sich im Kreis um den Tisch herum. Auf dem Tisch steht die Geburtstagslokomotive mit einer großen 4 in der Mitte und mit 4 Kerzen, die Hanne jetzt anzündet.
5: Es hat ja doch jemand Geburtstag.
6: Richtig, Conny. Emir feiert heute seinen 4. Geburtstag. Siehst du? Hier am Geburtstagskalender hängt das Bild von Emir. Und das Datum daneben ist das von heute. Deshalb singen wir alle dem Emil jetzt erst einmal ein Geburtstagsständchen.

0: Glück.
1: Während die Kinder singen, bekommt Emir eine goldene Papierkrone aufgesetzt. Dann muss er die Kerzen auspusten.
2: Puste mal deine Geburtstagskerzen aus, Emir. Feste!
3: Auspusten, auspusten, auspusten!
2: Oh, bravo, Emir! Klasse!
1: Dann packt Emir seine Geschenke aus. Anschließend verteilt er kleine Kuchen an die Kinder. Die hat seine Mutter selbst gebacken. Sie schmecken ganz süß. Zuletzt wird noch das Schlusslied gesungen, wie jeden Tag im Kindergarten. Conny ist rundum begeistert von ihrem ersten Kindergartentag. Nur eines ärgert sie immer noch.
4: So ein Pech, dass ich gerade Geburtstag hatte. Sonst würde ich auch bald die goldene Krone bekommen und noch einmal Geschenke. Und ich wäre das wichtigste Kind im Kindergarten. Und ich dürfte die Kerzen ausblasen. Und alle würden meinen Geburtstag feiern.
1: Für heute ist der Kindergarten aus. Vor der Tür stehen auch schon die Mamas und ein paar Papas, um ihre Kinder abzuholen. Das ist eine Aufregung.
5: Mama, Mama!
6: Ja, Conny, was ist denn los? War's so schlimm?
7: Nein, nein, nicht schlimm. Toll! Du weißt doch, die Geburtstagsfotos. Ich meine, das Foto für den Geburtstagskalender. Mhm. Der Emir hat nämlich Geburtstag. Und er hat Kuchen mitgebracht. Mhm. Und Geschenke hat er auch. Und wir haben gesungen und ich habe ein Bild gemalt.
6: Oh, wie schön. Eine Katze. Und ich habe auch eine schöne Überraschung für dich. Papa hat sich extra von der Arbeit freigenommen, um dich abzuholen. Ihr wartet draußen. Lauf nur.
5: Oh ja. Papa, Papa.
1: Wie der Blitz rennt Conny hinaus, um ihrem Papa um den Hals zu fallen. Dann läuft sie schnell noch einmal hinein, um sich von Hanne zu verabschieden und das Bild von der Katze zu holen. Mama nimmt Connys Rucksack und unterwegs hat Conny ihnen so viel zu erzählen.
7: Die Julia ist ganz nett und die Hanne auch. Und wir waren auch draußen. Mhm. Da gibt es einen richtigen Garten für Kinder.
6: Oh.
7: Mit Sonnenblumen und Bohnen und Wildblumen.
6: Oh, toll.
7: Bestimmt kann ich da auch mal was pflanzen. Und eine Kuschelecke gibt's. Also drinnen. Und eine Murmelbahn. Und Papa soll noch das Bild von der Katze Minka sehen. Das habe ich gemalt. Und ich habe roten Tee getrunken und einen Schlafanzug.

Ja, ich hatte Mama und Papa wirklich viel zu erzählen. Und dabei war dies nur mein erster Tag im Kindergarten und noch nicht der erste Tag in der Schule mit Schultüte und Stundenplan und allem, was es da noch so gibt. Aber das ist eine andere Geschichte. Auf jeden Fall habe ich mich damals riesig auf den nächsten Tag im Kindergarten gefreut und auf jeden weiteren Tag und auf meine Freundin, die Julia. Und, nein, jetzt ist es erst einmal genug. Hauptsache, ihr freut euch genauso auf die nächste Conny-Geschichte.

0: Wenn Sina und ich in ein Hotelzimmer kommen, ist es seit Jahren das Gleiche. Sina schaut sich zunächst das Bad an, das Bett und die Schränke. Ich checke immer erst Klimaanlage und den Handyempfang. Dann schaue ich, wie ich ins Internet komme. Was das Letzte betraf, so sagte man mir schon an der Rezeption, gar nicht. Klimaanlage gab es eh keine und da mein Handy leer war, wusste ich auch nicht, ob ich Empfang hatte. »Jetzt vergiss doch mal das blöde Handy. Wir sind im Urlaub«, strahlte Sina. »Im Urlaub?« Ich blickte durch ein kleines Fenster hinaus in die Steppe, wo mich in der Ferne zwei Antilopen zu beobachten schienen. »Am Arsch sind wir!« Säuerlich stand Sina auf, griff sich ihren IKEA-Katalog, ein Badetuch und öffnete die Tür zur Terrasse. »Vielleicht bist du am Arsch. Ich bin jedenfalls in Namibia, auf einer wunderschönen Lodge und das bei 23 Grad. Und deswegen gehe ich jetzt auch zum Pool.« »Viel Spaß«, seufzte ich und schaute ihr nach, wie sie über den sattgrünen Rasen in Richtung Pool wanderte und eine der Liegen zur Sonne ausrichtete. Ein wenig beneidete ich Sina ja um ihre innere Ruhe. Klar, sie wusste ja auch nicht, dass unsere Wohnung erst dann sicher reserviert war, wenn ich die 5.000 Euro überwiesen hatte. Was ich jetzt tun würde. Statt zum Pool ging ich also zurück in unseren roten Backstein-Bungalow und zog die Plastiktüte mit den verschiedenen Ladekabeln aus meinem Schwuppentornister. Ich hatte ungefähr 20 Ladekabel mitgenommen. Kabel für mein Notebook, für meine Digitalkamera, für mein Handy, die Stirnlampe, den Rasierer und natürlich die elektrische Moskitofalle. Außerdem hatte ich so ziemlich alle Verbindungskabel dabei, die der Weltmarkt so hergab. Schließlich wusste man ja nie. Das Wichtigste war natürlich der brandneue Reiseadapter, mit dessen Hilfe all meine kleinen und großen Geräte in die seltsamen namibischen Steckdosen passen würden. Eilig zog ich ihn aus der Verpackung und versuchte ihn in die Steckdose neben dem Schreibtisch zu stecken. Es war, als wollte ein Laboraffe ein Holzviereck in eine dreieckige Aussparung stecken. Hektisch fingerte ich nach der Verpackung des Adapters. Dort verriet ein Aufdruck, dass man durch Klicken und Ziehen auch andere Steckverbindungen hervorzaubern konnte. Ah, so ein toller Reiseadapter war das also. Sofort klickte und zog ich, fingerte hier und drückte da. Doch keine der neuen Steckkombinationen passte. Ich versuchte ruhig zu bleiben. Vielleicht hatte ich ja irgendeine Spezialsteckdose im Zimmer erwischt. Ich sprang zu einer zweiten Steckdose direkt neben dem Bett. Klick, klack. Fehlanzeige. Ich hetzte ins Bad. Klack, klick. Auch nichts. Wo auch immer ich es versuchte, der Stecker passte in etwa so gut in die namibischen Dosen wie eine Holzofenpizza in den Kartenschlitz eines Geldautomaten. Ratlos setzte ich mich wieder aufs Bett. Ich dachte nach. Ich musste die Sache regeln und zwar so schnell wie möglich. Aber wie? Ohne Handy kam ich ja nicht mal an die Telefonnummer von ImmoWest. Ich konnte es drehen und wenden, wie ich wollte. Ich brauchte einen funktionierenden Adapter. Mit zusammengekniffenen Lippen starrte ich nach draußen zum Pool, wo Sina sich gerade entspannt sonnte. »Sina!« Meine Freundin fiel fast von ihrer Liege, so laut schrie ich. Sie hasste es, wenn ich so nach ihr rief, konnte aber auch nicht gegen ihre Neugierde ankämpfen. Und so stand sie schließlich doch mit Bikini und IKEA-Katalog im Türrahmen. »Was ist denn?« Ich präsentierte ihr den Reiseadapter, als sei er das wichtigste Beweisstück in einem Jahrhundertprozess. »Hier!« »Was hier?« »Dein Adapter passt nicht!« Sinas Miene verfinsterte sich. »Wieso denn dein Adapter?«
1: »Ja, du hast ihn doch besorgt, oder?«
0: »Weil du keine Zeit hattest und mich drum gebeten hast.« »Ach, zeig mal.« Sina setzte sich neben mich aufs Bett und las die Rückseite der Verpackung. »Also hier steht, dass der in 149 Ländern geht.«
1: »Dann ist Namibia halt keines dieser 149 Länder. Glaub mir, ich hab alle Steckdosen durch.«
0: Sina ließ ihren Zeigefinger über die in Zwergenschrift gedruckte Länderliste wandern.
1: »Stimmt, ausgerechnet von Namibia steht hier nichts.«
0: Ich nahm mir die Verpackung wieder ab.
1: »Eben, und was mache ich jetzt ohne Strom?«
0: »Was würdest du denn mit Strom machen? Draußen scheint die Sonne, Matze, wir sind in Afrika, wir haben einen Pool, wir haben zwei freie Liegen.«
1: »Ich muss nur leider trotz der zwei freien afrikanischen Liegen mein Handy aufladen, weil ich noch mal im Büro anrufen muss.«
0: »Jetzt sag aber nicht wegen der Tasse.«
1: »Ich weiß nicht warum, ich habe eine SMS bekommen, dass ich anrufen soll, Sina.«
0: »Dann frag doch mal an der Rezeption, die haben bestimmt irgend so einen Stecker. Was hältst du denn von der Kommode hier?«
1: Verdutzt blickte ich in den IKEA-Katalog, wo eine rosa Kommode mit schwarzen Beschlägen abgebildet war.
0: »Ja, nix.«
1: Ein zweites Mal verschwand Sina und ließ mich stromlos und offline zurück. Stöhnend sank ich aufs Bett und überlegte, was ich tun konnte. Es war kurz vor 17 Uhr und Namibia hatte meines Wissens nur eine Stunde Zeitverschiebung. Ich musste logisch vorgehen. Okay, was hatte ich? Ich hatte eine Freundin am Pool. Okay, ein leeres Handy und vermutlich keinen Empfang. Ich hatte eine Menge Kabel, eine Digitalkamera und mein altes Notebook. Ja, das war es doch. Die Batterie meines Notebooks würde mein Handy aufladen. Hastig verband ich Rechner und Handy und tatsächlich, die Ladeanzeige meines iPhones blinkte und saugte sich das letzte bisschen Strom aus meinem Notebook. Nach exakt 14 Minuten war der Akku meines Laptops platt und der meines Handys bei 7%. Netz hatte ich allerdings immer noch nicht. Dafür aber eine neue Idee. Warum sollte ich einer Frau Metzger von ImmoWest umständlich erklären, wieso und weshalb ich die Gebühr noch nicht überwiesen hatte, wenn ich es gleich tun konnte? Statt ImmoWest konnte ich doch direkt meine Sparkasse anrufen. Herr Pfingst kannte mich seit fast 30 Jahren. Außerdem wäre es nicht das erste Mal, dass ich eine Überweisung per Telefon machte. Ich würde ihn einfach von der Rezeption aus anrufen, das Geld überweisen und fertig. Aufgeregt schlich ich mich an Sina vorbei über einen Steinweg durch den Garten. Vor dem Rezeptionsgebäude saßen Breitling und Brenda unter einem grünen Sonnenschirm, rauchten Marlboros und tranken Wein. Mit einem geschickten Schlenker um eine große Kübelpflanze konnte ich verhindern, dass die beiden mich sahen. Durch den Haupteingang trat ich zur Rezeption, die Nummer meiner Sparkasse wartete bereits auf meinem Handy-Display. Nur an der Rezeption wartete keiner. »Hello?« rief ich. »Is there anybody?« Es war nobody hinter der Rezeption und daneben auch nicht. Ein Telefon suchte ich vergebens, ich musste mich also wohl oder übel doch auf die Suche nach einer Stelle mit Empfang machen. Auf dem Parkplatz vor der Lodge gab es einen Dekofelsen. Ich stellte mich drauf und starrte auf mein Handy. Ladestand 7%. Netz keines. Mein Blick fiel auf unseren Toyota Quantum. Vorsichtig erkletterte ich das Dach des Busses und hielt das Handy in die Höhe. Freudentränen schossen mir in die Augen. Neben einem Ladestand von 6% war ein Empfangsbalken zu sehen. Yes! Vor Freude reckte ich so enthusiastisch meine Faust zum Himmel, dass ich fast vom Dach gefallen wäre. Ich taumelte und ruderte und schließlich krachte mein Schuh auf die dürre Holzgiraffe der Gruberin. Es knackte hässlich, aber wenigstens stand ich wieder sicher. Ich klickte auf das Lautsprechersymbol, dann auf den Eintrag der Sparkasse Euskirchen und hielt schließlich das Handy so hoch es irgend ging. Es tutete. Und der Ladestand rutschte um ein weiteres Prozent nach unten. Augenblicke später fiepte eine Stimme aus dem winzigen Handy-Lautsprecher. Es war eine Stimme, die ich noch nie gehört hatte.
2: »Kreissparkasse Euskirchenlauer?«
1: »Wer?« rief ich nach oben.
2: »Lauer.«
1: »Kenn ich nicht.«
2: »Können Sie auch nicht, weil ich meinen ersten Tag habe. Mit wem spreche ich denn bitte?«
1: »Matthias Klein. Sie sprechen mit Matthias Klein und wenn Sie mir den Herrn Pfingst geben würden, bitte, es ist super wichtig.«
2: »Das geht leider nicht im Augenblick. Der Herr Pfingst ist im Foyer, der packt Waffeln.«
1: »Er macht bitte was?«
2: »Er backt Waffeln für unsere Kunden. Heute ist doch großer Immobilientag.«
1: Ich presste meine Lippen zusammen und ließ meinen Blick über das helle Gras und die namenlosen Büsche wandern. In der Ferne marschierten sie unter Bahes Führung auf die Lodge zu. Ich erkannte den Erdbeerigel, Glatzkopf Schnabel und Bahe. Die anderen beiden Figuren konnten die Grubers sein.
2: »Sind Sie noch da, Herr Klein?«
1: »Ja«, antwortete ich. »Ich kann ja gar nicht weg.«
2: »Kann ich Ihnen vielleicht weiterhelfen?«
1: Mein Arm tat wegen meiner ungewöhnlichen Telefonposition inzwischen weh, doch ich hielt ihn eisern nach oben. »Ich müsste super dringend 5.000 Euro überweisen.«
2: »Ja, sind Sie denn Kunde bei uns?«
1: »Frau, es wäre wirklich am einfachsten, wenn Sie mir den Herrn Pfingst holen. Der kennt mich seit 30 Jahren.«
2: »Herr Klein, das würde ich herzlich gerne machen, aber der Herr Pfingst hat gerade frischen Teig bekommen und wir haben eine riesen Schlange, das können Sie sich ja nicht vorstellen, die geht von hier bis zum Kontoauszugsdrucker.«
1: Ein kalter Wind blies mir unter das T-Shirt. Irgendwo in der Ferne bellte ein Hund. Langsam sank meine Hand herab, schwach blinzelte ich aufs Display. Es war schwarz. Dafür tauchte nun Sina im Eingang der Lodge auf. Sie entdeckte mich sofort, was vermutlich mit meiner recht exponierten Position auf dem Busdach zu tun hatte. »Und?« fragte sie interessiert. »Alles klar, Schatz, die sie hat die Tasse gefunden.«

Wenn's nach mir ging, das war nochmal ein Lied von den drei Mädels aus Köln, von Apila, von ihrer aktuellen, von ihrer ersten City, Alles gut.

Aus dem großen Sendesaal übertragen wir jetzt das Mittagskonzert. Es spielt das Lollipop-Sinfonieorchester unter der Leitung von Atze Larando. Solistin ist die Coloratursopranistin Rita Tando.

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